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1: In einem Brief kritisiert die Max-von-Laue-Schule für ihre ausgelagerten siebten Klassen, sei das Oberstufenzentrum mit bis zu 25-Jährigen als soziales Umfeld ungeeignet. Als Alternative müssten Räume etwa an Gymnasien des Bezirks gefunden werden. Das werde laut der Senatsbildungsverwaltung geprüft, sei aber nicht umsetzbar.
0: Bei der FIFA-Fußball-WM der Herren haben sich Portugal und die Demokratische Republik Kongo am Abend 1:1 getrennt. Gegen Mitternacht hat England die Mannschaft aus Kroatien mit 4:2 geschlagen. Zur Stunde läuft das Spiel Ghana gegen Panama und ab 4 Uhr morgens stehen sich Usbekistan und Kolumbien gegenüber. In der Basketball-Bundesliga hat Alba Berlin in heimischer Arena eine Niederlage hinnehmen müssen. Die Albatrosse verloren im dritten Finalspiel gegen Bayern München mit 83:91. Damit steht es 2:1 für Bayern in der Best-of-Five-Serie. Soweit die Nachrichten. 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Das Wetter. In der Nacht gibt's immer wieder mal Regen. Die Tiefstwerte liegen bei 18 bis 15 Grad. Am Tage ist es teils sonnig, teils wolkig. Auch wieder mit einzelnen Schauern und das bei maximal 26 bis 31 Grad.
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3: Herzlich willkommen zur zweiten Stunde und ach, ich wollte schon immer meine Stunde wieder anfangen mit Taylor Swift. Die hat sich einen Kindheitstraum, wie sie selber sagt, erfüllt und hat den Titelsong geschrieben für die neue wunderbare Version von Toy Story, also Toy Story Nummer 5, zusammen mit Jack Antonoff, der ja gerade auch sehr erfolgreich ist mit seiner Band Bleachers. Hier ist Taylor Swift, I Knew It, I Knew You. Willkommen.

Taylor Swift, I Knew It, I Knew You aus Toy Story Number 5. Und danach Sophie Royer, das ist ja auch eine amerikanische Künstlerin, wollte ich gerade sagen, stimmt aber nicht, ist eine österreichisch-iranische Künstlerin, Before and After, so heißt das neue Album. Und von Nicki McKenzie habe ich ja in der ersten Stunde was schon gespielt. Jetzt hören wir nochmal was, No Man's Land, Nicki McKenzie.

Nicki Mackenzie, No Man's Land und danach Filia, das ist eine Österreicherin, A Deep Breathe Out. Und wir bleiben bei jungen Künstlern. Nun sie, hier ist Easy.

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nun sie mit Easy ganz aktuell und die aktuelle Single von Sind. Die Band mag ich ja auch sehr. Alles wird gut. Und apropos Bands, die ich sehr mag, die Crookie Gang. Von der gibt es natürlich auch wieder ein neues Album. Ganz wunderbar italienische Songs. Ein Stück, das im Original schon italienisch war und jetzt sozusagen aber nur gecovert wurde. Ragazzo Solo, Ragazza Sola von David Bowie. Natürlich im Original 82 erschienen auf Rare. Hier ist die Crookie Gang.

Crooked Gang mit Ragazzo Solo. Ragazza Sola von David Bowie im Original, hier von der Crooked Gang aus dem wunderbaren neuen Album und danach noch eine Coverversion von Nouvelle Vague. Das machen die ja schon seitdem es sie gibt, hier zusammen mit Sky Edwards. Und Enjoy the Silence natürlich im Original von Depeche Mode. Und damit kommen wir zu Lamb Chop. Von denen gibt es eine neue Platte. Wir hören eine neue Single. Hier ist Stella.

Lamb Chop mit Stella und danach Fink. Auch der hat ja ein neues Album draußen, Spirit of Place. Und Wynonna Judd ist ja die, von der hat man auch lange nichts gehört. Und auch die ist jetzt endlich mal wieder zurück. Kentucky Queen. Hier ist Wynonna.

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Wynonna, wie sie sich einfach nennt, oder Wynonna Judd mit Kentucky Queen und danach Kurt Vile mit Avalanches of Snow aus seinem aktuellen Album. Und jetzt hören wir noch ein Stück, nämlich auch von Beth Gibbon gibt's was Neues. The Ground Above, so heißt das Album und so heißt auch dieses Stück. Und damit tschüss, kommen Sie gut durch die Woche und bye bye.

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2: Um 3 Uhr mit Wolfgang Berger. Schneller als erwartet haben die USA und der Iran ein Abkommen für ein Kriegsende in Kraft gesetzt. US-Präsident Trump bestätigte seine digitale Unterschrift bei einem Empfang im Schloss Versailles. Der Iran sieht sich selbst als Gewinner des Abkommens, berichtet Benjamin Weber aus Istanbul.
3: Iran und die USA werden den Krieg demnach an allen Fronten beenden. Dazu zählt auch der Libanon. Iran verpflichtet sich dazu, die Straße von Hormuz zu öffnen, genau wie die USA ihre Seeblockade aufheben. Die USA sichern außerdem zu, dass Iran sein Öl sofort nach Unterzeichnung wieder ohne Einschränkungen verkaufen kann. Viele der 14 Punkte im Abkommen beinhalten viel Geld für Teheran. Die USA wollen eingefrorene Vermögenswerte freigeben. Außerdem sollen alle Sanktionen aufgehoben werden. Die Voraussetzung dafür ist, dass sich Teheran und Washington innerhalb von 60 Tagen auf ein endgültiges Friedensabkommen einigen.
2: In Schleswig-Holstein ist ein Atommülltransport wie geplant im Zwischenlager Brockdorf angekommen. Vom Hafen Brunsbüttel aus wurden 7 Kastoren auf speziellen LKW zum ehemaligen AKW gebracht, nur wenige Kilometer Elbe aufwärts. Der Atommüll wird dort zwischengelagert. Er kommt aus der Aufarbeitungsanlage Sellafield in Großbritannien. Die kleineren Proteste gegen den Kastortransport blieben friedlich. 4 von 5 Menschen im Land fordern mehr Schutz für Kinder und Jugendliche im Internet. Das steht im neuen Verbraucherreport des Bundesverbandes VZBV, der Rheinischen Post vorliegt. 80% der Befragten wollen strengere Regeln für Tech-Konzerne. Fast 90% bewerten den aktuellen Jugendschutz als schlecht, sowohl auf Social-Media-Plattformen als auch bei Computerspielen. England ist mit einem Sieg in die Fußball-WM gestartet. Das Team um den deutschen Trainer Thomas Tuchel gewann 4:2 gegen Kroatien. Aus dem ARD-WM-Team Silke Heine.
4: England hat die erste Bewährungsprobe bestanden. Beim Sieg gegen die Kroaten konnten sich die Three Lions mal wieder auf Torjäger Harry Kane verlassen. Der Bayern-Stürmer steuerte 2 Tore zum Auftaktsieg bei und zog mit nun 10 WM-Toren mit Englands bisherigen Rekordhalter Gary Lineker gleich. Dagegen erlebten Cristiano Ronaldos Portugiesen eine bittere Enttäuschung. Gegen den Außenseiter Demokratische Republik Kongo kam der Nations-League-Sieger nicht über ein 1:1 hinaus. Riesenjubel bei den Kongolesen, die ihren ersten WM-Punkt verbuchen.
2: Und bei der Partie Ghana gegen Panama steht es kurz vor Ende 1:0 für Ghana. Das waren die Nachrichten. Das Wetter in Deutschland. Der Tag wird freundlich, nur im Osten und in den Bergen sind Schauer möglich. Dazu 20 Grad auf den Nordseeinseln bis 36 Grad am Oberrhein. Am Freitag erst viel Sonne, später örtlich dichte Wolken und starke Gewitter, 24 bis 38 Grad. Auch Samstag meist sonnig, vor allem im Osten, aber wieder Gefahr von starken Gewittern. Es ist 3:03 Uhr.
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5: Immer pünktlich. Man weiß nur nie, wie viele Sekunden vorher, vor der Sendung wir hier erscheinen. Also haben wir heute schon jemanden zum Spitzen gebracht anscheinend. Der Germa heißt und hier heute unsere Regler bedient. Der schon Angst hatte, kommen die noch?
6: Und natürlich kommen wir, aber wir haben uns auch heute wieder das Angebot bei Hit-Ulrich reingezogen.
5: Das muss sein. So ein Dienstagscheck beim Hit-Ulrich. Sind die Angebote noch da?
6: Und ich kann wirklich jeder Casting-Agentur nur empfehlen, da mal rumzulaufen. Da findet man auf alle Fälle was. Ist irre.
5: Also für jede Sendung.
6: Und ich ganz unironisch. Also diese Vielfalt an Leuten kenne ich aus anderen Supermärkten. Aus anderen Supermärkten nicht, Brini. Wie ist deine Laune?
5: Mau. Ja. Erschlagen.
6: Ah. Warum? Aber nur, warum? Warum aber nur?
5: Ich kann es dir nicht sagen.
6: Die Weltpolitik oder hat es eher so häusliche Gründe?
5: Häusliche Gewalt? Nein.
6: Nein.
5: Nee, weiß ich nicht. Wenig geschlafen, viel zu tun, ganz viel in der Rübe. Also an natürlich nicht, das weißt du ja. Viele Tabs sind da offen und da, der Arbeitsspeicher läuft so über.
6: Ja, aber ich habe heute festgestellt, ich bin erstaunlich fröhlich, obwohl es gar keinen Anlass dafür gibt, so richtig. Das Wetter ist nicht so richtig geil. Hier drumherum läuft ja auch alles nicht so richtig gut. Ich hoffe ja stark darauf, dass Bundeskanzler Merz jetzt beim Gipfel wenigstens durchsetzt, dass die Straße von Hormuz mit SZ geschrieben wird in Zukunft, um uns Deutschen ein kleines Geschenk zu machen. Und dennoch, trotz dieser ganzen Umstände, habe ich recht gute Laune. Und
5: das können wir heute ändern.
6: Schade, und ich wollte gerade sagen, es liegt hauptsächlich auch an dir als meiner Partnerin.
5: Oh nein.
6: Mit der das Leben doppelt so viel Spaß macht.
5: Das ist aber schön.
6: Das mal sagen. Und auch an den vielen verschiedenen Berufen, die ich habe.
5: Du willst Merz einfach nur gefallen, oder wie?
6: Kleines Merzbienchen hätte ich gar nicht. Ich finde, ich arbeite unverschämt viel.
5: Das ist... Ja.
6: Ja, gut. Also, ich würde sagen, wir steigen flippig ein. Was Trump nicht geschafft hat, versuchen wir einfach unser Gesprächsangebot an den Iran. Verkauf deine Pistole und bereite schon mal den Sarg vor. Im Original: Se Satana vendi la pistola e compari la bara. Von Francesco De Masi.

0: Martin, bitte sag da nochmal, aus welchem Film?
1: Ich glaube, Django und Satana hieß er. Wie gesagt, im Original verkauf deine Pistole und bereite den Sarg vor. Das heißt, der
0: Film geiler Western-Titel.
1: Ja, gab ja nur tolle Titel, sowas wie, was gab's, Satana, noch warm und schon Sand drauf. Oder Leck Staub von meinem Colt, glaube ich, den gab's auch.
0: Super kreativ.
1: Ja, super kreativ. Es ging immer häufig darum, andere zu erniedrigen im Italo-Western.
0: Und wieder kriege ich gleich ganz, ganz wohlig warme Gefühle, weil ich da an unseren Garten denken muss, was wir manchmal für ein Glück haben, wenn wir am Wochenende unsere Laube besuchen und dann mit unserer kleinen DVB-T-Antenne die öffentlich-rechtlichen Sender empfangen. Ja. Eigentlich nur,
1: man denkt, ach, ARD auf der 2, hä? Und dann klickt man so weiter durch und dann sind es ganz unordentliche Reihenfolgen, aber die man so durchklickt. Es hat überhaupt nichts mit diesem typischen ARD, nee. ZDF, Dreisat oder wie ging es dann weiter? Dann kam
0: Sat 1. Eine Belegung der Fernbedienung.
1: Ja, natürlich.
0: Auf 1 ARD, 2 ZDF. Jetzt ist es schon schwierig. 3
1: also Sat 1. Nee, stimmt, 3 war NDR wahrscheinlich bei uns, glaube ich, immer.
0: 4 Sat RTL.
1: 1? Na, auf 3?
0: Ja, das war schon immer so.
1: Seid ihr denn
0: 7 pro 7, na klar.
1: Ja.
0: Vox? Vox 9, hat mein Vater mal erklärt. Weiß nicht, warum das jetzt so Vox 9? Dementsprechend war 8 Kabel.
1: Wow, okay, das finde ich. Und Arte?
0: Das war so richtig weit hinten versteckt, weil meine Eltern Arte nicht mochten. Ich wollte sie immer lange überzeugen. Aber ja. Ich glaube, zu der Zeit waren bei Arte die Zwischenfilme auch noch die Schafe in Menschengestalt, die übereinander gesprungen sind. Also so
1: zum Einschlafen. Ja, man dachte,
0: Eltern nicht überzeugt. Und
1: man dachte, es ist ein Sender, der einen irre machen soll. Dabei gibt es so schöne Filme. Ich glaube, der läuft sogar noch in der Mediathek. Nur empfehlen, Die Frau von Gegenüber heißt der. Ein sehr schöner Film mit dem legendären Satz eines Freundes zu seinem Kumpel, der starken Liebeskummer hat, weil ihn seine Frau verlassen hat. Und er kommt damit nicht klar und er meint, ich kann ohne meine Frau nicht leben. Und daraufhin meint sein Freund, es gibt genug Männer auf der Welt, die sehr gut ohne deine Frau klarkommen.
0: Das ist so schön.
1: Das ist einfach das,
0: und das stimmt ja auch.
1: Ja, und das rückt doch mal die Perspektive wieder zurecht.
0: Ach, ja, also wie gesagt, wir haben im Garten oft Glück mit so Filmperlen, die wir da entdecken auf den öffentlich-rechtlichen Programmen. Darum hast du mir jetzt eine Freude gemacht. Auf der anderen Seite, wenn ich an den Garten denke, gibt es auch sehr, sehr viele nette Nachbarn. Und dann denkt man sich, aber bei einer Sorte Nachbar denkt man sich, also Spinner oder was?
1: Ja.
0: Unser heutiges Motto der Sendung.
1: Spinner, genau. So viele Spinner. Also ich habe... Naja gut, die auf den Bäumen, die kennen wir alle. Ich glaube, ich habe ja auch schon einen leichten Ausschlag am Nacken, weil ich auch durch den Park heute
0: laufe. Zu dicht an der Eiche vorbei, oder wie?
1: Ja, zu dicht an der Eiche vorbei.
0: Ah.
1: Und

0: Mittlerweile fast gar kein Fahrrad mehr fahre, obwohl ich nur eine Viertelstunde bräuchte bis zur Arbeit, sondern nur noch laufe, weil ich dann all diese Spinner nicht mehr so dicht ertragen muss, sondern einen sehr, sehr breiten Fußweg mitunter habe, wo ich meine Ruhe habe.
1: Ja, na, vor allem, wenn Sie ihn auch angucken mit den toten Augen des Dr. Mabuse, sage ich mal, noch Earpads in den Ohren und man kommt ja in ihrer Welt gar nicht vor, auf einmal erreicht man das Sichtfeld. Ich würde ja gerne mal, würde mich ganz so hinten an Leute ranschleichen und ihnen die Earpads, heißen die Earpads?
0: AirPods,
1: ja. Mhm. Achso. Und wie heißen diese Gelkissen, die man sich unter die Augen machen kann?
0: Eyepatches.
1: Ah, das kann ja kein Mensch merken. Also ich würde Ihnen gerne die AirPods von hinten so rausschnipsen, auf den Tsching und dann weg und dann so, dieses Ereignis wurde ihm präsentiert von Hör zu!
0: Um nämlich auch mal unsere Musik besser zu hören. Wir können uns weiter noch sehr heute über Spinner auslassen. Aber ich dachte mir, vielleicht können wir ja einen Song als nächstes mal hören, ja, oder? Martin, du guckst so überrascht.
1: Saint-Tropez von Rakete. Gutes Stück, schon ein bisschen älter, braucht ein bisschen, aber dann geht's richtig ab, Leute.

0: Aber gutes Lied, oder? Ich finde sowieso Rakete, so eine Band, die ist damals, als sie noch aktiv waren, leider komplett an mir vorbeizischt. Und jetzt aber irgendwie.
1: Weil sie so
0: schnell sind. Ja, weil sie so schnell sind und, ja, einfach, na, danke. Toll.
1: Sie sind an dir vorbei, weil früher gezischt. War nicht so deine Zeit.
0: Ja, weil sie so schnell sind, das war ein Nein, ich wollte und damit sagen, eine Band, wo es sich wirklich lohnt, nochmal reinzuhören, haben auch ein sehr schönes Lied, heißt, glaube ich, Wenn alles klappt, weil man meckert ja mal so rum, dass Dinge nicht klappen, aber wenn dann Dinge auf einmal funktionieren, es kann genauso erschreckend sein. Ein Freund von mir, der war neulich im Urlaub in Schottland, hat dort jemanden kennengelernt, eine Person an der Bar, die ihn bedient hat, fand sie sehr attraktiv und hat daraufhin seine Nummer weitergegeben und dann auf einmal wurde er zurückgerufen und die Person wollte sich auch gleich mit ihm treffen und dann war sie schon gar nicht mehr sicher, ob ihm das alles recht ist.
1: Oder
0: das
1: war sehr ausgelöst.
0: Deswegen, was, wenn alles klappt?
1: Ja, Angst vor der eigenen Courage. Hat er aber geklappt für die kurze Zeit, habe ich gehört.
0: Ja.
1: Schön.
0: Hast du eigentlich mal so einen Urlaubs...
1: Flirty?
0: Boah, schönes Wort für das, was ich sagen wollte. Ja, genau. Hm?
1: Nee, liegt vielleicht auch daran, dass meine Eltern früher eigentlich so gut wie nie in Urlaub gefahren sind mit uns. Also ich glaube, das Highlight war Güstrow, ein Haus auf Stelzen im Wasser. Und eigentlich waren alle Reisen, die wir gemacht haben, von zwei möglichen Wochen immer nach einer schon unterbrochen. Entweder wegen Starkregen oder der alten schlechten Einrichtung dieser FDGB-Heime oder Häuser, in der sich meine Eltern super geekelt haben und dachten, nichts daraus ist eigentlich schöner.
0: Siehst du, ich verbinde mit Güstrow so viel Schönes, weil ein Freund von mir, das ein DJ-Name war, weil er aus Güstrow kam, Fidel Güstrow.
1: Fidel. Nicht schlecht.
0: Nicht schlecht, wa?
1: Ja. Ich überlege gerade, nee, ich hatte keinen Urlaubsflirt. Nee. Bin halt nie weggefahren.
0: Ich hatte immer einen Urlaubsflirt mit einer Mexikanerin.
1: Stimmt.
0: In Mexiko. Hab aber die Gläubigkeit der Menschen in Mexiko unterschätzt. Also ich bin dann nochmal später hingeflogen, hab sie besucht.
1: Das bei
0: ihren
1: auch
0: Eltern,
1: noch?
0: Ja, bei ihren Eltern besucht.
1: Was bei euch so möglich war. Schön.
0: Genau, wir haben aber in getrennten Zimmern geschlafen. Als ich auf der Straße ihre Hand nehmen wollte, hat sie erschrocken weggezogen und meinte, nein, was sollen die Leute denken? Also ich war kurz davor, ihren guten Ruf zu zerstören. Und dann bin ich auch schnell wieder zurückgeflogen.
1: Tja, unter welchen Voraussetzungen wurdest du denn dahin eingeladen?
0: Ja, ich weiß es auch nicht. Ich glaube, wahrscheinlich, weil Frauen dann doch manchmal so eine asexuelle Sympathie gegenüber Männern verspüren. Und ich glaube, bei Männern ist es gerade im jüngeren Alter eher selten der Fall.
1: Aber die Eltern müssen es doch erlaubt haben, dieser mexikanischen Tochter.
0: Was ja, wir wurden aber auch immer strikt getrennt. Ihr Bruder saß immer bis zum Ende mit am Tisch. Zuerst dachte ich auch, Mensch, der kann mich so gut...
1: Wollen Sie dich mit dem verkuppeln?
0: Ja, ich dachte, Mensch, der kann mich so gut leiden. Und dann
1: muss
0: doch
1: mal unter die Haube.
0: Das war alles ein bisschen anstrengend. Dazu passt vielleicht aber wirklich, vielleicht auch das nächste Lied, Metronomy mit Love Factory. Es gibt ja wirklich Lieben, an denen muss man wirklich arbeiten. Das heißt ja auch, Liebe ist Arbeit. Mhm. Aber ich glaube, das wiederum ist ein Gerücht.

0: Schade eigentlich auch, dass es schon wieder vorbei ist mit Metronomy.
1: Es ist wirklich, es ist das Lied, was ich eigentlich den ganzen letzten Monat am häufigsten gehört habe. Auch oft auf dem Balkon, wenn du schon schlafen warst, habe ich mir noch eine Zigarette angesteckt und nachdenklich in den Sternenhimmel geschaut oder was davon übrig war und immer wieder dieses Lied gehört, weil es so viele gute Gefühle ausgelöst hat. Ich war mir zwischendurch nicht sicher, ob die Band wirklich muttersprachlich Englisch ist, weil ich finde, er spricht teilweise also schlechter Englisch als ich. You know?
0: Sagen wir den Briten einfach mal das nächste Mal, wenn sie mal wieder in Berlin zum Konzert kommen.
1: Ich habe jetzt natürlich Metronomy, kein gutes Beispiel.
0: Do you know us?
1: Genau, Metronomy, your English isn't very well, or, isn't it?
0: Oh.
1: Please work on it. We listen to every word you sing, you know?
0: Wir waren doch aber auch mal auf einem Konzert, da kannten wir uns doch relativ frisch. Waren wir im Roten oder Grünen Salon?
1: Im?
0: Neben der Volksbühne?
1: Roten Salon waren wir ja.
0: Und da hatten die noch solche Art, wie so Poollichter unterm T-Shirt eingeklemmt, die dann immer so angetippt haben.
1: Metronomy?
0: Ja.
1: Ah, das ist ja interessant. Da musst du wohl mit einem Partner vor mir gewesen sein. Aber erzähl doch mal, wie das Konzert war.
0: Mit einer Freundin.
1: Vielleicht hätte es mir auch gut gefallen. Mit dem Poollicht dann.
0: Mit einer Freundin.
1: Das klingt ja ganz toll.
0: War ein schönes Konzert, ja.
1: Soll ich das auch mal machen? So ein Poollicht und dann T-Shirt und dann schlechtes Englisch.
0: Ich fand das ganz witzig eigentlich so, als Gimmick so auf der Bühne. So DIY-Charakter hatte das. Also.
1: Okay, dann möchte ich es ja aber genau wissen. Hatte jeder nur ein Poollicht unterm T-Shirt? Oder
0: ja,
1: war das irgendwie
0: auf der Herzseite auch noch so. Dann konnten die da immer werden. Also war der Raum recht dunkel und dann konnten die das Licht immer so antippen, indem sie da so drauf getippt haben.
1: Und was haben sie dann damit gemacht?
0: Sah einfach schön strahlend aus. Also in so einem dunklen Raum. Das war einfach nur so ein Effekt. Wie so ein Flurlicht, das alleine angeht. Wenn wir nachts aufs Klo gehen, geht das Flurlicht an. So. Sowas.
1: Da muss ich ja gleich wieder an die Baumärkte zur Sommersaison denken, wo man auch denkt, sag mal, was hat sich denn die Kokolores Solarindustrie dieses Mal wieder einfallen lassen? Ich glaube, was war denn, glaube ich, dieses Jahr war das Highlight, das war allerdings nicht solarbetrieben, ein Gartenzwerg, der uns den nackten Po entgegenstreckt mit einem Seestern drauf, glaube ich.
0: Ja, das ist die Abteilung, in der sich unsere Tochter regelmäßig ekelt, ja. Weil sie immer die nackten Pos und Brüste
1: genau. Aber überleg dir das so, du läufst so rum, man denkt, man hat doch schon alles und dann auf einmal sieht man diesen nackten Gartenzwerg mit dem Arsch und denkt sich, ja.
0: Den haben wir noch nicht.
1: Ja, jetzt ist es perfekt. Jetzt ist es perfekt. Na, da werden unsere Freunde aber lachen, wenn der nackte Arsch vom Gartenzwerg.
0: Das wird ein Witz im Garten, da werden die staunen.
1: Das ist einfach ein Knaller. Ja, dann natürlich, aber wir wollten ja zurück zu Solar eigentlich. Diese Solar-Gimmick-Sachen, wir hatten ja auch verschiedene Produkte schon gekauft, die schön anmutendsten Solarlämpchen.
0: Von 12 bis Mittag halten, also sicher kann man sein, nächstes Jahr kauft man sich neue.
1: Genau, sie sterben ja eigentlich immer akut zwei Tode. Also entweder Frost im Winter, weil man sie nicht rausgeholt hat, oder der Rasenmäher im Sommer, weil man vergessen hat, wo sie stehen. Oder?
0: Das ist eigentlich immer. Ja, oder einfach der vorgeladene Akku da drin ist einfach irgendwann dote. Und dann kannst du die laden und laden, wie du willst. Dann guckt man da immer, ist der Schalter auf on oder off? Konnten die sich jetzt aufladen? Warten wir mal ab, bis es dunkel ist. Und so probiert man dann immer alle 24 Stunden. Der leuchtet ja immer noch nicht. Und am Ende des Sommers stellt man fest, ich glaube, die haben es nicht geschafft. Ist man wieder im Dunkeln durch den Garten gerast, den ganzen Sommer, um festzustellen, nee, die sind Schrott, da kaufen wir mal neue.
1: Das stimmt. Das stimmt. Und dann hat man da Gäste, die man zeigen will, und dann stellt man fest, da ist gar nichts. Als ob man irre wäre.
0: Und man starrt so drauf, ganz stolz. Gleich geht's an, wirklich. Wir erzählen doch den Scheiß. Martin, eins kann man aber mal sagen, das ist auch kein Scheiß. Du hast wieder die erste Stunde in dieser Sendung mit Sabrina und Gotti kuratiert.
1: Das erklärt auch, warum du versuchst, die Redezeit zu strecken, damit wir weniger Lieder spielen können.
0: Nee, das ist nicht wahr. Gut. Wir haben ja noch 2 Minuten, die wir verprassen können in der nächsten halben Stunde. Also ja, da wird ein Lied rausfliegen. Das
1: gut, ich möchte aber schnell durchstarten. Und zwar mit Kashmir, Ruby Over Diamond. Oh, haben Sie das gehört? Mein Englisch, wie bei Metronomy.
0: Ruby
1: Over Diamond.
0: Na, hören wir mal, wie das Original klingt.
1: Stark.

0: Aufgrund der langen Sommernächte haben wir heute auch lange Songs versprochen, auf den, ja, wo man einfach auch mal pullern gehen kann oder so, zum Beispiel. Ja,
1: aber das
0: aber der war gar nicht so lang.
1: Nee, der war gar nicht so lang, aber es ist mal eine schöne Variante für einen Hochzeitswalzer. Es ist ja ein schöner Dreivierteltakt.
0: Es ist Dreiviertel, kam mir so unterbrochen. Aber na, du bist ja
1: auch. Vielleicht auch ein Sechsachtel, da möchte ich mich jetzt nicht streiten.
0: Ich wollte sagen.
1: Ich würde sogar ein Zwölf-Sechzehntel draus machen.
0: Du bist ein Brüchefreund. Und das ist ein, unsere Tochter lernt auch gerade Brüche, ich wollte gerade was darüber sagen, aber ich weiß nur noch die Hälfte. Gut, ich wollte sagen, das Schöne daran ist, zwar nicht, dass der Song vorbei ist, aber dass die Sendung nachher ja nicht weg ist, sondern dass man die ja nachhören kann.
1: Ja.
0: Bei Radio 1. Und ich würde dann an ihrer Stelle mal auf eine Stunde 33 oder Stunde 30 vorspulen. Dann können Sie Ruby Over Diamond von Kashmir nochmal hören. So würde ich es machen. Ich kann nämlich gerade nichts gehen lassen. Also ehrlich gesagt bin ich richtig ein bisschen betröppelt. Weil, am Sonntag ist schon wieder Sommersonnenwende. Da werden die Tage wieder kürzer. Da ist dieser Sommer schon wieder fast vorbei. Bin richtig in so melancholischer Stimmung. Weil ich denke, jetzt ist doch alles gerade so schön. Das Wetter war doch zwischendurch auch mal ganz schön.
1: Ja, dann guckt man in seinen Kalender und stellt fest, alle Wochenenden bis August sind schon verplant. Und da wird man richtig sauer und fragt sich, ja, aber wo bleibt denn da die Zeit für ihn selber? Man hatte doch so viel vor.
0: Und es dauert auch nicht mehr lange, Martin. Dann wirst du mich verfluchen, weil dann werde ich mir den Sommerhimmel und die Blätter anschauen und werde sagen, das ist Herbstlicht. Ich sehe hier Herbstlicht schon durch die Blätter durch.
1: Ach, ich kriege schon schlichte Laune.
0: Ja, es wird der Tag kommen. Ja, das dauert nicht mehr lang. Ich sehe das schon.
1: Hast du auch das Gefühl, dass das, was Deutschland braucht, Sonne und Palmen sind?
0: Palmen, nee, das muss einfach nicht sein. Weil ich stehe total gerade auf den Duft von den Holunderblüten und den Linden. Das braucht keine Palmen.
1: Und bei Palmen stört dich wahrscheinlich das Blatt-Stamm-Verhältnis, oder? Da ist irgendwie
0: wenig Schatten, viel Stamm, ja, da oben.
1: Ja.
0: So eine karge Frisur. Nee, da kannst du mich nicht mitlocken. Auch nicht als Fototapete. Das ist einfach, da kann Demer aufs Bild drauf. Das reicht mir nicht. Das ist so, wie einer, der zu faul beim Malen war, ganz ehrlich. So ein riesengroßer, langer Stamm. Was ist das in meiner Fantasie? Und ganz oben so ein kleiner Büschel.
1: Ja, genau.
0: Das, ich könnte mich jetzt richtig aufregen über so Palmenmotive. Was soll das denn?
1: Weil es einfach
0: weil du es schön findest wahrscheinlich.
1: Ja, ich finde es so sehr schön. Auch viele andere sitzen gerne unter Palmen oder auf Palmen. Ich weiß, es ist ein bisschen lächerlich. Man würde jetzt auch nicht neben einem Essigbaum abhängen und sagen,
0: ja, mach das doch mal einer. Nimm dann doch mal einen Gartenschuh, setz dich doch mal unter einen Essigbaum. Wie schön die auch blühen.
1: Obwohl ich die wirklich sehr schön finde. Und unter denen kann man sogar noch im Herbst sitzen, weil sie ja so eine schöne rote Blattfärbung haben.
0: Gleich wieder traurig, weil unser Trompetenbaum tot ist. Und da keine großen Blätter mehr dran wachsen. Und
1: der
0: Stamm können wir uns
1: der ist
0: angucken.
1: Weg, der Trompetenbaum. Aber wir haben uns letztes Jahr schon aus dem Filmtheater Friedrichshain, aus dem Freiluftkino, ein paar neue Sämchen gemopst. Die müssen wir nur noch einpflanzen. Sabrina, aber wenn du jetzt schon in so einer betrüblichen Stimmung bist, dann haben wir hier wieder das ultimative Lied zum Test. Auch für Sie als Zuhörer sehr interessant. Hier kann man in sich hineinhören und sagen, ist man jemand, der... ist man vor oder nach der Panflöte geboren oder vor oder nach der Flöte? Es gibt ja viele jüngere Leute gerade, die ja sozusagen durch das inflationäre Abdudeln der Panflöte, unter anderem auf dem Alexanderplatz und auf dem Kudamm von vermeintlichen Inkas, das immer als sehr, sehr kitschig empfunden haben. Dabei finde ich, war das für mich immer das, oh Gott, diese Zucker in den Augen, du weißt überhaupt nicht.
0: Doch, ich ahne. Weißt, ich habe jetzt gerade die Vorstellung, dass Pärchen gerade noch vereint am Radio zusammensitzen und sich jetzt hier gleich entscheiden wird, ob der eine hier auf der Couch schlafen muss und der andere allein ins Bett darf. Nur weil einer sagt, oh, das ist doch aber ein schönes Lied. Und dann wird man so unglaublich angeguckt. Wie bitte?
1: Ich kann jedem nur raten, warten Sie bis zu der Stelle, wo die Gitarre einsetzt, wo die Gitarre übernimmt.

0: Viele Radio 1 Hörer und Hörerinnen nun gerade verwundert am Radio, wo war denn hier die Panflöte? Martin, bitte klär auf.
1: Ja, oder die Flöte überhaupt, es war nur wirklich gar nichts Flötiges mit dabei. Es war einfach das falsche Lied, es war vom richtigen Komponisten François de Roubaix, aber vom falschen Film, das hätten wir ja gerne später gespielt, nur haben wir es aber vorher gespielt. Die Umstände sind uns noch nicht ganz klar. Wir nehmen an, es handelt sich um einen hybriden Angriff. Wir versuchen damit umzugehen. Genau, das, was Sie gerade gehört haben, das Lied war aus dem schönen Film Die große Aktion mit Bourville. Ich weiß nicht, ob du den kennst, Bourville.
0: Mm-mm.
1: Auch hat in vielen schönen französischen Filmen mitgespielt.
0: Wer kann ich nicht beschreiben? Mann, oder?
1: Das kann ich nicht sagen. Ich weiß bloß, dass er einem gut aussehenden Mann die Freundin damals weggeschnappt hat und er hat sich daraufhin umgebracht.
0: Also, der gut aussehende Mann hat sich dann umgebracht?
1: Ich glaube ja, aber vielleicht verwechsel ich Bourville auch mit jemand anderen. Und aber das ist jetzt eigentlich egal. In dieser Welt aus Lügen und Halbwahrheiten gebe ich ein bisschen auch meinen Senf dazu. Was ich aber weiß, der Filmtitel war Die große Aktion, geht es darum, dass eine Gruppe von Leuten anfängt, den Leuten die Fernsehantennen abzunehmen vom Dach, weil sie festgestellt haben, das tut den Leuten gar nicht gut zu dieser Zeit.
0: Weil die Westfernsehen empfangen können.
1: Naja, nu, Paul Seekam, war, sage ich nur. Und das Lied, um das es aber eigentlich gehen sollte, ist aus dem Film Was ist mit Tom passiert? Und auch hier hören Sie gleich, also oder hier hören Sie
0: jetzt endlich
1: die Flöte.
0: Aber bitte.

0: Wo hätten wir sein können? Hätten wir unser Flötenspiel aus DDR-Zeiten einfach weiterverfolgt und ein bisschen mehr geübt.
1: Hast du auch mal Flöte gespielt?
0: Mhm. Da konnte ich sogar noch Noten lesen und ich weiß nicht, es ist mir einfach irgendwann total abhandengekommen. Nachdem ich dann nicht mehr Flöte gespielt habe, konnte ich das andere auch nicht mehr.
1: Wolltest du denn Flöte spielen?
0: Ich glaube, das war so Standard irgendwie. Entweder warst du hattest irgendwie Häkelstrickkurs, handwerkliche Arbeiten in der Schule, also in der Grundschule. Und dieser Flötenunterricht, der wurde auch in der Schule gegeben von einer älteren Dame, die uns das richtig nett beigebracht hat. Also hat zu der Zeit gut funktioniert, aber da hat man natürlich nicht sowas gespielt. Ich glaube, das ist so ein bisschen wie Menschen, die wollen Gitarre spielen können und die krassen Hits müssen dann aber erstmal durch das klassische Gesocks.
1: Aber hat denn dieses Lied irgendwas mit dir gemacht oder hatte ich das hauptsächlich angeekelt?
0: Also würdest du jetzt sagen, und du findest es ja gut, würde ich dich nicht auf die Couch nachts schicken, sondern dürftest im Bett bleiben.
1: Aber wenn wir uns noch nicht kennen würden und ich sagen würde, oh Mann, dieses Lied, das ist meine Welt, das möchte ich dir mal
0: dann
1: vorstellen.
0: Dann würde ich denken, der hat einen kleinen Knall, ja, okay. Aber das scheint mir interessant zu sein, den lerne ich weiter kennen. Und ich meine, dass du einen kleinen Knall hast, habe ich ja schon rausgefunden, da musst du nicht solche Lieder herhalten. Also.
1: Und dann sage ich, na gut, da habe ich noch ganz anderen Stoff im Plattenregal und dann hole ich Henry Arndt und seine goldene Oboe raus. Kennst du den noch?
0: Nee.
1: Ach, das war auch toll.
0: Da fällt mal was für die nächste Sendung. Versuch doch mal, mich zu schockieren. Also Songs wie werde ich sie los in 10 Songs? Vielleicht so mal so ein Motto?
1: Ja, na doch, warte mal, doch, sowas hatte ich dann neulich schon mal. Wo ich was gespielt habe, wurde so mit ganz angewidertem Gesicht. Das ist nicht mal, was sie sagt, du bist einfach nur
0: oh,
1: so.
0: Oh, im Auto, ja. Dann konnte ich nicht mal die Macht übernehmen am Radio.
1: Was war das denn? Das war wirklich
0: so viel Ekel
1: in deinem Gesicht, das weiß ich noch.
0: Das
1: okay, das tue ich nochmal raus.
0: Lied.
1: Das spiele ich Ihnen in der nächsten Sendung mal vor. Mal gucken, ob Sie das auch so eklig finden. Wie meine liebe Frau. So, wir haben ja ein rein logistisches Problem. AD1 hat an alles gedacht, nur nicht an Toiletten hier im Bikini für uns. Wahrscheinlich ist es so nach dem Motto wie bei so einer Eintagsfliege. Weißt du, die hat ja auch, glaube ich, keine Mundwerkzeuge, keinen Verdauungstrakt, weil da...
0: Ist ja nur einen Tag da.
1: Stell dir vor, so ein Date, also eine Eintagsfliege lernt eine andere Eintagsfliege kennen und sie will es aber nicht so schnell angehen, sondern sagt auch, dürfte ich sie vorher zum Essen einladen?
0: Mhm.
1: Muss dann sagen, das lohnt sich gar nicht, weil ich habe gar keinen Verdauungstrakt, kann das auch nicht runterschlucken.
0: Ist nur einer die Eintagsfliege und die andere Person nicht?
1: Also, oh Gott,
0: weil dir frage ich mich, warum weiß denn die eine von ihrem Schicksal und die andere nicht? Na, du stellst Fragen. So viele Konjunktive.
1: Okay, hasst mich.
0: Was wolltest du denn eigentlich sagen, dass ich einfach mal ins Bad muss und jetzt mich beeilen muss, weil nebenan dass er hier keine Klos gibt, muss
1: Jetzt beeilen. Sabrina muss hier schnell noch ein paar Treppen hochrennen, deswegen spielen wir passend Haya von Substract.

0: Die sind mit Mutzen? Einfach mal die Vokale weglassen, sich mal verschlanken. Ja, auch mal weniger sagen. Das probiere ich mal aus.
1: Wäre toll, wenn die Band auch ihre Ansagen so machen würde beim Konzert, oder?
0: Wäre schnell rum, einfach, aber gut. Keine Zugabe.
1: Beim Ende vom Lied hat man das Gefühl, da musste man den Mischer aber richtig vom Pult ziehen, oder? Der muss ja da direkt auf den Knöpfen eingeschlafen sein und dann hat man ihn so langsam mit seinem Drehstuhl, mit seinem Bürostuhl so nach hinten geschoben und dadurch hat er dann doch das Lied irgendwann dann endlich mal ausgefadet.
0: Das muss man annehmen, genau. Klingt
1: wie,
0: zumindest.
1: Wie war deine Toilettenerfahrung gerade? Im Blockhaus.
0: Warst befreiend. Du schon genau. Befreiend, ja, ich habe freundlich Hallo gesagt. Es war leer. Ich wollte mich auch verabschieden, aber da wurde schon sauber gemacht. Ich habe mir geguckt, dachte ich, jetzt will ich auch nicht auffallen. Ja, war schön bei euch. Tschüss,
1: so. Ciao. Warst du mal früher im Blockhaus oder in so einem Steakhaus? War das bei euch auch mal so populär, so als...
0: Ja, so ein Restaurant gab es in Magdeburg auch und tatsächlich war ich mit meinen Eltern anlässlich meines 30. Geburtstages, also mit der Familie, dort habe ich die mal eingeladen da. Und hatte ein Entrecot bestellt und wusste anscheinend aber gar nicht so richtig, was das eigentlich
1: ist. Was ist das denn? Ich vergesse es ja mal wieder, Sabrina, erklär es mir doch nochmal.
0: Ich habe es verdrängt, es war nicht ganz so durchgebraten und doch so mittig sehr rosig und roh.
1: Ist das nicht auch so ein Knochenstück da noch irgendwie mit dran, so beim...
0: Fragst du mich oder weißt du das?
1: Nee, das frage ich dich, weil ich weiß, dass du es ahnst.
0: Du traust mir viel zu. Mensch, also ich hatte mich, glaube ich, überschätzt. Da hat es aber den anderen gut geschmeckt. Das ist schon mal die Hauptsache gewesen.
1: Das ist gut. Entrecot ist was anderen gut schmeckt.
0: Nein, die hatten was anderes, aber denen hat es geschmeckt. Das war ein schöner Abend. Alle waren zufrieden.
1: Ja. Ist gut. Aber ich war ja neulich mit unserer gemeinsamen Tochter, du erinnerst dich? in einem Schuhladen. Sie hatte sich Schocks, wie sind die? Schocks. Von Nike gewünscht. Und da meinte der junge Herr im Schuhladen, meinte, diese Schuhe sind überhaupt nicht gut. Laufen sich total scheiße. Sind einfach Trennschuhe, total überteuert. Und dann sind wir erstmal beeindruckt raus. Dann demütig nochmal rein.
0: Mit offenem Mund.
1: Oh. Genau, und haben dann nach neuen Schuhen geguckt, haben auch welche gefunden. Und da hat er uns ein ganz interessantes Phänomen berichtet. Und zwar, dass wohl bei immer mehr Leuten, dass die ganz lange Füße haben auf einmal. Also der große Zeh, der wächst unglaublich schnell nach vorne. Und die anderen Zehen kommen gar nicht so richtig hinterher. Ich meinte auch, woran liegt es? Am aktuellen Kraftfutter oder was? Oder dass die Leute, meinte er, glaubt auch, das ist die gute Ernährung, die dafür sorgt, dass der Fuß erstmal lang wird, aber nicht so richtig in die Breite geht.
0: Eine Palme schon wieder. Das wäre schon wieder bei dem Bild. Das ist ja schrecklich. Das ist ja, das sieht ja überall. Schon wieder Palme.
1: Ey Mann.
0: Naja, also wir haben danach zu Hause unsere Füße übrigens kontrolliert und wir haben sowas nicht, den strebenden Zeh.
1: Ja, obwohl wir auch, wir müssen ja sagen, also bei uns sind auch die kleinen Zehen, ich meine, sie können ja auch noch
0: die sind eigentlich nicht vorhanden.
1: Auf ihren eigenen werfen, aber was da an Zehennagel vorhanden ist, ist wirklich ein Witz. Also,
0: weißt du, wie lustig ich das finde, wenn ich zweimal im Jahr, wenn es hochkommt, mal zu so einer schönen Pediküre gehe und mir sage, oh, da macht mir jetzt jemand mal die Füße schön, dann denke ich immer, ob die das schaffen, genau. Mit der Farbe den kleinen Zeh zu malen. Aber sie schaffen es.
1: Und dann kannst du sagen,
0: und sie malen nicht daneben.
1: Genau, alle nur eine Farbe auf dem kleinen Zeh, hätte ich aber gerne eine kleine Palme.
0: Muster. Da hätte ich gerne zweifarbig. Und was denken die sich? Oh, bis eben waren alle Kunden heute noch nett. Jetzt ach, die.
1: Das finde ich gut. Entschuldigung, da muss ich lachen. Aber um richtig zu Ende lachen zu können, sollten wir vielleicht noch ein Lied zwischendurch spielen. Und zwar habe ich da was Schönes rausgesucht von.
0: Kannst du auch
1: John.
0: Nur einen spielen, vor allen Dingen. Und den ich mag ja ganz ausspielen. Das heißt doch, wenn wir noch eine Minute reden, dann können wir deinen Song ganz und gar hören. Aber alles andere musste rausfliegen. Ist das nicht. Haben wir wieder mehr Songs, wenn ihr
1: ja, und dann können wir wieder die geilen Nachrichten hören, wo man so gute Laune kriegt. Na gut, aber bitte, das haben Sie sich so gewünscht, meine Damen und Herren. Sie verlangen es einmal pro Stunde, Nachrichten. Bitteschön. Davor hören wir aber noch von Elton John, Cage the Songbird. Wie ich finde, eins seiner schönsten, unbekannteren Lieder.
0: Wir müssen aber noch weiterreden, weil sonst ist nach Elton John nämlich 30 Sekunden lang Pause. Und sagt ja. Er mal, versucht uns schon gleich stimmt, mit seiner weißen Maus hinzuweisen, dass wir noch 30
1: genau,
0: Sekunden
1: reden. Genau, er hat mir den Mausfall jetzt nochmal genau
0: sag mal, wir haben über die Spinner noch gar nicht so viel weitergesprochen. Die ja. Spinner, da kann ich Ihnen und auch dir, Martin, in der nächsten Stunde hier in der Sendung mit Sabrina und Gotti, da kann ich Ihnen was erzählen, das glauben Sie nicht. Aber was mir kurz. Letztes Jahr mit Spinnern passiert ist.
1: Okay, da bin ich auch, aber sag mal hier, die auf den Bäumen, das ist doch unglaublich, oder?
0: Wie die sich vermehrt haben.
1: Die Buchweizenkeimlinge.
0: Nein, Eichenprozessionsspinner.
1: Naja, Gut.
0: Und davon hören Sie in der nächsten Stunde mehr. Aber jetzt ist Zeit für Elton John.

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4: Um 4 Uhr mit Wolfgang Berger. Schneller als erwartet haben die USA und der Iran ihr Abkommen für ein Kriegsende digital unterzeichnet. Das bestätigten sowohl Vertreter der US-Regierung als auch das iranische Außenministerium. Jan Busche aus der Nachrichtenredaktion mit den wichtigsten Vereinbarungen.
5: Das Abkommen sieht vor, dass der Iran seine Vorräte an hoch angereichertem Uran verdünnen muss. Ziel ist es, dass der Bau von Atomwaffen nicht mehr möglich ist. Im Gegenzug wollen die USA unter anderem Ölsanktionen gegen den Iran aufheben. Das Land könnte damit sein Öl wieder an die USA und westliche Verbündete verkaufen. Und die Straße von Hormuz soll wieder öffnen. Öl- und Gastransporte aus der Region, auch Richtung Europa, wären dann wieder möglich, was die Preise stabilisieren dürfte.
4: Die Regierung von Pakistan, die den sogenannten Iran-Deal mitvermittelt hatte, teilte in der Nacht mit, die Öffnung der Straße von Hormuz gelte sofort, die Seeblockaden seien beendet. Im Atommüll zwischen Lager Bruckdorf in Schleswig-Holstein ist ein Castortransport planmäßig angekommen. Kleinere Proteste verliefen friedlich. Aus der Nachrichtenredaktion Betül Sarikaya.
6: Um kurz nach 21 Uhr hat sich der Transport vom Hafen in Brunsbüttel in Bewegung gesetzt. Über die B5 und Kreisstraßen ging es Richtung Brockdorf, wo der Konvoi kurz nach 22 Uhr angekommen ist. Nach einer Kontrolle sollten die Behälter auf den finalen Stellplatz deponiert und an ein Überwachungssystem angeschlossen werden. Die letzten radioaktiven Abfälle aus dem britischen Sellafield waren am Dienstagmorgen per Schiff in Brunsbüttel angekommen.
4: 4 von 5 Menschen im Land fordern mehr Schutz für Kinder und Jugendliche im Internet. Das steht im neuen Verbraucherreport des Bundesverbandes VZBV, der Rheinischen Post vorliegt. 80% der Befragten wollen strengere Regeln für Tech-Konzerne. Fast 90% bewerten den aktuellen Jugendschutz als schlecht, sowohl auf Social-Media-Plattformen als auch bei Computerspielen. England ist mit einem Sieg in die Fußball-WM gestartet. Das Team um den deutschen Trainer Thomas Tuchel gewann 4:2 gegen Kroatien. 2 Tore erzielte Bayern-Stürmer Harry Kane. Im Außenseiter-Duell zwischen Ghana und Panama setzten sich die Afrikaner mit 1:0 durch. Das Tor fiel erst in der Nachspielzeit. Am frühen Abend hatte Portugal nur ein 1:1 gegen die Demokratische Republik Kongo geschafft. Als letzte Teams starten um 4 Uhr Usbekistan und Kolumbien ins Turnier. Das waren die Nachrichten. Das Wetter in Deutschland. Der Tag wird freundlich, nur im Osten und in den Bergen mal ein Schauer möglich. 20 Grad an der Nordsee bis 36 Grad am Oberrhein. Freitag viel Sonne, später örtlich starke Gewitter, 24 bis 38 Grad. Auch Samstag warm und meist trocken, Gewittergefahr vor allem im Osten, dazu 23 bis 38 Grad. Es ist 4:03 Uhr.
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7: Die starten wollen in die zweite Stunde. Kuratiert hat diese Stunde, habe ich. Das ist, und ich will gar nicht so viel sagen, denn dieser nächste Song, das ist was jetzt zu Hause für einen Cognac-Schwenker, ein ganz gemütliches Getränk, vielleicht für einen Bademantel.
8: Oh!
7: Und einfach mal drauf einlassen, bitte.

0: zugegeben, hier wurde sich an der Orgel etwas ausgespielt.
1: Ja.
0: Auch hattest du auch das Gefühl, man wollte sich beim Gesang des Sängers so, hatte man immer das Gefühl, man will sich selber mit räuspern, damit so dieses froschige.
1: Ich war mir gar nicht sicher, ob es nicht sogar gepitcht ist. Also ist ja aus den 60ern, 70ern, glaube ich, das
0: ja,
1: Lied.
0: Ja, The Peddlers.
1: Mhm. Genau, da wäre das ja durchaus möglich gewesen. Ich hätte fast vermutet, es ist eine neue Produktion, die sie tut, als ob sie alt wäre. Aber es ist ja ganz erstaunlich. Wo hast du das her?
0: Es war wochenlang in meinem Kopf. Ich habe es immer mitgesungen. Und dann habe ich doch herausgefunden, woher. Ja, das haben wir irgendwann mal bei Breaking Bad.
1: Breaking Bad.
0: Diese Erfolgsserie.
1: Ja.
0: Da haben wir das mal gehört. Und die Serie hatte in jeder Staffel eine ganz, ganz tolle Playlist, die wir auch wirklich zeitweise kompletten Playlists auf Autofahrten hoch und runter gehört haben,
1: ja, erinnere ich mich. Ja, wir haben sie sicherlich gemeinsam runtergehört, aber du hast sie mitgebracht und wolltest sie hören. So kann man das vielleicht sagen.
0: Und du fandest sie gut.
1: Ja, ich glaube, mich erinnern zu können, dass ich damals schon gesagt habe, aber jetzt so ganz auf Dauer ist es mir dann manchmal doch ein bisschen zu, also so in Verbindung mit Bild wirken die Lieder dann oft schöner als...
0: Ich denke an die Bilder, wenn ich das höre.
1: Mhm. Ja gut, dann hast du mir jetzt sämtliche Argumente genommen.
0: Das ist schön. Die Sendung mit Sabrina und Gotti, wir sind uns eigentlich immer einig. Früher oder später.
1: Wie konnte das passieren?
0: Was ist mit den beiden? Den nächsten Song haben Sie vielleicht, falls Sie schon länger am Radio heute verweilen, ich glaube eigentlich fast, ich weiß nicht, welche Fußballclubs heute spielen in der WM.
1: Ja, ich, was, so wie ich
0: vermute eigentlich, wir haben so ein paar Hörer einfach gar nicht.
1: Ocean Negroni gegen Campari Orange. Wir haben wirklich null Ahnung vom Fußball. Und wir
0: Sie
1: sagen,
0: hören das schon. Ja.
1: Wegen uns müsste das alles nicht sein. Wir würden uns, über was würdest du dich denn freuen? Über was für eine Sportübertragung zum Beispiel?
0: Gar keine. Also
1: gar nichts?
0: Warum soll ich denn da zugucken? Also bei Sport zugucken, das ist wie über Musik zu lesen. Das möchte man ja dann hören oder selbst erleben. Bei Sport,
1: ja.
0: Es packt mich einfach nicht. Es tut mir leid, da fehlt mir dieses...
1: Nicht mal Skispringen?
0: Nein, noch nie. Also weißt du, mein Vater hat eigentlich nie Sport geguckt, aber Autorennen fand er toll. Und wenn dann irgendwas wie Formel 1 kam... Oder irgendwas Ähnliches, ein Äquivalent, das in der DDR auch im Fernsehen gezeigt wurde, habe ich mich als Kind dermaßen gelangweilt. Und da hat er gesagt, Sabrina, geh doch in dein Zimmer, guck doch mal deine Tapete an. Und das habe ich gemacht, denn ich hatte Biene, Maja und Willi, Bahn für Bahn, zumindest an einer Wand.
1: Ja, jede Bahn.
0: Ich habe das gemacht.
1: Jede Bahn,
0: es war
1: fast
0: langweilig.
1: Identisches Abenteuer, oder?
0: Ja, es war schöner als das Sportprogramm im Fernsehen, das kann ich sagen. So, und
1: siehst
0: das erklärt
1: aber
0: vieles.
1: Aber das ist krass, guck mal, da haben wir, sind wir ganz unterschiedlich an das Lesen der Tapete rangegangen. Ich zum Beispiel habe ja mal bei der Raufaser-Tapete die Knubbel abgemacht. Um mir vorzustellen, wenn ich nicht sehen könnte, was dann da stehen würde, unter anderem, ob ich ein neues Wort kreiert hätte, indem ich ein paar Knubbel entferne.
0: Ich habe auch was entfernt, und zwar an Puzzlestücken, manche Ecken und Enden.
1: Die nicht so richtig gepasst
0: die
1: haben.
0: Die nicht gepasst haben. Weil das muss ja hier reinpassen. Es passt doch eigentlich so gut optisch. Das kann ja nicht stimmen vom Hersteller, also mache ich einfach mal einen neuen Vorschlag.
1: Gut. Ja. So kam wahrscheinlich Picasso auch auf die Idee für seine Bilder. Ehrlich gesagt, habe ich so das Gefühl, war. Also ich dachte so, das passt irgendwie gar nicht zusammen, dass ein paar.
0: Mal ich mal noch eine Sonne und noch
1: genau.
0: Eine. Und
1: ein Auge
0: noch
1: reicht.
0: Eine.
1: Das andere ist ja zugekniffen.
0: Also ich wollte sagen, hätten Sie aber, wenn wir Sie noch dabei haben und Sie haben tatsächlich den ganzen Tag schon Radio 1 gehört, dann ist Ihnen dieser Song sicherlich nicht entgangen. Mit diesem Song wurde nämlich auch unsere Sendung heute hingewiesen. Es ist mal wieder Charles Aznavour, der Chansonnier, mit einem Song, den ich eigentlich nur aussprechen kann, wenn ich ihn dann wieder höre. Deswegen muss ich einfach die Probe machen und nochmal reinhören, bitte.

0: Also.
1: Was denn?
0: Das war ja richtiger Downer.
1: Ich wollte gerade sagen, diese Sendung mit Sabrina Ongotti ist ja nur echt, wenn da auch mal französische Musik zu hören ist.
0: Ich finde es ja richtig gut, aber rein inhaltlich, also ich hatte ja mal französisch Leistungskurs und von dem wenigen, was ich verstanden habe, geht es ja darum, dass, encore heißt ja sowas wie erst gestern und okay, man könnte vermuten, dass ich gerade im Handy nachgeschaut habe, aber es möchte hier nochmal meine Französischlehrerin grüßen, die so selten da war.
1: Die dir sagen würde, das Haar wird nicht mitgesprochen, Martin.
0: Ja, aber in dem Text geht es ja wirklich darum, gerade erst war er 20 Jahre, er hat die Tage gestreichelt und die Zeit, die in diesen Tagen davon lief. Und so geht es mir auch, Bini. Ich weiß ja nicht, ob dir das aufgefallen ist. Dadurch, dass ich mich ja morgens und abends eincreme, habe ich ja nur so ein besonders wusches Antlitz. Aber ich werde ja in diesem, ich werde ja in diesem Jahr auch 50 und ich habe auch das Gefühl, das stimmt nicht so ganz, ja. Also irgendwie hat mir da jemand ganz hinterhältig 15 Jahre geklaut. Ich bin so beim Gefühl, ja, bin ich so bei 35, 37. Würde ich auch noch gehen. Also auch so, was die geistige Höhe betrifft, weißt du?
1: Schön. Dann habe ich dich ja endlich auf meine dunkle Seite ziehen können, da ich ja heute mit so einer leicht Depri-Stimmung in die Sendung eingestiegen bin, wo ich dachte, deine gute Laune, die kann ich ja auch noch verderben.
0: Ja.
1: Und nun habe ich es endlich geschafft.
0: Danke.
1: Mit Charles Aznavour.
0: Fühlt sich richtig gut an.
1: Ja, ich dachte gerade eben noch, als ich so einen Moment mal ohne dich stand, dachte ich so, eigentlich trifft das Sprichwort zu, so Knete im Kopf haben, ne? Aber weißt du, meine Knete ist grau und viele Töne von Grau. Gar nicht mehr bunte Knete.
0: Aber liegt es denn? Fehlt dir der positive Blick in die Zukunft? Was macht dich denn so traurig?
1: Nee, das hast du mich schon in der letzten Sendung tatsächlich
0: den
1: gefragt.
0: Den Winter, war? Oder was? Aber deine Antwort hat mich anscheinend nicht befriedigt.
1: Ja, ich weiß nicht.
0: Du sagst mir doch.
1: Was mir fehlt. Vielleicht fehlt mir einfach nur Urlaub. Frei haben. Gerade habe ich viel gearbeitet und hatte wenig frei. Das könnte eine sehr leichte Lösung sein.
0: Da kommen ja viele Leute zum Psychiater oder Psychologen sagen, mir geht's gerade nicht so gut. Könnte es Ihnen helfen, wenn ich Sie von der Arbeit befreie und Sie bezahlten Urlaub nehmen das nächste Mal?
1: Das fragen die aber gar nicht. Nein.
0: Nee,
1: du sollst ja selber auf die Lösung kommen.
0: Ja.
1: Was könnte Ihnen denn helfen? Womit würden Sie sich denn gut fühlen? Ja. Was wäre denn im besten Fall? Vielleicht kann ich ja die Stimmung mit ein bisschen wieder anheben.
0: Ja.
1: Nun ist es schon ein paar Tage her, wenn nicht sogar über einen Monat, dass der Schauspieler Geburtstag hatte, aber Radio 1 hat auch einen schönen Beitrag darüber gemacht. Da dachte ich, oh ja, stimmt, den Film haben wir auch mal gesehen. Oh Brother, Where Art Thou? Und da singt George Clooney einfach in dieser Kapelle, die einfach wahnsinnig viel Spaß und gute Laune macht.

0: Hast du gerade noch schnell geguckt, wer heute spielt?
1: Frankreich gegen Senegal. 55. Minute steht 0:0.
0: Ach, das liebe ich ja an Fußball, dass man nie weiß, ob überhaupt was passiert. Wirklich ein ganz tolles Spiel.
1: Hier der Live-Ticker in der Sendung mit Sabrina und Gotti.
0: Genau, ich hoffe, das setze ich auch noch in den nächsten 100 Jahren durch. Ein ganz, ganz tolles Spiel. Danach würde ich meine Uhr stellen, da würde ich mir Trikots kaufen. Und ganz wichtig wäre mir auch so geile Schals ums Handgelenk zu tragen. Das finde ich, das ist meine
1: Schals
0: Welt.
1: Schals ums, okay. Jetzt hast du mich rausgebracht. Mit deiner krassen Fußballreporter-Moderation. I'm a man of constant sorrow. Also der Film Oh Brother, Where Art Thou? Wir erinnern uns wenig, aber Martin erinnert sich, dass der Film nicht gut war.
0: Fand ihn sehr langweilig. Also ich fand ja auch, aber ich weiß auch nicht, ich konnte mit den Kronbrüdern, glaube ich, bis zu No Country for Old Men, konnte ich einfach nichts anfangen. Das war mir immer zu... Ja, was war es denn? Irgendwie so pseudo-lustig, aber dann auch immer so ein bisschen langweilig.
1: Da stehen diese Brüder immer wie so ein krasses Etikett für gute Qualität oder krasse Filme, oder?
0: Ja. Ah,
1: die Coen-Brüder.
0: Ja, das stimmt.
1: Hört man die Leute sagen dann.
0: Genau, wie die Extraportion Milch in der Milchschnitte, die sich ja auch als Humbug erwiesen hat. Wir wissen, Milchschnitte, eines der wenigen Produkte, wo Alkohol im
1: drin
0: Spiel
1: sein
0: ist, war.
1: Deswegen,
0: genau.
1: Ja.
0: Durch die GR-Vorgänge. So, also, wir können nichts weiter berichten vom Spiel, weil wir sehen nichts auf unseren Monitoren. Wir sehen nur, es ist live, die 57. Minute, immer noch 0:0. Ich nehme an, der Ball rollt!
1: Der Ball rollt! Müssen wir umschalten.
0: Ach,
1: da ist jetzt jemand
0: der Ball fliegt!
1: Bedienung.
0: Der Ball dreht sich!
1: Oh, nee.
0: Stopp, der Ball stoppt!
1: Ach, kriege ich gleich schlechte Laune.
0: Wirklich. Ich auch, wa?
1: Ja, lass das bitte, das ist doch nicht gut. Also, dabei, weißt du, wir verquatschen uns die schönen Songs wieder weg.
0: Ich denke, ich mal, den bringe ich beim nächsten Mal mit. Ich habe da auch mal mit Sven WM-Song gemacht. Da ist noch Luft im Ball, da geht noch einiges.
1: Ah.
0: Mit der famosen Stelle, Achtung, Achtung, das Spiel muss abgebrochen werden, der Ball ist umgefallen. Da ist noch Luft im Ball, da geht noch einiges. Bei uns der König Fußball eben heilig ist. Das ganze Stadion brüllt, Sport ist gesund. Da ist noch Luft im Ball, da geht es rund.
1: Siehst du, da muss das Spiel abgeblasen werden. Neulich wurde der Midsommerlauf abgeblasen in der Jungfernheide. Da nämlich der Eichenprozessionsspinner, wo wir da beim Thema der Sendung sind, alle Spinner. Außer Sabrina und Gotti. Dieser Lauf ist eigentlich super schön. Beginnt schon 4 Uhr noch was.
0: Entschuldige, wie heißt der?
1: Midsommerlauf.
0: Okay, und gibt es da irgendwas zu gewinnen?
1: Nö.
0: Okay, schön.
1: Nee, gar nicht. Also man nimmt dran teil, läuft 5 Kilometer. Ich glaube, es gibt auch Leute, die laufen diese 5 Kilometer mehrfach. Nee, eigentlich.
0: Stark.
1: Es macht einfach nur Spaß, weil es halt im Midsommer ist und es wird sehr früh hell. Man kann da halt rumlaufen. Nun saß ich dort letztes Jahr, habe das mit meiner Freundin Janine gemacht. 5 Kilometer waren um. Wir waren, glaube ich, nach 40, 45 Minuten super entspannt im Ziel wieder und hatten dann unseren Kaffee getrunken unter so einer Eiche. Und ich sehe noch das Absperrband und sage zu meiner Freundin, ach, guck mal hier, wegen dem Eichenprozessionsspinner. Lachte die mich noch aus. Nach dem Lauf kam ich nach Hause. Da haben meine Gottschilder übrigens überhaupt noch geschlafen. Ich glaube, 6:30 war ich wieder zu Hause. Da war noch alles still zu Hause. Trank ich meinen Kaffee auf dem Balkon, war immer noch stolz über meinen Lauf. Und dann fing es an, im Nacken so zu jucken, ja, mit Pusteln. Zu der Zeit war bei uns zu Hause das Thema noch Läuse ein Thema, wo ich dachte, nein, nicht schon wieder Läuse. Und dann fing es auch an den Armen an zu jucken, überall Pusteln. Und dann dachte ich mir, was kann das sein? Und später kamen dann die Meldungen rein, auch vom Veranstalter des Laufs. Oh, viele haben sich dann doch irgendwie gemeldet. Oh, der Eichenprozessionsspinner, huch, da waren ja doch
0: ein paar
1: Herrchen.
0: War mal wieder als Erster im Ziel.
1: Du bist gut. Richtig. Und aus diesem Grund wurde dieses Jahr der Lauf verschoben im Juli.
0: Das kann denn nicht mal
1: auf den nächsten Freitag, 19. Juni. Aber ich kann dennoch nicht. Und ich war auch bis dato nur einmal laufen, um zu trainieren. Mir kommt es natürlich entgegen.
0: Ja, ich habe ja festgestellt, es gibt eine gewisse Konkurrenz zwischen dem Eichenprozessionsspinner und Bubble-Tea-Läden. Ich habe das Gefühl, wo noch nicht so viele Bubble-Tea-Läden da waren, gab es auch nicht so viele Eichenprozessionsspinner. Und ich habe das Gefühl, dass wenn die Bubble-Tea-Welle abschwappt, dieses Problem eventuell auch gelöst ist.
1: Ich habe das Gefühl, dass das einfach nur dein Gefühl ist. Aber
0: das
1: in der Konstellation gibt es sicher Leute, die das glauben könnten.
0: Vielleicht bin ich ja schon halb Mensch, halb Eichenprozessionsspinner und sage gar nicht das, was ich sagen möchte.
1: Ich habe aber versprochen, dass wir keine Gifthärchen haben und keiner hier mit einer Allergie rausgeht. Außer bei vielleicht gegen Panflöten oder so.
0: Ja gut, aber sonst wäre auch der ganze Überraschungseffekt verpufft. Aber stell dir das vor, wir halb Mensch, halb Eichenprozessionsspinner, Lobbyisten, die sagen, so schlimm ist es nicht. Lasst, okay. Lasst ihn in Ruhe.
1: Und wir haben immer mehr Sitze im Parlament, weil wir uns einfach so krass vermehren.
0: Das stimmt, wir sind ganz viele,
1: und alle wundern sich, ähnlich aussehen. Die Sitze sind ja auch aus Eichenholz. Wer wundert sich denn da?
0: Das wäre stark. Und sie laufen immer nur einen Weg, also wir würden immer nur einen Weg gemeinsam laufen.
1: Das dann
0: immer
1: man ja gleichen. Prozessieren. Dann
0: ja, ja, deswegen, genau.
1: Ja. Hm? Ich bin einfach gespannt, was ich für den nächsten Song rausgesucht habe. Ich sehe es, ich kann es lesen, aber ich habe es nicht mehr im Ohr. Johnny Osborne, Truth and Rights.

0: Johnny Osborne hätte sicher noch einige Kniffs und Tricks auf Lager. Aber Gotti und ich müssen feststellen, jetzt wird uns auch ein bisschen langweilig hier in dem Song.
1: Ja.
0: Truths and Rights sind jetzt auch einfach mal zu Ende gesponnen.
1: Das ist wirklich schlimm, ja, dass es so viele Musiker gibt, die einfach kein Ende finden. Und am schlimmsten wird es ja dann, wenn
0: froh, dass da kein Schlagzeug-Solo kommt, oder das Solo vom Bass, Bassisten.
1: Ja, wenn man das kennt, wenn dann Schlagzeuger und Bassist, wenn die dann auch noch guten Draht miteinander haben und dann gar nicht aufhören.
0: Sich immer so angucken.
1: Bam, bam, bam. Dumm.
0: Da ist dumm, genau dumm, der Moment, wo ich das Konzert verlasse, weil ich denke, ja. Oh nee, Leute, also es ist ja schon nach 22 Uhr. Aber den Musikern so halb beim Wichsen zuzugucken auf der Bühne, so, oh, wie toll die ihr Instrument können, da hab ich gedacht, ja. Nee. Also da kann sich dann der Schlagzeuglehrer von früher freuen oder auch der Basslehrer. Ach Mensch, die Schüler, die haben das richtig gut gemacht. Die dürfen auch gerne da stehen bleiben. Mir ist das dann irgendwie, mache ich mich sicher nicht beliebt mit der Aussage, aber das ist mir dann zu viel. Ist mir ist ja schon eine Vorband zu viel. Wenn ich feststelle, das Konzert, das fängt ja erst in einer Stunde an.
1: Ist ja auch Strophen zu viel im Lied, einfach gleich mit dem Refrain starten.
0: Mal genau. Ja, ein bisschen einkürzen. Also Subspect, die machen es doch gut. Vokale weglassen, einfach mal ein bisschen direkt auf den Punkt kommen. Ich mag auch Songs, die direkt anfangen. Richtig sofort, wump, in die Fresse. Finde ich gut.
1: Aber
0: habe ich heute nicht rausgesucht.
1: Nee, deswegen. Mir würde jetzt auch spontan keiner einfallen, der gleich außer
0: Caribou Melody Day.
1: Aber was?
0: Caribou mit Melody Day. Gern mal zu Hause raussuchen, fängt sofort an. Fällt mir sofort ein da bei dieser Gelegenheit. Ja, tut mir leid, ich hatte gleich ein Beispiel. Der nächste Song, ich sagte ja, es ist schon nach 22 Uhr, kann man auch so ein bisschen Schlafzimmermusik spielen von Kid Loco. Und da gerne mal einfach mal so ein bisschen die Lampe abdunkeln. Natürlich nur, wenn es eine wird, die nicht, also eine Lampe ist, die nicht heiß wird.
1: Ja,
0: wenn man da so ein rotes Tuch drüber legt und dann feststellt, das riecht eigentlich möglich.
1: Da darf ich Ihnen einen praktischen Tipp geben. Lassen Sie die Lampe so, wie sie ist, schließen Sie einfach gleich die Augen. Und da schimmert es ja auch leicht rot durch. Das ist oft, das freut die Feuerwehr. und auch das Tuch.
0: Gott sei Dank gleich die Lampe ausgemacht. Ja. Die haben an alles gedacht. Ja, also
1: ich finde spannend. Das Kit Logo ist doch 2000er oder sowas. 2004, 2001 oder irgendwie sowas müsste es doch gewesen sein.
0: Lass mich auf 2001, 2002 ein. Ja, und da, ich weiß, wie das Album aussieht.
1: Wow.
0: Rot halt wow. auch.
1: Das ist ja stark.
0: Schön, oder?
1: So ein neuer Horrorfilm nach Ich weiß, was du letzten Sommer getan hast.
2: Ich weiß, wie das Album aussieht.
0: Rot.

0: Was für ein geiles rot-grünes Album, habe ich gerade rausgefunden. A Grand Love Story heißt das Album von Kid Loco. Hier in der Sendung mit Sabrina und Gotti haben wir ihn rausgesucht, She's My Lover. Und Martin, vielleicht kriege ich dich ja auch mit der Info, dass dieses Downtempo-Trip-Hop-Geflecht aus Frankreich auf gleichem Album auch einen Song hat, wo eine Frau zum Orgasmus kommt. Und das hört man auch in dem Song. Also so klingt es zumindest. Aha. Also es ist ein sehr, sehr schönes Album. Grün-Rot.
1: Das kann ich dir aus meiner zurückliegenden Erfahrung berichten. Das kann ja ganz anders klingen, wenn Frauen zum Orgasmus kommen. Das ist jetzt nicht unbedingt immer ein Anreiz.
0: Und auch kein langes Lied oft. Ja, das ist ja vielleicht auch eher ein kürzeres Lied.
1: Stimmt. Ich hatte mal eine Bekanntschaft, da klang es ein bisschen, als ob man so eine Schlagbohrmaschine... Naja, egal.
0: Gut, vielleicht
1: als Senior von der Pflegerin gerade in den Park geschoben wird, das Wetter ist schön, dann kommt man in so eine Plauderlaune. Das wäre mir beinahe gerade passiert.
0: Jetzt würde ich dir gerne einen Ball im Mund stecken. So, Herr Gottschild, bitte nehmen Sie mal Ihre Medikamente. Es ist Zeit. Zeit auch, einen Song zu spielen an...
1: Warum denn immer ein Ball? Kannst du nicht auch mal ein gesunder Apfel sein?
0: Nee, du hast mir das Bild in den Kopf gesetzt. Du hast mal eine Geschichte geschrieben, wo du deiner damaligen sehr, sehr lieben Ex-Freundin Jule einen Ball in den Mund gestopft hast, weil sie ihren Mund halten sollte.
1: Nee, siehst du, und so entstehen Gerüchte. Ich hatte unter mir einen Nachbarn, einen jungen Mann, der ständig Blockflöte gespielt hat und der anscheinend auf der Suche nach neuen Tönen, die bisher noch kein Mensch gehört hat, war und immer schrecklich gespielt hat. Und daraufhin wollte ich ihn auch psychisch in die Knie zwingen und hab in der Wohnung immer bei uns oben rumgebrüllt, unter anderem mit den Worten, der Ball bleibt im Mund!
0: Das ist doch genau das, was ich sage.
1: Aber
0: das Bild habe ich von dir.
1: Aber ich habe da nicht meine Ex-Freundin und damaligen Freundin, hätte ich doch nie gesagt, sie soll einen Ball in den Mund nehmen. Frisbee, den ich geworfen habe, den sie aufgefangen hat.
0: Den sollte sie holen.
1: Aber doch nicht den Ball.
0: Also, so, hier nochmal zurück auf das kleine Rätsel, an dem alle teilnehmen können, die jetzt Radio hören auf Radio 1. Das ist nämlich ein Sample, das später auch verbaut wurde. Bob James hören wir mit Shambuzi, aber das Sample, das kennen Sie garantiert.

0: Wir quatschen auch schon drauf. Gerade eben noch Infos an die Regie.
1: Wir möchten gerne raufquetschen.
0: Genau.
1: Warum? Wir können ja so einen Clown in den Gulli stecken, der die Kinder erschreckt. Oh, schon wieder was verraten.
0: Shambuzi, Bob James, das Sample, Sie haben es ja eh erkannt. Und deswegen können wir jetzt auch mit der nächsten Info um die Ecke kommen.
2: Nein, sag mal, ich weiß es nicht.
0: Nein, ich habe es noch nicht rausgefunden.
2: Ach so, okay, dann ist gut.
0: Genau. Ich komme nicht drauf.
2: Ja, man hatte am Anfang hatte man das Gefühl, ich weiß es, aber ich also, Germa, weißt du Bescheid?
0: Ah. Worüber?
2: Das Sample, ich hab's ganz fest im Ohr, ich weiß
0: es. Ja, ich habe es auch. Ich weiß auch, was der da in etwa rappt, aber ich komme einfach nicht auf den Original. Bitte gerne Zusendungen, wir werden es in der nächsten Sendung im Juli dann auflösen.
2: Genau. Mit
0: aber woran hat es denn sonst erinnert? Es klang ja zwischendurch einfach wie Serienmusik, nämlich?
2: Nach Alf, wa?
0: Ja, es klang doch total nach Alf.
2: Unglaublich.
0: Und auch das durch das Saxophon zwischendurch. Und gerade sagte ich zu dir, Mensch, ach man, schade, die Hauptdarstellerin ist gestern gestorben, die Mutter Tenner.
2: Genau. Und sie selber hat ja wohl berichtet, dass die Dreharbeiten zu Alf überhaupt kein Vergnügen waren. Es war wohl eine sehr strenge Stimmung am Set. Es gab da viele komplizierte Charaktere unter den Beteiligten, so hat sie es umschrieben. Und das Spielen mit dieser mechanischen Figur, mit Alf, das war einfach super kompliziert, weil das alles so technisiert war.
0: Alf wurde immer, das war ein Schauspieler, ein kleiner, dachte ich.
2: Ja, das dachte der kleine Schauspieler auch. Er hat Alf aber eigentlich nur, glaube ich, in einer der ersten Folgen gespielt und hauptsächlich in dieser Anfangsszene, wo Alf zur Kamera rennt, wo das zum Fotoort, wo das Familienfoto gemacht wird. Und ich gucke nochmal, der Schauspieler hieß Michu Metsaros, war ein Ungar, galt damals als kleinster Mann der Welt. Es ist irre, ja, wenn man sich manchmal so bei Wikipedia reinliest, denkt man sich, erlauben die sich hier einen Scherz oder der liebe Gott oder wer auch immer für Scherze in diesem Universum zuständig ist. Also Micho Messaros wurde als siebtes Kind von zwei bereits kleinwüchsigen Eltern geboren. Also sieben Kleinwüchsige, fällt dir da was? Ja. Da fällt mir
0: Nein,
2: sofort ein Märchen
0: mir
2: ein.
0: Nichts.
2: Genau, das ist gut.
0: Nichts.
2: Genau, und seine Pein hörte nicht auf. Also galt wohl dann immer so ein bisschen als Angeber, weil er wohl dann immer in Shows erzählt hat, er spielt Alf und so und es war dem Produzenten aber gar nicht so recht. Aber in Kalifornien haben sie ihn, den kleinsten Mann der Welt und vermeintlichen Alf-Darsteller, nochmal geehrt nach seinem Tod, indem sie die kleinste Straße eines Ortes nach ihm benannt haben.
0: Nämlich?
2: Mitchell Lane.
0: Oh, und wie lang ist die Straße?
2: Entschuldigen Sie, meine Damen und Herren, ich muss mal kurz mit meiner Kollegin reden.

0: Linda Clifford, Never Gonna Stop. In der Sendung mit Sabrina und Gotti. Was haben Sie denn für ein Sample rausgehört, Gotti? Wenn ich dich mal sitzen darf.
1: Ja, da habe ich ehrlich gesagt gar kein Sample rausgehört. Wenn ich ganz ehrlich sein darf, fand ich das Lied auch wirklich nicht ansprechend.
0: Wusste ich, aber ich ist ja auch meine Stunde. Ich wollte es gerne unterbringen. Ich höre da, lustigerweise, Linda Clifford ist mit Never Gonna Stop auch 79 rausgekommen und im gleichen Jahr Randy Crawford mit Streetlife. Ich höre da Streetlife raus.
1: Mhm.
0: I play the street life, because there's no one else around here. Magst du ja auch nicht.
1: Das ist so ein street Moment life. In einer Beziehung, wo man denkt, mein Gott, jetzt ist man schon 15 Jahre street zusammen. Wie soll es die nächsten 15 Jahre
0: Na, das ist halt meine Playlist, um dich
1: irgendwann
0: loszuwerden.
1: Irgendwann ist ja auch das Kind aus dem Haus und dann hat man nur noch sich selber und dann hört sich meine Frau.
0: Jetzt hören wir gleich den nächsten Song. Nee, weißt du was?
1: Wo sie dann sagt, ach, erinnert sich das nicht auch an ein Lied von
0: Und jetzt hier? Ist es passiert, Martin. Jetzt müssen wir entweder einen nächsten Song kürzen
1: und jeder hat seine eigene
0: oder einen Tonspur. Rausschmeißen. Ja, wir könnten jetzt eigentlich, wenn wir wollten, noch 2 Minuten Tschüss sagen und nur noch einen Song hören, der sehr schön ist.
1: Dann machen wir das.
0: Dann machen wir das halt. Ja, Gotti. Und sonst? So?
1: Was heißt denn das Zeichen jetzt hier? Wir haben jetzt so viel Zeit zum Reden.
0: Ist so süß. Ja, wir haben jetzt, können wir noch 1,50 reden?
1: Ah, das ist oder einen Song Sie können abkürzen. Sich gar nicht vorstellen, was mir hier als Inklusionskollegen alles geboten wird. Unser lieber Techniker Germa zeigt mir dermaßen liebevoll mit dem Mauspfeil, auf was ich achten muss. Und ich muss sagen, Germa, ich hätte sonst aber wirklich nicht gesehen. Und das ist ja kein Scherz. Also das,
0: ja, wir schauen hier gerade auf einen sehr großen, bunten Monitor, ja. Der uns quasi eine Playlist anzeigt.
1: Ja, Sie müssen sich vorstellen, also bei uns steht hier minus 1:27 noch. Sie müssen sich vorstellen, wie so das Ende von einem Actionfilm. Man ist eigentlich schon kurz an der Bombe dran und jetzt weiß man nicht, das blaue, das rote oder das grün-gelbe Kabel, was ja bekanntlicherweise die...
0: Falsche Frage ist?
1: Nee, die Erde ist, glaube ich. Grün-gelb? Ja.
0: Ja.
1: Germa sagt ja.
0: Das gibt's ja in den meisten neuen Lampen gar
1: Wusstest
0: nicht mehr.
1: Du nicht,
0: die
1: wa?
0: Kannst du wegklemmen. Ja, die Verbindung kannst du wegklemmen. Also du hast einen metallischen Baldachin, dann wird es schwierig, wenn dich das berührt. Ja,
1: hat mein Vater du und dein metallischer Baldachin? So, klingt doch wie eine Beschimpfung.
0: Ja, der du, hat einen metallischer Baldachin. Baldachin.
1: Genau. Aber gut, aber ich habe so schäbig gelacht, obwohl ich von Technik, ja, beziehungsweise von Elektronik, oh Gott, Elektrik.
0: Allein kaum, wie du das hier gerade beschrieben hast.
1: Kaum Ahnung habe.
0: Wie das gesagt, das hat zeigt sich einfach, also wie schnell wir zu begeistern sind. Da bedient ein Kollege einen einfachen Mauszeiger auf einem bunten Bildschirm und wir verfallen hier in ein großes A und O. Jetzt können wir noch 20 Sekunden staunen.
1: Ich komme
0: Sekunden
1: aus einer Zeit, wo man aufstehen musste, um den Sender umzuschalten. Für mich sind das alles Wunder, die
0: ja,
1: in den letzten 40 Jahren passiert
0: Kanäle
1: sind.
0: Sechs Kanäle hatten wir. Klack, klack, klack. Klack hat es gemacht, den Sound. Wir sagen jetzt Tschüss. Gotti, 15 Sekunden noch, um uns zu verabschieden.
1: Gut, wir sind ganz fertig geworden. Vielleicht sehen Sie es so wie ein erstes Kennenlernen, wo man sich denkt, huh, ich weiß noch nicht so richtig, irgendwie war es ein bisschen verhuscht, aber geben wir ihm doch noch eine zweite Chance. Lassen Sie uns doch nächsten Monat nochmal treffen. Wieder am dritten Dienstag im Monat hier im Bikini.
0: Wir sagen
1: also, Sie im Bikini
0: Gut's nicht, klar.
1: Und wir auch hier.
0: Tschüssi.
1: Tschüss.

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3: Um 5 Uhr mit Thomas Haag. Guten Morgen. Das Rahmenabkommen zwischen den USA und dem Iran zur Beendigung des Krieges ist nach Angaben aus Teheran von den Präsidenten beider Länder digital unterzeichnet worden. Das sagte Staatsmedien zufolge ein Sprecher des iranischen Außenministeriums. Auch ein US-Beamter bestätigte der deutschen Presseagentur, dass beide Präsidenten das Abkommen unterzeichnet hätten. Es sei damit offiziell in Kraft getreten. Die Vereinbarung zielt auf ein sofortiges und dauerhaftes Ende der militärischen Einsätze ab, auch im Libanon. Zusätzlich soll die Straße von Hormuz wieder freigegeben werden. Im Mittelpunkt der heutigen Sitzung des Berliner Abgeordnetenhauses steht die Wirtschaftspolitik. Unter anderem sollen das Vergabe- und das Gaststättengesetz geändert werden. Thorsten Gabriel, RBB 24.
4: Bisher dürfen öffentliche Bauaufträge nur bis zu einer Grenze von 50.000 Euro ohne Ausschreibung vergeben werden. Der Gesetzentwurf der schwarz-roten Koalition, über den heute abgestimmt werden soll, sieht nun unter anderem vor, dass diese Grenze künftig bei 500.000 Euro liegen soll. Der Entwurf für das neue Gaststättengesetz erlaubt, dass Restaurants, Cafés, Bars und Kneipen länger draußen bedienen dürfen. Sonntags bis donnerstags bis 23 Uhr, freitags und samstags bis Mitternacht. Bislang ist in der Regel um 22 Uhr Schluss.
3: Der Brandenburger Landtag will in seiner Sitzung heute unter anderem über eine neue Bauordnung entscheiden. Nach den Plänen von SPD und CDU soll das Bauen damit künftig schneller und einfacher möglich sein. RBB 24 Landespolitikreporterin Amelie Ernst.
5: Reagiert ein Bauamt 3 Monate lang nicht, dann gilt ein Antrag automatisch als genehmigt. Für Neubauten sollen künftig lockerere Vorgaben gelten, etwa bei der Raumhöhe. Sollte der Landtag der neuen Bauordnung zustimmen, dann soll sie schrittweise bis Anfang nächsten Jahres in Kraft treten. Außerdem entscheidet der Landtag heute darüber, ob 3 ehemalige BSW-Abgeordnete als eigene Gruppe anerkannt werden. Unter dem Namen Wir für Brandenburg wollen die Abgeordneten Melanie Matzies, Reinhard Simon und André von Ossowski die Arbeit der Regierung kritisch begleiten, wie es im Antrag zur Gruppengründung heißt.
3: Bei der FIFA-Fußball-WM der Herren haben sich Portugal und die Demokratische Republik Kongo am Abend 1:1 getrennt. In der Nacht hatte England die Mannschaft aus Kroatien mit 4:2 geschlagen und Ghana hat gegen Panama mit 1:0 gewonnen. Seit 4 Uhr morgens stehen sich Usbekistan und Kolumbien gegenüber. In der Basketball-Bundesliga hat Alba Berlin in heimischer Arena eine Niederlage hinnehmen müssen. Die Albatrosse verloren im 3. Finalspiel gegen Bayern München mit 83:91. Damit steht es 2:1 für Bayern in der Best-of-Five-Serie. Soweit die Nachrichten. 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Das Wetter heute ist es teils sonnig, teils wolkig mit einzelnen Schauern bei 26 bis 31 Grad.
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6: Einen schönen guten Morgen.
7: Guten Morgen, völlig neue Kombi hier.
6: Ja, ich habe auch schon gedacht, wenn jetzt jemand sich denkt, oh nein, heute ist alles anders. Der Weg zur Arbeit ist der gleiche, ihr Kaffee steht, wo er immer steht.
7: Leben ist Veränderung.
6: Genau.
7: Unter diesem Motto, die folgenden 5 Stunden, wir freuen uns auf Sie.

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1: Martin Luther King Jr., US-amerikanischer Bürgerrechtler. Dunkelheit kann Dunkelheit nicht vertreiben. Das kann nur das Licht. Hass kann Hass nicht vertreiben. Das kann nur die Liebe.
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0: ganz neu auf unserer Playlist, wie man so schön sagt. Widow Speed sind das aus Washington, USA. Und Softcover heißt der Song. 5.11 Uhr jetzt. So, wir haben einiges vor, Caro. Ich weiß nicht, ob du es wusstest, aber wir haben ja so Content in der Show.
1: Ja, ja, jede Menge. Also es geht zum Beispiel um diesen Begriff, den man jetzt überall zu hören bekommt, Longevity. Und da geht es gar nicht so sehr darum, dass wir alle hornalt werden, sondern wie wir das Alter erreichen, nämlich topfit und gesund.
0: Aber ist schon so ein Trendwort, oder? Du sagst so, okay, man will einfach gesund alt werden, so könnte man es doch auch sagen.
1: Ja,
0: oder ist das was völlig anderes irgendwie? Longevity, man muss da aber noch einen Zungenbrecher entwickeln, damit es auch wirklich cool und fresh und hip und aktuell bist und
1: wie
0: so, ne?
1: Hyaluron, nur wer es aussprechen kann, darf mitmachen.
0: Absolut, du kennst dich aus, oder was? Ja. Ja, das ist ein Thema für uns und wir haben auch jemanden, der sich wirklich damit auskennt, anders als wir im Programm, ne?
1: Ja.
0: Um kurz nach neun. Dann haben wir natürlich Fußball heute im Programm. Tabea Kunze ist wieder am Start für uns, hat die ganze Nacht alles geguckt, was nicht rechtzeitig im Tor war in den USA bei der Fußball-WM. Und wir haben ja schon gehört in den Nachrichten gerade 4:2 England-Kroatien. Da ist also schon mal ordentlich was los gewesen. Und auch durchaus interessantes 1:1 zwischen Portugal und der Demokratischen Republik Kongo. Das müssten wir auch besprechen. Ich weiß nicht, bist du da drin im Game oder interessierst dich eher so mäßig?
1: Na, kann ich da noch später rein? Kommen,
0: ja, okay, wir haben ja noch ein paar Stunden und bis 7.40 Uhr, wie gesagt, wenn du bei Thea Tabea möglicherweise eine Fachfrage stellen würdest, das wäre super.
1: Ja, das kann ich.
0: Und ja, da werden wir sie auch auf den neuesten Stand bringen.
1: Ja, und dann werden wir uns außerdem auch noch über ein Fake News Festival austauschen. Da müssen Sie keine Angst haben, das ist kein Festival, bei dem Fake News erfunden werden. Vielmehr geht es hier darum, wie man sich dieser Sache mal endlich gut entgegenstellen kann.
0: Genau, und fußballtechnisch gab es offenbar auch schon die ein oder andere Fake News hier bei der WM, habe ich gesehen. Zum Beispiel in Social Media so ein Bild eines Zuschauers, das so ein bisschen an Adolf Hitler erinnerte. Und da dachten so, oh, der deutsche Fan im deutschen Fanblog, so muss er aussehen.
1: War gar nicht.
0: War, also ich weiß nicht, ob Leute enttäuscht waren, ich hoffe nicht, aber es war ein Fake, ja. Und das sind so Beispiele, die sicherlich auch auf der Fake News Konferenz ab heute in Frankfurt oder besprochen werden. Wir werden nachfragen um kurz nach 9:30 bei der Leiterin dieser Konferenz, die das Ganze angeschoben hat. All das und mehr heute und natürlich auch Musik, wie zum Beispiel

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0: Me Person waren das, Me Person heißt dieser Song, Deathbot waren das auf Radio 1 um 5.22 Uhr. Schönen guten Morgen.
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0: Miau. Tiere brauchen irre Aufmerksamkeit, ne? Also, und manche Tiere kriegen die zum Beispiel, indem sie über dein Gesicht steigen, wenn sie wollen, dass du wach wirst, oder sich immer auf deiner Brust ablegen, obwohl überall Platz ist.
2: Den Hand abschlabbern.
0: Und manche Tiere setzen sich eben auf Tastaturen.
2: Ja, hast Katzen. Du solche Tiere zu Hause?
0: Nee, ich habe einen Hund, der passt da gar nicht drauf. Aber ich weiß nicht, ob es wirklich sein kann, dass Katzen sich gerne auf Tastaturen setzen. Schließlich sind Katzen viel älter als Tastaturen.
2: Wir fragen mal nach bei Christoph Drösser. Stimmt's, Herr Drösser, dass sich Katzen gerne auf Tastaturen legen?
3: Viele Katzenbesitzer, die beruflich schreiben und das dann auch noch vom Homeoffice aus, kennen das Phänomen. Sie tippen geflissentlich vor sich hin und schwupps erscheint die Katze und macht es sich auf der Tastatur gemütlich. Die Frage ist, warum tut sie das? Es gibt keine wirklichen wissenschaftlichen Untersuchungen dazu, aber Katzenexperten haben eine Antwort. Erste Vermutung, weil es so schön warm ist. Auch moderne Computer produzieren noch Wärme, aber dann könnte sich die Katze ja auch in die Sonne legen oder unter die Heizung. Zweite Vermutung, sie will, dass wir ihr unsere Aufmerksamkeit widmen und will uns vom Arbeiten abhalten. Aber auch das ist nicht die Antwort der Experten. Nein, es geht tatsächlich um den Geruch. Wir fassen ja die Tastatur ständig an und hinterlassen da unseren typischen Herrchen- oder Frauchengeruch. Jetzt könnte man meinen, die Katze liebt uns so sehr, dass sie von diesem Geruch angezogen wird. Aber die Wirklichkeit ist brutaler. Die Katze will uns dominieren und unseren Geruch mit ihrem eigenen überdecken. Das ist im Übrigen auch oft ihr Motiv, wenn sie sich kuschelig an unseren Beinen reibt. Sie will uns damit klarmachen, wer hier in der Wohnung das Sagen hat. Also, Katzen machen es sich gerne auf Computertastaturen gemütlich und das ist vor allem ein Dominanzverhalten.
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2: Was? Die mag mich gar nicht wirklich? Das ist ja schrecklich.
0: Dann kann sie auch gleich übrigens über die Tastatur ihr eigenes Futter bestellen, wenn sie so dominant sein muss.
2: Das Biest.

0: Zone in Star. Big Wheel, wir haben es jetzt 5.28 Uhr.
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0: Also Frau Corneli hat schon mitgeklatscht.
1: Ja, weil alle Lieder, in denen geklatscht wird, sind gute Lieder. Das ist eine Theorie. Und da das der Handclapping-Song ist, ist er einfach
0: für dich,
1: ganz weit vorne, ja.
0: Wo auch vorgegeben ist, wie man klatschen muss, da kann man auch nichts falsch machen. Das ist auch ganz, ganz wichtig.
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0: Applaus heute auch fürs Wetter, wenn man es zumindest ein bisschen wärmer mag. Also ich war ganz froh, dass ich heute schon kurzärmlich hier aufgetaucht bin, weil schon ziemlich warm. Ein freundlicher Mix aus Sonne und Wolken ist wieder mal angesagt, aber noch ein bisschen wärmer als gestern. Lokale Schauer sind so am Nachmittag auch noch mal möglich. 26 Grad maximal in Schwedt an der Oder, 31, also schon richtig warm im Brandenburger Süden in Lauchhammer. Und auch in Berlin, ja, durchaus gut temperiert in 29 Grad.
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1: Von den Brandenburger Fernstraßen liegen uns derzeit keine aktuellen Meldungen über größere Störungen vor. Stadtverkehr Berlin, der Tiergartentunnel, ist bis kurz vor sechs in beiden Richtungen gesperrt. Tempelhof, der Tempelhofer Damm in Höhe Götzstraße sind die Ampeln außer Betrieb. Ebenso auf der Germaniastraße in Höhe Komturstraße. Friedrichshain, Petersburger Straße Richtung Landsberger Allee zwischen Frankfurter Allee und Berserinplatz ist an einer Baustelle bis Ende August nur eine Spur frei. Und Gesundbrunnen, die Prinzen Allee ist bis Freitag in beiden Richtungen zwischen Soldinerstraße und Wollangstraße gesperrt. Dann kommen wir noch zur S-Bahn wegen umfangreicher Bauarbeiten auf der Stadtbahnstrecke zwischen Charlottenburg und Ostbahnhof. Bis Mitte Dezember ist diese Strecke für sämtliche Regional- und Fernzüge gesperrt. Die Züge werden umgeleitet oder fallen aus. Als Ersatz fahren Sie bitte mit der S-Bahn.
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0: Moin, moin.
1: Guten Morgen.
0: Sie kennen das Spiel, Sie schreiben uns eine Mail, weil Sie denken, also der Song, also wenn der mal auf Radio 1 laufen würde, das wäre schon mal was, ne? Und das ist auch heute wieder genau so passiert. Und deswegen liegt uns jetzt hier ein Albumcover vor. Und genau gesagt, liegt uns auch eine Frau vor auf diesem Albumcover. Die liegt da nämlich, zumindest sieht es so aus, auf einem
1: Schachbrett.
0: Auf einem Schachbrett, ja. So ein bisschen dieser Schachbrettfußboden, den manche gerne in der Küche haben, vielleicht so. Vielleicht liegt sie auf ihrem Küchenboden und ist ziemlich frustriert oder hat was Falsches gegessen.
1: Also das ich würde könnte ja fast sagen, sie ist erregt, nicht frustriert. Aber meinst, so genau kann man es nicht sagen.
0: Weil die Augen so halb auf sind, meinst du? Mhm. So ein bisschen, ja, da kann alles passiert sein. Auf jeden Fall ist die Frage, warum hat sie so ein Body an?
1: Mhm.
0: Ist das eher, geht das in Richtung Erregung oder ist sie umgefallen beim Anziehen? Es ist so viel möglich. Und sie hat ein kleines Tattoo auf dem Oberschenkel.
1: Das ist ja wohl ein kleiner Wal, oder?
0: Ist das ein Wal, ein Delfin?
1: Ich habe meine Brille nicht auf.
0: Und sie hat kurze wasserstoffblonde Haare.
1: Sie gehört in die 80er Jahre, würde ich sagen.
0: Auf jeden Fall, das können wir sagen. Aber wer das ist, das erfahren Sie gleich.

0: dann die Shoutout-Louds mit Impossible um 5.37 Uhr. Guten Morgen.
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1: Ja, was ist los mit der Frau auf dem Küchenboden? Wir haben schon spekuliert. Ist es ein Unfall? Warum liegen da auch noch Rosen? Ist es Erotik oder ist es einfach ein typischer Haushaltsunfall gewesen?
3: Beim Anziehen hingefallen. Gefällt mir wirklich gut.
1: Mal gucken, was Annabelle dazu sagt. Die hat uns nämlich eine Mail geschrieben. Liebes Radio 1 Team, der Song A la vie, à l'amour von Jackie Quartz gehörte in den 80er Jahren zu einem meiner Lieblingssongs. Wenn ich ihn mir in der Disco wünschte, stieß dieser Wunsch immer auf Stirnrunzeln, da der Song keine größere Bekanntheit hat. Meiner Erfahrung nach haben sich jedoch alle, die ihn dann eventuell das erste Mal gehört haben, in ihn verliebt. Seine Friedensbotschaft finde ich heute wieder besonders wichtig. Liebe Grüße von Annabelle.
3: Ja, man könnte Jackie Quartz als kurzlebiges Popphänomen der 80er Jahre bezeichnen, obwohl sie eigentlich mehr, sie hatte viel mehr im Sinn. Sie wollte ganz groß und ganz berühmt werden. Das hat jetzt so nicht geklappt, denn also wir kennen ja ihren Namen heutzutage gar nicht. Ihr bürgerlicher Name lautet Jacqueline Couchet. Also den ganz großen Hit gab es nicht, aber mittelerfolgreiche Songs sind ja auch eine große Sache.
1: Absolut.
3: Optisch erinnert sie ganz schön an die Marie Fredriksen von Roxette, diese kurzen wasserstoffblonden Haare, die sportliche Figur. Stimme allerdings ganz komplett andere Spur, sehr viel lieblicher. 1988 erschien die Single A la vie, à l'amour, übersetzt auf das Leben, auf die Liebe. Und die Musikerin ist heute 70 Jahre alt. Also es klingt jetzt, als hätte sie heute Geburtstag, sie ist einfach 70 Jahre alt.
1: Und jetzt hören wir mal rein, ob uns das in der Disco damals auch geflasht hätte und wir hinterher sagen, ey, warum ist dieser Song eigentlich kein großer Hit geworden?

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1: Also ich hatte jetzt ordentlich 80er-Vibes. Warum nicht, ne? So ein bisschen Voyage, Voyage, Jolle Taxi. Könnte ich jetzt ein bisschen weiterhören. Und warum auch nicht mal die Jackie Quartz, ne?
2: Jackie Quartz? Über den Namen haben wir noch gar nicht geredet.
1: Du meinst, es lag am Namen eventuell, dass die Karriere nicht so richtig durchgegangen ist?
2: Also wenigstens in Deutschland dürfte es damit schwierig geworden sein, ja.
1: Ich fand's schön. Danke, Annabelle, dafür.

0: Pretender mit Closer Still. Um 5.48 Uhr.
1: Genau, wir machen das ja normalerweise nicht, ne? So Aufrufe und meine Katze ist weg, mein Hund hat sich verlaufen. Nein, aber heute machen wir eine Ausnahme, denn es geht nicht um irgendwen. Es geht um den Schlosskater Schellen in Rheinsberg. Vielleicht waren Sie da schon mal. Der Schlosskater hat einen besonderen Bewohner und eben dieser Kater, der ist verschwunden seit ein paar Tagen schon. Ja, der Park ist sein Revier und Anne-Rose Gerlach, die kennt ihn gut, die wohnt nämlich nebenan.
2: Er macht diesen Park halt etwas lebendiger. Er begleitet Touristengruppen, er setzt sich gerne mal unten in Kinderwagen und fährt einfach mal eine Runde mit. Also er sorgt für Spaß, für Freude, für ein großes Wiedersehen, wenn Menschen öfter hier sind. Es gibt genug Menschen, die einfach hierher kommen, um ihn zu sehen und dann diesen Park besuchen. Also der Park und die Katze, die gehören jetzt irgendwie zusammen.
0: Ja, Sheldon ist eine Draußenkatze und auch eine lokale Berühmtheit. Aber seit dem 30. Mai, also knapp 2,5 Wochen, wurde er jetzt nicht mehr gesehen. Er ist allerdings auf Medikamente angewiesen und er fehlt natürlich der Familie auch.
2: Kein Hinweis, es gab nicht mal einen Hinweis, dass er wieder zurück in den Park gegangen ist. Oder manchmal besucht er auch mal noch eine Kneipe oder so, geht man noch Hallo sagen. Gar nichts. Niemand hat etwas gesehen und das finde ich so seltsam.
1: Missing Sheldon, ja. Mhm. Und das in einem etwas höheren Alter offensichtlich mit Medikamentenbedarf. Wir drücken mal die Daumen, dass das klappt. Anne-Rose Gerlach hofft natürlich auf Hinweise. Wer also den zimt-sandfarbenen Kater gesehen hat, irgendwie in und um Rheinsberg, eine Mischung aus norwegischer Waldkatze, Maine Coon Katze, bitte, bitte melden. Auch bei uns gerne.
0: Unter der Hotline 0331 70 99 111 und wir würden diese Hinweise dann mal weiterleiten.
1: Und natürlich drücken wir auch allen anderen die Daumen, die gerade ihre Tiere vermissen, ne?
0: Ja.
1: Ist nicht so, weil wir jetzt keinen Aufruf starten, dass uns das hier völlig egal ist.
0: Nee, wir drücken allen die Daumen, die ihr Tier vermissen. Gut, dass du es nochmal sagst.
1: Ja,

0: Auch eine Idee für heute. Push someone 1000 Gramm. Heißen die 1000 Gramm? 1000 Gramm wahrscheinlich, ne?
1: Ein Kilo heißen die.
0: Einfach ein Kilo, genau. Kurz vor sechs. Wir bleiben mal ganz pauschal.
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3: Lina Lapelletier, We Make Years Out of Hours Ausstellung im Hamburger Bahnhof. In der historischen Halle des Hamburger Bahnhofs breiten sich 400.000 Holzwürfel auf dem Boden aus. Sie türmen sich zu Stapeln, verbinden sich zu architektonischen und dann wieder zu hügelartigen Strukturen. Die Holzklötze gehen durch die Hände von Performern und von Besuchenden, sodass die hölzerne Landschaft sich ständig verändert. Der Raum ist mit singenden Stimmen gefüllt. Es sind Lieder, die auf Gedichten basieren. Es geht um Gemeinschaft, Liebe, Verlust und Hoffnung. Die litauische Künstlerin Lina Lapelletier stellt mit ihrem Werk Fragen nach dem, was bleibt und was vergeht. Lina Lapelletier, We Make Years Out of Hours, Ausstellung im Hamburger Bahnhof. 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
0: Ja, soweit der Tipp für heute. Gleich haben wir die Nachrichten mit Michael Mellinger. Aber das sind ja noch ein paar Minuten, ne? Deswegen jetzt mal die genaue Uhrzeit. 5:56 Uhr. Und das hier, das sind die Kings of Convenience. I'd rather dance.

0: Games of Convenience. Aus Norwegen sind das und Sie können ihn natürlich auch live erleben. Okay, heute Abend in Helsinki, das schaffen Sie vielleicht noch am 3. Juli in der Mongolei in Ulaanbaatar oder, das ist aber wirklich möglich, am 6. Juli dann in Kyoto in Japan.
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0: Mit Michael Mellinger, guten Morgen.
2: Guten Morgen. Die USA und der Iran haben früher als geplant die Absichtserklärung unterschrieben, um ihren Konflikt zu beenden. US-Präsident Trump unterschrieb das Rahmenabkommen im Anschluss an den G7-Gipfel in Frankreich. Der iranische Präsident Pezeshkian unterzeichnete digital. Beide Länder veröffentlichten im Anschluss den Text mit 14 Punkten. Aus Washington Katharina Fuß.
3: Festgehalten sind darin die Öffnung der Straße von Hormus, das Ende der Seeblockaden und die Einstellung aller Kampfhandlungen, auch im Libanon. Andere Punkte wie die künftige Urananreicherung im Iran sollen noch verhandelt werden. Unklar ist auch, woher die 300 Milliarden Dollar für den Wiederaufbau im Iran genau kommen sollen, die im Raum stehen. Es ist von den USA und regionalen Partnern die Rede. US-Präsident Trump betonte, dass kein amerikanisches Geld fließen werde. In der US-Politik gibt es viel Kritik an dem Abkommen. Viele Demokraten, aber auch einige Republikaner kritisierten, das Abkommen sei ein gutes Geschäft für den Iran, aber nicht für die USA.
2: Einen Tag nach dem Treffen der G7-Staaten beginnt heute in Brüssel ein EU-Gipfel. Die Staats- und Regierungschefs der 27 EU-Länder wollen unter anderem über die europäische Verteidigung und Sicherheit beraten. Aus Brüssel Sarah Lopez.
4: Konkret etwa um Vorfälle zuletzt, bei denen Drohnen in den europäischen Luftraum geflogen sind. Ende Mai war etwa eine russische Drohne in ein Wohnhaus in Rumänien an der Grenze zur Ukraine eingeschlagen. Im direkten Zusammenhang damit wird der ukrainische Präsident Selenskyj über die aktuelle Lage in seinem Land sprechen. Außerdem geht es um ein Thema, das für viele Diskussionen sorgen dürfte, nämlich um Geld. Genauer gesagt um den EU-Haushalt für die Jahre 2028 bis 2034. Hier liegen die Positionen noch weit auseinander, nicht nur was die konkrete Summe angeht, sondern auch bei dem System, wie das Geld verteilt wird.
2: Der Bundesgerichtshof in Karlsruhe berät heute über eine Informationspflicht der Schufa. Es geht um die Frage, inwieweit die Auskunft Teil des Verfahrens offenlegen muss, durch das sie die Kreditwürdigkeit von Personen und Unternehmen einschätzt. Geklagt haben mehrere Privatpersonen. Sie halten das sogenannte Scoring-Verfahren als für intransparent. Aus Karlsruhe, Alina Lagmüller.
5: Die Schufa ist eine Wirtschaftsauskunftei. Wenn jemand seine Rechnung nicht zahlt, melden die Gläubiger das an die Schufa. Aus allen Daten, die ihr zu einem Verbraucher oder einem Unternehmen vorliegen, errechnet die Schufa einen Wert, den sogenannten Schufa-Score. Der Score soll Unternehmen und Banken dabei helfen, das Risiko einzuschätzen, dass ein künftiger Vertragspartner nicht zahlen könnte. Aber auch Verbraucher haben ein Recht darauf, den eigenen Schufa-Score zu erfahren und welche Daten die Schufa speichert. Wie weit dieser Auskunftsanspruch genau geht, darüber verhandelt heute der Bundesgerichtshof in Karlsruhe.
2: In Berlin sollen Mietdaten künftig detaillierter erfasst werden, um Wuchermieten zu verhindern. Das Abgeordnetenhaus berät heute über einen Vorschlag der schwarz-roten Koalition für ein sogenanntes Mietenkataster. Außerdem stimmen die Abgeordneten über Änderungen am Vergabegesetz und dem Gaststättengesetz ab. Thorsten Gabriel.
6: Bisher dürfen öffentliche Bauaufträge nur bis zu einer Grenze von 50.000 Euro ohne Ausschreibung vergeben werden. Der Gesetzentwurf der schwarz-roten Koalition, über den heute abgestimmt werden soll, sieht nun unter anderem vor, dass diese Grenze künftig bei 500.000 Euro liegen soll. Der Entwurf für das neue Gaststättengesetz erlaubt, dass Restaurants, Cafés, Bars und Kneipen länger draußen bedienen dürfen. Sonntags bis donnerstags bis 23 Uhr, freitags und samstags bis Mitternacht. Bislang ist in der Regel um 22 Uhr Schluss.
2: Bei der FIFA-Fußball-Weltmeisterschaft haben sich Portugal und die Demokratische Republik Kongo 1:1 getrennt. Danach gewann England sein Auftaktspiel gegen Kroatien 4:2 und Ghana gewann gegen Panama 1:0. In der Basketball-Bundesliga hat Alba Berlin das dritte Finalspiel gegen Bayern München 83:91 verloren. Damit steht es 2:1 für die Bayern in der Best-of-Five-Serie. Soweit die Radio 1 Nachrichten. 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
0: Heute erstmal noch ein paar Wolken da oben am Himmel. Später wird es aber sehr, sehr sonnig. Es kann auch einzelne Schauer geben bei bis zu 30 Grad heute in Berlin und Brandenburg. Im Moment in Berlin-Friedrichshagen 18 Grad, am Wannsee sind es 20, in Klettwitz im Süden 15 und in Perleberg 19 Grad.
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2: Auf Radio 1 Vorsicht auf der A9 Leipzig Richtung Berlin. Zwischen Niemeck und Brück gab es einen Unfall. Stadtverkehr Berlin A113 stadteinwärts. Zwischen Spätstraße und Dreieck Neukölln Stau. Friedrichshain-Petersburger Straße Richtung Landsberger Allee. Zwischen Frankfurter Allee und Bersarienplatz ist an einer Baustelle bis Ende August nur eine Spur frei. In Gesundbrunnen ist die Prinzenallee bis Freitag in beiden Richtungen zwischen Soldinerstraße und Wollangstraße gesperrt. Halensee, Johann-Sigismund-Straße zwischen Kurfürstendamm und Westfälischer Straße. Sperrung in beiden Richtungen wegen eines Kraneinsatzes bis zum 19. Juni. Und Mitte der Straßentunnel Alexanderplatz ist für Instandsetzungsarbeiten in beiden Richtungen bis Mitte Juli gesperrt. Zum Regional- und Fernverkehr wegen umfangreicher Bauarbeiten ist die Stadtbahnstrecke zwischen Charlottenburg und Ostbahnhof bis Mitte Dezember für sämtliche Regional- und Fernzüge gesperrt. Die Züge werden umgeleitet oder fallen aus. Als Ersatz fahren Sie bitte mit der S-Bahn. Trotz alledem haben Sie weiterhin eine gute Fahrt.
0: Danke, Micha.
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0: Moin, moin.
7: Guten Morgen.
0: Ach, da bist du ja auch.
7: Guten Morgen.
0: Guten Morgen. Ja, bitte?
7: Ich wollte sagen, ziehen Sie sich mal heute Sachen an, die Sie auch wieder ausziehen können. Es ist ganz schön warm schon jetzt.
0: Ich dachte, ziehen Sie sich heute mal Sachen an. Ausnahmsweise, so wie Caro.

0: und Praise um 6 Uhr und 8 Minuten auf Radio 1.
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2: Und heute ist Donnerstag, der 18. Juni 2026. Und heute wird eine Sängerin 65, die man eigentlich vor allen Dingen aus der Popmusik kennt, die aber ihre Ursprünge in der britischen Punk-Szene hat, und zwar in den späten 70er Jahren. Gemeint ist Alison Moyet. Erfolge hat sie in den 80ern gefeiert mit All Cried Out, mit Invisible und anderem. Und 1982 hat sie mit Vince Clarke zusammen das Synthie-Pop-Duo Jazzu gegründet. Glückwunsch!
1: Daran kommen Sie nicht vorbei.
0: Kaum ist der eine Gipfel, nämlich der G7-Gipfel, vorbei, geht's heute auch schon mit dem nächsten weiter. In Brüssel treffen sich ab heute die EU-Regierungschefs, um über den Ukraine-Krieg, die jüngsten Entwicklungen im Konflikt zwischen den USA und dem Iran sowie die Beziehungen zwischen der EU und China zu reden. Und ein paar Meter weiter tagen ab heute auch die NATO-Verteidigungsminister. Da geht's unter anderem um die militärische Lastenteilung zwischen den USA und den Europäern.
1: In den Läden.
2: Ja, in den Läden kann man in der Regel schöne Sachen kaufen, wenn die Läden denn echt sind. In Potsdam treffen sich ab heute die Verbraucherschutzministerin und Minister der Länder. Es geht unter anderem um eine bundesweit einheitliche Strategie zur Bekämpfung von Fake-Shops, also betrügerischen Läden im Internet. Die Zuständigkeiten zwischen den Bundesländern und der Polizei sind da noch nicht eindeutig geklärt. Und Brandenburgs Verbraucherschutzministerin Hanka Mittelstädt von der SPD, die will, dass sich das jetzt mal ändert. Betrügerische Internetseiten sollen schneller abgeschaltet werden und strengere Kriterien gelten bei der Vergabe von Internetadressen.
1: Das geht gar nicht.
0: Ja, da bleiben wir beim Thema Fake im Internet. An der Universität Viadrina in Frankfurt an der Oder geht es heute allerdings nicht um Fake-Shops. Vielmehr geht es da um Fake News. Das Fake News Festival bringt 3 Tage lang Mitmachformate, Debatten und Unterhaltung zusammen. Es geht darum, wie Desinformation entsteht, warum sie wirkt und welche Rolle künstliche Intelligenz dabei spielt. Wir sprechen um 9.40 Uhr darüber mit Charlotte Köhler, der Organisatorin des Fake News Festivals.
1: Fast direkt vor ihrer Haustür.
2: Ja, da könnte es heute ein bisschen lauter werden. Denn ab 13 Uhr lädt der Schafzuchtverband Berlin-Brandenburg gemeinsam mit dem BUND ein zum Herdenschutztag nach Felgentreu im Nute-Urstromtal. Es geht um die moderne Weidetierhaltung und um praktische Herausforderungen im Umgang mit dem Wolf. Der darf ja inzwischen rein rechtlich leichter entnommen oder man kann auch sagen geschossen werden. Trotzdem sind viele Schäferinnen und Schäfer noch längst nicht entspannt.
1: Und auf keinen Fall vergessen.
0: Theaterstücke über ältere Menschen mit Demenz gibt's ja schon hin und wieder mal. Aber Theaterstücke mit älteren Menschen mit Demenz, die dann doch eher selten. Das will das Theaterensemble Papillons ändern. Und zwar im Pflegewohnheim am Kreuzberg in Berlin. Da hat heute um 18 Uhr das Stück Heimkehr Premiere. Menschen mit und ohne Demenz spielen gemeinsam mit professionellen KünstlerInnen Theater gegen die Vereinsamung im Alter und für mehr Lebensfreude. Und wenn Ihnen das heute zu kurzfristig ist, es gibt noch 5 weitere Termine bis Ende Juni im Pflegewohnheim an Kreuzberg.
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0: Aloparks featuring Sampha, Senses. Wir haben es 6.16 Uhr.
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0: sagen bei den Beginnern, ne?
1: Ja, ganz große Freude hier bei mir. Bei Ihnen sicherlich auch. Der eine oder andere dachte sich, ist ja geil.
0: Lange nicht mehr gehört. Das wurde mal wieder Zeit, ne?
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3: Wenn man die Luft im Zimmer sehen kann, dann sollte man lüften. Ja, so lautet eine dieser alten Berliner Weisheiten, die ja immer wieder erstaunlich sind. Also, und wenn man sie befolgt, die können Leben retten. Aber hallo. Doch manchmal im richtigen Leben, ist es gar nicht so einfach, sie zu befolgen. Also, das ist, längst alles ist auch nicht so, wie es uns scheint. Wie vermute ich jetzt, da ich tatsächlich direkt vor mir die schemenhafte Umrisse einer lächelnden jungen Frau zu erkennen meine. Ich kenne die Frau nicht. Sie sagt auch nichts. Und trotzdem sehe ich sie lächeln. Sehr schön. Mit etwas Mühe, nachdem ich scharf gestellt habe, bekomme ich leider Gewissheit über die erschütternde Wirklichkeit. Denn tatsächlich war das, was da so unmittelbar vor mir in sanfter Bewegung schwang, gar nicht das lächelnde Gesicht einer jungen Frau, sondern, wie sich zeigte, der wackelnde, nackte Hintern eines mittelalten Mannes. Ja, und das ist ein größerer Unterschied, als man meint. Hallo? Ist alles in Ordnung bei Ihnen? Durch den dichten Nebel hindurch höre ich nun die Stimme des Mannes. Wie ein nasser Sack hat er sich auf die Bank neben mir fallen lassen. Mit einem großen Flatsch. Hallo? Geht es Ihnen gut? Er spricht jetzt mit mir wie mit einem Unfallopfer. Was ich ja nur andererseits nach dem, was ich gerade erlebt habe, schon auch irgendwie, also es ist nicht so abwegig. Meine Güte, redet er weiter, sehen ja aus, als hättest du ein Gespenst gesehen. Wenn's das nur gewesen wäre. Plötzlich aber lacht er los. Jetzt weiß ich, was los ist. Sie haben mir auf den Hintern geguckt. Was? Nein, natürlich nicht. Doch, haben sie. Auf meinen Hintern, da haben sie drauf geguckt. Oh, ist kein Problem, kenn ich schon. Mit meinem Hintern verwirre ich ständig Menschen, vor allem Männer. Nee, aber ich meine, falls Sie meinen, ein Gesicht auf meinem Hintern gesehen zu haben, kann ich Ihnen diesbezüglich versichern, das ist völlig normal. Ist ein Tattoo meiner Frau. Unvermittelt steht er nochmal auf und dreht mir den Hintern zu. Durch eine erstaunlich geschickte Muskelbewegung seinerseits sieht jetzt kurz so aus, als würde mir die Frau zunicken. Mich quasi begrüßen. Im Reflex wink ich zurück. Hallo. Doch dann sitzt er auch schon wieder. Versuche möglichst unverfänglich das Gespräch wieder aufzunehmen. Sie haben sich das Gesicht Ihrer Frau auf den Hintern tätowieren lassen?
4: Ja, ist ein bisschen runtergerutscht. Es war eigentlich höher geplant, aber... Und genau genommen war es damals auch noch gar nicht meine Frau. Das war ein Hochzeitsgeschenk. Weil sie hat immer gesagt, lass uns heiraten, dann gehört dein Hintern für immer mir.
3: Verstehe, ist eigentlich eine schöne Idee. Und kam es gut an, das Tattoo?
4: Nee, eher so mittel. Sie meint, für sie wäre es jetzt komisch, mir auf den Po zu gucken. Was man auch nachvollziehen kann irgendwie. Also, und da habe ich jetzt zumindest mal eben eine Freude gemacht. Also ich habe die spezielle Muskeltraining eben gemacht, um dann wenigstens durch bestimmte Bewegungen, ne, dass sie dann gute Laune kriegt.
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0: It is Lovers.
1: Follow the Beatniks.
0: So ist es.
1: Und das ist Passion Mango mit Bloody
0: Sofort
1: Eyes.
0: Erkannt, ne?
1: Sofort erkannt, na klar.
0: Gleich dann Micha Mellinger mit den Kurznachrichten um 6:30.

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7: Tja, Micha? Ah, alles
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8: Die Absichtserklärung zwischen den USA und dem Iran, den Krieg zu beenden, ist schon jetzt in Kraft getreten und damit früher als geplant. US-Präsident Trump hat die Vereinbarung im Anschluss an den G7-Gipfel am Abend in Frankreich auf Papier unterschrieben, der iranische Präsident Pezeshkian seinerseits digital. Beide Länder veröffentlichten den Text mit 14 Punkten. Dazu gehört, dass der Krieg an allen Fronten inklusive dem Libanon sofort beendet wird. Außerdem soll die Straße von Hormuz freigegeben werden und fürs Erste kostenlos befahrbar sein. Die USA heben ihre Iran-Sanktionen auf und geben eingefrorenes Vermögen frei. Der Iran verpflichtet sich, keine Atomwaffen zu bauen. Die Einzelheiten sollen innerhalb von 60 Tagen bis zu einem endgültigen Friedensabkommen geregelt werden. Die brandenburgische Landesregierung will das Bauen im Land schneller und unbürokratischer machen. Über die entsprechend geänderte Bauordnung stimmt heute der Brandenburger Landtag ab. Danach soll ein Bauantrag automatisch genehmigt sein, wenn ein Bauamt nach längstens 3 Monaten nicht anders entscheidet. Außerdem soll es weniger Vorgaben für Neubauten geben. Pro Wohnung soll nur noch ein Parkplatz vorgeschrieben sein. Außerdem soll die Pflicht entfallen, auf Dächern Solaranlagen zu installieren. In Berlin und Brandenburg entscheiden die Schulleitungen, ob es hitzefrei für die Schülerinnen und Schüler gibt. Grundsätzlich sei kürzerer Unterricht in Brandenburg möglich, erklärte das Bildungsministerium in Potsdam. Entscheidend seien die Bedingungen an den Schulen. Auch in Berlin werden Schülerinnen und Schüler bei Hitze nicht automatisch nach Hause geschickt. Bei großer Hitze können sich Schulen für verkürzte Unterrichtsstunden entscheiden, sagte ein Sprecher der Bildungsverwaltung. Bei der FIFA-Fußball-Weltmeisterschaft haben sich Portugal und die Demokratische Republik Kongo 1:1 getrennt. England gewann sein Auftaktspiel gegen Kroatien 4:1. Ghana gewann gegen Panama 1:0 und Kolumbien setzte sich gegen Usbekistan 3:1 durch. Soweit die Radio 1 Nachrichten. 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
9: Mit den aktuellen Temperaturen zwischen 17 und 20 Grad bewegen sie sich momentan. Heute nach wolkenreichen Beginn gibt es dann allmählich einen Übergang zum Sonne-Wolken-Mix mit einzelnen Schauern. Es ist länger trocken bei 27 bis 31 Grad heute.
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8: Auf Radio 1 Vorsicht auf der A9 Leipzig Richtung Berlin. Zwischen Niemeck und Brück gab es einen Unfall. A10 südlicher Berliner Ring Richtung Dreieck Spreeau. Zwischen Genshagen und Rangsdorf steht ein defektes Fahrzeug auf der Standspur. Stadtverkehr Berlin A113 stadteinwärts. Zwischen Stubenrauchstraße und Dreieck Neukölln brauchen Sie 10 Minuten Geduld. Tiergartentunnel Richtung Kreuzberg. Die Einfahrt Invalidenstraße ist wegen technischer Probleme gesperrt. Friedrichshain Petersburger Straße Richtung Landsberger Allee zwischen Frankfurter Allee und Bersarienplatz ist an einer Baustelle bis Ende August nur eine Spur frei. Und in Mitte ist der Straßentunnel Alexanderplatz für Instandsetzungsarbeiten in beiden Richtungen bis Mitte Juli gesperrt. Trotz alledem haben Sie weiterhin eine gute Fahrt.
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7: Guten Morgen und wir gucken gleich mal rüber nach Brüssel. Da ist heute einiges los beim EU-Gipfel. Aber einen Song schaffen wir noch vorher. The Abbott Brothers sind das Kick Drum Heart

0: Ja, da müssen wir jetzt mal hart sein. Brüssel wartet ungern, denn nach dem G7-Gipfel ist vor dem EU-Gipfel. Heute Abend kommen die Staats- und Regierungschefs der EU in Brüssel zusammen für 2 Tage und sie haben einiges vor. Der Beitrittsprozess der Ukraine, das Sanktionspaket gegen Russland, Handelsbeziehungen und die Wettbewerbsfähigkeit sollen verbessert werden. Und was ist eigentlich mit China und den hohen Energiepreisen? So viel zu tun. Wir müssen dringend sprechen und zwar mit Jean-Marie Magro in Brüssel, unserem Kollegen. Schönen guten Morgen.
1: Guten Morgen. Von mir aus hätten wir auch auf das Ende des Songs warten können.
0: Das klingt nach ganz viel Holz. Was ist denn heute alles auf der To-Do-Liste ganz oben, sagen wir mal so?
1: Es wird losgehen mit der Ukraine und da geht es dann zum Beispiel auch um die Beitrittsperspektiven der Ukraine, aber auch anderer Länder, zum Beispiel aus dem Westbalkan, die ja schon wesentlich länger auf einen EU-Beitritt warten und auch Moldau. Also das steht ganz oben auf der Tagesordnung und damit geht zum Beispiel auch das 21. Sanktionspaket einher, das gegen das russische Putin-Regime verhängt werden soll und wo es eigentlich ganz gut aussieht, dass man sich darauf wird einigen können. Und dann am Abend geht es dann schließlich weiter mit den von dir gerade angesprochenen Handelsbeziehungen. Aber da vor allem geht es dann um die Ungleichheiten und Ungerechtigkeiten auf der Welt. Und da ist China das ganz große Sprichwort. Und in den vergangenen Monaten gab es eigentlich unter dem neuen Ratspräsidenten Antonio Costa immer nur eintägige Gipfel. Und jetzt kehren wir tatsächlich in Brüssel zu 2-tägigen Gipfeln zurück. Morgen geht es dann eben weiter. Da geht es dann ums große EU-Budget und schließlich um den Iran.
2: Was plant man denn in Sachen neue Sanktionen gegen Russland und ja, wie beurteilt man vielleicht auch die bisherigen?
1: Also bisher ist uns da eigentlich noch relativ wenig bekannt, was jetzt neu in diesem 21. Sanktionspaket dazukommen wird. Es wird aber um die russische Schattenflotte gehen. Das ist schon mal klar. Und man ist eigentlich, ich würde mal sagen, zufrieden ist vielleicht zu viel gesagt, aber man beobachtet auf vielerlei Ebenen, dass die russische Wirtschaft eben doch stärker unter diesen Sanktionen leidet, als sie es vielleicht nach außen kommuniziert und dass die Ukraine tatsächlich gerade ein Momentum hat, wo sie eben Gebiete zurückerobert. Insofern ist man da eigentlich recht zuversichtlich, dass man da gerade am längeren Hebel sitzt und jetzt eben speziell das russische Regime an den Verhandlungstisch zwingen muss und das durch Stärke.
0: Dann geht es auch um Energiepreise, es geht auch um die aggressive Exportpolitik in Sachen China. Was will man da kontern?
1: Entschuldigung,
0: kein Problem.
1: Musste ich mich selbst gerade schlucken.
0: Da muss man auch manchmal schlucken bei dieser ganzen Liste. Das ist wirklich ein echtes Brett, was da heute anliegt.
1: Richtig, also da bei China geht es dann tatsächlich darum, China, das muss man verstehen, ist ja ein Land, das wesentlich mehr zum Beispiel Stahl produziert und auch Autos produziert, als auf dem Weltmarkt eigentlich nachgefragt wird. Und warum tut es das? Aus Dumpinggründen, also dass da eben die Preise fallen und dass dann Konkurrenten zum Beispiel aus Europa eben nicht mehr mithalten können. Und da möchte man gegensteuern und da geht es dann zum Beispiel darum, ob man vielleicht noch einmal höhere Zölle gegenüber chinesischen Produkten verhängen möchte. Da erwartet man dann Vorschläge der Europäischen Kommission und da verlaufen aber auch Konfliktlinien, weil die deutsche Position da zum Beispiel bisher war, dass man sich nicht so gerne mit China anlegen würde. Da wird spannend zu beobachten sein, ob es da einen Schwenk geben wird, auch von deutscher Seite.
2: Ja, einige in der EU plädieren für eine härtere Gangart gegenüber Peking. Berlin will das eher nicht und auch die eigenen Exporte nicht gefährden. Wie soll denn das zusammengehen?
1: Ja, in der Tat hofft man da auch auf ein Einsehen und eine Positionsveränderung eben der deutschen Seite, dass die, so wird eben zitiert, Naivität gegenüber China ein Ende hat. Wird spannend zu beobachten sein, ob das heute Abend eben zu einem Einlenken von Friedrich Merz führen wird.
0: Ab heute treffen sich die EU-Regierungschefs zum Gipfel in Brüssel und sie haben einiges zu besprechen. Russland, Ukraine, Sicherheit, Exporte, China. Wir haben über all das gesprochen mit unserem ARD-Kollegen Jean-Marie Magro in Brüssel. Vielen Dank dafür.
2: Dankeschön.
1: Danke auch.

0: Die 90er wären nicht das gleiche gewesen für mich ohne diesen Song Saint-Étienne, Heart Failed in the Back of a Taxi.
1: So, so. Kommen wir mal ganz schnell hier wieder ins Hier und Jetzt, ja? Mhm. Sagen wir mal 2025, da ist dieser Song rausgekommen. Yael Naim und Let It Transform You. 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

0: Let it transform you. Wir haben es jetzt 6 Uhr und genau 47.
1: Es war laut gestern Abend in der ausverkauften Max-Schmeling-Halle. 9000 Fans haben alles gegeben, um die Albatrosse anzufeuern. Gereicht hat es aber trotzdem nicht. Im dritten Spiel der Finalserie hat Alba gegen den FC Bayern in heimischer Kulisse verloren.
0: Und damit haben die Münchner jetzt einen Matchball, ja, das geht auch im Basketball, zur Meisterschaft nämlich, und führen in der Best-of-Five-Serie mit 2:1. Und nach dem Spiel war auch der Kapitän Jonas Matyšek
2: natürlich sehr enttäuscht. Ich glaube, wir können sehr zufrieden sein mit unserer Leistung. Wir haben vorher gesagt, wir wollen alles auf den Platz lassen, alles reinhauen. Ich glaube, das haben wir gemacht. Uns hat vielleicht das Quäntchen Glück heute gefehlt.
0: Ja.
1: Ja, vor allem im letzten Viertel, als 5 Freiwürfe hintereinander nicht in den Korb gelangten, da war der Wurm drin, aber eben nicht der Ball. Nochmal Kapitän Jonas Matyšek.
2: Ich glaube halt, die kleinen Dinge, vielleicht 1-2 Turnover hier, die sie uns in einer gewissen Phase abgenommen haben. Ansonsten war der Spielverlauf eigentlich ziemlich ähnlich. Wir wollten dranbleiben das ganze Spiel und dann mit vielleicht 1-2 Runs versuchen, das Spiel an uns zu reißen.
0: Ja, aber an sich gerissen hat es das Ganze dann eben der FC Bayern und hat mit 91-83 gewonnen. Das heißt, morgen könnte der FC Bayern in Berlin die 3. Meisterschaft in Serie perfekt machen. Wollen die Albatrosse natürlich eher nicht so gerne. Sie wollen lieber ein 5. und finales Finalspiel sozusagen erzwingen. Und jetzt hören wir nochmal ihn, Jonas Matyšek, den Kapitän.
2: Wir werden alles wieder reinhauen. Wir werden versuchen, physisch zu spielen. Wir wissen genauso, dass die eine lange Saison haben, müde sind. Ich glaube, am Ende kommt es darauf an, wer vielleicht diesen extra Schnitt mehr gehen möchte und weiß, dass wir das sein wollen und dass wir das sein werden. Und ob es dann reicht, werden wir dann am Freitag sehen.
1: Hoffen wir, dass der Gegner müde genug ist. Morgen geht es in der Max-Schmeling-Halle also um alles. 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
7: Tja. Michael Mellinger ist da. Das könnte ein sicherer Hinweis sein, dass es gleich die Nachrichten hier gibt. Wir haben schon ein bisschen vorhin gesprochen über den Gipfel, und der heute in Brüssel beginnt. Aber auch der G7-Gipfel geht zu Ende. Und da ging es ja unter anderem um die USA und den Iran und das Rahmenabkommen über das Ende ihres Krieges. Beides ist jetzt unterschrieben worden. Beide Seiten haben sich auf 14 Punkte geeinigt, Micha. Unter anderem über die freie Schifffahrt in der Straße von Hormus.
8: Die könnte durch eine internationale Marinemission abgesichert werden. Und die Bundesregierung will schon ein entsprechendes Mandat vorbereiten. Zuvor aber noch den genauen Text der Vereinbarung abwarten.
9: Mehr dazu gibt's gleich bei uns in den Nachrichten.
7: Bleibt noch Zeit für New Order und Helmet.

0: Eine echte Kultband, ne? New Order, Hellbent, aber das ist gar nicht mal so lange her, nur 15 Jahre her, als dieser Song rausgekommen ist. 2011 nämlich. Und der hier?
1: Da geht's um Käse.
0: Ab, sagte Frau Corneli und bis in ihr Käsebrötchen. Get Down Services, don't cheese me off.

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1: Ja, 7 Uhr jetzt.
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4: Die USA und der Iran haben früher als geplant die Absichtserklärung unterschrieben, um ihren Konflikt zu beenden. US-Präsident Trump unterschrieb das Rahmenabkommen im Anschluss an den G7-Gipfel in Frankreich. Der iranische Präsident Pezeshkian unterzeichnete digital. Beide Länder veröffentlichten im Anschluss den Text mit 14 Punkten. Aus Washington Katharina Fuß.
5: Festgehalten sind darin die Öffnung der Straße von Hormus, das Ende der Seeblockaden und die Einstellung aller Kampfhandlungen, auch im Libanon. Andere Punkte wie die künftige Urananreicherung im Iran sollen noch verhandelt werden. Unklar ist auch, woher die 300 Milliarden Dollar für den Wiederaufbau im Iran genau kommen sollen, die im Raum stehen. Es ist von den USA und regionalen Partnern die Rede. US-Präsident Trump betonte, dass kein amerikanisches Geld fließen werde. In der US-Politik gibt es viel Kritik an dem Abkommen. Viele Demokraten, aber auch einige Republikaner kritisierten, das Abkommen sei ein gutes Geschäft für den Iran, aber nicht für die USA.
4: Die Bundesregierung bereitet nach eigenen Angaben ein Mandat für den möglichen Einsatz der Bundeswehr in der Straße von Hormus vor. Zunächst würde aber abgewartet, bis Einzelheiten klar seien, sagte Außenminister Wadephul. Christina Nagel.
6: Um das Mandat konkret formulieren zu können, muss geklärt werden, auf welcher völkerrechtlichen Grundlage es basiert. In Frage kommt eine bereits existierende Resolution der Vereinten Nationen oder auch eine Ausweitung einer bereits bestehenden EU-Mission. Die Bundesregierung hat angeboten, sich an der Minenräumung in der Straße von Hormus zu beteiligen. Der Bundestag muss einem solchen Einsatz zustimmen. Eine entsprechende Abstimmung könnte nach Ansicht des Kanzlers in der letzten Sitzungswoche vor der parlamentarischen Sommerpause stattfinden. Der Einsatz selbst könnte dann schnell erfolgen. Die Bundeswehr hat bereits das Minenjagdboot Fulda und das Versorgungsschiff Mosel ins östliche Mittelmeer verlegt.
4: Einen Tag nach dem Treffen der G7-Staaten beginnt heute in Brüssel ein EU-Gipfel. Die Staats- und Regierungschefs der 27 EU-Länder wollen unter anderem über die europäische Verteidigung und Sicherheit beraten. Aus Brüssel Sarah Lopez.
7: Konkret etwa um Vorfälle zuletzt, bei denen Drohnen in den europäischen Luftraum geflogen sind. Ende Mai war etwa eine russische Drohne in ein Wohnhaus in Rumänien an der Grenze zur Ukraine eingeschlagen. Im direkten Zusammenhang damit wird der ukrainische Präsident Selenskyj über die aktuelle Lage in seinem Land sprechen. Außerdem geht es um ein Thema, das für viele Diskussionen sorgen dürfte, nämlich um Geld. Genauer gesagt um den EU-Haushalt für die Jahre 2028 bis 2034. Hier liegen die Positionen noch weit auseinander, nicht nur was die konkrete Summe angeht, sondern auch bei dem System, wie das Geld verteilt wird.
4: Bei der FIFA-Fußball-Weltmeisterschaft haben sich Portugal und die Demokratische Republik Kongo 1:1 getrennt. England gewann sein Auftaktspiel gegen Kroatien 4:2. Ghana gewann gegen Panama 1:0 und Kolumbien setzte sich gegen Usbekistan 3:1 durch. In der Basketball-Bundesliga hat Alba Berlin das dritte Finalspiel gegen Bayern München 83:91 verloren. Damit steht es 2:1 für die Bayern in der Best-of-Five-Serie. Soweit die Radio 1 Nachrichten. Weitere Meldungen bei rbb24.de.
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8: Mit den aktuellen Temperaturen zwischen 17 und 21 Grad bewegen sie sich jetzt im Moment bei uns im Sendegebiet heute nach wolkenreichen Beginn. Allmählich dann ein Übergang zu einem Sonne-Moll-Wolken-Mix mit einzelnen Schauern. Es ist auch länger trocken bei 27 bis 31 Grad.
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4: Auf Radio 1, Vorsicht auf der A9 Leipzig Richtung Berlin. Zwischen Niemeck und Brück gab es einen Unfall. A10 südlicher Berliner Ring Richtung Dreieck Spreeau. Zwischen Genshagen und Rangsdorf steht ein defektes Fahrzeug auf der Standspur. Stadtverkehr Berlin A113 stadteinwärts. Zwischen Stubenrauchstraße und Dreieck Neukölln brauchen Sie 10 Minuten Geduld. Tiergartentunnel Richtung Kreuzberg. Die Einfahrt Invalidenstraße ist wegen technischer Probleme gesperrt. Mitte für den Tag der offenen Tür der Bundesregierung wird die Zinnowitzer Straße ab ca. 8 Uhr zwischen Chausseestraße und am Nordbahnhof gesperrt. Wittenau auf der Rödernallee wird eine neue Baustelle eingerichtet. Bis morgen Nachmittag ist die Fahrbahn stadteinwärts in Höhe Thyssenstraße auf eine Spur verengt. Und dies zum Regional- und Fernverkehr. Wegen umfangreicher Bauarbeiten ist die Stadtbahnstrecke zwischen Charlottenburg und Ostbahnhof bis Mitte Dezember für sämtliche Regional- und Fernzüge gesperrt. Die Züge werden umgeleitet oder fallen aus. Als Ersatz fahren Sie bitte mit der S-Bahn. Trotz alledem haben Sie weiterhin eine gute Fahrt.
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1: Morgen.
3: Schönen guten Morgen.
1: Tati-tata.
3: Wir feiern gleich 175 Jahre Berliner Feuerwehr. Ich habe erst vor 14 Tagen zum ersten Mal im Leben die Feuerwehr angerufen, als bei uns in der Gegend ein Pfau entlaufen war und drohte immer sozusagen auf die Landstraße zu rennen. Und dann haben die gesagt, ja, können wir aber erst kommen, wenn ein Tier verletzt ist. Habe ich gesagt, das ist eine Frage der Zeit, weil der rennt ja hier nun mal auf dem Mittelstreifen rum.
1: Da hast du ihn erstmal verletzt, damit die Feuerwehr kommt.
3: Nee, war wirklich gefährlich. Dann haben die gesagt, na gut, haben sie auch wieder recht. Und dann sind sie Tatsache angerückt.
1: Also, für alle Fälle, die Feuerwehr, auch für Pfauenfälle,
3: ja.
1: Pfauenfedern sind sie da. Und für vieles mehr hören wir gleich. Oh.

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0: 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Wir haben es jetzt gleich 7:10. Ist das eigentlich alles gut ausgegangen mit dem V? Weiß man da was? Ist der wieder auf der Pfaueninsel jetzt?
1: Naja, das war ein bisschen lustig. Ja, also der wurde entfernt und der kam dann aber wieder und rannte wieder bei uns rum. Und dann irgendwann meldete sich die Pfaueninsel und sagte, also sie haben gesagt, der ist sehr zutraulich. Ach so, ja, das ist Fiete. Und dann haben die den abgeholt. Und jetzt ist Fiete auch nicht zurückgekommen.
0: Danke, Feuerwehr.
1: Ja.
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0: Wie gesagt, 175 Jahre Feuerwehr, das muss gefeiert werden. Sie retten nicht nur Pfauen, sie retten auch Menschenleben sehr, sehr oft und sind da, wenn andere Leute Hilfe brauchen. Und ja.
1: Im letzten Jahr sind sie rund 500.000 Mal ausgerückt und Vinzenz Kasch.
0: Den hören wir gleich.
3: Feuer löschen, Autos bergen oder die Katze des Nachbarn retten. Kein Einsatz der Berliner Feuerwehr ist wie der andere. Allein im vergangenen Jahr rücken sie rund 500.000 Mal aus. Vinzenz Kasch erinnert sich an einen kuriosen Notruf.
4: Da hatte sich ein 9-jähriger Junge beim Versteckspielen in einem Tresor versteckt und brauchte wirklich mehrere Stunden, um den armen Kleinen da wieder rauszubefreien. Es gab ein gutes Ende, dem Jungen ging es gut und wir konnten ihn tatsächlich befreien.
3: So klingt es, als 1964 die Einsatzwagen der Berliner Feuerwehr zu einem Notruf ausrücken. Am 18. Juni 1851 beginnt die älteste und größte Feuerwehr Deutschlands ihre Arbeit. Seit dem ersten Branddirektor Karl Ludwig Skapell hat sich allerdings einiges verändert. Wassermarsch heißt es damals noch mit Dampfspritze. Heute geht es auch bei kleinen Bränden mit großem Gerät zur Sache.
4: Da reichen dann auch ein paar wenige hundert Liter Wasser. Die führen wir auch auf unser Löschfahrzeug mit. Da sind in der Regel gut 1000 Liter Wasser drauf, 1200 Liter Wasser. Und die reichen für sehr, sehr viele Einsätze.
3: Lange war die Arbeit bei der Feuerwehr eine reine Männerdomäne. Das ändert sich 1993, als Tanja Grunwald als erste Frau bei der Berliner Feuerwehr vereidigt wird und sich gegen ihre 21 MitbewerberInnen durchsetzt.
5: Es war ein Kindheitstraum gewesen, bei der Feuerwehr anzufangen. Und nachdem die Mauer gefallen ist und viele, viele Unfälle auf den Straßen waren, kam die Idee dann wieder zurück. Und ich dachte mir, jetzt fange ich da an und möchte Menschen helfen.
3: 33 Jahre später ist die Frauenquote auf Wachen in Berlin auf immerhin 4% gestiegen. Und auch immer mehr Jugendliche entscheiden sich für einen Beruf bei der Feuerwehr. Heute feiert die Berliner Feuerwehr ihr 175-jähriges Jubiläum.
0: Ja, yeah. Wir gratulieren allen Feuerwehrmännern und Frauen da draußen, die heute auch wieder unterwegs sind, um richtig, richtig Gutes zu tun. Und wir
1: haben Tickets für Sie.
0: Haben Tickets für Sie. Wofür nochmal, Caro?
1: Für die schöne Party.
0: Ach so, wenn ja. Sie da hin möchten. Und
1: können Sie sich einen Feuerwehrmann anlachen?
0: Möglicherweise sind auch Feuerwehrleute vor Ort. Das könnte passieren. Aber der Weg führt natürlich über eine Frage und die dreht sich um den Kult-Feuerwehrmann der Kinder. Wer könnte es sein? Feuerwehrmann Sam.
1: Sam!
0: Wir kennen seinen Vornamen, aber wir kennen eher nicht seinen Nachnamen. Oder kennen Sie den etwa? Wie heißt denn Feuerwehrmann Sam mit Nachnamen? Wenn Sie das wissen und zur schönen Party wollen, dann 0331 70 99 111. Und mal gucken, ob es da Menschen gibt. Du hast ja gesagt, du hättest es nicht gewusst, ne?
1: Ich hätte das nicht gewusst. Wie heißt Feuerwehrmann Sam? Hätte ich gewusst. Sam?
0: Da,
1: aber wie ist der Nachname?
0: Hast du auch kurz überlegt noch?
1: Sam?
0: Wie heißt er mit Vornamen? Ich weiß gar nicht. 0331 70 99 111. So, es bewegt sich ein bisschen was. Die ersten Google-Ergebnisse sind eventuell da.
1: Naja.
0: Heißt er vielleicht, was hättest du gedacht? Also hättest du gedacht, er hat überhaupt gar keinen Nachnamen?
1: Nee, genau, der braucht den nicht. Er ist der Feuerwehrmann Sam, der geht auch immer mit Sam ans Telefon. Der braucht überhaupt keinen Nachnamen, so wie der Sandmann keinen Mund braucht, weil er nicht redet.
0: Ihr habt das auch geguckt, ne? Du und deine Familie?
1: Ja. Ja, alle Kinder haben das immer geguckt.
0: Ja, aber es hat offenbar niemand sonst geguckt. Ich dachte erst, es bewegt sich hier was in der Leitung.
1: Komm doch mal rein, nee, keiner da?
0: Jetzt 0331 70 99 111.
1: Es geht immerhin um Karten für die schöne Party, wo Sie sich immerhin vielleicht einen Feuerwehrmann anlachen können. Wie wäre es, wenn Sie sich jetzt mal ein bisschen...
0: Wir geben den Leuten mal einen Song Zeit.
1: Na gut.
0: Ah, Moment. Jetzt tut sich was. Moment.
6: Alles begann mit einer Carrera-Bahn im Huxleys Junior.
0: Wir hören da gleich mal rein.
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0: Das ist ein Mann, der am 11. September Geburtstag hat und seit dem 11. September 2001 gar nicht mehr so Bock hat, seinen eigenen Geburtstag zu feiern. Richard Ashcroft, nämlich mit A Song for the Lovers.
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0: Den ich ganz herzlich begrüße. Schönen guten Morgen.
2: Hallo, schönen guten Morgen.
0: Das Iran-Abkommen ist unterzeichnet. Es gibt Hoffnungen für die Wirtschaft, aber inzwischen ist klar, es wird lange dauern und teuer und vor allem natürlich mit Blick auf die Straße von Hormuz.
2: Exakt, das ist das große Problem. Also natürlich ist die Erleichterung da und es gehen ganz viele Spekulationen auch raus aus dem Ölmarkt. Das ist das, was wir irgendwie jetzt seit Tagen sehen. Also der Ölpreis lag ja mal in den ganz schwierigen Zeiten bei ungefähr $120 pro Barrel. Jetzt in den letzten Tagen waren es dann immer noch so 90 und in der Zwischenzeit ist der Ölpreis auch deutlich in die Knie gegangen. Wir sind jetzt noch bei ungefähr $75.

0: Das sehen wir natürlich über kurz oder lang auch an den Tankstellen, auch beim Heizöl. Also die Preise werden ein Stück weit zurückgehen und auch die Wirtschaft wird natürlich davon profitieren. Das ist überhaupt keine Frage. Aber das, was Donald Trump da angekündigt hat, Schiffe in aller Welt, startet eure Motoren, es geht wieder los, das ist natürlich völliger Humbug, weil darüber berichten wir ja auch und berichten Sie ja auch, die Minen müssen da erstmal beseitigt werden in der Straße von Hormuz. Man weiß überhaupt nicht, wie viele da letztendlich liegen, was da auf die Minen am Ende zukommen wird. Und es gibt erste Prognosen, die sagen, bis sich das alles normalisiert, wird es wahrscheinlich bis Anfang des kommenden Jahres, Anfang 2027 dauern. So lange wird sich das wahrscheinlich noch hinziehen. Und dann ist noch nicht mal klar, ob man bis dahin die Raffinerien wieder aufgebaut hat, die Ölanlagen wieder funktionieren. Und da kommen ja auch sehr viele Rohstoffe aus der Region. Also wir werden uns da sehr lange Zeit noch gedulden müssen und wahrscheinlich an der einen oder anderen Stelle auch mit höheren Preisen kämpfen.
1: Also eine richtige Entspannung ist da noch lange nicht in
0: Nee.
1: Sicht. Und der neue Notenbankchef Walsh, er spielt nicht mit. Trump geht leer aus. Keine Zinssenkung. Tja, und jetzt?
0: Nur hat er sich so feiern lassen und auf der anderen Seite muss man sagen, Donald Trump hat ja immer wieder gedrückt und gesagt, Freunde, ihr müsst die Zinsen senken bei der amerikanischen Notenbank und hat Jerome Powell ja auch mehrfach, das ist der Vorgänger von Kevin Warsh, mehrfach in Bedrängnis gebracht und wollte ihn ja eigentlich auch irgendwie aus dem Amt rausbekommen. So, jetzt ist Kevin Warsh am Ruder von Donald Trump praktisch intronisiert und deswegen haben wir da gestern so mit Spannung drauf geschaut. Das war die erste große Entscheidung und die große Frage war, wird Kevin Warsh jetzt die Marionette von Donald Trump, wird er die Zinsen senken oder es wenigstens ankündigen, dass er es tut? Wie gesagt, Donald Trump drängt da drauf. Er hat es nicht getan. Erstmal hat er die Zinsen nicht angepackt. Zweitens hat er sogar gesagt, möglicherweise geht es mit den Zinsen nach oben und auch mit der Inflation nochmal nach oben, weil die Preise ohnehin schon gestiegen sind in den USA, aber möglicherweise auch noch weiter steigen. Also, er hat nicht mitgespielt. Donald Trump hat sich zurückgehalten. Wir sind sehr gespannt, wie das zwischen den beiden dabei geht.
1: Kevin Warsh, merken wir uns, das ist der neue Notenbankchef. Und ich bedanke mich ganz herzlich bei Nicolas Liefen.
0: Ja, sehr gerne.
1: Bis zum nächsten
0: Tschüss.
1: Mal. Tschüss.
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8: Es ist 7.30 Uhr.
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10: Die USA und der Iran haben die Absichtserklärung über die Beendigung ihres Konfliktes früher als angekündigt unterzeichnet. Beide Länder veröffentlichten den Text mit 14 Punkten. Dazu gehört, dass der Krieg an allen Fronten einschließlich dem Libanon sofort beendet wird. Außerdem soll die Straße von Hormus freigegeben werden und zunächst kostenlos befahrbar sein. Die USA heben ihre Iran-Sanktionen auf und geben eingefrorenes Vermögen frei. Der Iran verpflichtet sich, keine Atomwaffen zu bauen. Auf Kuba hat die regierende kommunistische Partei ein Reformpaket für mehr Marktwirtschaft und private Investitionen beschlossen. Die von der Parteiführung getroffenen Beschlüsse müssen noch von der Nationalversammlung bestätigt werden, die heute zusammentritt. Die geplanten Maßnahmen sollen unter anderem für mehr Investitionen von im Ausland lebenden Kubanern sorgen. Kuba steckt in seiner schwersten Wirtschaftskrise seit dem Zusammenbruch der Sowjetunion. Der Karibikstaat leidet unter Stromausfällen und Treibstoffmangel. Ab Oktober müssen sich Bahngäste zwischen Berlin und Hannover auf bis zu 80 Minuten mehr Fahrzeit einstellen. Dann beginnt die Generalsanierung der Strecke, die bis Dezember 2027 dauern soll. Aktuell brauchen die ICE-Züge von Betroffenen auch... Entschuldigung, betroffen sind auch die Züge von und nach Nordrhein-Westfalen. Die Züge zwischen Amsterdam und Berlin sollen über Hamburg umgeleitet werden und brauchen dann etwa 70 Minuten länger. Die Bahn veröffentlicht die Fahrpläne für die erste Bauphase noch im Juni. In Berlin und Brandenburg entscheiden die Schulleitungen, ob es hitzefrei für die Schülerinnen und Schüler gibt. Grundsätzlich sei kürzerer Unterricht in Brandenburg möglich, erklärte das Bildungsministerium in Potsdam. Entscheidend seien die Bedingungen an den Schulen. Auch in Berlin werden Schülerinnen und Schüler bei Hitze nicht automatisch nach Hause geschickt. Bei großer Hitze können sich Schulen für verkürzte Unterrichtsstunden entscheiden, sagte ein Sprecher der Bildungsverwaltung. Bei der FIFA-Fußball-Weltmeisterschaft haben sich Portugal und die Demokratische Republik Kongo 1:1 getrennt. England gewann sein Auftaktspiel gegen Kroatien 4:2. Ghana gewann gegen Panama 1:0 und Kolumbien setzte sich gegen Usbekistan 3:1 durch. Soweit die Radio 1 Nachrichten. 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
8: Mit den aktuellen Temperaturen zwischen 17 und 21 Grad bewegen sie sich jetzt im Moment im Sendegebiet. Heute nach wolkenreichem Beginn gibt es allmählich einen Übergang zum Sonne-Wolken-Mix mit einzelnen Schauern. Dann später noch und es ist länger trocken bei 27 bis 31 Grad.
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10: 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Vorsicht auf der A12 Berlin Richtung Frankfurt-Oder. Zwischen Briesen und Müllrose liegen Gegenstände auf der rechten Spur. Stadtverkehr Berlin, Friedrichsfelde, Alt-Friedrichsfelde. Zwischen Rienstraße und Löwenberger Straße sind wegen eines Feuerwehreinsatzes zwei Spuren gesperrt. Auch die Löwenberger Straße ist gesperrt. Tiergartentunnel Richtung Kreuzberg. Die Einfahrt Invalidenstraße ist wegen technischer Probleme gesperrt. Mitte für den Tag der offenen Tür der Bundesregierung wird die Zinnewitzer Straße ab ca. 8 Uhr zwischen Chausseestraße und am Nordbahnhof gesperrt. Und aktuelles zur S-Bahn: wegen Streckenschäden und einer Signalstörung gibt es Einschränkungen bei der S5. 10-Minuten-Takt besteht nur zwischen Westkreuz und Ostbahnhof. Die Taktverstärker zwischen Ostbahnhof bzw. Warschauer Straße und Mahlsdorf fahren nicht. Außerdem Gleisänderungen am Bahnhof Biesdorf und Wuhletal. Bitte nutzen Sie zur weiträumigen Umfahrung zwischen Wuhletal bzw. Lichtenberg und Alexanderplatz die U-Bahn-Linie U5. Trotz alledem haben Sie weiterhin eine gute Fahrt.
0: Danke dir.
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0: Völlig richtig, guten Morgen.
11: Guten Morgen, schön. Zu gut gelaunt, war für halb acht.
0: Ja,
11: ich sehe es ein.
0: Gib dir mal ein bisschen Mühe, ey. Ein bisschen weniger, bitte.

0: Depressed mit einem Song mit Namen Martin.
1: Morgen, Martin.
2: Wow, fantastisch, Mann.
3: Was für ein Spiel zum Auftakt, besonders in der zweiten Halbzeit. Ich hoffe, alle zu Hause hatten Spaß und jetzt geht euch betrinken und habt eine gute Zeit.
1: Wer war es wieder? Harry Kane natürlich. Überraschung. Und es gab einen Grund dafür, das 4:2 möglicherweise war es das. England gegen Kroatien gestern. Darüber müssen wir dringend sprechen.
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1: Ja, mit Tabea Kunze müssen wir darüber sprechen. Guten Morgen nach Winston-Salem in die USA.
5: Hallo, good morning.
6: Morgen.
1: Good morning, du hast natürlich auch zugeschaut, ne? Bei England, Kroatien, das ist nicht an dir vorbeigegangen, gehe ich mal von aus. Und Harry Kane offenbar auch nicht. Hat der wieder den Unterschied gemacht oder gucken nur alle einfach auf ihn?
5: Ja, also erstmal, ja, ich habe dieses Spiel sehr, sehr gerne geguckt. Das war für mich bisher sogar das spektakulärste Spiel dieser WM. Und Harry Kane hatte daran maßgeblichen Anteil, denn er hat zweimal getroffen in der ersten Halbzeit, ist wirklich als Kapitän vorweggegangen und trotzdem haben die Kroaten beide Male ausgleichen können, übrigens auch durch sehr, sehr schöne Tore. Und in der Pause hat sich dann der deutsche Trainer Thomas Tuchel, der ja für die Engländer verantwortlich ist, seinen Kapitän auch nochmal geschnappt, hat wohl genau die richtigen Worte gefunden und England kam dann in die zweite Hälfte richtig offensiv, hat sich viel mehr Torchancen rausgespielt und dieses Spiel dann am Ende auch verdient gewonnen. Harry Kane also Man of the Match und Thomas Tuchel dürfte jetzt in Ruhe arbeiten können. Der stand ja auch schon in der Kritik.
6: Ja, und was ist denn eigentlich mit dem auch Favoriten Portugal nur 1:1 gegen die Demokratische Republik Kongo? Was war da los?
5: Das war wirklich eine große Enttäuschung. Hätte ich auch nicht gedacht, dass die Portugiesen da so stolpern gegen den großen Außenseiter. Ja, die Diskussion um Cristiano Ronaldo, die werden jetzt richtig, richtig unangenehm. Denn CR7 war in diesem Spiel quasi unsichtbar. Er hat nicht ein einziges Mal aufs Tor geschossen und das eben als zentraler Stürmer. Das war wirklich schlecht von ihm. Das Einzige, was hängen bleibt, ist, dass er jetzt einen neuen Altersrekord aufgestellt hat. Er ist mit 41 Jahren und 132 Tagen der älteste Feldspieler, der jemals bei einer Weltmeisterschaft in der Startelf stand. Das Problem ist nur, genauso hat er halt leider auch gespielt. Und deswegen gibt es jetzt eben die Diskussion, ob Portugal nicht ohne Cristiano Ronaldo stärker wäre.
1: Okay, eine Zeitenwende quasi bei Portugal, die da ansteht. Dann das jetzt gerade zu Ende gegangene Spiel Usbekistan-Kolumbien 1:3. Und Kolumbien ist ja auch so ein Fall. Da sagt man immer mal alle paar Jahre, ja, also da, die können doch auch super Fußball spielen. Mit dem 3:1 gegen Usbekistan, war das schon ein Zeichen oder ist Usbekistan einfach eben nicht der Gegner, wo man das zeigen kann?
5: Ich würde Kolumbien jetzt nach diesem Spiel noch nicht in den Kreis der Titelfavoriten mit aufnehmen, auch wenn sie natürlich zwei zumindest prominente Spieler im Team haben. Luis Diaz vom FC Bayern München, der hat dieses Spiel heute entschieden mit einem Tor und mit einer Vorlage. Auch James Rodriguez kennen wir ja auch noch vom FC Bayern, auch der weiterhin für Kolumbien ein ganz wichtiger Spieler. Aber wenn ich das jetzt mal vergleiche mit dem, was vorher zum Beispiel England und Kroatien gezeigt haben, dann war das doch relativ zäh im Vergleich.
6: Die nächsten Spiele dann 18 Uhr Tschechien, Südafrika und 21 Uhr die Schweiz gegen Bosnien-Herzegowina. Auf welches Spiel bist du da gespannter?
5: Auf das Spiel der Schweizer, denn die sind ja auch mit großen Erwartungen hier in die USA gereist, sind dann aber nur mit einem 1:1 gegen Katar gestartet und danach gab es Berichte über eine toxische Atmosphäre im Team. Mhm. Der Anführer Granit Xhaka, ja auch noch bekannt aus der Bundesliga, soll wohl seine Mitspieler so hart kritisieren, dass sich einige nicht wohlfühlen im Team, dass sie verunsichert sind. Ich bin sehr gespannt, wie diese Schweizer Mannschaft auftreten wird. Also da scheint einiges nicht zu stimmen im Team, was ja auch mit so vielen Bundesligaspielern hier angereist ist. Also Schweiz gegen Bosnien-Herzegowina werde ich mir heute auf jeden Fall anschauen.
1: Und vorher müssen die auch mal nochmal an ihrer Feedback-Kultur arbeiten. Ne? Immer erst was positiv sagen,
6: ganz
1: nicht
6: genau.
1: So hart, Granit Xhaka.
6: Konstruktiv.
1: Konstruktiv, das haben wir alle gelernt. Granit Xhaka,
5: ja.
1: Das musst auch du lernen. Danke, Tabea.
5: Gerne.
6: Tschüss.
5: Tschüss.
1: Und wenn Sie das Spiel verfolgen wollen, so wie Tabea, dann zum Beispiel heute Abend im ZDF.

0: Archives und Vertical um 7:47 auf Radio 1.
1: Plitsch, Platsch, Freibad auf dem Rosa-Luxemburg-Platz, mitten in Berlin, genannt Volksbad. Das ist die Idee von Matthias Lilienthal. Das hat schon mal erstmal für Aufmerksamkeit gesorgt, muss man sagen. Er will da auch eine Pommesbude hinstellen und so richtig schön Spaßbad für alle kostenlos machen. Der neue Intendant der Berliner Volksbühne, also sozusagen hinter dem künftigen Volksbad, das soll am 7. August starten. Und ja, dann beginnt die neue Spielzeit und das neue Programm. Und ja, Schlagzeilen hat Matthias Lilienthal schon mal gemacht.
0: Gestern war er zu Gast bei Marion Brasch im Studio 1 und er hat die Idee dahinter erklärt.
2: Das ist natürlich so auch ein Protest gegen den Verfall der öffentlichen Infrastruktur in Berlin. Mhm. 2/3 aller Hallenbäder sind zu, 2/3 aller Freibäder sind zu. Und in dem Moment haben wir gesagt, okay, dann helfen wir damit, dass Grundschüler schwimmen lernen können und stellen ein Schwimmbad hin. Und gleichzeitig fehlt das total lustiges Bild, nackte Körper vor der Volksbühne mitten in der Innenstadt Berlins, finde ich, erstmal ein lustiges Bild. Und für mich ist auch Theater, wenn zwei Leute sich vor der Volksbühne nass spritzen, das ist für mich auch schon ein theatralischer Akt.
1: Ja, Theater kann so einfach sein, ne? Und die Frage kam schon hier in der Redaktion auf, wie schnell ist das Ding eigentlich so verdreckt, dass man da nicht mehr reinsteigen will?
0: War auch mein erster Gedanke. Ja. Ein weiterer Paukenschlag, der Prater, die legendäre Außenspielstätte der Volksbühne, wird nach 14 Jahren wieder bespielt. 4 neue Produktionen feiern dort demnächst Premiere.
1: Also Matthias Lilienthal ist zurück an der Volksbühne, hat aber auch schon so liebsame als auch unliebsame Personalentscheidungen getroffen und nicht nur Schlagzeilen mit dem Volksbad gemacht. Und auch darüber hat er gestern mit Marion Brasch gesprochen.
2: Eine Arbeitshypothese war auch keine Deutschen in der Regie. Das stimmt so auch nicht,
0: ne?
2: Aber
0: genau.
2: Zu 3/4 ist es so. Und auch die Internationalität in einem solchen Stadttheater so weitgehend durchzusetzen, ist auch ein bestimmtes Widerstandsfanal gegen eine Renationalisierung von Kultur und Politik in diesem Lande.
1: Einiges hat er vor, offensichtlich, auch politisch gesehen.
0: Das gesamte Gespräch mit Matthias Lilienthal, das ist natürlich nachzuhören auf radio1.de.

0: Oliver Kolecki und Fran. Hören wir da. Hypnotized um 7:07.
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2: Goodbye Berlin von Constanza Makras und Dorky Park. Heute noch einmal in der Volksbühne am Rosa-Luxemburg-Platz. Glitzer und Glamour, Showgirls und Conferenciers, Tanz und Akrobatik und ein Publikum, das sich im Schutz der Nacht amüsiert und im Vergessen übt. Das ist die Welt des Kabaretts. Constanza Makras lässt sich für ihre Show unter anderem von Christopher Isherwoods Berlin Stories, die die Vorlage für das Kultmusical Cabaret sind, inspirieren. Sie erkundet das amoralische Universum des berauschenden Spektakels, das sich, Zitat, als albtraumhaftes Spiegelkabinett politischer und sozialer Ängste entfaltet. Goodbye Berlin, eine Reise zwischen den Zeiten, heute 19.30 Uhr zum letzten Mal in der Volksbühne am Rosa-Luxemburg-Platz, bevor es für Constanza Makras heißt, Goodbye Volksbühne.
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0: 8:04. Kleiner Hinweis schon mal auf die Nachrichten. Da geht es gleich um den Umweltrat. Der berät die Bundesregierung bei ihrer Umwelt- und Klimapolitik und hat in einer Untersuchung festgestellt, dass das geltende Umweltrecht in Deutschland nur unzureichend umgesetzt wird, Micha.
12: Das hat verschiedene Gründe, wie zu bürokratische und nicht praktikable Gesetze, die unterschiedliche Auslegungen in den Bundesländern oder schlicht Desinteresse. Die Folgen seien, so der Umweltrat, dass die deutschen Umwelt- und Klimaziele oft nicht erreicht werden.
0: Mehr dazu gleich von Micha. Und wir hören noch ein bisschen Yellow. Oh yeah.

0: Mich immer fasziniert dieser krass diepe Text hier, ja? Yellow waren das. Oh yeah. 8 Uhr jetzt.
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0: Mit Michael Mellinger.
2: Die USA und der Iran haben früher als geplant die Absichtserklärung unterschrieben, um ihren Konflikt zu beenden. US-Präsident Trump unterschrieb das Rahmenabkommen im Anschluss an den G7-Gipfel in Frankreich. Der iranische Präsident Pezeshkian unterzeichnete digital. Beide Länder veröffentlichten im Anschluss den Text mit 14 Punkten. Aus Washington Katharina Fuß.
3: Festgehalten sind darin die Öffnung der Straße von Hormus, das Ende der Seeblockaden und die Einstellung aller Kampfhandlungen, auch im Libanon. Andere Punkte wie die künftige Urananreicherung im Iran sollen noch verhandelt werden. Unklar ist auch, woher die 300 Milliarden Dollar für den Wiederaufbau im Iran genau kommen sollen, die im Raum stehen. Es ist von den USA und regionalen Partnern die Rede. US-Präsident Trump betonte, dass kein amerikanisches Geld fließen werde. In der US-Politik gibt es viel Kritik an dem Abkommen. Viele Demokraten, aber auch einige Republikaner kritisierten, das Abkommen sei ein gutes Geschäft für den Iran, aber nicht für die USA.
2: Die Bundesregierung bereitet nach eigenen Angaben ein Mandat für den möglichen Einsatz der Bundeswehr in der Straße von Hormus vor. Zunächst müsse aber abgewartet werden, bis Einzelheiten der Mission klar seien, sagte Außenminister Wadephul. Christina Nagel.
4: Um das Mandat konkret formulieren zu können, muss geklärt werden, auf welcher völkerrechtlichen Grundlage es basiert. In Frage kommt eine bereits existierende Resolution der Vereinten Nationen oder auch eine Ausweitung einer bereits bestehenden EU-Mission. Die Bundesregierung hat angeboten, sich an der Minenräumung in der Straße von Hormus zu beteiligen. Der Bundestag muss einem solchen Einsatz zustimmen. Eine entsprechende Abstimmung könnte nach Ansicht des Kanzlers in der letzten Sitzungswoche vor der parlamentarischen Sommerpause stattfinden. Der Einsatz selbst könnte dann schnell erfolgen. Die Bundeswehr hat bereits das Minenjagdboot Fulda und das Versorgungsschiff Mosel ins östliche Mittelmeer verlegt.
2: Geltendes Umweltrecht wird häufig nur unzureichend in Deutschland umgesetzt. Das zeigt ein neues Gutachten des Umweltrates, der die Bundesregierung in Fragen der Umweltpolitik berät. Als Folge werden Umwelt- und Klimaziele oft nicht erreicht. Jan Zimmermann.
5: Nach wie vor könnten Produkte mit verbotenen gefährlichen Chemikalien gekauft werden, sollen Naturschutzgebiete nicht ausreichend geschützt oder Auflagen beim Gewerbeabfall nicht regelmäßig kontrolliert werden. Die Ursachen sind vielfältig, heißt es in dem Gutachten. So sollen gesetzliche Regeln oft nur teilweise zu spät oder vom Bundesland zu Bundesland unterschiedlich beachtet werden. Manche Gesetze seien zu kompliziert und zu bürokratisch, um sie richtig anzuwenden. Zentrale Umweltziele werden in der Folge nicht erreicht, betonen die Wissenschaftler, die die Bundesregierung in Umweltfragen beraten. Sie sorgen sich außerdem, dass wegen des Reformdrucks der Bundesregierung das Umweltrecht auf der Strecke bleibt. Schnellere Genehmigungsverfahren und weniger Auflagen für Unternehmen dürften nicht zulasten des Natur- und Umweltschutzes gehen.
2: In Berlin sollen Mietdaten künftig detaillierter erfasst werden, um Wuchermieten zu verhindern. Das Abgeordnetenhaus berät heute über einen Vorschlag der schwarz-roten Koalition für ein sogenanntes Mietenkataster. Außerdem stimmen die Abgeordneten über Änderungen am Vergabegesetz und dem Gaststättengesetz ab. Thorsten Gabriel.
6: Bisher dürfen öffentliche Bauaufträge nur bis zu einer Grenze von 50.000 Euro ohne Ausschreibung vergeben werden. Der Gesetzentwurf der schwarz-roten Koalition, über den heute abgestimmt werden soll, sieht nun unter anderem vor, dass diese Grenze künftig bei 500.000 Euro liegen soll. Der Entwurf für das neue Gaststättengesetz erlaubt, dass Restaurants, Cafés, Bars und Kneipen länger draußen bedienen dürfen. Sonntags bis donnerstags bis 23 Uhr, freitags und samstags bis Mitternacht. Bislang ist in der Regel um 22 Uhr Schluss.
2: Bei der FIFA-Fußball-Weltmeisterschaft haben sich Portugal und die Demokratische Republik Kongo 1:1 getrennt. England gewann sein Auftaktspiel gegen Kroatien 4:2, Ghana gewann gegen Panama 1:0 und Kolumbien setzte sich gegen Usbekistan 3:1 durch. In der Basketball-Bundesliga hat Alba Berlin das dritte Finalspiel gegen Bayern München 83:91 verloren. Damit steht es 2:1 für die Bayern in der Best-of-Five-Serie. Soweit die Radio 1 Nachrichten. 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
0: Also mir persönlich ist jetzt schon zu warm im T-Shirt. Wir haben es 8.04 Uhr. Ich weiß nicht, wie das noch hinführen soll heute. Ich glaube, Caro, du bist noch in Langarm?
8: Ja.
0: Hast du was drunter oder ist das jetzt der Endzustand schon heute?
8: Es geht dich gar nichts an.
0: Entschuldigung, man würde mal fragen dürfen. Ganz unschuldig. Also überlegen Sie sich, was Sie heute aus dem Kleiderschrank zerren und ob Sie überhaupt was rauszerren. Es könnte zu viel sein. 26 Grad heute maximal in Schwedt an der Oder, 31 Grad in Lauchhammer und in Berlin auch mindestens 29 Grad.
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2: Auf Radio 1 A9 Berlin Richtung Leipzig zwischen Niemegg und Kleinmarzens ist die Autobahn bis 13 Uhr gesperrt. A12 Berlin Richtung Frankfurt-Oder zwischen Briesen und Müllrose liegen Reifenteile auf der linken Spur. Das Fahrzeug dazu steht auf der rechten Spur. Stadtverkehr Berlin, Vorsicht auf der A100 Richtung Wedding. Zwischen Tunnel Innsbrucker Platz und Wechsstraße steht ein defektes Fahrzeug auf der linken Spur. Friedrichsfelde, Alt-Friedrichsfelde zwischen Rienstraße und Löwenberger Straße sind stadteinwärts wegen eines Feuerwehreinsatzes zwei Spuren gesperrt. Stau mit über einer halben Stunde Wartezeit ab Märkischer Allee. Auch die Löwenberger Straße ist gesperrt. Aktuelles zur S-Bahn. Wegen Streckenschäden und einer Signalstörung gibt es Einschränkungen bei der S5. Der 10-Minuten-Takt besteht nur zwischen Westkreuz und Ostbahnhof. Die Taktverstärker zwischen Ostbahnhof bzw. Warschauer Straße und Mahlsdorf fahren nicht. Außerdem Gleisänderungen am Bahnhof Biesdorf und Wuhletal. Bitte nutzen Sie zur weiträumigen Umfahrung zwischen Wuhletal bzw. Lichtenberg und Alexanderplatz die U-Bahn-Linie U5. Trotz alledem haben Sie weiterhin eine gute Fahrt.
0: Danke, Micha.
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0: Wir wünschen einen schönen Donnerstag. Hallo.
8: Guten Morgen.

0: Wir hörten Austra zusammen mit Patrick Holland und Siren Reprise. 8.10 Uhr haben wir es jetzt.
1: Diesen Paukenschlag nehmen wir noch mit, denn es gab auch einen Paukenschlag am vergangenen Sonntag. Washington und Teheran haben sich geeinigt auf ein Abkommen zur Beendigung des Irankriegs. Unterzeichnet werden soll die Vereinbarung am kommenden Freitag in der Schweiz. Eine sofortige Waffenruhe und eine Phase von 60 Tagen, in der dann wirklich ein abschließendes Friedensabkommen ausgearbeitet werden soll, sind vorgesehen. Und auch die heikle Frage des iranischen Atomprogramms soll geklärt werden.
0: Beim G7-Gipfel im französischen Evian hat der Bundeskanzler Merz auch schon vorsichtig die Bereitschaft Deutschlands zur Kooperation bei der Friedenssicherung signalisiert.
2: Wenn es dort zu einer Feuerpause oder besser noch zu einem Waffenstillstand kommt, dann sind wir bereit, das auch militärisch abzusichern. Das steht aber unter dem Vorzeichen einer ganzen Reihe von Voraussetzungen, die noch nicht erfüllt sind. Und deswegen gibt es da auch keine unmittelbare Eile.
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0: Er ist politischer Autor beim Spiegel. Guten Morgen.
1: Morgen.
4: Einen schönen guten Morgen.
1: Ja, wie sieht es aus? Kommt mit dem USA-Iran-Abkommen jetzt wirklich der Frieden zurück in die Golfregion?
4: Hoffe ich natürlich auch, aber es gibt wirklich unzählige Fragezeichen. Es ist mir persönlich natürlich lieber, wenn dieser Deal zwischen USA und Iran irgendwie hält, aber das ist schon ein höchst brüchiger Deal. Und weil auf der einen Seite des Deals ein gewisser Donald Trump steht, ein höchst erratischer US-Präsident, bin ich mir nicht mal sicher, hundertprozentig sicher, ob es morgen auch tatsächlich zum Inkrafttreten der Vereinbarung kommt und wie lange diese dann tatsächlich hält. Donald Trump hat ja gestern schon wieder wüst und in martialischer Sprache rumgepöbelt, er könne auch jederzeit weiter Bomben auf die Köpfe der Iraner werfen, wenn sich die dortige Führung nicht kooperativ und zumindest rhetorisch devot genug verhält. Denn Donald Trump hat natürlich längst mitbekommen, wie dieser erzielte Deal zwischen ihm und den Revolutionsgarden des Iran bewertet wird. Und das Urteil ist zu Recht verheerend für Trump, was in seinem Fall natürlich deshalb besonders bitter ist, weil er sich ja wirklich für den King of Deals hält, weil er der Autor des Buches The Art of the Deal ist. Aber dieser Deal ist natürlich hochnotpeinlich für Trump. Er ist nicht weniger als eine Bankrotterklärung. Trump wollte ursprünglich einen Regimewechsel im Iran. Er wollte das Atom- und Raketenprogramm zerstören. Er rief den Menschen in Iran zu. Help is on the way. Er wollte sie befreien von dem Bösen. Machen wir es kurz. Trump hat keines dieser Ziele erreicht. Er hat genau das Gegenteil bewirkt. Das Regime in Teheran geht gestärkt aus jenem Krieg hervor, der ihr Ende bedeuten sollte. Die Sanktionen gegen Iran sollen wegfallen jetzt. Das Land darf wieder Öl exportieren. Es sollen insgesamt 300 Milliarden Dollar als eine Art Hilfs- und Wiederaufbauprogramm für Iran organisiert werden. Vielleicht hängen die Mullahs künftig auch noch eine Maut für die Fahrt durch die Straße von Hormuz. Das ist das Ergebnis eines vollkommen hirnrissigen, weil planlosen Krieges. Welche Folgen die Blockade der Meerenge haben könnte, schien Trump nicht annähernd bewusst gewesen zu sein. Nun steht er gerupft wie ein Huhn vor den Mullahs und wird, weil er den berechtigten Spott nicht ertragen kann, sogar noch mehr zum Sicherheitsrisiko als ohnehin schon. Die halbe Welt ist Opfer dieses wahnwitzigen Verhaltens geworden und ist es nach wie vor. Die ärmsten Opfer aber sind die Menschen in Iran, die vielleicht wirklich darauf gehofft hatten, dass Trump ihnen im Kampf gegen ihre Unterdrücker helfen würde. Was für ein bitterer Hohn.
0: Vielen Dank, Markus Feldenkirchen.
2: Wenn es dort zu einer Feuerpause oder besser noch zu einem Waffenstillstand kommt, dann sind wir bereit,
1: jetzt hören wir noch mal.
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1: Da wollte sich der Kanzler noch mal reinschummeln. Nein, das einmal reicht heute.

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0: Müssen jetzt zu Deutsch Augenbinde. Blindfold um 8.22 Uhr auf Radio 1.
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2: Und heute ist Donnerstag, der 18. Juni 2026. Und heute wird eine Sängerin 65, die man eigentlich vor allen Dingen aus der Popmusik kennt. Die hat aber ihre Ursprünge eigentlich in der britischen Punkszene der späten 70er Jahre. Gemeint ist Alison Moyet. Erfolge hat sie in den 80ern gefeiert mit All Cried Out und Invisible unter anderem. Und 1982 hat sie mit Vince Clark zusammen die Synthie-Pop-Band Jazzu gegründet. Herzlichen Glückwunsch.
1: Daran kommen Sie nicht vorbei.
0: Kaum ist der eine Gipfel, nämlich der G7-Gipfel, vorbei, geht's heute auch schon mit dem nächsten weiter. In Brüssel treffen sich ab heute die EU-Regierungschefs, um über den Ukraine-Krieg, die jüngsten Entwicklungen im Konflikt zwischen den USA und dem Iran sowie den Beziehungen zwischen der EU und China zu sprechen. Und ein paar Meter weiter tagen ab heute auch die NATO-VerteidigungsministerInnen. Da geht's unter anderem um die militärische Lastenteilung zwischen den USA und den Europäern.
1: In den Läden.
2: Ja, in den Läden, da kann man ja eigentlich schöne Sachen kaufen, wenn die Läden denn echt sind. In Potsdam treffen sich ab heute die Verbraucherschutzministerinnen und Minister der Länder. Es geht unter anderem um eine bundesweit einheitliche Strategie zur Bekämpfung von Fake-Shops, also betrügerischen Läden im Internet. Die Zuständigkeiten sind da nämlich zwischen den Bundesländern und der Polizei noch unterschiedlich bzw. gar nicht richtig geklärt. Brandenburgs Verbraucherschutzministerin Hanka Mittelstädt will, dass sich das ändert. Betrügerische Internetseiten sollen schneller abgeschaltet werden. Und es soll auch strengere Kriterien geben bei der Vergabe von Internetadressen.
1: Das geht gar nicht.
0: Ja, wir bleiben beim Thema Fake im Internet. An der Universität Viadrina in Frankfurt an der Oder geht es heute allerdings nicht um Fake-Shops, sondern um Fake-News. Das Fake-News-Festival bringt 3 Tage lang Mitmachformate, Debatten, Unterhaltung zusammen. Es geht darum, wie Desinformation entsteht, warum sie wirkt und welche Rolle künstliche Intelligenz dabei spielt. Wir sprechen um 9.40 Uhr darüber mit Charlotte Köhler, der Organisatorin des Fake-News-Festivals.
1: Fast direkt vor ihrer Haustür.
2: Ja, fast direkt vor der Haustür könnte es heute ein bisschen lauter werden. Denn ab 13 Uhr heute lädt der Schafzuchtverband Berlin-Brandenburg gemeinsam mit dem BUND ein zum Herdenschutztag nach Felgentreu im Lute-Urstromtal. Es geht um die moderne Weidetierhaltung und um praktische Herausforderungen im Umgang mit dem, na wem wohl, dem Wolf. Der darf ja inzwischen rein rechtlich etwas leichter entnommen, wir meinen eigentlich geschossen werden. Trotzdem sind viele Schäferinnen und Schäfer noch längst nicht entspannt.
1: Und auf keinen Fall vergessen.
0: Theaterstücke über ältere Menschen mit Demenz, die gibt's ja schon hin und wieder mal. Aber Theaterstücke mit älteren Menschen mit Demenz, die dann doch eher selten. Das will das Theaterensemble Papillons ändern. Und zwar im Pflegewohnheim am Kreuzberg in Berlin. Da hat heute um 18 Uhr das Stück Heimkehr Premiere. Menschen mit und ohne Demenz spielen gemeinsam mit professionellen KünstlerInnen Theater gegen die Vereinsamung im Alter und für mehr Lebensfreude. Und wenn Ihnen das heute ein bisschen zu kurzfristig ist, es gibt noch 5 weitere Termine bis Ende Juni im Pflegewohnheim am Kreuzberg.
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2: Und zur Feier des Tages singt hier das Geburtstagskind für uns, Alison Moyet, mit einem ihrer großen Hits All Cried Out aus dem Jahr 84.
0: Happy Birthday. Ba-ba.

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9: Damit ist es 8:55.
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11: Die USA und der Iran haben ihre Absichtserklärung über die Beendigung ihres Konfliktes früher als angekündigt unterzeichnet. Beide Länder veröffentlichten den Text mit 14 Punkten. Dazu gehört, dass der Krieg an allen Fronten einschließlich dem Libanon sofort beendet wird. Außerdem soll die Straße von Hormus freigegeben werden und zunächst kostenlos befahrbar sein. Die USA heben ihre Iran-Sanktionen auf und geben eingefrorenes Vermögen frei. Der Iran verpflichtet sich, keine Atomwaffen zu bauen. Die brandenburgische Landesregierung will das Bauen im Land schneller und unbürokratischer machen. Über die entsprechend geänderte Bauordnung stimmt heute der Brandenburger Landtag ab. Danach soll ein Bauantrag automatisch genehmigt sein, wenn ein Bauamt nach längstens 3 Monaten nicht anders entscheidet. Außerdem soll es weniger Vorgaben für Neubauten geben. Pro Wohnung soll nur noch ein Parkplatz vorgeschrieben sein. Außerdem soll die Pflicht entfallen, auf Dächern Solaranlagen zu installieren. Ab Oktober müssen sich Bahngäste zwischen Berlin und Hannover auf bis zu 80 Minuten mehr Fahrzeit einstellen. Dann beginnt die Generalsanierung der Strecke, die bis Dezember 2027 dauern soll. Betroffen sind auch die Züge von und nach Nordrhein-Westfalen. Die Züge zwischen Amsterdam und Berlin sollen über Hamburg umgeleitet werden und brauchen dann etwa 70 Minuten länger. Die Bahn veröffentlicht die Fahrpläne für die erste Bauphase noch im Juni. In einigen Berliner Badeseen sind erste Zerkarien aufgetreten. Das hat das Landesamt für Gesundheit und Soziales mitgeteilt. Die kleinen Larven von Saugwürmern bohren sich in die Haut des Menschen und lösen Juckreiz aus. Laut dem Lageso sind sie in diesem Jahr besonders zeitig aktiv. Betroffen seien der Jungfernheideteich, der Teufelssee und der Schlachtensee. Zerkarien seien aber schon nach wenigen Tagen im Wasser nicht mehr nachweisbar. Alle 39 ausgewiesenen Badestellen in Berlin seien weiterhin unbedenklich, so das Landesamt. Bei der FIFA-Fußball-Weltmeisterschaft haben sich Portugal und die Demokratische Republik Kongo 1:1 getrennt. England gewann sein Auftaktspiel gegen Kroatien 4:2. Ghana gewann gegen Panama 1:0 und Kolumbien setzte sich gegen Usbekistan 3:1 durch. In der Basketball-Bundesliga hat Alba Berlin das dritte Finalspiel gegen Bayern München 83:91 verloren. Damit steht es 2:1 für die Bayern in der Best-of-Five-Serie. Soweit die Radio 1 Nachrichten. 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
12: Mit den aktuellen Temperaturen zwischen 17 und 22 Grad bewegen sie sich jetzt im Moment im Sendegebiet. Der Beginn ist wolkenreich. Später gibt es dann allmählich einen Übergang zu einem Sonne-Wolken-Mix, aber auch mit einzelnen Schauern. Länger trocken ist es heute bei 27 bis 31 Grad.
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11: Auf Radio 1 A9 Berlin Richtung Leipzig zwischen Niemegg und Kleinmarzins ist die Autobahn bis 13 Uhr gesperrt. A12 Berlin Richtung Frankfurt-Oder zwischen Briesen und Müllrose liegen Reifenteile auf der linken Spur. Das Fahrzeug dazu steht auf der rechten Spur. A24 Hamburg Richtung Berlin zwischen Suckow und Meyenburg liegt ein totes Tier auf der rechten Spur. A114 stadtauswärts zwischen Bucherstraße und Dreieck Pankow ist wegen Grünpflege die rechte Spur bis zum Mittag gesperrt. Stadtverkehr Berlin, Friedrichsfelde, Alt-Friedrichsfelde zwischen Rienstraße und Löwenberger Straße sind stadteinwärts wegen eines Feuerwehreinsatzes zwei Spuren gesperrt. Stau mit 30 Minuten Wartezeit ab Märkischer Allee. Auch die Löwenberger Straße ist gesperrt. Tiergartentunnel Richtung Kreuzberg. Die Einfahrt Invalidenstraße ist wegen technischer Probleme gesperrt und aktuell ist zur S-Bahn. Wegen einer Signalstörung kommt es auf den Linien S3, 5, 7 und 75 zu Verspätungen und Ausfällen. Trotz alledem haben Sie weiterhin eine gute Fahrt.
9: Danke dir.
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9: Guten Morgen.
12: Morgen.
9: Lust auf Kino, Caro?
12: Ja.
9: Bei dem Wetter. Super,
12: ja.
9: Kinowetter.
12: Ja.
9: Es ist immer gutes Kinowetter, weil wir haben ja Knut, ne? Gleich auch wieder nach Musik von Billy Turner und January.

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1: Ja, das dauert noch ein bisschen bis Januar, ne?
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1: Ganz genau. Es ist mal wieder Donnerstag und Zeit für neue Filme. Die stellt uns natürlich wer vor? Der Kinoking Knut Elstermann himself. Guten Morgen, Knut.
3: Ja, hallo, guten Morgen.
4: Der Film Nulten von Sorina Gajewski, ihr Regiedebüt, wird gerade gefeiert. Aber sag uns vielleicht erstmal, was verbindest du mit diesem Titel, den Nulpen?
3: Ich finde auch, das ist ein herrlich schönes altes Wort, Nulpen. Ich dachte gar nicht, dass das nochmal auftauchen würde. Noch dazu als Filmtitel. Die Nulpen, also dieses irgendwie Abhängen, vielleicht auch Loser sein, antriebsarm sein, das bezeichnet wunderbar diese beiden Teenager-Freundinnen Mona und Nico. Und die sehen sich auch selbst so und die nennen sich auch selbst so. Und die reden meistens auch nur Unsinn und tun meistens auch nur Unsinn. Als sie den edlen Vogel eines Nachbarn aus reinem Übermut aus dem Käfig lassen, müssen sie dann doch irgendwie Aktivität entwickeln mit Monas kleinen Bruder zusammen, eine großartige Nervensäge Noah, machen sie sich auf die Suche nach dem Federvieh quer durch ein brütend heißes Berlin, haben durchaus einige brenzlige Begegnungen in der krassen Stadt und reden über Gott und die Welt. Manchmal sehr klug, manchmal auch völlig sinnfrei. Bella Lochmann und Pola Geiger sind fabelhafte junge Darstellerinnen, cool, gelassen und sehr witzig in diesem herzerfrischenden Film von Sorina Gajewski, ihr Abschlussfilm an der DFFB. Eine Geschichte aus dem sommerlichen Berlin, die sich gar nicht wichtig nimmt und gerade deshalb so viel über die Stadt und ihre jungen Menschen zu sagen hat.
1: Also ein sommerlicher Film, kommen wir zum zweiten, der heißt Mein Leben, mein Ding, ist ein Film von Sophie Filière, eine Tragikomödie aus Frankreich und die lief im vergangenen Jahr schon in Cannes und stellt uns eine sehr besondere Frau vor, oder Knut?
3: Das ist wirklich eine sehr besondere Frau, die wir da kennenlernen. Barberie, eine Frau Mitte 50, wird von allen nur Barbie genannt, was sie nicht besonders mag. Die zweifache Mutter in Paris schaut illusionslos auf sich, auf ihr unerfreuliches Liebesleben, auf ihren alternden Körper. Ihre Versuche, das Chaos in ihrem Leben zu ordnen, etwa durch das Schreiben von Gedichten und Memoiren, verstärken diese Unordnung nur noch und führen sie sogar eine Zeit lang in die Psychiatrie. Die sehr bekannte, wunderbare Schauspielerin Agnès Jaoui macht diese Barbie mit ihrem hinreißenden Spiel zu einem Ereignis. Sie gestaltet eine uneitle, humorvolle und mit sich selbst schonungslose Frau, die sich tapfer den Zumutungen des Lebens stellt und dabei ständig zu scheitern droht. Mit diesem sehr sympathischen kleinen Film ist eine traurige Geschichte verbunden. Die Regisseurin Sophie Filière starb nach langer Krankheit kurz nach den Dreharbeiten. Also sie konnte den Film noch abdrehen. Ihre Kinder Agathe und Adam Bonitzer vollendeten dann den sehr autobiografischen, liebenswerten Film. Manchmal etwas sprunghaft und brüchig, aber immer im wunderbar selbstironischen Geist ihrer Mutter.
4: 6 Wochen Amt, Regie hat geführt Jacqueline Jansson. Zum Schluss jetzt nochmal ein Debüt mit einem eigenwilligen Titel. Vielleicht sollten wir den aber für Nicht-Katholiken nochmal erklären.
3: Ja, ich musste mir das auch erstmal erklären lassen. Katholiken wissen das natürlich. 6 Wochen nach dem Tod eines Angehörigen können die Hinterbliebenen eine Messe für das Seelenheil des Verstorbenen lesen lassen. Das ist eine sehr alte katholische Tradition. Bis die völlig auf sich gestellte 25-jährige Lore im Film auf diese Weise von ihrer an Krebs verstorbenen, offenbar sehr eigenwilligen Mutter Abschied nehmen kann, muss sie durch ein Labyrinth von Vorschriften und Maßnahmen gehen. In diesem völlig unabhängig produzierten Film von Jacqueline Jansson wird die Einsamkeit noch verstärkt durch den Ausbruch von Corona, wodurch sich die kleine Gemeinde Erkelenz in Nordrhein-Westfalen in eine Geisterstadt verwandelt. Ist auch die Heimatstadt der Regisseurin. Mit der feinfühlig und verletzlich spielenden Magdalena Laubisch in der Hauptrolle in Echtentdeckung und einem tiefen Verständnis für das schmerzliche und heilende Wesen der Trauer ist 6 Wochen Amt zu einem Independent-Juwel geworden, das von feinem Humor und leiser Lebensklugheit nur so funkelt.
1: So, dann kommt jetzt das, was kommen muss an dieser Stelle, nämlich die Wertung Knut, also Nulpen, der Sommerfilm, der klang ja sehr vielversprechend.
4: Ja,
3: Nulpen bekommt 4 Rollen und Sorina Gajewski dann am Samstag bei uns zu Gast in 12 Uhr mittags.
4: Da können wir die Regisseurin dann noch besser kennenlernen. Wie viele Filmrollen gibt es denn für Mein Leben, mein Ding?
3: Dieser französische Film bekommt 3 Rollen.
1: Und dann, Stichwort katholische Weiterbildung, wie viele Rollen gibt es für 6 Wochen Amt?
3: 6 Wochen Amt bekommt 4 Rollen und auch hier haben wir tollen Besuch am Samstag, nämlich die Regisseurin wird zu Gast sein, Jacqueline Jansson. Und wir wollen reden über ein hochinteressantes Phänomen. 2 ganz junge Filme, Horrorfilme, also Genrefilme, mischen gerade so von der Seite aus Hollywood auf und sorgen vielleicht sogar für eine Beunruhigung, dass das überhaupt so geht und dass man mit diesen kleinen Produktionen so viel Erfolg haben kann. Das einmal Obsession und Backrooms, über die wollen wir also auch reden in 12 Uhr mittags.
4: Ja, damit Sie dann auch fundiert mitreden können, nicht wahr? Danke, Knut.
3: Ja, vielen Dank. Dankeschön.
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0: Also ich kenne TED Talk, ich kenne Prep Talk, ich habe keine Ahnung, was Pep Talk ist, aber so heißt dieser Song, den wir gerade eben gehört haben von Death Cab for Cutie.
1: Ja, der ist ja ganz nett, aber der hier ist viel cooler.
2: Rein zu Bosnia, take me to America.
1: Yeah.
0: So balkanisch.
1: Ja, komisch.
0: Ja.
1: Könnte daran liegen, dass es sich um bosnische Fußballfans im Wesentlichen handelt, die das gerade hoch und runter feiern. Und ehrlich gesagt, ich feiere mit. Ne, heute Abend Bosnien, Schweiz und ja, ich mag die Schweiz ja auch, aber allein wegen dieses geilen WM-Songs, das ist für mich im Moment der WM-Song. I'm from Bosnia, take me to America.
0: Oh Mann, der ist auch wirklich mal
1: oder?
0: Gut. Ja,
1: also da kann Shakira machen, was sie will, da kann sie wackeln, wackel, wackel, ist mir egal. Ich höre diesen Jungs sehr, sehr gerne zu und das ist, wie gesagt, heute Abend eines der Highlights. Es gibt noch eins, nicht wahr? Tschechien, Südafrika, wobei mal gucken, ob das...
0: Momentchen, wir hatten jetzt noch nicht geklärt, was tippst du da?
1: Was ich tippe? Ja? Also jetzt wegen des Songs tippe ich auf jeden Fall 2-1 für Bosnien.
0: Ah, ich mache jetzt immer 7-1.
1: Ja, aber du tippst auch nicht wirklich mit bei unserem Radio 1 Tippspiel.
0: Nee,
1: könnte das sein?
0: Ich mache nur Blitze. Nee, ich bin nicht dabei.
1: Ich muss meine Tipps eventuell nochmal der Musik der jeweiligen Fans anpassen. Ich habe da einfach bisher nur auf fußballerische Dinge geachtet, aber das ist ja nicht alles beim Fußball, ne?
0: Die nächsten Spiele dann 18 Uhr Tschechien, Südafrika.
1: Genau, dann Schweiz, Bosnien.
0: Ja.
1: 21 Uhr und wie gesagt, jetzt vielleicht noch mittippen. Es gibt schöne Preise für Platz 1 in der Einzelwertung, wenn Sie da jetzt vielleicht schon mittendrin sind. Also wäre, glaube ich, ganz gut, wenn Sie jetzt schon getippt haben, weil es wird schwer. Mit dem großen Camping-Set, mit Familienzelt, Camping-Sitzgruppe, vier Isomatten.
0: Toll.
1: Das würde jetzt für deine Familie gar nicht mal reichen, kann das sein?
0: Nee.
1: Aber ihr habt vielleicht auch schon 2 Isomatten, wenn du da... Wir sind ja auch ausgeschlossen von dem Spiel.
0: Wir haben
1: insofern
0: ohne Ende Isomatten. Falls jemand eine Isomatte braucht, bitte rufen Sie mich an.
1: Möchten Sie Karos alte Isomatte? Ja. Mal Kleinanzeigen. Also, das alles lohnt sich nicht nur, wie gesagt, einfach mitzufiebern, sondern auch mitzutippen auf radio1.de. Immer sehr, sehr gerne. 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
1: Kings of Leon, das Konzert auf der Zitadelle Spandau. Drei Brüder und ihr Cousin zählen mittlerweile schon ein Vierteljahrhundert zu den wichtigsten Rockbands unserer Zeit. Ihre musikalische Karriere haben sie als Kinder in der Kirche begonnen, aber nicht mit Chorälen, sondern mit Gitarren, Bässen und Schlagzeug, mit Lärm und Schweiß. So wurde die Kirche zur Vorbereitung auf ihr Rockerleben. Und auch auf ihr Tourleben als Musiker waren die drei Brüder als Söhne eines Wanderpredigers bestens vorbereitet. Mit ihrem aktuellen Album Can We Please Have Fun sind die Kings of Leon auf Tour. Und heute Abend spielen sie auf der Zitadelle Spandau. Los geht's um 19 Uhr und na klar gibt's neben den neuen Songs auch die alten Hits zum Mitrocken.
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11: Die Bundeswirtschaftsministerin Reiche, die ist zu Gesprächen in die türkische Hauptstadt Ankara unterwegs. Dort will sie über die wirtschaftliche Zusammenarbeit beider Länder sprechen.
12: Micha,
11: du dazu? Und du so?
13: Und ich so. Na, was habe ich zu sagen? Ja, vor allem der Energiesektor ist der CDU-Politikerin wichtig. Die Türkei ist für Deutschland als Transitland bei der Erschließung neuer Gasquellen im Kaukasus und dem östlichen Mittelmeerraum wichtig.
12: Alles Weitere dazu dann gleich in den Nachrichten. Bisschen Musik hören wir noch bis dahin. Maisie und No Friends.

0: 9 Uhr jetzt.
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3: Die USA und der Iran haben früher als geplant die Absichtserklärung unterschrieben, um ihren Konflikt zu beenden. US-Präsident Trump unterschrieb das Rahmenabkommen im Anschluss an den G7-Gipfel in Frankreich. Der iranische Präsident Pezeshkian unterzeichnete digital. Beide Länder veröffentlichten im Anschluss den Text mit 14 Punkten. Aus Washington Katharina Fuß.
4: Festgehalten sind darin die Öffnung der Straße von Hormus, das Ende der Seeblockaden und die Einstellung aller Kampfhandlungen, auch im Libanon. Andere Punkte wie die künftige Urananreicherung im Iran sollen noch verhandelt werden. Unklar ist auch, woher die 300 Milliarden Dollar für den Wiederaufbau im Iran genau kommen sollen, die im Raum stehen. Es ist von den USA und regionalen Partnern die Rede. US-Präsident Trump betonte, dass kein amerikanisches Geld fließen werde. In der US-Politik gibt es viel Kritik an dem Abkommen. Viele Demokraten, aber auch einige Republikaner kritisierten, das Abkommen sei ein gutes Geschäft für den Iran, aber nicht für die USA.
3: Die Bundesregierung bereitet nach eigenen Angaben ein Mandat für den möglichen Einsatz der Bundeswehr in der Straße von Hormus vor. Zunächst würde aber abgewartet, bis Einzelheiten der Mission klar seien, sagte Außenminister Wadephul. Christina Nagel.
5: Um das Mandat konkret formulieren zu können, muss geklärt werden, auf welcher völkerrechtlichen Grundlage es basiert. In Frage kommt eine bereits existierende Resolution der Vereinten Nationen oder auch eine Ausweitung einer bereits bestehenden EU-Mission. Die Bundesregierung hat angeboten, sich an der Minenräumung in der Straße von Hormus zu beteiligen. Der Bundestag muss einem solchen Einsatz zustimmen. Eine entsprechende Abstimmung könnte nach Ansicht des Kanzlers in der letzten Sitzungswoche vor der parlamentarischen Sommerpause stattfinden. Der Einsatz selbst könnte dann schnell erfolgen. Die Bundeswehr hat bereits das Minenjagdboot Fulda und das Versorgungsschiff Mosel ins östliche Mittelmeer verlegt.
3: Bundeswirtschaftsministerin Reiche ist zu einem offiziellen Besuch in die Türkei unterwegs. Bei ihren Gesprächen in Ankara soll es um die wirtschaftliche Zusammenarbeit beider Länder gehen, wobei der Energiesektor im Mittelpunkt steht. Anne-Katrin Mellmann.
6: Als Transitland könnte die Türkei für Deutschland den Zugang zu nicht-russischen Gasquellen aus dem Kaukasus und dem östlichen Mittelmeerraum erleichtern. Die CDU-Politikerin Reiche wird begleitet von deutschen Wirtschaftsvertretern, hauptsächlich aus der Energiebranche. Geplant sind Treffen mit dem türkischen Energieminister Bayraktar und weiteren Ministerkollegen. Die Bundesregierung nennt die Türkei einen strategisch wichtigen Partner. Umgekehrt ist Deutschland der wichtigste Handelspartner für die Türkei und einer der größten Investoren im Land. Mehr als 8000 deutsche Unternehmen sind in der Türkei tätig.
3: Der Bundesgerichtshof in Karlsruhe berät heute über eine Informationspflicht der Schufa. Es geht um die Frage, inwieweit die Auskunftei das Verfahren offenlegen muss, durch das sie die Kreditwürdigkeit von Personen und Unternehmen einschätzt. Geklagt haben mehrere Privatpersonen. Sie halten das sogenannte Scoring-Verfahren für intransparent. Aus Karlsruhe, Alena Lagmüller.
7: Die Schufa ist eine Wirtschaftsauskunftei. Wenn jemand seine Rechnung nicht zahlt, melden die Gläubiger das an die Schufa. Aus allen Daten, die ihr zu einem Verbraucher oder einem Unternehmen vorliegen, errechnet die Schufa einen Wert, den sogenannten Schufa-Score. Der Score soll Unternehmen und Banken dabei helfen, das Risiko einzuschätzen, dass ein künftiger Vertragspartner nicht zahlen könnte. Aber auch Verbraucher haben ein Recht darauf, den eigenen Schufa-Score zu erfahren und welche Daten die Schufa speichert. Wie weit dieser Auskunftsanspruch genau geht, darüber verhandelt heute der Bundesgerichtshof in Karlsruhe.
3: Soweit die Radio 1 Nachrichten. 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
0: Sie haben es vielleicht schon so ganz dezent gemerkt, es wird ziemlich heiß heute, aber vor allen Dingen auch morgen. Also heute ja auch schon mal so bis 31 Grad, morgen dann bis 35 und auch einzelne Schauer und Gewitter werden den einen oder anderen erwischen. Was soll man da sagen? Halten Sie durch.
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3: Auf Radio 1 Vorsicht auf der A13 Dresden Richtung Berlin zwischen Rastplatz Elsteraue und Schwarzheide gibt es eine ungesicherte Unfallstelle. A13 Berlin Richtung Dresden zwischen Barutmark und Starkow steht ein defektes Fahrzeug auf der rechten Baustellenspur. In der Auffahrt Schwarzheide gibt es außerdem eine ungesicherte Unfallstelle. A9 Berlin Richtung Leipzig zwischen Niemegg und Kleinmarzens ist die Autobahn bis 13 Uhr gesperrt. Stadtverkehr Berlin Friedrichsfelde Altfriedrichsfelde zwischen Rienstadt Schillerstraße und Löwenberger Straße sind stadteinwärts wegen eines Feuerwehreinsatzes zwei Spuren gesperrt. Stau mit 30 Minuten Wartezeit ab Märkischer Allee. Auch die Löwenberger Straße ist gesperrt. Tiergartentunnel Richtung Kreuzberg. Die Einfahrt Invalidenstraße ist wegen technischer Probleme gesperrt. Und aktuell ist zur S-Bahn. Wegen eines defekten Zuges fallen zurzeit die Verstärkerzüge der S1 zwischen Potsdamer Platz und Zehlendorf aus. Trotz alledem haben Sie weiterhin eine gute Fahrt.
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0: Guten Morgen.
8: Morgen.
0: Wie alt würdest du denn gerne werden, Caro?
8: 97 Jahre.
0: Warum?
8: Ich mag die Zahl.
0: Ach so, also 100 müssen es gar nicht sein?
8: Nee.
0: Aber wahrscheinlich dann auch gerne in so
8: bei 100 kommt der Bürgermeister.
0: Das willst du nicht, nein. Nee, das wollen wir nicht. Wir reden gleich über Langlebigkeit und was vielleicht gut wäre und wie man auch gut alt wird und nicht nur einfach alt, ne?
8: Ja.
0: Nach Musik von González.

0: Du hast das auch schon vorhin gemacht, ne?
1: Ja, das ist mein Trick hier.
0: Das, meine Damen und Herren. Working together.
1: Einfach mal das Mikro aufmachen. Man weiß nie, wann es passiert. So, zum Beispiel passiert das um 9 Uhr und gleich 9 Minuten. Jeder möchte ja alt werden, niemand möchte alt sein. Ist so ein bekanntes Sprichwort. Dahinter steckt so ein Widerspruch, den auch viele kennen. Ja, wir wollen natürlich lange leben, aber natürlich möglichst ohne Krankheiten, Gebrechen, größere Einschränkungen. Und wir wollen ja trotzdem vorher auch ein bisschen leben. Also uns nicht nur komplett katharsisch hinsetzen und nichts machen, was uns alt machen könnte. Ne?
0: Und genau darum geht es beim Thema Longevity auf Deutsch. Langlebigkeit. Also die Idee, gesund zu altern, die ist natürlich nicht neu. Neu ist allerdings der Begriff, neu ist der Hype, der in den vergangenen Jahren darum entstanden ist. Bücher, Podcasts, soziale Medien, alle sind voll von Tipps und Versprechen rund um ein längeres, gesünderes Leben.
1: Was hinter diesem Trend steckt und was wissenschaftlich vielleicht auch mal gesichert ist und nicht nur einfach jemand in Social Media erzählt, darüber sprechen wir jetzt mit Christine Zeller. Sie beschäftigt sich seit vielen Jahren mit diesem Thema und macht gemeinsam mit Dr. Kathi Ernst den Podcast Lifestyle of Longevity. Guten Morgen.
2: Guten Morgen.
0: Morgen.
1: Erstmal die Definition natürlich am Anfang. Was ist gemeint mit Longevity?
2: Na, ihr habt es ja schon richtig gesagt. Also es geht ganz wörtlich um Langlebigkeit. Aber ich finde diesen Begriff erstens mal furchtbar sperrig. Und zweitens mal sagt er auch wirklich gar nicht genau das aus, was wir mit Longevity meinen. Denn es geht, genau wie ihr auch schon angedeutet habt, eben um ein gesundes, langes Leben. Und zwar ein Leben, was man eben voller Energie und auch voller Genuss leben kann. Und wie man quasi aus dem Leben alles rausquetscht, was rauszuquetschen ist.
0: Welche Faktoren haben denn jetzt so nach aktuellem Kenntnisstand den größten Einfluss? Oder was wird vielleicht auch total überschätzt?
2: Ja, also Longevity hat ganz klassisch so 4 Säulen, also Bewegung, Ernährung, Erholung und emotionale Gesundheit. Und ehrlich gesagt, je nachdem, welchen Wissenschaftler oder welche Wissenschaftlerin man fragt, der oder die sagt, nee, die Säule ist am wichtigsten. Der andere sagt, nee, aber die. Ja? Und im Endeffekt ist es eigentlich so, dass alle 4 super relevant sind. Ja, man kann gar nicht sagen, die eine ist jetzt besonders wichtig, sondern jeder sollte sich eigentlich überlegen, wo drückt bei mir denn gerade am meisten der Schuh? Und das ist die Säule, wo man dann am ehesten ran sollte. Und ihr habt ja gerade gefragt, was so unterschätzt bzw. vielleicht auch überschätzt wird in den Säulen. Und ich kann ja vielleicht mal anfangen, auf ein paar einzugehen. Mhm. Bei Bewegung ist tatsächlich das Thema, dass wirklich das am allerunterschätzteste die Alltagsbewegung ist. Ja, also das
1: die
2: ist
1: Treppe
2: das.
1: Und so, ne?
2: Genau, die Treppe, das Laufen, das Spazierengehen nach dem Essen und so weiter. Und da denkt man sich ja meistens so mit dem Bild, was man von Sport hat, man muss quasi komplett kaputt in der Ecke liegen und vor Schweiß quasi gar nicht mehr aufstehen können. Ja, sonst zählt es nicht als Sport. Nee, ganz im Gegenteil. Also einfach dieses im Alltag viel bewegen, das ist der allergrößte Hebel. Ja, und das ist ja wirklich was, was man gut einbauen kann, indem man einfach das Fahrrad nimmt oder spazieren geht oder mal einen Walking-Lunch macht. Ja, vielleicht manche wie ich habe auch so einen Höhenverstand. Stellbaren Schreibtisch, wo ein Laufband drunter ist. Das ist dann schon so ein bisschen fortgeschritten. Ja. Aber einfach so möglichst viel Alltagsbewegung. Und dann ist natürlich noch super wichtig Cardiotraining und Krafttraining, wenn wir jetzt wirklich mal über Sport sprechen.
1: Mhm. Ja. Also die Leute, die jetzt im Fitnessstudio immer noch ordentlich einen drauflegen, damit sie noch ein bisschen mehr schaffen beim Krafttraining, die bringt es jetzt nicht weiter nach hinten in der Alterskurve sozusagen.
2: Also Krafttraining ist tatsächlich jetzt nach Stand der neuesten Forschung einer der wirklich allergrößten Hebel, was das Thema Bewegung und Longevity-Zusammenhänge angeht, weil einfach Muskeln und Muskelmasse so einen großen Effekt hat auf ganz viele Stoffwechselprozesse im Körper, aber natürlich auch einfach darauf, dass wir stabil bis im Alter stehen können und stabil bewegen können, ohne zu stürzen, Sachen tragen können, einfach selbstständig unser Leben meistern können. Und deswegen sind einfach Muskeln das, wo gerade die ganze Longevity-Welt total danach strebt, die zu bekommen. Ja? Und für Muskeln ist eben auf der einen Seite Krafttraining wichtig. Das kann man am Anfang erstmal mit Körpergewicht machen, aber irgendwann kommt man dann in so ein Level, wo man sich vielleicht mal ein paar Hanteln entweder nach zu Hause anschafft oder vielleicht sogar ins Fitnessstudio geht und da mit schwereren Gewichten trainiert. Also Krafttraining ist absolut key. Und für Krafttraining ist tatsächlich auch die nächste Säule total relevant, nämlich das Thema Ernährung. Denn für Muskelaufbau brauchen wir Proteine. Und über Proteine hört man immer ganz viel Widersprüchliches und zu viel macht Krebs und möglichst niedrig halten. Und die Leute, die Muskeln aufbauen wollen, sagen, nee, möglichst hoch. Und da gibt es halt einfach ganz viele so gegensätzliche Aussagen. Aber was eben die meisten Experten und Expertinnen in dem Bereich sagen, ist so 1,2 bis 1,5 Gramm Protein pro Kilogramm Körpergewicht. Also das sind vielleicht so 3 Eier Mittagessen oder ein Hühnchenbrustfilet oder sowas, ne? Und dann am Abend vielleicht nochmal, weiß ich nicht, 200 Gramm Tofu oder so. Ja? Also man sagt so 30 Gramm Protein pro Hauptmahlzeit. Das ist super wichtig, dass wir eben das Krafttraining, was wir machen, auch übersetzen können in Muskeln. Und ansonsten ist bei Ernährung einfach noch super wichtig, dass man super viel Gemüse isst. Also einfach den halben Teller voll Gemüse bei jeder Mittag, Abendessen mal auf jeden Fall. Das sind einfach super viele Nährstoffe, ganz wichtig für den Darm. Und vielleicht zum Thema überschätzt bei Ernährung, das sind tatsächlich Supplements, also Nahrungsergänzungsmittel.
1: Einfach was reinwerfen, bevor ich mir noch Gemüse hole, mache ich doch hier die Vitaminpille einfach.
2: Genau, die meisten würden sich das ja wünschen, ne? Dass man einfach eine Pille nimmt, mit der man dann einfach lange lebt, ohne dass man viel dafür tun muss. Und das versprechen ja auch viele Anbieter. Aber tatsächlich sind Supplements wirklich nur dann notwendig, wenn eben auch ein Mangel herrscht, ja, bei bestimmten Themen. Und es gibt wirklich nur ganz, ganz wenige Nahrungsergänzungsmittel, die für viele Leute relevant sind. Dazu gehören Omega-3, Magnesium und Vitamin D. Und alles, was darüber hinausgeht, wirklich echt nur mit einem Bluttest. Und sonst ist das einfach nicht nötig.
0: An dieser Stelle der Hinweis, wenn Ihnen das jetzt alles viel zu schnell ging und zu viel Info war, in der Radio 1 App können Sie 4 Stunden zurückspulen und sich das alles nochmal langsam Schritt für Schritt anhören.
1: Und vor allen Dingen können Sie die Weber einschalten, unsere Sendung morgen ab 10 Uhr. Da geht es nämlich die 3 Stunden komplett um genau dieses Thema und noch alle weiteren Säulenaspekte. Wir haben ja auch noch Dinge wie Schlaf zum Beispiel, die wir jetzt nicht erwähnen konnten. Da gibt es alles weitere. Erstmal haben wir gesprochen mit Christine Zeller und auch mehr kann man natürlich erfahren in Ihrem Podcast Lifestyle of Longevity. Danke erstmal fürs Gespräch.
0: Vielen Dank.
1: Und Sie, können es natürlich auch jetzt schon schreiben, wenn Sie sich zu diesem Thema äußern möchten und da vielleicht auch noch ein paar wichtige Gedanken haben an die Weber@radio1.de eine Mail oder auch unser Anrufbeantworter, der ist geschaltet unter 0331 70 99
0: 555.
3: Richtig.

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0: Henrik Schwarz zusammen mit dem Metropol Orchestra und Counterculture. Und jetzt kommt gleich Horst Evers. Heute Horst Evers starrt auf einen Po. Aber nicht, wie Sie jetzt denken. Nein, er dachte, er hätte eine schöne Frau gesehen.
1: 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Horst Evers schreibt Bücher und liest daraus vor.
2: Wenn man die Luft im Zimmer sehen kann, dann sollte man lüften. Ja, so lautet eine dieser alten Berliner Weisheiten, ne, die ja immer wieder erstaunlich sind. Also, und wenn man sie befolgt, die können Leben retten. Aber hallo. Doch manchmal im richtigen Leben, ist es gar nicht so einfach, sie zu befolgen. Also, das ist, längst alles ist auch nicht so, wie es uns scheint. Wie vermute ich jetzt, da ich tatsächlich direkt vor mir die schemenhafte Umrisse einer lächelnden jungen Frau zu erkennen meine. Ich kenne die Frau nicht. Sie sagt auch nichts. Und trotzdem sehe ich sie lächeln. Sehr schön. Mit etwas Mühe, nachdem ich scharf gestellt habe, bekomme ich leider Gewissheit über die erschütternde Wirklichkeit. Denn tatsächlich war das, was da so unmittelbar vor mir in sanfter Bewegung schwang, gar nicht das lächelnde Gesicht einer jungen Frau, sondern, wie sich zeigte, der wackelnde, nackte Hintern eines mittelalten Mannes. Ja, und das ist ein größerer Unterschied, als man meint. Hallo? Ist alles in Ordnung bei Ihnen? Durch den dichten Nebel hindurch höre ich nun die Stimme des Mannes. Wie ein nasser Sack hat er sich auf die Bank neben mir fallen lassen. Mit einem großen Flatsch. Hallo? Geht es Ihnen gut? Er spricht jetzt mit mir wie mit einem Unfallopfer. Was ich ja nur andererseits nach dem, was ich gerade erlebt habe, schon auch irgendwie, also es ist nicht so abwegig. Meine Güte, redet er weiter, sehen die aus, als hätten sie ein Gespenst gesehen. Wenn's das nur gewesen wäre. Plötzlich aber lacht er los. Jetzt weiß ich, was los ist. Sie haben mir auf den Hintern geguckt. Was? Nein, natürlich nicht. Doch, haben sie. Auf meinen Hintern, da haben sie drauf geguckt. Ist kein Problem, kenne ich schon. Mit meinem Hintern verwirre ich ständig Menschen, vor allem Männer. Nee, aber ich meine, falls Sie meinen, ein Gesicht auf meinem Hintern gesehen zu haben, kann ich Ihnen diesbezüglich versichern, das ist völlig normal. Ist ein Tattoo meiner Frau. Unvermittelt steht er nochmal auf und dreht mir den Hintern zu. Durch eine erstaunlich geschickte Muskelbewegung seinerseits sieht jetzt kurz so aus, als würde mir die Frau zunicken. Mich quasi begrüßen. Im Reflex wink ich zurück. Hallo. Doch, dann sitzt er auch schon wieder. Versuche möglichst unverfänglich das Gespräch wieder aufzunehmen. Sie haben sich das Gesicht Ihrer Frau auf den Hintern tätowieren lassen?
3: Ja, ist ein bisschen runtergerutscht. Es war eigentlich höher geplant, aber... Und genau genommen war es damals auch noch gar nicht meine Frau. Das war ein Hochzeitsgeschenk. Weil sie hat immer gesagt, lass uns heiraten, dann gehört dein Hintern für immer mir.
2: Verstehe, ist eigentlich eine schöne Idee. Und kam es gut an, das Tattoo?
3: Nee, eher so mittel. Sie meint, für sie wäre es jetzt komisch, mir auf den Po zu gucken. Was man auch nachvollziehen kann irgendwie. Also, und da habe ich jetzt zumindest mal eben eine Freude gemacht. Also ich habe die spezielle Muskeltraining eben gemacht, um dann wenigstens durch bestimmte Bewegungen, ne, dass sie dann gute Laune kriegt.
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0: Ian Brown, der Ex-Sänger der Stone Roses, war das. Stellify.
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0: Halb 10 jetzt.
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5: In Großbritannien hat eine Nachwahl zum Unterhaus begonnen, die Folgen für die Zukunft von Premierminister Starmer haben könnte. Sein parteiinterner Kontrahent Burnham, der amtierende Bürgermeister von Manchester, tritt im Wahlkreis Makerfield im Nordwesten Englands an. Mit einem Wahlsieg will er für die Nachfolge Starmers kandidieren. Gemäß den Parteiregeln kann er dies nur, wenn er einen Sitz im Unterhaus hat. Burnham gehört dem linken Flügel der Labour-Partei an und kritisiert Starmer schon seit längerem. Die brandenburgische Landesregierung will das Bauen im Land schneller und unbürokratischer machen. Über die entsprechend geänderte Bauordnung stimmt heute der Brandenburger Landtag ab. Danach soll ein Bauantrag automatisch genehmigt sein, wenn ein Bauamt nach längstens 3 Monaten nicht anders entscheidet. Außerdem soll es weniger Vorgaben für Neubauten geben. Pro Wohnung soll nur noch ein Parkplatz vorgeschrieben sein. Außerdem soll die Pflicht entfallen, auf Dächern Solaranlagen zu installieren. In Berlin und Brandenburg entscheiden die Schulleitungen, ob es hitzefrei für die Schülerinnen und Schüler gibt. Grundsätzlich sei kürzerer Unterricht in Brandenburg möglich, erklärte das Bildungsministerium in Potsdam. Entscheidend seien die Bedingungen an den Schulen. Auch in Berlin werden Schülerinnen und Schüler bei Hitze nicht automatisch nach Hause geschickt. Bei großer Hitze können sich Schulen für verkürzte Unterrichtsstunden entscheiden, sagte ein Sprecher der Bildungsverwaltung. In einigen Berliner Badeseen sind erste Zerkarien aufgetreten. Das hat das Landesamt für Gesundheit und Soziales mitgeteilt. Die kleinen Larven von Saugwürmern bohren sich in die Haut des Menschen und lösen Juckreiz aus. Laut dem Lageso sind sie in diesem Jahr besonders zeitig aktiv. Betroffen seien der Jungfernheideteich, der Teufelssee und der Schlachtensee. Zerkarien seien aber schon nach wenigen Tagen im Wasser nicht mehr nachweisbar. Alle 39 ausgewiesenen Badestellen in Berlin seien weiterhin unbedenklich, so das Landesamt. Die FIFA hat während der laufenden Fußball-WM fast 400.000 Hasskommentare im Internet gelöscht. Damit ist die Zahl bereits jetzt höher als während der gesamten WM 2022. Nach eigenen Angaben hat der Fußballweltverband 3,8 Millionen Posts geprüft. Die Zahlen wurden bei einer Diskussionsrunde der FIFA zu dem Thema bekannt. Soweit die Radio 1 Nachrichten. 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
6: Mit den aktuellen Temperaturen zwischen 19 und 22 Grad bewegen sie sich im Moment im Sendegebiet. Heute nach wolkenreichem Beginn allmählich ein Übergang zu einem Sonne-Wolken-Mix mit einzelnen Schauern. Länger trocken bei 27 bis 31 Grad heute.
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5: Auf Radio 1 A9 Berlin Richtung Leipzig. Zwischen Niemeck und Kleinmarzins ist die Autobahn bis 13 Uhr gesperrt. A13 Dresden Richtung Berlin. Zwischen Rastplatz Elsteraue und Schwarzheide gibt es eine ungesicherte Unfallstelle. A13 Berlin Richtung Dresden. Zwischen Baruth-Mark und Starkow steht ein defektes Fahrzeug auf der rechten Baustellenspur. In der Auffahrt Schwarzheide gibt es außerdem eine ungesicherte Unfallstelle. Stadtverkehr Berlin, Stau mit etwa 15 Minuten Verzögerung gibt es zurzeit in Baumschulenweg auf der Minna-Totenhagen-Brücke Richtung Lichtenberg, auf der Landsberger Allee stadteinwärts vor dem Weißenseer Weg und auf der Straße Altfriedrichsfelde stadteinwärts im Bereich Rienstraße. Schmargendorf-Hohenzollern-Damm in Höhe der A100 sind die Ampeln ausgefallen. Charlottenburg-Joachimsthaler Straße in Höhe Hartenbergstraße ist die Fahrbahn nach einem Unfall gesperrt und aktuelles zur S-Bahn. Wegen eines defekten Zuges fallen zurzeit die Verstärkerzüge der S1 zwischen Potsdamer Platz und Zehlendorf aus. Trotz alledem haben Sie weiterhin eine gute Fahrt.
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0: Das sind wir. Guten Morgen. Mensch, da neulich im deutschen Fanblog bei der WM, da saß doch so einer mit Hitlerbärtchen, habe ich doch ganz genau gesehen. Ne?
6: Ja, aber der saß da ja gar nicht.
0: Was? Das
6: der
0: stimmt
6: war da gar nicht. Nein.
0: Kann doch wohl nicht wahr sein. Waren das etwa Fake News Bilder?
6: Ja.
0: Ja. Hm. Und darüber reden wir gleich noch ein bisschen mehr. Das Zeug, was das Netz überschwemmt hier und alles gar nicht stimmt. Es gibt ein Festival in Frankfurt an der Oder. Genau zu dem Thema.

0: aus den USA, Michael Rio und Costa Galanopoulos. Zusammen sind sie Rio Costa. One with You haben wir da gehört.
1: Fake News, Desinformation und Verschwörungstheorien erreichen etliche. Und das kann für manche Menschen attraktiv sein, sagt Josef Hollenburger vom Center für Monitoring, Analyse und Strategie.
2: Wieso sich manche Menschen dahingezogen fühlen, ist, dass sie damit eigentlich Teil von auch einer Elite werden, weil sie wissen, wie die Welt funktioniert, weil sie selbst eigentlich so klug sind wie die vermeintlichen Verschwörer.
1: Mit künstlicher Intelligenz werden Inhalte schneller produziert, als sie überprüft werden können. Ein Problem für die ganze Gesellschaft. Dem selbst und möglichen Lösungen widmet sich das neue Fake News Festival der Europa-Universität Viadrina, das heute beginnt.
0: Und deswegen müssen wir dringend drüber sprechen, und zwar mit Professor Dr. Charlotte Köhler von der Europa-Uni Viadrina. Die hat nämlich das Festival mitorganisiert. Schönen guten Morgen, Frau Köhler.
3: Guten Morgen. Morgen.
0: Wir müssen natürlich erstmal beim Grundsätzlichen anfangen. Welche Infos sind überhaupt noch echt? Welchen können wir überhaupt noch trauen?
3: Das ist eine gute Frage und das ist tatsächlich gar nicht mehr so leicht zu beantworten. Also wenn man drüber nachdenkt, wir schauen uns ja viel KI-Modelle an, wie schnell sich allein in den letzten 3 Jahren die KI-Modelle verbessert haben, kann man heute wirklich beim Foto sich einfach nicht mehr sicher sein auf den ersten Blick, ob dieses Foto echt ist oder von einer KI ausgespuckt wurde.
0: Aber wer sitzt denn irgendwo und schickt Fake News in die Welt? Also können Sie das überhaupt, kann man das überhaupt nachvollziehen? Wer treibt diese KI an sozusagen?
3: Ich glaube, da gibt es ganz verschiedene Motive. Man kann das gar nicht so allgemein sagen, ja. Aber der Unterschied ist, dass, und das ist der Unterschied zu Desinformation früher, dass heutzutage jede einzelne Person ohne großes Vorwissen eben mit den verfügbaren KI-Modellen selbst was produzieren kann und man keine Kenntnisse mehr in Photoshop oder sonstigen Programmen braucht.
4: Sie wollen wissenschaftliche Perspektiven und Debatten und Mitmachformate zusammenbringen. Haben Sie dafür mal ein anschauliches Beispiel?
3: Ja, wir haben bei uns beim Festival mehrere Keynotes eingeladen, das heißt Forscherinnen, die sich mit dem Thema beschäftigen, aber eben auch Vorträge, die sich aus ganz verschiedenen Perspektiven das angucken. Also was ist die rechtliche Perspektive von Desinformation und KI eigentlich? Was ist die wirtschaftliche Perspektive? Wie wird zum Beispiel im Bereich Marketing eingesetzt? Und auch, wie verändern sich eigentlich Medien? Ja, zum Beispiel in Computerspielen schauen wir uns auch an, wie könnten dort KI und Desinformation spielerisch rübergebracht werden.
0: Als praktische Hilfe, wenn ich jetzt sozusagen bei einem Foto, bei einer Meldung nicht sicher bin, was kann ich denn machen?
3: Das Wichtigste ist immer erstmal nochmal zu überlegen, woher könnte diese Information kommen und wer hat gerade einen Zweck, diese Information zu verbreiten, und dann im ersten Schritt zu googeln und tatsächlich nochmal zu schauen, gibt es auch andere Quellen, die von diesem Vorgang irgendwie berichten, ja. Und dann, man kann natürlich immer noch probieren, auf einzelnen Fotos kleine Hinweise zu erkennen, aber leider die Zeit, wo Menschen 6 Finger hatten, sind mittlerweile vorbei. Das heißt, es ist viel, viel schwieriger mittlerweile. Deswegen prinzipiell gerade auf Social Media im ersten Schritt immer ein bisschen kritisch sein und erstmal nichts glauben. Leider.
4: Mit diesem Festival wollen wir Brücken schlagen zwischen Wissenschaft und Zivilgesellschaft, das haben Sie gesagt. Was wäre denn, sagen wir mal, die beste Entwicklung, die Sie jetzt mit dem Festival anstoßen können?
3: Also was wir schon geschafft haben, wir haben auch einen Social-Media-Account und ich habe schon die Rückmeldung bekommen, dass mittlerweile Menschen, die uns folgen, sagen, dass sie auch nicht mehr wissen, ob Sachen, die wir posten, stimmen oder nicht, weil wir teilweise auch kleine Witze eingebaut haben. Ja. Und das ist, finde ich, schon was wir erreicht haben, ja, dass dieses Bewusstsein da ist, dass man eben erstmal innehalten muss und überlegen muss, stimmt es jetzt eigentlich oder stimmt es nicht? Und das vertiefen wir beim Festival nochmal. Ja. Dort bekommt man dann eben nochmal hands-on in Workshops eben auch erklärt, wie kann ich jetzt eigentlich vorgehen und zum Beispiel beim Foto mir einzelne Informationen heraussuchen, anschauen, um eben ein Foto zu verifizieren.
0: Die Fake News bekommen ein eigenes neues Festival, und zwar an der Viadrina in Frankfurt an der Oder. Und das sind übrigens keine Fake News, das stimmt wirklich. Wir haben drüber gesprochen mit Charlotte Köhler von der Viadrina. Danke, viel Erfolg, ja?
3: Vielen Dank.
0: Tschüss. Tschüss.

0: Dieses Stück heißt Since I Left You. Es kommt von den Avalanches. Gehört haben Sie es auf Radio 1.
1: So ist es.
0: 9.49 Uhr.
1: Ganz genau. Und wir hatten ja gerade das Thema Fake News und passt irgendwie leider auch dazu. Heute ist der internationale Tag. Ich glaube. Jugendgruppe geht hier vorbei. Nein, Entschuldigung, ich war kurz abgelenkt. Wir haben das Fenster geöffnet und der Effekt war eigentlich gleich null, was die frische Luft betrifft. Nein, heute ist der internationale Tag gegen, wie heißt es, gegen Hetze, ne?
0: Gegen Hetze, ich weiß nicht. Es ist eigentlich immer gegen irgendwas.
1: Für die Bekämpfung von Hetze und damit schlagen wir jetzt den Bogen auch zur Denkpause.
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3: Martin Luther King Jr., US-amerikanischer Bürgerrechtler. Dunkelheit kann Dunkelheit nicht vertreiben. Das kann nur das Licht. Hass kann Hass nicht vertreiben. Das kann nur die Liebe.
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4: Und? Ein Blick auf die Uhr sagt 9.56 Uhr, 4 Minuten noch bis zu den Nachrichten um 10. Da geht es unter anderem um den deutsch-polnischen Nachbarschaftsvertrag. Vor 35 Jahren wurde der geschlossen. Es wurde jetzt auch gefeiert. Unter anderem wurden im Krieg geraubte Kulturgüter an Polen zurückgegeben. Und Bundesaußenminister Wadefuhl setzt sich für Entschädigungszahlungen an polnische NS-Opfer ein.
5: Von denen sollen noch rund 50.000 am Leben sein. Er hoffe, dass man für sie noch in diesem Jahr zu konkreten Ergebnissen komme, sagte der CDU-Politiker der Deutschen Welle und dem polnischen Sender TVP.
6: Mehr dazu gleich von Michael Mellinger in den Nachrichten. Und ab 10 begrüßt sie hier im Studio Milena Fessmann. Bei ihr geht es als erstes um das Buch Feine Risse von Elisa Hoven. Thomas Böhm stellt Ihnen das Buch vor. Ja,
4: und wart. Wir sagen jetzt mal tschüss, wa?
6: Tschüss.
4: Wir sind Caro Corneli und Amelie Ernst. Wir hören uns morgen wieder. Bis dann.
6: Machen Sie es gut.
4: Tschüss.

0: Javelin, so heißt das Stück von Kevin Morby.
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2: Bundesaußenminister Wadephul hat sich für Entschädigungszahlungen an noch lebende polnische Opfer der NS-Zeit ausgesprochen. Er habe die Hoffnung, dass man noch in diesem Jahr zu Ergebnissen für sie komme, sagte der CDU-Politiker in einem Interview mit der Deutschen Welle und dem polnischen Sender TVP. Christina Nagel.
3: Der polnische Außenminister hatte gestern bei den Feierlichkeiten zum 35. Jahrestag des deutsch-polnischen Nachbarschaftsvertrages in Berlin noch einmal Druck gemacht. Menschen, die besonders unter der deutschen Besatzung gelitten hätten, würden nach und nach sterben, mahnte Sikorski. Polen erwarte eine Wiedergutmachung im moralischen und materiellen Sinne, eine humanitäre Geste. Der deutsche Außenminister reagierte zurückhaltend. In einem Interview mit der Deutschen Welle und dem polnischen Sender TVP stellte er aber klar, dass er für Entschädigungszahlungen sei. Er wolle sich dafür einsetzen, dass entsprechende Zahlungen im Haushalt des kommenden Jahres berücksichtigt werden. Die Zahl der noch lebenden NS-Opfer in Polen wird aktuell auf rund 50.000 geschätzt.
2: Geltendes Umweltrecht wird in Deutschland häufig nur unzureichend umgesetzt. Das zeigt ein neues Gutachten des Umweltrates, der die Bundesregierung in Fragen der Umweltpolitik berät. Als Folge werden Umwelt- und Klimaziele oft nicht erreicht. Jan Zimmermann.
4: Nach wie vor könnten Produkte mit verbotenen gefährlichen Chemikalien gekauft werden, sollen Naturschutzgebiete nicht ausreichend geschützt oder Auflagen beim Gewerbeabfall nicht regelmäßig kontrolliert werden. Die Ursachen sind vielfältig, heißt es in dem Gutachten. So sollen gesetzliche Regeln oft nur teilweise zu spät oder vom Bundesland zu Bundesland unterschiedlich beachtet werden. Manche Gesetze seien zu kompliziert und zu bürokratisch, um sie richtig anzuwenden. Zentrale Umweltziele werden in der Folge nicht erreicht, betonen die Wissenschaftler, die die Bundesregierung in Umweltfragen beraten. Sie sorgen sich außerdem, dass wegen des Reformdrucks der Bundesregierung das Umweltrecht auf der Strecke bleibt. Schnellere Genehmigungsverfahren und weniger Auflagen für Unternehmen dürften nicht zulasten des Natur- und Umweltschutzes gehen.
2: Bundeswirtschaftsministerin Reiche ist zu einem offiziellen Besuch in die Türkei unterwegs. Bei ihren Gesprächen in Ankara soll es um die wirtschaftliche Zusammenarbeit beider Länder gehen, wobei der Energiesektor im Mittelpunkt steht. Anne-Kathrin Mellmann.
5: Als Transitland könnte die Türkei für Deutschland den Zugang zu nicht-russischen Gasquellen aus dem Kaukasus und dem östlichen Mittelmeerraum erleichtern. Die CDU-Politikerin Reiche wird begleitet von deutschen Wirtschaftsvertretern, hauptsächlich aus der Energiebranche. Geplant sind Treffen mit dem türkischen Energieminister Bayraktar und weiteren Ministerkollegen. Die Bundesregierung nennt die Türkei einen strategisch wichtigen Partner. Umgekehrt ist Deutschland der wichtigste Handelspartner für die Türkei und einer der größten Investoren im Land. Mehr als 8.000 deutsche Unternehmen sind in der Türkei tätig.
2: Die brandenburgische Landesregierung will, dass im Land schneller und mit weniger bürokratischem Aufwand gebaut werden kann. Über die entsprechend geänderte Bauordnung entscheidet heute der Landtag in Potsdam. Amelie Ernst.
6: Reagiert ein Bauamt 3 Monate lang nicht, dann gilt ein Antrag automatisch als genehmigt. Für Neubauten sollen künftig lockerere Vorgaben gelten, etwa bei der Raumhöhe. Pro Wohnung ist nur noch ein Parkplatz vorgeschrieben und auch die Solarpflicht auf Dächern soll wegfallen. Sollte der Landtag der neuen Bauordnung zustimmen, dann soll sie schrittweise bis Anfang nächsten Jahres in Kraft treten. Außerdem entscheidet der Landtag heute darüber, ob 3 ehemalige BSW-Abgeordnete als eigene Gruppe anerkannt werden. Unter dem Namen Wir für Brandenburg wollen die Abgeordneten Melanie Matzies, Reinhard Simon und André von Ossowski die Arbeit der Regierung kritisch begleiten, wie es im Antrag zur Gruppengründung heißt. Als Gruppe hätten sie mehr Rechte als Einzelabgeordnete und könnten beispielsweise mehr Mitarbeiter und Referenten einstellen.
2: Soweit die Radio 1 Nachrichten. Weitere Meldungen bei rbb24.de.
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7: Ein Sonne-Wolken-Mix erwartet uns heute mit einzelnen Schauern. 27 bis 31 Grad. In der Nacht zunächst leicht bewölkt bis klar, später wolkiger und weitgehend trocken. Bei 20 bis 15 Grad und morgen mal Sonne, mal Wolken. Und vereinzelt kräftige Schauer oder Gewitter. 31 bis 35 Grad.
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2: Auf Radio 1 A9 Berlin Richtung Leipzig zwischen Niemegk und Kleinmarzehns ist die Autobahn bis 13 Uhr gesperrt. Die letzte freie Ausfahrt ist Brück. A13 Dresden Richtung Berlin zwischen Rastplatz Elsteraue und Schwarzheide liegt eine Unfallstelle. A13 Berlin Richtung Dresden zwischen Barutmark und Starkow steht ein defektes Fahrzeug auf der rechten Baustellenspur. Es staut sich mit einer Stunde Verzögerung. Die letzte freie Ausfahrt ist Großköris. In der Auffahrt Schwarzheide gibt es außerdem eine ungesicherte Unfallstelle. Stadtverkehr Berlin, Stau mit etwa 15 Minuten Verzögerung gibt es zurzeit in Baumschulenweg auf der Minna-Todenhagen-Brücke Richtung Lichtenberg, auf der Landsberger Allee stadteinwärts vorm Weißenseer Weg und auf der Straße Alt-Friedrichsfelde stadteinwärts im Bereich Möllendorfstraße. Und Lichtenberg, die Frankfurter Allee, ist stadtauswärts zwischen Gürtelstraße und Schulze-Beusen-Straße nach einem Unfall gesperrt. Trotz alledem haben Sie weiterhin eine gute Fahrt.
7: Trotz alledem, danke.
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7: Hallo und herzlich willkommen.

Crystal Ball von Keen, englische Band, vor allem berühmt natürlich für Someday Only We Know, 2006 war's. Und jetzt springen wir voll in die 90er.

0: 1995 war es, One Hit Wonder von der Band Bucketheads, The Bomb. These Sounds Fall Into My Mind basiert übrigens hauptsächlich auf einem Sample, nämlich von Chicago, von Street Player, einem Stück von Chicago aus den 70er Jahren. Kommen wir nun zum Lesen.
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2: Ein Alkoholiker, der einen Jungen überfährt und Fahrerflucht begeht. Ein übermotivierter Manager, der auf einer schwierigen Bergwanderung abstürzt und stirbt. Ein Geschäftsmann, der Beweismittel verstecken will. Ein Reporter, der mit Extremisten spricht, die anschließend einen Anschlag begehen. Auf den ersten Blick erscheinen diese Fälle klar. Doch dann tauchen Zweifel auf. In ihrem Roman Feine Risse erzählt Elisa Hofen, Professorin für Strafrecht an der Universität Leipzig und Richterin am Sächsischen Verfassungsgerichtshof, Geschichten, in denen Recht und Gerechtigkeit nicht dasselbe sind. Unser Literaturagent Thomas Böhm ist Elisa Hofen in die Grauzonen der Justiz gefolgt.
0: Hallo Thomas. Elisa Hofen hat schon einige juristische Fach- und Sachbücher geschrieben. Ihr erster Roman heißt Dunkle Momente, der neue Feine Risse. Das klingt nach einer Fortsetzung, oder?
3: Ein Junge wird von einem Betrunkenen namens René Dombrowski überfahren und liegen gelassen. Der Junge stirbt, weil er nicht rechtzeitig ins Krankenhaus kommt. Eva Herbergen übernimmt den Fall, indem sie, wie es heißt, eigentlich auf der falschen Seite steht, nämlich diesen Mörder verteidigt. Aber indem sie Dombrowski verteidigt, verteidigt sie auch unsere Rechtsordnung. Der Fall macht Schlagzeilen und in einer Szene sitzt Eva Herbergen im Taxi und der Taxifahrer regt sich darüber auf, dass dieser Dombrowski doch sicher wohl wieder so eine viel zu milde Strafe kriegen wird. In Deutschland herrsche ja eine Kuscheljustiz und da erwischt man sich beim Lesen dabei, dem zuzustimmen. Ein Mann, der betrunken einen Jungen überfährt, 5 Jahre auf Bewährung oder sowas. Und dann folgt aber die Szene, in der Dombrowski erzählt, wie es zu dem Unfall kam. Die ganze Vorgeschichte, sein schlimmes Schicksal. Und schon denkt man, der hätte vielleicht doch eine zweite Chance verdient. Und so wird man beim Lesen immer bei seinem Rechtsempfinden und dann bei seiner Moral gepackt.
0: Macht denn die Hauptfigur, die Strafverteidigerin im Buch, auch irgendeine Form von Entwicklung durch? Wovon wird die gepackt?
3: Das ist der Clou des Buches, sozusagen der 8. Fall. Schon am Anfang erfahren wir, Eva Herbergen will eigentlich in Pension gehen. Sie hat die nötigen Papiere dafür schon vorbereitet. Aber auch ihr Mann Peter steht kurz vor der Pensionierung als Literaturprofessor. Diese titelgebenden feinen Risse beziehen sich auch auf die beiden, auf ihr Verhältnis zur Welt. Sie fühlen sich so ein bisschen aus der Zeit gefallen, ohne dadurch aber aggressiv oder wütend zu werden. Und in dieser Situation müssen sie Peters Elternhaus verkaufen. Und im Keller dieses Hauses in Norddeutschland findet sich ein Skelett, also die sprichwörtliche Leiche im Keller. Und ohne dass ihr Mann davon weiß, lässt Eva Herbergen Nachforschungen anstellen, will wissen, was es mit dieser Leiche auf sich hat und verursacht mit diesem Willen zur Wahrheit eben auch feine Risse zwischen sich und ihrem Ehemann.
0: Du hast gesagt, das Buch schildert 7 Fälle, einen nach dem anderen. Und wo spielen die?
3: Die spielen fast alle in Berlin. Das ist schon reizvoll, wie diese Anwältin sich durch die verschiedenen Stadtteile bewegt. Sie wohnt in Zehlendorf, trifft an einer Stelle einen Informanten in einer Shisha-Bar in Neukölln. Und da heißt es dann, die Speisen klangen fremd. Ich wählte das Erstbeste aus der Karte. Da haben wir wieder

0: unserer Rechtsprechung und damit die literarisch guten Geschichten liegen.
1: Also ein richtig gutes Buch. Elisa Hofen, Feine Risse, ist erschienen bei S. Fischer. 288 Seiten, 22 Euro. Vielen Dank, Thomas.
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Just Call, das John Butler Trio aus Australien und von Australien nach Sheffield. Zur neuer Musik von den Arctic Monkeys. Opening Night, so heißt dieses Stück.

0: Lange, lange nicht gehört. Musik aus Berlin, der Avocado Club mit Too Much Space to Walk Away aus dem Jahr 2006.
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0: Hallo und herzlich willkommen.

Insomnia, genau, so heißt dieses Stück, 49th and Main, so heißt die Band, benannt nach einer Straßenkreuzung in Vancouver. Paddy King und Ben O'Sullivan kommen eigentlich aus Irland, aus Kilkenny, um es genau zu sagen, und waren zusammen schon in der Schule, sind dann nach Kanada gegangen und haben genau da gewohnt und dort beschlossen, richtig gute Musik zu machen.

0: Zweimal Irland, 49s and Maine, kommen ja aus Kilkenny, die hier, genau weiß ich nicht, auf jeden Fall weiß ich, dass sie aus Irland kommen, Bicep mit Atlas. Und jetzt gehen wir nach Amerika. Eigentlich ist sie ja Free-Jazzerin, aber jetzt hat sie eine Folkplatte gemacht und sofort wurde das Album der Woche bei Radio 1.
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2: Hi everybody, this is Zoe Amber. It's a blessing to be here. And it's a blessing to have Eyesful being the record of the week. 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
4: So Amber, eines der vielversprechenden jungen Talente der New Yorker Jazzszene, legt auf dem Album Eyesful das Saxophon vorübergehend beiseite und präsentiert ein ebenso persönliches wie gesellschaftskritisches Folk- und Blues-Debüt. Darauf richtet Amber den Blick zurück auf die eigene Herkunft im ländlichen Tennessee und verwebt soziale Widersprüche, Sehnsüchte und Verletzungen zu eindringlichen Geschichten. In Songs, die sich weigern, jene Lebenswelten zu beschönigen oder zu romantisieren. Im Gegenteil, textlich als auch musikalisch, steht das Album von So Amber für eine klare Direktheit.
2: I don't talk to my mom in these days. It's not my choice. It's just where it is. And I remember when I came home and I told her I signed a Matador. She had no reaction. And then I sat outside with her and I said to her, kind of saying, like, why do you not show any emotion? Like, why, like, you haven't seen me in years? Like, what is going on? And then she's like, you have no idea the tears I cry when I'm by myself.
4: Die Songs entstanden in einer Zeit, in der So Amber versuchte, mit Wut, Enttäuschung und familiären Verletzungen umzugehen. Besonders die schwierige Beziehung zur Mutter war sehr prägend. Sie hatte nicht einmal eine Reaktion gezeigt, als Amber einen Plattenvertrag bekam. Nähe und Anerkennung waren Mangelware. Der Kontakt nahezu abgebrochen. Erst ein Gespräch ließ Amber erkennen, dass Gefühle nicht von allen Menschen auf dieselbe Weise gezeigt werden. Aus dieser Einsicht wuchsen dann die Songs. Vergebung beginnt mit dem Versuch, die Perspektive des anderen überhaupt zuzulassen.
3: Nature has a soul.
2: Even my father, like, I talk about, like, he's up for, like, 20-something years in Virginia, the Virginia state. And I said, you know, get out, get in, because in the incarceration system, usually if you go in as a felon, you're coming right back in eventually. I mean, they don't have a good system of helping people. Once you've been incarcerated, it's so hard to get work, it's so hard to live and function. It's just very difficult in the States.
4: Auch die Geschichte des Vaters ist mehr als bedrückend, sagt so Amber. Seit Jahren ist dessen Leben von Gefängnisaufenthalten und einem Justizsystem geprägt, das Menschen in denselben Kreisläufen festhält. Das heißt, dass wer einmal zum Straftäter wird und einsitzt, es oft ein zweites Mal wird. Amber erzählt davon nicht als private Abrechnung, sondern als Teil einer größeren sozialen Wirklichkeit im ländlichen Amerika. Persönliche Biografie und gesellschaftliche Verhältnisse treffen hier aufeinander. Davon erzählt der neue

0: Southern soil, I used it as a tool, I guess. It wasn't just like, I go to the Lord, and the last verse is like, hey, Lord, you ain't got to keep those secrets that are keeping you away. You know, like, hey, keep me on the same, like, shapes of life. Like, people are still looking for the same thing in every single thing. And so that song is really about, like, that.
1: Trotz aller Schwere mündet der Song nicht in Bitterkeit, meint so Amber. Stattdessen vermittelt er Gnade. Southern Soil wird trotz Enttäuschung und Schmerz zu einer Suche nach dem, was Menschen verbindet. Für Amber deshalb eines der wichtigsten Lieder überhaupt, weil es all die Fragen bündelt, die Herkunft, Familie und Zugehörigkeit aufwerfen. Die Zeile »You ain't gotta keep those secrets« bringt die Dinge auf den Punkt, über die in Familien oft geschwiegen wird. Enttäuschungen, Abwesenheit, Schuld, Verletzungen und generationsübergreifende Muster. Doch geschwiegen wird nicht im folgenden Song. Southern Soil. So Amber vom neuen Album Eyes

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1: So, Amber, Eyesful, großartige Platte. Das gilt auch für Serebi. Der kommt aus Neuseeland, Even in the Quiet.

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10: Iran feiert Rahmenabkommen mit USA als Erfolg. US-Verteidigungsminister geht mit europäischen Verbündeten ins Gericht. Das Wetter heiter bis wolkig und meist trocken bei 27 bis 31 Grad.

0: Taste von Tellquist aus Bayern. Und damit ist es 11.
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2: Nach der Unterzeichnung des Rahmenabkommens mit den USA über ein Ende des Konfliktes zeigt sich das Regime in Teheran zufrieden. Parlamentspräsident Ghalibaf sprach von einem Erfolg für den Iran, der zudem eine weltweite Auswirkung habe. Filiz Kükrikol.
3: Man habe durch die Verhandlungen ein Vielfaches mehr erreicht, als durch militärische Handlungen möglich gewesen wäre, sagte Parlamentspräsident Ghalibaf. Die für den Ölhandel so bedeutende Meerenge von Hormus werde unverzüglich geöffnet und in den kommenden 60 Tagen gebührenfrei sein. Auch die US-Seeblockade gegen den Iran werde innerhalb von 30 Tagen aufgehoben, heißt es aus dem Außenministerium in Teheran. Bereits jetzt könnten iranische Schiffe die Häfen ohne Probleme ansteuern. Dies zeige, dass die USA hielten, wozu sie sich verpflichtet haben. Geplant war, dass das Rahmenabkommen erst am Freitag in der Schweiz unterzeichnet werden sollte. Nun werde das Treffen in Bürgenstock bei Luzern dazu dienen, offene Fragen zu klären. Dies soll morgen im Beisein der Unterhändler aus Pakistan und Katar sowie Vertretern aus Washington und Teheran geschehen.
2: Die Bundesregierung bereitet nach eigenen Angaben ein Mandat für den möglichen Einsatz der Bundeswehr in der Straße von Hormus vor. Zunächst würde aber abgewartet, bis Einzelheiten der Mission klar seien, sagte Außenminister Wadephul. Christina Nagel.
4: Um das Mandat konkret formulieren zu können, muss geklärt werden, auf welcher völkerrechtlichen Grundlage es basiert. In Frage kommt eine bereits existierende Resolution der Vereinten Nationen oder auch eine Ausweitung einer bereits bestehenden EU-Mission. Die Bundesregierung hat angeboten, sich an der Minenräumung in der Straße von Hormus zu beteiligen. Der Bundestag muss einem solchen Einsatz zustimmen. Eine entsprechende Abstimmung könnte nach Ansicht des Kanzlers in der letzten Sitzungswoche vor der parlamentarischen Sommerpause stattfinden. Der Einsatz selbst könnte dann schnell erfolgen. Die Bundeswehr hat bereits das Minenjagdboot Fulda und das Versorgungsschiff Mosel ins östliche Mittelmeer verlegt.
2: US-Verteidigungsminister Hegseth hat eine Überprüfung der amerikanischen Truppenpräsenz in Europa angekündigt. Sie werde 6 Monate dauern und sicherstellen, dass Europa die Hauptverantwortung für seine Verteidigung trage, sagte Hegseth bei einem Treffen der NATO-Verteidigungsminister in Brüssel. Der US-Amerikaner beklagte auch die Weigerung von Bündnispartnern, dem US-Militär während des Irankriegs Angriffe von Stützpunkten in Europa zu erlauben. Das sei beschämend, erklärte Hegseth. In Großbritannien hat eine Nachwahl zum Unterhaus begonnen, die Folgen für die Zukunft von Premierminister Starmer haben könnte. Sein parteiinterner Kontrahent Burnham, der amtierende Bürgermeister von Manchester, tritt im Wahlkreis Makerfield im Nordwesten Englands an. Mit einem Wahlsieg will er für die Nachfolge Starmers kandidieren. Gemäß den Parteiregeln kann er dies nur, wenn er einen Sitz im Unterhaus hat. Burnham gehört dem linken Flügel der Labour-Partei an und kritisiert Starmer schon seit längerem. Bundeswirtschaftsministerin Reiche ist zu einem offiziellen Besuch in die Türkei unterwegs. Bei ihren Gesprächen in Ankara soll es um die wirtschaftliche Zusammenarbeit beider Länder gehen, wobei der Energiesektor im Mittelpunkt steht. Anne-Kathrin Mellmann.
5: Als Transitland könnte die Türkei für Deutschland den Zugang zu nicht-russischen Gasquellen aus dem Kaukasus und dem östlichen Mittelmeerraum erleichtern. Die CDU-Politikerin Reiche wird begleitet von deutschen Wirtschaftsvertretern, hauptsächlich aus der Energiebranche. Geplant sind Treffen mit dem türkischen Energieminister Bayraktar und weiteren Ministerkollegen. Die Bundesregierung nennt die Türkei einen strategisch wichtigen Partner. Umgekehrt ist Deutschland der wichtigste Handelspartner für die Türkei und einer der größten Investoren im Land. Mehr als 8000 deutsche Unternehmen sind in der Türkei tätig.
2: Soweit die Radio 1 Nachrichten. 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
0: Heute gibt's einen Sonne-Wolken-Mix mit einzelnen Schauern, 27 bis 31 Grad. In der Nacht zunächst leicht bewölkt bis klar, später wolkiger und weitgehend trocken. 20 bis 15 Grad und morgen mal Sonne, mal Wolken. Und im Verlauf mitunter kräftige Schauer oder Gewitter möglich, 31 bis 35 Grad.
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2: Auf Radio 1 A2 Berlin Richtung Magdeburg zwischen Netzen und Brandenburg an der Havel ist wegen Fahrbahnerneuerung bis 14 Uhr die rechte Spur gesperrt. A9 Berlin Richtung Leipzig zwischen Niemegg und Kleinmarzehns ist die Autobahn bis 13 Uhr gesperrt. Die letzte freie Ausfahrt ist Brück. A13 Berlin Richtung Dresden zwischen Baruth-Mark und Starkow steht ein defektes Fahrzeug auf der rechten Baustellenspur. Es staut sich mit einer Stunde Verzögerung und die letzte freie Ausfahrt ist Großköris. Vorsicht auf der A115 Richtung Dreieck Funkturm. Zwischen Saarmund und Potsdam-Drewitz liegt eine ungesicherte Unfallstelle. Stadtverkehr Berlin, Geduld brauchen Sie auf der A100 Richtung Wedding zwischen Innsbrucker Platz und Detmolder Straße sowie auf der Landsberger Allee in beiden Richtungen an der Kreuzung Weißenseer Weg. Mitte Zinnowitzer Straße bis Julie-Wolftorn-Straße zwischen Chausseestraße und Caroline-Michaelis-Straße ist die Fahrbahn in beiden Richtungen bis 22 Uhr wegen einer Veranstaltung gesperrt. Trotz alledem haben Sie weiterhin eine gute Fahrt.
4: Vielen Dank.
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4: Hallo und herzlich willkommen. Und wie immer am Donnerstag beschäftigen wir uns mit Mode. Gestern ging es um pinke Turnschuhe bei der WM. Heute darum und um alles andere auch.

0: sind das aus L.A. Down to be Wrong.
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0: Die Fußball-WM ist da und schnell wird klar, neben einem sportlichen Großereignis ist die ganze Sache natürlich auch, und das überrascht nun wirklich niemand, eine gut geölte Geldmaschinerie mit viel Werbung und viel Tamtam um alle möglichen Produkte, die mit Fußball so gar nichts zu tun haben. Interessant ist aber, dass diese bemerkenswert unverhohlene Manifestation von Kommerz ihre ebenso plumpe Entsprechung in der Visualisierung des Großereignisses hat. Ob Trikot, Ball oder Bande, alles kreischt geradezu um Aufmerksamkeit. Genau, und darüber wollen wir reden. Hallo Oliver.
2: Hallo, ich grüße dich.
0: Was verrät die WM-Ästhetik über unsere Zeit? Ist Eleganz out, regelwidrig, gehört in die Geschichte, in die Mottenkammer zurückgeschickt, wie auch immer.
2: Naja, also was es sagt, ist im Grunde genommen natürlich, alles wird, es passt schon ganz gut zu unserer Zeit, weil alles muss jetzt inszeniert und kuratiert werden. Also auch eine Zurückhaltung. Wenn man jetzt auf Instagram unterwegs ist, dann wird natürlich, ist es dieses Bescheidene, ist ja im Moment gerade Trend, aber das wird extrem gut präsentiert und kuratiert. Also insofern passt es schon ganz gut. Das Interessante ist allerdings nur, es ist ja wirklich eine unglaubliche, ich bin kein Fußballfan im übertriebenen Sinne, es ist eine Manifestation von Gier. Jede freie Fläche wird verkauft. Also ich fand das so interessant. Diese künstlichen Werbeminuten, die da auch geschaffen wurde, kennst du das mit dieser Trinkpause? War mir total neu.
0: Ist also, auch neu.
2: Gar
0: ist vorher
2: neu.
0: Noch
2: okay.
0: Nicht.
2: Brutalst offensichtlich so richtig so Trump-pös. Muss ich wirklich sagen. Also es passt auch ganz gut. Es gibt einfach kein zu laut, zu viel, kein Limit nirgendwo. So der gute alte amerikanische Traum in Überdosis. Und ich finde, das ist so eine Clownerie. Das ist eigentlich so lächerlich und so laut, dass es schon wieder interessant ist. Ich schaue mir eigentlich auch weniger wegen des Fußballs an, sondern auch nach neuen optischen, sag ich mal, Kreisch-Highlights, die du gerade genannt hast. Es ist wirklich bodenlos, ja.
0: Kein Wunder, dass sich der FIFA-Präsident und Donald Trump so gut verstehen, sage ich an dieser Stelle nur. Was verraten denn die Trikots über den Zustand des modernen Fußballs?
2: Also über den Fußball an sich kann ich als Nicht-Fan nicht so wirklich beurteilen. Also wenn irgendwelche Spielerwechsel sind, das ist immer alles ganz teuer und interessant, aber sonst eigentlich für mich so nicht. Aber interessant ist bei den Trikots zum Beispiel, ich will da auch gar keine Stilkritik machen, aber es ist ganz offensichtlich, da hat ja kein Designer dran gesessen, sondern Vertreter von 15 Konsumgüterindustrien, und die kämpfen da um jeden Zentimeter Werbung. Das ist irgendwie, die sehen ja wirklich alle aus, alle. Ich bin diese Kostüme durchgegangen. Also es gibt ja auch Auswärtskostüme und weiß der Geier was. Die sehen alle aus wie wirklich Energy-Drink-Dosen mit Ärmelchen und einem Loch fürs Spielerköpfchen. Das ist alles. Und alles ist so zugepflastert. Weißt du, ich finde auch immer so affig, wenn irgendwelche Trainer so an den Kragen, weil Kragen ist halt im Fernsehen, wenn die da so irgendwie VW draufstehen haben oder Adidas oder irgendeine andere Marke. Wenn das so beworben wird, es ist schon beeindruckend schlimm.
0: Ich möchte jetzt mal eine Lanze brechen für Italien. Die sind ja nicht dabei, was sowieso schon natürlich eine totale Tragödie ist. Ach. Aber eigentlich hatten sie immer die allerschönsten Trikots, finde ich. Und die werden wir jetzt hier vermissen. Wobei, wenn sie dabei wären, wissen wir nicht genau, wie die Trikots dann aussehen würden. Aber wo siehst du denn in dem großen Kanon der Schamlosigkeit die allerschamloseste Geldgier-Manifestation dieser WM?
2: Ganz kurz nochmal zu den Italienern. Das fand ich ganz interessant. Die mögen vielleicht nicht jedes Spiel gewinnen, aber nach den Spielen haben sie immer gewonnen. Oft.
0: Naja, aber, das lassen wir jetzt einfach mal so stehen.
2: Lassen wir einfach mal so stehen. Also was mich so, oder mir, die Geldgier-Maschinerie, also schamlos kann man da fast nicht übertrumpfen, sag ich mal so. Weniger als die Gier finde ich allerdings die Chuzpe der Veranstalter so interessant, die diesen Konsum-Tsunami als begehrenswert verkaufen. Weil ich kenne das so als Verbraucher und so weiter. Ich kaufe doch, ich zahle doch mehr für werbefreie Versionen. Warum zahle ich riesen Eintrittspreise und werde dann noch zugeballert mit dieser Werbung? Das checke ich einfach nicht. Also wenn ich so viel zahle, ich habe ja auch gehört, die Eintrittspreise sind so
0: exorbitant.
2: Und irgendwie kommt das auch nirgendwo an, und ich zahle doch eigentlich wirklich das Geld für eine

0: und Manipulation einer WM.
1: Gier. Gier. Echte Gier.
0: Echte Gier. 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
1: Innenräume heißt diese Band. Im Gegenlicht das dazugehörige Stück, das wir gerade gehört haben.
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1: Heute ein Sonne-Wolken-Mix mit einzelnen Schauern, 27 bis 31 Grad. In der Nacht leicht bewölkt bis klar, später wolkiger, aber weitgehend trocken. 20 bis 15 Grad und morgen ein Wechselbad aus Sonne und Wolken und kräftigen Schauern und Gewittern, 31 bis 35 Grad.
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9: Auf Radio 1 A2 Berlin Richtung Magdeburg zwischen Netzen und Brandenburg an der Havel ist wegen Fahrbahnerneuerung bis 14 Uhr die rechte Spur gesperrt. A9 Berlin Richtung Leipzig zwischen Niemegg und Kleinmarzehns ist die Autobahn bis 13 Uhr gesperrt. Die letzte freie Ausfahrt ist Brück. A13 Berlin Richtung Dresden zwischen Barutmark und Starkow steht ein defektes Fahrzeug auf der rechten Baustellenspur. Ja, es gibt so Wörter, die gehen einfach nicht.
4: Spur ist schon schwierig. Baustellenspur.
9: Ganz schwierig. Es gibt Stau mit einer Stunde Verzögerung. Und die letzte freie Ausfahrt ist Großköris. A115 Richtung Dreieck-Nutetal. In Höhe Saarmund befindet sich eine ungesicherte Unfallstelle. Stadtverkehr Berlin, Geduld brauchen Sie auf der A100 Richtung Wedding zwischen Innsbrucker Platz und Detmolder Straße. Und Langwitz, der Kamenzer Damm ist zwischen Malteser und Wedellstraße, muss das wahrscheinlich heißen, wegen eines Feuerwehrs. Der Einsatz ist gesperrt und in Mitte Zinnowitzer Straße bis Julie-Wolf-Torn-Straße zwischen Chausseestraße und Caroline-Michaelis-Straße ist die Fahrbahn in beiden Richtungen bis 22 Uhr wegen einer Veranstaltung gesperrt. Danke für Ihre Geduld und weiterhin gute Fahrt.
1: Trotz alledem sagst du doch sonst immer.
9: Trotz alledem natürlich.
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1: Hallo und herzlich willkommen und mit Musik aus Belgien von Das Pop.

0: regelmäßigen Berghaingängern dürfte die Dame vielleicht bekannt sein, denn sie legt da immer mal wieder auf. Avalon Emerson mit Jupiter und Mars hier bei Radio 1. Matthias Lilienthal übernimmt im Herbst die Intendanz der Berliner Volksbühne. Den Auftakt gab's aber jetzt schon. Los geht's nämlich mit einem richtigen Knüller. Am 7. August eröffnet die Volksbühne am Rosa-Luxemburg-Platz vor dem Theater ein Freibad, nämlich Badespaß kostenlos für alle. Gestern Abend war Matthias Lilienthal zu Gast bei Marion Brasch im Studio 1 und hat die Idee dahinter erklärt.
1: Das ist natürlich so auch ein Protest gegen den Verfall der öffentlichen Infrastruktur in Berlin. Mhm. 2/3 aller Hallenbäder sind zu, 2/3 aller Freibäder sind zu. Und in dem Moment haben wir gesagt, okay, dann helfen wir damit, dass Grundschüler schwimmen lernen können und stellen ein Schwimmbad hin. Und gleichzeitig fehlt das total lustiges Bild, nackte Körper vor der Volksbühne mitten in der Innenstadt Berlins, finde ich erstmal ein lustiges Bild. Und für mich ist auch Theater, wenn zwei Leute sich vor der Volksbühne nass spritzen, das ist für mich auch schon ein theatralischer Akt.
0: Ein theatralischer Akt. Ein weiterer Paukenschlag, der Prater, die legendäre Außenspielstätte der Volksbühne, wird nach 14 Jahren wieder bespielt. 4 neue Produktionen feiern dort demnächst Premiere. Also Matthias Lilienthal ist zurück an der Volksbühne, hat schon liebsame und unliebsame Personalentscheidungen getroffen und hat mit Marion Brasch gestern auch über die personelle Ausrichtung gesprochen.
1: Eine Arbeitshypothese war auch keine Deutschen in der Regie. Das stimmt so auch nicht, ne? Aber genau. Zu 3/4 ist es so. Und auch die Internationalität in einem solchen Stadttheater so weitgehend durchzusetzen, ist auch ein bestimmtes Widerstandsfanal gegen eine Renationalisierung von Kultur und Politik in diesem Lande.
0: Das Gespräch mit Matthias Lilienthal können Sie natürlich auf radio1.de nachhören. Auch heute Abend ist unser Studio 1 im Bikini Berlin für Sie geöffnet. Zum Gespräch eingeladen sind unter anderem Jacho von der wunderbaren Band 8 Eimer Hühnerherzen. Und mit Blick auf die Fête de la Musique am Sonntag freuen wir uns auf Josefine Nowak vom Preis für Popkultur. Der wird nämlich da auch verliehen. Marie von der Heidt vom Musikboard Berlin und Björn Döring, Projektleiter von der Fête de la Musique. Und natürlich gibt es auch Musik, und zwar von einem alten Bekannten, den wir hier bei Radio 1 sehr mögen und sehr lange schon kennen, nämlich von Fink, Engländer, aber auch teilweise wohnhaft in Berlin. Der hat ein neues Album und das stellt er heute Abend vor. Wenn Sie dabei sein wollen, der Eintritt ist frei, aber Sie müssen sich auf Radio 1.de anmelden, Stichwort Studio 1. Und jetzt hören wir Fink schon mal mit Looking Too Closely. Hier ist er.

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1: Esteban und Alejandro Gutierrez zusammen mit Leon Bridges, das ist der Mann, der da gesungen hat. Elegantly Wasted, Schweizer, ecuadorianische Brüder, wohnhaft in der Schweiz aus dem Jahr 2025, ganz aktuell und bei Radio 1 hochgeliebt und von mir auch und von allen anderen, glaube ich, auch, ist Nicht Seattle, die wunderbare Band von Katharina Kollmann mit neuem Album und neuer Single Dallas, benannt natürlich nach dem Tokotronic-Hit. Wir sind hier nicht in Seattle. Dirk, ganz tolle Künstlerin und das können Sie gleich selber hören. Hier ist sie nämlich.

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1: Lina Lapelite, Remake Years Out of Hours Ausstellung im Hamburger Bahnhof. In der historischen Halle des Hamburger Bahnhofs breiten sich 400.000 Holzwürfel auf dem Boden aus. Sie türmen sich zu Stapeln, verbinden sich zu architektonischen und dann wieder zu hügelartigen Strukturen. Die Holzklötze gehen durch die Hände von Performern und von Besuchenden, sodass die hölzerne Landschaft sich ständig verändert. Der Raum ist mit singenden Stimmen gefüllt. Es sind Lieder, die auf Gedichten basieren. Es geht um Gemeinschaft, Liebe, Verlust und Hoffnung. Die litauische Künstlerin Lina Lapelite stellt mit ihrem Werk Fragen nach dem, was bleibt und was vergeht. Lina Lapelite, Remake Years Out of Hours, Ausstellung im Hamburger Bahnhof. 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
7: Iran feiert Rahmenabkommen mit USA als Erfolg. Potsdamer Rechenzentrum soll noch 7 Jahre stehen bleiben. Und das Wetter heiter bis wolkig und meist trocken bei 27 bis 31 Grad. Mehr dazu gleich aus der Service- und Nachrichtenredaktion. Das ist Edward Sharp and the Magnetic Zeros. Free Stuff.

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2: Nach der Unterzeichnung des Rahmenabkommens mit den USA über ein Ende des Konfliktes zeigt sich das Regime in Teheran zufrieden. Parlamentspräsident Ghalibaf sprach von einem Erfolg für den Iran, der zudem eine weltweite Auswirkung habe. Felice Kükrikol.
3: Man habe durch die Verhandlungen ein Vielfaches mehr erreicht, als durch militärische Handlungen möglich gewesen wäre, sagte Parlamentspräsident Ghalibaf. Die für den Ölhandel so bedeutende Meerenge von Hormus werde unverzüglich geöffnet und in den kommenden 60 Tagen gebührenfrei sein. Auch die US-Seeblockade gegen den Iran werde innerhalb von 30 Tagen aufgehoben, heißt es aus dem Außenministerium in Teheran. Bereits jetzt könnten iranische Schiffe die Häfen ohne Probleme ansteuern. Dies zeige, dass die USA hielten, wozu sie sich verpflichtet haben. Geplant war, dass das Rahmenabkommen erst am Freitag in der Schweiz unterzeichnet werden sollte. Nun werde das Treffen in Bürgenstock bei Luzern dazu dienen, offene Fragen zu klären. Dies soll morgen im Beisein der Unterhändler aus Pakistan und Katar sowie Vertretern aus Washington und Teheran geschehen.
2: Bundesaußenminister Wadephul hat sich für Entschädigungszahlungen an noch lebende polnische Opfer der NS-Zeit ausgesprochen. Er habe die Hoffnung, dass man noch in diesem Jahr zu Ergebnis komme, sagte der CDU-Politiker in einem Interview. Christina Nagel.
4: Der polnische Außenminister hatte gestern bei den Feierlichkeiten zum 35. Jahrestag des deutsch-polnischen Nachbarschaftsvertrages in Berlin noch einmal Druck gemacht. Menschen, die besonders unter der deutschen Besatzung gelitten hätten, würden nach und nach sterben, mahnte Sikorski. Polen erwarte eine Wiedergutmachung im moralischen und materiellen Sinne, eine humanitäre Geste. Der deutsche Außenminister reagierte zurückhaltend. In einem Interview mit der Deutschen Welle und dem polnischen Sender TVP stellte er aber klar, dass er für Entschädigungszahlungen sei. Er wolle sich dafür einsetzen, dass entsprechende Zahlungen im Haushalt des kommenden Jahres berücksichtigt werden. Die Zahl der noch lebenden NS-Opfer in Polen wird aktuell auf rund 50.000 geschätzt.
2: Die Abgeordneten des Brandenburger Landtages wollen auf einen Teil ihrer automatisch angehobenen Bezüge zum Teil vorerst verzichten. Damit wolle man in der angespannten Haushaltslage einen Beitrag leisten, sagte der parlamentarische Geschäftsführer der SPD-Fraktion Scheetz, Hanno Christ.
5: Eine Mehrheit des Parlaments stimmte für eine dafür notwendige Anpassung des Abgeordnetengesetzes. Zuvor hatten die Oppositionsfraktionen von AfD und BSW Druck gemacht. Sie forderten seit Wochen auf eine Erhöhung zu verzichten. Die nun vorgeschlagenen Änderungen gehen beiden Oppositionsfraktionen nicht weit genug, weil SPD und CDU nicht die Komplettdiät einfrieren wollen, sondern nur einen Teil davon. In diesem Jahr bekommen Abgeordnete rund 12.390 Euro monatlich, inklusive Wahlkreiszulage und Altersversorgung. Durch die angestrebte Nullrunde sollen nach Angaben der SPD 700.000 Euro im Etat des Landes eingespart werden können. Nicht angetastet werden soll nach Angaben der Koalitionsfraktionen der grundsätzliche Mechanismus für die Ermittlung der Abgeordnetenbezüge.
2: In Potsdam soll das Kunst- und Kreativhaus im ehemaligen Rechenzentrum noch 7 Jahre bestehen bleiben. Dann soll es vermutlich abgerissen werden. Den Plänen müssen die Stadtverordneten noch zustimmen. Robin Marienfeld.
6: Das Rechenzentrum ist Heimat vieler Künstlerinnen und Künstler. Ein Kompromiss sieht nun vor, dass es noch bis Mitte 2033 genutzt werden darf. Dann soll nach und nach der Rückbau des Gebäudes beginnen. Die Gründe? Zum einen ist es marode und müsste für viel Geld saniert werden. Zum anderen gibt es den Plan, das Schiff der Garnisonkirche nebenan zu bauen. Dafür braucht es Platz. Der Wiederaufbau der Kirche ist übrigens umstritten, aufgrund der Historie. 1933 reichte nämlich Reichspräsident Paul von Hindenburg dem neuen Reichskanzler Adolf Hitler vor der Garnisonkirche die Hand.
2: Soweit die Radio 1 Nachrichten. Weitere Meldungen bei rbb24.de.
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7: Sonne und Wolken im Wechsel mit einzelnen Schauern. Das ist die Prognose für heute Nachmittag und Abend. 27 bis 31 Grad. Nachts leicht bewölkt bis klar, später wolkiger und weitgehend trocken. 20 bis 15 Grad und morgen ebenfalls Sonne und Wolken im Wechsel. Vereinzelt kann es auch kräftige Schauer oder Gewitter geben. 31 bis 35 Grad.
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2: Auf Radio 1 A9 Berlin Richtung Leipzig zwischen Niemeck und Kleinmarzehns ist die Autobahn bis 13 Uhr gesperrt. Die letzte freie Ausfahrt ist Brück. Zwischen Brück und Niemeck ist außerdem die linke Spur nach einem Unfall blockiert. A13 Berlin Richtung Dresden zwischen Barutmark und Starkow steht ein defektes Fahrzeug auf der rechten Baustellenspur. Es gibt Stau mit einer Stunde Verzögerung. Die letzte freie Ausfahrt ist Großköris.
1: A115 Richtung Dreieck-Nutetal in Höhe Saalmund liegt eine ungesicherte Unfallstelle. Stadtverkehr Berlin, Geduld brauchen Sie auf der A100 Richtung Wedding zwischen Innsbrucker Platz und Detmolder Straße. In Moabit ist die Sickingenstraße zwischen Sickingenbrücke und Ufnaustraße nach einem Unfall gesperrt. Und Langwitz, der Kamenzer Damm, ist zwischen Malteser und Wedellstraße wegen eines Feuerwehreinsatzes gesperrt. Trotz alledem haben Sie weiterhin eine gute Fahrt.
7: Vielen, vielen Dank.
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7: Hallo und herzlich willkommen und willkommen auch zu Musik aus Wales. Carwyn Ellis, Rio 18 und Elon Weiss mit Hi Tai. Genau, Hi Tai. Hallo.

0: britisch-niederländische Musikerin aus Amsterdam, Tessa Rose Jackson mit Built to Collide.
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0: Genau, und in diesem geht es heute um Karten für die schöne Party an diesem Samstag. Thema heute 175 Jahre Berliner Feuerwehr.
2: Feuer löschen, Autos bergen oder die Katze des Nachbarn retten. Kein Einsatz der Berliner Feuerwehr ist wie der andere. Allein im vergangenen Jahr rücken sie rund 500.000 Mal aus. Vinzenz Kasch erinnert sich an einen kuriosen Notruf.
3: Da hatte sich ein neunjähriger Junge beim Versteckspielen in einem Tresor versteckt und brauchte wirklich mehrere Stunden, um den armen Kleinen da wieder rauszubefreien. Es gab ein gutes Ende, dem Jungen ging es gut und wir konnten ihn tatsächlich befreien.
2: So klingt es, als 1964 die Einsatzwagen der Berliner Feuerwehr zu einem Notruf ausrücken. Am 18. Juni 1851 beginnt die älteste und größte Feuerwehr Deutschlands ihre Arbeit. Seit dem ersten Branddirektor Karl Ludwig Skapell hat sich allerdings einiges verändert. Wassermarsch heißt es damals noch mit Dampfspritze. Heute geht es auch bei kleinen Bränden mit großem Gerät zur Sache.
3: Da reichen dann auch ein paar wenige hundert Liter Wasser. Die führen wir auch auf unser Löschfahrzeug mit. Da sind in der Regel gut 1000 Liter Wasser drauf, 1200 Liter Wasser. Und die reichen für sehr, sehr viele Einsätze.
2: Lange war die Arbeit bei der Feuerwehr eine reine Männerdomäne. Das ändert sich 1993, als Tanja Grunwald als erste Frau bei der Berliner Feuerwehr vereidigt wird und sich gegen ihre 21 MitbewerberInnen durchsetzt.
4: Es war ein Kindheitstraum gewesen, bei der Feuerwehr anzufangen. Und nachdem die Mauer gefallen ist und viele, viele Unfälle auf den Straßen waren, kam die Idee dann wieder zurück. Und ich dachte mir, jetzt fange ich da an und möchte Menschen helfen.
2: 33 Jahre später ist die Frauenquote auf Wachen in Berlin auf immerhin 4% gestiegen. Und auch immer mehr Jugendliche entscheiden sich für einen Beruf bei der Feuerwehr. Heute feiert die Berliner Feuerwehr ihr 175-jähriges Jubiläum.
0: Und da gratulieren wir an dieser Stelle natürlich ganz herzlich. Und wie gesagt, es gibt Karten zu gewinnen für die schöne Party am Samstag. 0331 70 99 111. Und Sie müssen eigentlich nur eins tun, nämlich eine Frage beantworten. Wie viele Liegenschaften der Berliner Feuerwehr gibt es in Berlin? A 100, B 150 oder C 175? Rufen Sie uns an unter 0331 70 99 111 und gehen Sie dann am Samstag auf die schöne Party.

Change Life heißt diese Band, kommt aus Portland, Beyond Control. Und das ist Leonard Cohen im Paul Kalkbrenner Remix.

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12: Sonne und Wolken im Mix mit vereinzelten Schauern. 27 bis 31 Grad. Nachts leicht bewölkt bis klar. Später dann wolkiger. Aber es bleibt weitgehend trocken. 20 bis 15 Grad. Und morgen Sonne und Wolken im Wechsel. Und es kann vereinzelt kräftige Schauer oder Gewitter geben. 31 bis 35 Grad.
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13: Auf Radio 1 und zunächst eine Gefahreninformation für Rathenow, Steckelsdorf und Bölkershof. Es brennt in einer Papierlagerhalle. Bitte schließen Sie Fenster und Türen und schalten Sie Lüftungs- und Klimaanlagen ab. Meiden Sie bitte das betroffene Gebiet. Es besteht aber keine Gefahr. Vorsicht auf der A2 Magdeburg Richtung Berlin. Zwischen Wollin und Brandenburg an der Havel liegen Gegenstände auf der linken Spur. A9 Berlin Richtung Leipzig. Zwischen Niemeck und Kleinmarzins ist die Autobahn bis 13 Uhr gesperrt. Die letzte freie Ausfahrt ist Brück. Zwischen Brück und Niemeck gibt es außerdem eine Unfallstelle. A13 Berlin Richtung Dresden. Zwischen Baruth-Mark und Starkow steht ein defektes Fahrzeug auf der rechten Baustellenspur. Es staut sich mit 1 Stunde Verzögerung. Die letzte freie Ausfahrt ist Groß-Köris. A24 Hamburg Richtung Berlin. Zwischen Herzsprung und Neuruppin ist die Autobahn wegen eines defekten LKW gesperrt. Und A115 Richtung Dreieck-Nutetal in Höhe Saarmund liegt eine Unfallstelle. Trotz alledem haben Sie weiterhin eine gute Fahrt.
12: Ach, du sagst es so schön, trotz alledem. Dankeschön.
13: Bitteschön.
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12: Hallo und herzlich willkommen. Sie wissen es, in dieser halben Stunde gibt es jetzt gleich Musik nonstop. Aber ich möchte kurz auf etwas hinweisen, nämlich am Donnerstag ist ja immer Lokal-Matadoren-Zeit. Und ich freue mich sehr, denn Danielle De Picciotto und Alexander Hacke alias Hacke De Picciotto kommen ab 13 Uhr. Und im Gepäck haben sie ein neues Album, nämlich Lichtung. Doch jetzt erstmal, wie gesagt, Musik nonstop.
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8: mit Michael Mellinger.
9: Mit einem massiven Drohnenangriff hat die Ukraine in der Nacht die russische Hauptstadt attackiert. Videos in Online-Diensten zeigten große schwarze Rauchsäulen über Moskau. Bürgermeister Sobjanin teilte auf Telegram mit, dass eine große Raffinerie getroffen wurde. Russische Medien berichteten, dass sie in Flammen stand. Der größte Moskauer Flughafen Scheremetjewo evakuierte Passagiere und schränkte den Flugverkehr ein. Lilia Becker.
10: Laut offiziellen Angaben wurden über 190 Drohnen abgefangen. 17 Menschen seien verletzt, darunter 2 Kinder. Alle 4 Moskauer Flughäfen stellten den Betrieb zeitweise ein. Es gibt Meldungen darüber, dass über 500 Flüge gestrichen wurden oder sich verspäteten. Darüber hinaus sollen mehr als 12.000 Passagiere immer noch auf ihren Abflug warten. Es dürfte der bislang größte Angriff auf die russische Hauptstadt seit Russlands Überfall auf die Ukraine sein. Die Ukraine greift immer wieder besonders russische Raffinerien und Häfen an und schadet so Russlands Energiewirtschaft.
9: US-Verteidigungsminister Hegseth hat eine Überprüfung der amerikanischen Truppenpräsenz in Europa angekündigt. Sie werde 6 Monate dauern und sicherstellen, dass Europa die Hauptverantwortung für seine Verteidigung trage, sagte Hegseth bei einem Treffen der NATO-Verteidigungsminister in Brüssel. Thomas Spickhofen.
8: Der US-Minister griff auch die Weigerung europäischer Staaten auf, den Amerikanern Überflugrechte für Einsätze am Golf zu gestatten. Dies hätte niemals in Frage gestellt werden dürfen, sagte Hegseth. Es gebe keine Entschuldigung dafür. Bei der Sitzung der Verteidigungsminister wird es unter anderem auch um die Sicherung der Straße von Hormus gehen. Rund 40 Länder beteiligen sich nach Angaben von NATO-Generalsekretär Mark Rutte inzwischen an einer Mission unter Federführung Frankreichs und Großbritanniens, Deutschland unter anderem mit Minensuchern. Das Minensuchboot Fulda und ein Versorgungsschiff seien gerade auf dem Weg durch den Suezkanal nach Djibouti, erklärte Verteidigungsminister Boris Pistorius.
9: Nach der Unterzeichnung des Rahmenabkommens mit den USA über ein Ende des Konfliktes zeigt sich das Regime in Teheran zufrieden. Felix Kükrykol.
11: Man habe durch die Verhandlungen ein Vielfaches mehr erreicht, als durch militärische Handlungen möglich gewesen wäre, sagte Parlamentspräsident Ghalibaf. Die für den Ölhandel so bedeutende Meerenge von Hormus werde unverzüglich geöffnet und in den kommenden 60 Tagen gebührenfrei sein. Auch die US-Seeblockade gegen den Iran werde innerhalb von 30 Tagen aufgehoben, heißt es aus dem Außenministerium in Teheran. Bereits jetzt könnten iranische Schiffe die Häfen ohne Probleme ansteuern. Dies zeige, dass die USA hielten, wozu sie sich verpflichtet haben. Geplant war, dass das Rahmenabkommen erst am Freitag in der Schweiz unterzeichnet werden sollte. Nun werde das Treffen in Bürgenstock bei Luzern dazu dienen, offene Fragen zu klären. Dies soll morgen im Beisein der Unterhändler aus Pakistan und Katar sowie Vertretern aus Washington und Teheran geschehen.
9: Die Abgeordneten des Brandenburger Landtags wollen auf einen Teil ihrer automatisch angehobenen Bezüge zum Teil vorerst verzichten. Sie wollten damit ihren Beitrag in der angespannten Haushaltslage leisten, sagte der parlamentarische Geschäftsführer der SPD-Fraktion Schetz, Hanno Christ.
12: Eine Mehrheit des Parlaments stimmte für eine dafür notwendige Anpassung des Abgeordnetengesetzes. Zuvor hatten die Oppositionsfraktionen von AfD und BSW Druck gemacht. Sie forderten seit Wochen auf eine Erhöhung zu verzichten. Die nun vorgeschlagenen Änderungen gehen beiden Oppositionsfraktionen nicht weit genug, weil SPD und CDU nicht die Komplettdiät einfrieren wollen, sondern nur einen Teil davon. In diesem Jahr bekommen Abgeordnete rund 12.390 Euro monatlich, inklusive Wahlkreiszulage und Altersversorgung. Durch die angestrebte Nullrunde sollen nach Angaben der SPD 700.000 Euro im Etat des Landes eingespart werden können. Nicht angetastet werden sollen nach Angaben der Koalitionsfraktionen der grundsätzliche Mechanismus für die Ermittlung der Abgeordnetenbezüge.
9: Soweit die Radio 1 Nachrichten. 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
13: Heute Sonne, Wolkenmix mit einzelnen Schauern, 27 bis 31 Grad, in der Nacht leicht bewölkt bis klar. Es kann aber auch Wolken geben, soll aber trocken bleiben, 20 bis 15 Grad und morgen ein Wechsel aus Sonne und Wolken. Und es kann vereinzelt Schauer und Gewitter geben, 31 bis 35 Grad.
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9: Auf Radio 1 zunächst eine Gefahreninformation für Rathenow, Steckelsdorf und Bölkershof. Es brennt in einer Papierlagerhalle. Bitte schließen Sie Fenster und Türen und schalten Sie Lüftungs- und Klimaanlagen ab. Meiden Sie bitte das betroffene Gebiet, es besteht aber keine Gefahr. A9 Berlin Richtung Leipzig zwischen Niemeck und Kleinmarzehns ist die Autobahn wieder frei. Sie stehen noch etwa 20 Minuten im Stau. A13 Berlin Richtung Dresden zwischen Baruth-Mark und Starkow steht ein defektes Fahrzeug auf der rechten Baustellenspur. Es gibt Stau mit einer Stunde Verzögerung und die letzte freie Ausfahrt ist Großköris. A24 Hamburg Richtung Berlin. Zwischen Herzsprung und Neuruppin ist die Autobahn wegen eines Feuerwehreinsatzes gesperrt. Dort brennt ein LKW. Die letzte freie Ausfahrt ist Herzsprung. Stadtverkehr Berlin, Moabit. Die Sickingenstraße ist zwischen Sickingenbrücke und Ufnaustraße nach einem Unfall gesperrt. Und Adlershof-Rudower Chaussee. In Höhe Großberliner Damm sind die Ampeln ausgefallen. Trotz alledem haben Sie weiterhin eine gute Fahrt.
13: Vielen Dank.
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13: Hallo und herzlich willkommen und gleich mit Gästen, denn heute ist ja Zeit für den Lokalmatador oder in diesem Fall für die Lokalmatadoren.

0: Song, JR, Just Cool. Und wenn das nicht ein perfekter Titel ist für das, was jetzt kommt.
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0: Genau, Musik von hier. Aber irgendwie stimmt es in eurem Fall auch nicht wirklich, denn eigentlich ist eure Musik überall in der Welt eine feste Größe in der Berliner Musikszene, aber nicht nur da. Sie touren durch die Welt, schreiben Soundtracks, zeichnen, machen Ausstellungen und sind fast das umtriebigste Künstlerehepaar, das ich kenne auf dieser Welt. Die Rede ist natürlich von Alexander Hacke und Daniel Di Picciotto, alias Hacke Di Picciotto. Willkommen, ihr beiden.
2: Hallo.
3: Hallo, Milena.
0: Ich habe bestimmt was vergessen, oder? Ihr macht noch irgendwelche Sachen, von denen ich nichts weiß, oder?
3: Daniel schreibt und ich habe auch was geschrieben. Und
0: stimmt, Bücher habe ich komplett vergessen. Siehst du, ich wusste da war was, ich wusste es. Er macht aber auch Musik und vor allem natürlich viel Musik. Euer neues Album heißt Lichtung, erscheint am 10. Juli. Und bevor wir jetzt ein bisschen tiefer in dieses Thema einsteigen und in euer Album, hören wir mal so einen kleinen Zusammenschnitt aus euren Musiken.

0: Ich finde in diesem Programmpunkt eigentlich immer am schönsten, wenn wir die Musik abspielen und die Gäste das hören, ihre eigene Musik, und ihr habt euch so liebevoll angelächelt dabei. Das kann ich ja jetzt mal übersetzen, da die HörerInnen das da draußen ja nicht sehen. Und die Stücke natürlich auch wiedererkannt, oder?
1: Ja.
2: Nach einem Moment.
0: Also Hacke Di Viciotto sind da, es gibt ein neues Album, Lichtung heißt es. Ihr wart über 14 Jahre auf Reisen, also wirklich auf Reisen, selten länger an einem Ort, und jetzt seid ihr wieder da, in Lichtenrade, um es ganz genau zu sagen. Alex, du bist aufgewachsen in Lichtenrade, also sozusagen nach Hause gekommen, zumindest für dich?
2: Ja, ich bin eingeschult worden in Lichtenrade in einer Grundschule am Dielingsgrund, und das ist... Ein Art Kreislauf, also die Klammer schließt sich irgendwie so ein bisschen. Und es ist natürlich aber auch wiederum was ganz anderes, weil früher hörte an dieser Stelle in Lichtenrade die Welt auf. Mhm. Und dann kam die Mauer und der Todesstreifen und Brandenburg, und da war West-Berlin auf alle Fälle zu Ende. Und nun gibt es die endlosen Weiten in Richtung Baumarkt. Und,
0: Vor allem in Richtung Baumarkt. Guckt ihr direkt auf den Baumarkt? Nein, ihr guckt in euren schönen Garten, oder?
2: Ja.
0: Genau, Stichwort Garten. Also auch das weiß ich von euch, nicht zuletzt auf Social Media, dass ihr eine große Vorliebe für Gärten, Blumen und Pflanzen im Allgemeinen habt. Jetzt heißt das Album Lichtung. Habt ihr eine Lichtung im Garten, auf die euch inspiriert hat dafür? Oder wo kommt der Name her?
1: Ja, also erstens ist dieses Plattencover auch unser Garten, also das ist quasi die Lichtung, aber für uns ist auch überhaupt ein Zuhause zu haben eine Lichtung. Also es nach diesen ganzen 14 Jahren Reise ist es irgendwie so, dass wir jetzt praktisch mal kurz mal Zeit haben zum Atmen, und das ist für uns eine Lichtung. Also wie lange wir in der Lichtung bleiben, wissen wir natürlich nicht. Eine Lichtung ist meistens irgendwas, was dann irgendwie wieder vorbeigeht, aber erstmal haben wir uns hier niedergelassen.
0: Das Album hat 8 Songs, die stehen natürlich für sich selbst. Aber trotzdem hat man das Gefühl, das ist auch ein großes Ganzes. Ist das vielleicht auch ein Grund, also, oder ist das auch so entstanden, weil ihr jetzt wieder sozusagen sesshaft seid und sich dadurch natürlich auch die Musik, so würde ich das denken als Nichtmusikerin, verändert hat?
1: Ja, also die Musik verändert sich immer dementsprechend, wo wir sie gemacht haben. Mhm. Also es ist immer extrem, wir haben das in der Wüste aufgenommen, wir haben irgendwie in Österreich, in der Kirche, also in ganz unterschiedlichen Orten die Musik aufgenommen. Und die Tatsache, dass wir das dieses Mal in unserem Studio aufnehmen konnten, gab uns ein bisschen mehr Zeit, weil wir haben meistens immer nur 2 Wochen Zeit gehabt, ein ganzes Album aufzunehmen.
0: Und diesmal?
2: Diesmal haben wir das so in 1,5 Monaten gemacht, was auch immer noch recht sportlich ist.
0: Ich wollte gerade sagen, ich dachte, jetzt kommt 1,5 Jahre, 1,5 Monate finde ich jetzt schon, also langsam seid ihr jetzt nicht.
1: Nee, das kann man sich als Künstler nicht leisten heutzutage.
0: Auch eine klare Aussage. Was auch auffällt auf dem Album ist, dass die Lyrics in Deutsch sind. So ein bisschen hat mich das auch erinnert an so Kunstlieder, Schumann und so. Ne? Also sind jetzt nicht so Bestandsaufnahmestexte, sondern die haben schon auch was sehr Eigenes. Du sprichst perfekt Deutsch. Trotzdem ist es wahrscheinlich was anderes, oder? Wenn man in einer anderen Sprache Text, und vor allem meine Frage wäre eigentlich, macht die Sprache, hat die einen Einfluss auf die Musik? Also ist die Musik anders, wenn die Sprache anders ist?
1: Die Texte schreibe ich eigentlich erst, nachdem wir die Stücke komponiert haben. Das heißt irgendwie, also direkt in der Hinsicht beeinflussen tut's nicht. Aber ich meine, die Tatsache, dass man in einer anderen Sprache singt, hat natürlich tonal auch schon mal einen Unterschied. Ne? Und für mich war das auf alle Fälle total interessant, weil ich spreche fließend Deutsch, seitdem ich bin dreisprachig aufgewachsen, habe aber nie wirklich darin geschrieben und denk eigentlich aber auch noch in Englisch, weil ich in Amerika aufgewachsen bin. Also war es irgendwie eine viel abstraktere Herangehensweise, was aber total Spaß gemacht hat. Also nicht so eine emotionale, sondern eher eine gedankliche Art zu schreiben, was komplett anders ist.
0: Ja, ich finde, das merkt man den Texten auch an. Ne? Also die sind, deswegen habe ich gesagt, Kunstform. Ne? Also das ist so, sperrig ist natürlich ein völlig falsches Wort, ja. Aber es ist eigen, sagen wir es mal so.
1: Ja. Also es ist auf alle Fälle, ich meine, wir versuchen ja immer, dass unsere Stücke sowohl universell sind wie auch persönlich. Also wir wollen nicht rein persönliche Ich-Texte oder irgendwie nur universelle. Und das ist dieses Mal irgendwie, glaube ich, ganz gut, hat ganz gut geklappt, weil gerade weil es dieses Lyrische hat, aber andererseits symbolisch, das kann man ja im Deutschen total gut, hat das auch ganz, ganz viel mit uns zu tun. Also mit ganz vielen Sachen, die in unserem Leben gerade passiert sind.
0: Sehr gut, wir hören mal rein. Zeitenwende aus dem neuen Album Lichtung.

0: so klingt das über das, was wir gerade reden. Zeitenwende heißt ein Stück aus dem neuen Album von Hacke de Picciotto. Alex Hacke und Daniel de Picciotto sind zu Gast. Lichtung heißt das Album. Wir haben schon über Sprache gesprochen gerade und hier in der Pause auch nochmal ganz intensiv über Sprache und über deutsche Satzbausteine und ähnliches. Ich würde jetzt aber gerne mal über die Musik sprechen. Was ist denn neu oder was war für euch anders auf diesem neuen Album auf musikalischer Ebene?
1: Also eins, was Neues ist, Daniel spielt jetzt Keyboards und Klavier in erster Linie. Das gab es vorher noch nicht in unserer Musik. Und dann gibt es viel mehr elektronische Klangerzeuger und die tatsächliche Arbeit mit Wellenformen, Hüllkurven und solchen Dingen. Mhm. Also zwar haben wir schon immer elektronische Elemente in der Musik gehabt, aber diesmal ist das etwas fortgeschrittener als vorher.
0: Ja, ich habe auch ein bisschen das Gefühl, also das ist natürlich sehr viel zu einseitig gesagt, aber ihr habt so ein bisschen das Anglo-Amerikanische aus dem Fenster gejagt, um es mal so zu sagen, oder aus der Tür rausgeschmissen oder wie auch immer.
1: Naja, also wir verorten uns jetzt eben mehr eben halt auch in diesem deutschen Sprachraum, wie ich dir gerade eben auch schon gesagt habe, also das Englische ist die Pilotensprache, ne? Das ist so eine Gebrauchssprache und jetzt sind wir viel mehr, finde ich, in so einem historischen Mutterboden irgendwie, so ein bisschen anderes Ding.
0: Ja, ist interessant, ne? Also vielleicht hat es dann auch irgendwie, dann kommt man doch irgendwann wieder so, der Kreis schließt sich und man kommt sozusagen zu den Wurzeln zurück, in deinem Falle ja im wahrsten Sinne des Wortes nach Lichtenrade. Ihr macht ja seit Jahren zusammen Musik, ich hab's gesagt, Künstler-Ehepaar. Ist es immer einfach? Also ich meine, ich kenne euch lange, unterschiedliche Persönlichkeiten. Seid ihr euch mehr einig oder mehr nicht einig und findet dann einen Weg, euch wieder am Ende einig zu sein?
2: Naja, also eigentlich sind wir total gegensätzlich. Alex mag ganz laut, ich mag eher leise, er mag eher Perkussion, ich mag eher Melodien. Also wir sind, er ist sehr groß, er nennt mich immer Shrimp. Also irgendwie,
0: ja, so klein bist du jetzt auch nicht.
2: Danke. Also wirklich, vielen Dank.
0: Also das muss ich mal sagen, das stimmt nicht. Also Alex ist tatsächlich sehr groß, das stimmt, aber du bist jetzt nicht sehr klein.
2: Danke. Naja, und das bringt natürlich einerseits Schwierigkeiten, aber andererseits ist es auch das total Interessante daran. Mhm. Also ich weiß, dass wenn ich irgendwas, so eine Idee habe, dass Alex was sagen wird, auf das ich nie kommen würde. Also nie. Und dadurch, dass wir irgendwie immer wieder uns erstaunen und überraschen, ohne es überhaupt zu wollen, weil wir einfach so unterschiedlich sind, bleibt die Zusammenarbeit eigentlich immer interessant. Also wir sind davor gefeit, irgendwie uns praktisch zu sehr zu wiederholen, weil wir zu ähnlich sind.
1: Also es wird nie langweilig.
2: Es wird nie langweilig. Wir fetzen uns natürlich total auch teilweise, also total. Aber das ist für mich eigentlich das wirklich Interessante daran, dass wir es geschafft haben, weil am Anfang wussten wir nicht, ob wir das schaffen. Mhm. Wir waren in der Mojave-Wüste und dachten, wir wollen was zusammen machen. Wir hatten vorher ein Album gemacht, Eternal Heal, das waren mir so lieb.

0: da. Dachten wir, das ist es nicht. Was machen wir denn nur zusammen? Und haben wir gesagt, okay, jetzt macht einfach jeder das, was er am besten kann. Sogar wenn es ganz gegensätzlich ist. Und plötzlich hatten wir unseren Sound. Mhm. Und ich finde, das ist ein wunderbares Beispiel dafür, dass irgendwie Unterschiede gut sind.
1: Ach, das ist ja ein geradezu perfektes Schlusswort. Ihr seid jetzt in Lichtenrade, aber ihr geht natürlich trotzdem auf Tour. Ich habe mir den Plan angeguckt, sehr amtlich, weltweit auf Tour. So. Die Record-Release-Party findet aber schon, ist es nicht, nächste Woche. Nächste Woche, am 27.06. genau, im Silent Queen gibt es die Lichtung Record Release Party und sicherlich auch ein Konzert mit euch, nehme ich an.
2: Ja, und wir haben ganz tolle Gäste. Wir haben Dorit Kreisler,
1: oh,
2: am Theremin. Wir haben Vincent Signorelli von Unsane und den Swans am Percussion für ein paar Nummern. Wir haben Jakob Ilja von Element of Crime, der bei einer Nummer Gitarre spielen wird. Und wir haben Mark Reeder an den Plattentellern vorher und nachher.
1: Den kennt man bei Radio 1 ja auch sehr gut. Also am 27.06. im Silent Green, Hacke de Bichotto mit dem neuen Album. Ich wünsche euch viel Spaß, viel Erfolg mit dem Album und auf Tour und auf ganz bald. Bye, bye.
0: Ja, danke.
2: Tschüss. Ciao.
0: Tschüss.

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11: Herzlich willkommen.

0: Peter Pieck, so heißt dieser Musiker und Maler, steht hier, aus Chemnitz mit Green Blue.
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0: Und es ist eine gute Frage heute. Stimmt es, dass Katzen gerne auf der Laptop-Tastatur sitzen?
2: Viele Katzenbesitzer, die beruflich schreiben und das dann auch noch vom Homeoffice aus, kennen das Phänomen. Sie tippen geflissentlich vor sich hin und schwupps erscheint die Katze und macht es sich auf der Tastatur gemütlich. Die Frage ist, warum tut sie das? Es gibt keine wirklichen wissenschaftlichen Untersuchungen dazu, aber Katzenexperten haben eine Antwort. Erste Vermutung, weil es so schön warm ist. Auch moderne Computer produzieren noch Wärme, aber dann könnte sich die Katze ja auch in die Sonne legen oder unter die Heizung. Zweite Vermutung, sie will, dass wir ihr unsere Aufmerksamkeit widmen und will uns vom Arbeiten abhalten. Aber auch das ist nicht die Antwort der Experten. Nein, es geht tatsächlich um den Geruch. Wir fassen ja die Tastatur ständig an und hinterlassen da unseren typischen Herrchen- oder Frauchengeruch. Jetzt könnte man meinen, die Katze liebt uns so sehr, dass sie von diesem Geruch angezogen wird. Aber die Wirklichkeit ist brutaler. Die Katze will uns dominieren und unseren Geruch mit ihrem eigenen überdecken. Das ist im Übrigen auch oft ihr Motiv, wenn sie sich kuschelig an unseren Beinen reibt. Sie will uns damit klarmachen, wer hier in der Wohnung das Sagen hat. Also, Katzen machen es sich gerne auf Computertastaturen gemütlich und das ist vor allem ein Dominanzverhalten.
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Seinen Namen muss ich eigentlich gar nicht sagen, mache es aber trotzdem. Danger Dan natürlich. Die meisten meiner Freunde. Neue Single aus seinem neuen Album. Keine Angst, 2.10. kommt es raus. Kommt auch auf Tour. Allerdings schon ausverkauft. 6.11. und 7.11. im Tempodrom, präsentiert von Radio 1. 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Stella. Omofumu. Griechische Künstlerin, die in Berlin wohnt.

Da habe ich sie mal einfach nach Berlin eingegliedert oder eingebürgert. Das stimmt natürlich nicht. Stella, griechische Songwriterin und Musikerin mit Omofu Mu. Und jetzt kommt MC Solar. 1993 war es Nova Vesta.

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1: Goodbye Berlin von Constanza Makras und Dorky Park. Heute noch einmal in der Volksbühne am Rosa-Luxemburg-Platz. Glitzer und Glamour, Showgirls und Conferenciers, Tanz und Akrobatik und ein Publikum, das sich im Schutz der Nacht amüsiert und im Vergessen übt. Das ist die Welt des Kabaretts. Constanza Makras lässt sich für ihre Show unter anderem von Christopher Isherwoods Berlin Stories, die die Vorlage für das Kultmusical Cabaret sind, inspirieren. Sie erkundet das amoralische Universum des berauschenden Spektakels, das sich, Zitat, als albtraumhaftes Spiegelkabinett politischer und sozialer Ängste entfaltet. Goodbye Berlin, eine Reise zwischen den Zeiten, heute 19.30 Uhr zum letzten Mal in der Volksbühne am Rosa-Luxemburg-Platz, bevor es für Constanza Makras heißt, Goodbye Volksbühne.
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14: Schwerer Drohnenangriff auf Moskau. Künstler und Kreative können Potsdamer Rechenzentrum noch 7 Jahre nutzen und das Wetter heiter bis wolkig, meist trocken, bis 31 Grad.

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1: Pamela, so heißt dieses Ehepaar aus Australien mit Better Than Before.
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3: Mit einem massiven Drohnenangriff hat die Ukraine in der Nacht die russische Hauptstadt attackiert. Videos in Online-Diensten zeigten große schwarze Rauchsäulen über Moskau. Bürgermeister Sobjanin teilte mit, dass eine große Raffinerie getroffen wurde. Der größte Moskauer Flughafen Scheremetjewo evakuierte seine Gebäude und schränkte den Flugverkehr ein. Lilja Becker.
4: Laut offiziellen Angaben wurden über 190 Drohnen abgefangen. 17 Menschen seien verletzt, darunter 2 Kinder. Es dürfte der bislang größte Angriff auf die russische Hauptstadt seit Russlands Überfall auf die Ukraine sein. Die Ukraine greift immer wieder besonders russische Raffinerien und Häfen an und schadet so Russlands Energiewirtschaft.
3: Die USA wollen die amerikanische Truppenpräsenz in Europa überprüfen. Das kündigte US-Verteidigungsminister Hegseth auf einem Treffen mit seinen Kollegen aus den NATO-Staaten an. Es solle sichergestellt werden, dass Europa die Hauptverantwortung für seine Verteidigung trage. Thomas Spickhofen.
5: Der US-Minister griff auch die Weigerung europäischer Staaten auf, den Amerikanern Überflugrechte für Einsätze am Golf zu gestatten. Dies hätte niemals in Frage gestellt werden dürfen, sagte Hegseth, es gebe keine Entschuldigung dafür. Bei der Sitzung der Verteidigungsminister wird es unter anderem auch um die Sicherung der Straße von Hormuz. Rund 40 Länder beteiligen sich nach Angaben von NATO-Generalsekretär Mark Rutte inzwischen an einer Mission unter Federführung Frankreichs und Großbritanniens, Deutschland unter anderem mit Minensuchern.
3: Das Münchner IFO-Institut hat seine Konjunkturprognose für dieses Jahr leicht angehoben. Demzufolge könnte das Bruttoinlandsprodukt um 0,8% steigen. Das sind 0,2 Punkte mehr als bei der Prognose im Frühjahr. Als Hauptgründe nannte das IFO-Institut das erhoffte Ende des Iran-Kriegs und die hohen Staatsausgaben, die die Wirtschaft ankurbeln sollen. Dämpfend wirkten sich laut den Experten vor allem die hohen Energiepreise aus. Das habe die Inflation angeheizt und sorge dafür, dass die Konsumenten weniger kauften. Spürbar sei das vor allem in der Gastronomie und im Einzelhandel. In Berlin soll es für kleinere und mittlere Unternehmen einfacher werden, öffentliche Aufträge zu bekommen. Dafür hat das Berliner Abgeordnetenhaus das Vergabegesetz geändert. Einzelheiten von Pauline Pieper.
6: Künftig dürfen öffentliche Aufträge bis zu einer Grenze von 500.000 Euro ohne Ausschreibung vergeben werden. Bisher lag der Grenzwert bei 50.000 Euro. Außerdem müssen Unternehmen bei allen öffentlichen Aufträgen bereits ab 1.000 Euro nach Tarif zahlen. Ebenfalls beschlossen hat das Abgeordnetenhaus ein neues Gaststättengesetz. Künftig dürfen Restaurants, Cafés und Bars in Ausgehvierteln länger draußen bedienen. Sonntags bis donnerstags bis 23 Uhr, freitags und samstags bis 24 Uhr.
3: In Potsdam soll das Kunst- und Kreativhaus im ehemaligen Rechenzentrum noch 7 Jahre bestehen bleiben. Darauf haben sich Vertreter der Stadt, der Betreiber und der Stiftung Garnisonkirche geeinigt. Den Plänen müssen die Stadtverordneten noch zustimmen. Robin Marienfeld.
7: Auf mehreren Etagen entstehen hier Gemälde, Skulpturen oder Fotografien. Es gibt Räume für Tanz, Theater und Konzerte. Das Rechenzentrum ist Heimat vieler Künstlerinnen und Künstler. Ein Kompromiss sieht nun vor, dass es noch bis Mitte 2033 genutzt werden darf. Dann soll nach und nach der Rückbau des Gebäudes beginnen. Die Gründe? Zum einen ist es marode und müsste für viel Geld saniert werden. Zum anderen gibt es den Plan, das Schiff der Garnisonkirche nebenan zu bauen. Dafür braucht es Platz.
3: Das waren unsere Radio 1 Nachrichten, gleich 14.04 Uhr. 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
1: Sonne und Wolken im Wechsel mit einzelnen Schauern. Das ist die Prognose für heute. 27 bis 31 Grad. In der Nacht zunächst leicht bewölkt bis klar, später wolkiger und weitgehend trocken. 20 bis 15 Grad. Und morgen mal Sonne, mal Wolken und im Verlauf mitunter kräftige Schauer oder Gewitter möglich. 31 bis 35 Grad.
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3: Auf Radio 1 A2 Richtung Berlin zwischen Thesen und Cieser staute sich nach einem Unfall etwa 30 Minuten mehr Fahrzeit. A9 Richtung Leipzig zwischen Brück und Niemeck ist die Autobahn nach einem Unfall gesperrt. Vor der Abfahrt Brück dauert es eine Stunde länger. Letzte freie Ausfahrt ist Belitz. A10 südlicher Berliner Ring Richtung Dreieckwerder. In der Einfahrt Rangsdorf liegen Gegenstände auf der Straße. Östlicher Berliner Ring Richtung Dreieck-Barnim zwischen Dreieck-Spreeau und Freienbring steht ein defektes Auto auf der rechten Spur. A13 Richtung Dresden zwischen Baruth und Starkow steht ein defektes Auto auf der rechten Spur in der Baustelle. Es staut sich deshalb etwa eine Stunde Verzögerung. Das Stauende liegt kurz vor Großköris. A24 Richtung Berlin zwischen Herzsprung und Neuruppin ist die Autobahn wegen eines Feuerwehreinsatzes gesperrt. Letzte freie Ausfahrt ist Herzsprung. Und im Stadtverkehr Berlin fließt der Verkehr aktuell relativ störungsfrei. Wir wünschen gute Fahrt.
0: Dankeschön.
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0: Eine Stunde haben wir noch zusammen. Willkommen. Paul Kalkbrenner und Stromae, der belgische Superstar, mit Que se soit clair.

0: Nicholas James Murphy heißt er eigentlich, nennt sich Chad Faker, kommt aus Australien, aktuelle Single mit Over You hier zu hören bei Radio 1.
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0: Woche für Woche laufen immer am Donnerstag die neuen Filme im Kino an und unser Radio 1 Kino King Knut Elstermann stellt im schönen Morgen 3 ausgewählte Filme vor. Falls Sie es verpasst haben, hier nochmal die Kurzfassung. Der erste Film ist ein Regiedebüt von Sorina Gajewski. Der Film heißt Nulpen. Ungewöhnliches Wort, das Knut so erklärt.
2: Das ist ein herrlich schönes altes Wort, Nulpen. Ich dachte gar nicht, dass das nochmal auftauchen würde. Noch dazu als Filmtitel. Die Nulpen, also dieses irgendwie Abhängen, vielleicht auch Loser sein, antriebsarm sein, das bezeichnet wunderbar diese beiden Teenager-Freundinnen Mona und Nico. Und die sehen sich auch selbst so und die nennen sich auch selbst so. Und die reden meistens auch nur Unsinn und tun meistens auch nur Unsinn. Als sie den edlen Vogel eines Nachbarn aus reinem Übermut aus dem Käfig lassen, müssen sie dann doch irgendwie Aktivität entwickeln. Mit Monas kleinen Bruder zusammen, großartige Nervensäge Noah, machen sie sich auf die Suche nach dem Federvieh. Quer durch ein brütend heißes Berlin haben durchaus einige brenzlige Begegnungen in der krassen Stadt und reden über Gott und die Welt. Manchmal sehr klug, manchmal auch völlig sinnfrei. Bella Lochmann und Pola Geiger sind fabelhafte junge Darstellerinnen, cool, gelassen und sehr witzig in diesem herzerfrischenden Film von Sorina Gajewski, ihr Abschlussfilm an der DFFB. Eine Geschichte aus dem sommerlichen Berlin, die sich gar nicht wichtig nimmt und gerade deshalb so viel über die Stadt und ihre jungen Menschen zu sagen hat.
0: 4 Filmrollen gab es für Nulpen und am Sonnabend ist die Regisseurin in 12 Uhr Mittag zu Gast. Mein Leben, mein Ding, so heißt der zweite Film. Der Film kommt aus Frankreich, lief im vergangenen Jahr in Cannes und stellt uns eine sehr besondere Frau vor.
2: Das ist wirklich eine sehr besondere Frau, die wir da kennenlernen. Barberie, eine Frau Mitte 50, wird von allen nur Barbie genannt, was sie nicht besonders mag. Die zweifache Mutter in Paris schaut illusionslos auf sich, auf ihr unerfreuliches Liebesleben, auf ihren alternden Körper. Ihre Versuche, das Chaos in ihrem Leben zu ordnen, etwa durch das Schreiben von Gedichten und Memoiren, verstärken diese Unordnung nur noch und führen sie sogar eine Zeit lang in die Psychiatrie. Die sehr bekannte, wunderbare Schauspielerin Agnès Jaoui macht diese Barbie mit ihrem hinreißenden Spiel zu einem Ereignis. Sie gestaltet eine uneitle, humorvolle und mit sich selbst schonungslose Frau, die sich tapfer den Zumutungen des Lebens stellt und dabei ständig zu scheitern droht. Mit diesem sehr sympathischen kleinen Film ist eine traurige Geschichte verbunden. Die Regisseurin Sophie Filler starb nach langer Krankheit kurz nach den Dreharbeiten, also sie konnte den Film noch abdrehen. Ihre Kinder, Agathe und Adam Bonitzer, vollendeten dann den sehr autobiografischen, liebenswerten Film. Manchmal etwas sprunghaft und brüchig, aber immer im wunderbar selbstironischen Geist ihrer Mutter.
0: Und dafür gab es dann auch gleich 3 Filmrollen für Mein Leben, Mein Ding. Und der dritte Film, 6 Wochenamt von Jacqueline Jansson, ist noch ein Regiedebüt. Für Nicht-Katholiken ist der etwas eigenwillige Titel erklärungsbedürftig.
2: Ja, ich musste mir das auch erstmal erklären lassen. Katholiken wissen das natürlich. 6 Wochen nach dem Tod eines Angehörigen können die Hinterbliebenen eine Messe für das Seelenheil des Verstorbenen lesen lassen. Das ist eine sehr alte katholische Tradition. Bis die völlig auf sich gestellte 25-jährige Lore im Film auf diese Weise von ihrer an Krebs verstorbenen, offenbar sehr eigenwilligen Mutter Abschied nehmen kann, muss sie durch ein Labyrinth von Vorschriften und Maßnahmen gehen. In diesem völlig unabhängig produzierten Film von Jacqueline Jansson wird die Einsamkeit noch verstärkt durch den Ausbruch von Corona, wodurch sich die kleine Gemeinde Erkelenz in Nordrhein-Westfalen in eine Geisterstadt verwandelt. Ist auch die Heimatstadt der Regisseurin. Mit der feinfühlig und verletzlich spielenden Magdalena Laubisch in der Hauptrolle in Echtentdeckung und einem tiefen Verständnis für das schmerzliche und heilende Wesen der Trauer ist 6 Wochenamt zu einem Independent-Juwel geworden, das von feinem Humor und leiser Lebensklugheit nur so funkelt.
0: Und auch dieses Independent-Juwel kriegt natürlich Filmrollen, in diesem Falle 4.
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Gerade gibt's aktuell neue Musik von Chantel. Das allerdings war ein altes Stück. Oh, so lovely. Ich gestehe, ich hab's komplett vergessen. Aber eigentlich ein sehr schönes Stück von Stefan Hantel alias Chantel, Musikproduzent, vor allem berühmt geworden natürlich durch Balkan Pop.

0: Dieses Gitarrenspiel und diese Stimme erkennt man auch. Das sind die Stones natürlich mit The Stars.
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8: Schönen guten Tag.

Estación Esperanza Sofía Cortés ist peruanische Musikerin, lebt ja in Berlin und macht großartige Musik. Nourished by Time heißt diese Band, and When the War is Over.

0: Dojo Cuts aus Australien mit The Scene zu hören bei Radio 1.
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0: Genau, und apropos hören, Lust auf Urlaub, keine Zeit, bleiben Sie doch hier. Abkühlung in musikalischer Form bietet Ihnen heute Abend der Assistent, den kennen Sie natürlich, ne, vom Radio 1 Programm. Sein neues Album namens Ultramarin kommt morgen raus und Claudia Gerd darf heute schon Einblicke geben. Sie hat Tom Hessler alias der Assistent zum Interview getroffen und im Gespräch haben beide schnell rausgefunden, dass sich Leichtigkeit und Komplexität überhaupt nicht ausschließen müssen. Was die neue Platte von der Assistent ausmacht, das Spiel mit verschiedenen Persönlichkeiten, verschobenen Wirklichkeiten, Krimi-Motiven und das Motiv Bewegung bzw. Reise. Schon der Albumtitel deutet das an, Ultramarin, das klingt nach Meer und Horizont, nach Aufbruch und Ferne. Doch die Richtung bleibt offen. Finden Sie heraus, wie das Album sich so anfühlt. Heute Abend im Musikspecial mit Claudia Gerd, Desire ab 21 Uhr. Und jetzt hören Sie natürlich schon mal was von dem Assistenten, nämlich wenn der Scirocco weht. Hier ist er.

Da hört man ihn förmlich wehen, den Scirocco. Das ist der Assistent, wenn der Scirocco weht. Ultramarin heißt sein neues Album. Mehr dazu heute Abend ab 21 Uhr bei Claudia Gerd in Desire. Und das sind die Sleaford Mods. BHS.

Musik aus Dänemark. Auch schon ein bisschen älter, aber auch gerne wieder mal gehört. Die Asteroid Galaxy Tour mit The Golden Age. Und das ist Georgia mit Smith. Don't leave. Listen.

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1: Kings of Leon, das Konzert auf der Zitadelle Spandau. Drei Brüder und ihr Cousin zählen mittlerweile schon ein Vierteljahrhundert zu den wichtigsten Rockbands unserer Zeit. Ihre musikalische Karriere haben sie als Kinder in der Kirche begonnen, aber nicht mit Chorälen, sondern mit Gitarren, Bässen und Schlagzeug, mit Lärm und Schweiß. So wurde die Kirche zur Vorbereitung auf ihr Rockerleben. Und auch auf ihr Tourleben als Musiker waren die drei Brüder als Söhne eines Wanderpredigers bestens vorbereitet. Mit ihrem aktuellen Album Can We Please Have Fun sind die Kings of Leon auf Tour. Und heute Abend spielen sie auf der Zitadelle Spandau. Los geht's um 19 Uhr und na klar gibt's neben den neuen Songs auch die alten Hits zum Mitrocken.
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10: Schwerer Drohnenangriff auf Moskau. Künstler und Kreative können Potsdamer Rechenzentrum noch 7 Jahre nutzen und das Wetter heiter bis wolkig und meist trocken bis 31 Grad. Ich sag an dieser Stelle Tschüss, hier geht's weiter mit Max Spalek und Radio 1 der Tag. Kommen Sie gut durch die Restwoche. Bye, bye.

0: Whatever. 1800 Girls, so heißt dieses Projekt mit dem Song Sometimes. Und gucken Sie mal auf die Uhr und da sehen Sie, so wie ich, 15 Uhr, ist das richtig?
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0: Mit Tobias Mück.
2: Mit einem massiven Drohnenangriff hat die Ukraine in der Nacht die russische Hauptstadt attackiert. Videos und Online-Diensten zeigten große schwarze Rauchsäulen über Moskau. Bürgermeister Sobjanin teilte mit, dass eine große Raffinerie getroffen wurde. Der größte Moskauer Flughafen, Scheremetjewo, evakuierte seine Gebäude und schränkte den Flugverkehr ein. Lilja Becker.
3: Laut offiziellen Angaben wurden über 190 Drohnen abgefangen. 17 Menschen seien verletzt, darunter 2 Kinder. Es dürfte der bislang größte Angriff auf die russische Hauptstadt seit Russlands Überfall auf die Ukraine sein. Die Ukraine greift immer wieder besonders russische Raffinerien und Häfen an und schadet so Russlands Energiewirtschaft.
2: Die USA wollen die amerikanische Truppenpräsenz in Europa überprüfen. Das kündigte US-Verteidigungsminister Hegseth an, auf einem Treffen mit seinen Kollegen aus den NATO-Staaten. Es solle sichergestellt werden, dass Europa die Hauptverantwortung für seine Verteidigung trage. Thomas Spickhofen.
4: Der US-Minister griff auch die Weigerung europäischer Staaten auf, den Amerikanern Überflugrechte für Einsätze am Golf zu gestatten. Dies hätte niemals in Frage gestellt werden dürfen, sagte Hegseth. Es gebe keine Entschuldigung dafür. Bei der Sitzung der Verteidigungsminister wird es unter anderem auch um die Sicherung der Straße von Hormuz. Rund 40 Länder beteiligen sich nach Angaben von NATO-Generalsekretär Mark Rutte inzwischen an einer Mission unter Federführung Frankreichs und Großbritanniens. Deutschland unter anderem mit Minensuchern.
2: Das Münchner IFO-Institut hat seine Konjunkturprognose für dieses Jahr leicht angehoben. Demzufolge könnte das Bruttoinlandsprodukt um 0,8% steigen. Das sind 0,2 Punkte mehr als bei der Prognose im Frühjahr. Als Hauptgründe nannte das IFO-Institut das erhoffte Ende des Irankriegs und die hohen Staatsausgaben, die die Wirtschaft ankurbeln sollen. In Berlin soll es für kleinere und mittlere Unternehmen einfacher werden, öffentliche Aufträge zu bekommen. Dafür hat das Berliner Abgeordnetenhaus das Vergabegesetz geändert. Einzelheiten von Pauline Pieper.
5: Künftig dürfen öffentliche Aufträge bis zu einer Grenze von 500.000 Euro ohne Ausschreibung vergeben werden. Bisher lag der Grenzwert bei 50.000 Euro. Außerdem müssen Unternehmen bei allen öffentlichen Aufträgen bereits ab 1.000 Euro nach Tarif zahlen. Ebenfalls beschlossen hat das Abgeordnetenhaus ein neues Gaststättengesetz. Künftig dürfen Restaurants, Cafés und Bars in Ausgehvierteln länger draußen bedienen. Sonntags bis donnerstags bis 23 Uhr, freitags und samstags bis 24 Uhr.
2: In Potsdam soll das Kunst- und Kreativhaus im ehemaligen Rechenzentrum noch 7 Jahre bestehen bleiben. Darauf haben sich Vertreter der Stadt, der Betreiber und der Stiftung Garnisonkirche geeinigt. Den Plänen müssen die Stadtverordneten noch zustimmen. Robin Marienfeld.
6: Auf mehreren Etagen entstehen hier Gemälde, Skulpturen oder Fotografien. Es gibt Räume für Tanz, Theater und Konzerte. Das Rechenzentrum ist Heimat vieler Künstlerinnen und Künstler. Ein Kompromiss sieht nun vor, dass es noch bis Mitte 2033 genutzt werden darf. Dann soll nach und nach der Rückbau des Gebäudes beginnen. Die Gründe? Zum einen ist es marode und müsste für viel Geld saniert werden. Zum anderen gibt es den Plan, das Schiff der Garnisonkirche nebenan zu bauen. Dafür braucht es Platz.
2: Das waren die Radio 1 Nachrichten. Es ist 15.04 Uhr. 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
0: Boah, der alte Mann in mir sagt, es ist aber ein bisschen warm. Es ist ein bisschen schwül. Jetzt, Herr Mück, also warst du jetzt in den letzten 2-3 Stunden mal draußen? Ja. Es hat ganz schön angezogen. Mach dir die Wärme nichts?
7: Ach nee, überhaupt nicht. Das ist eine ganz tolle Sache.
0: Weil du halt 27 bist und nicht 35 wie ich. 29 bis 30 Grad am heutigen Tag. In der Nacht dann allerdings oder quasi zum frühen Morgen hin, morgen schon, gehen die Temperaturen runter, aber es bleibt irgendwie tropisch. Also 20 Grad, teilweise dann auch 18 Grad. Morgen beginnt dann der Tag mit dicken Wolken. Es gibt auch Schauer und Gewitter. Morgen Nachmittag wird es dann richtig bumswarm, 33 bis 34 Grad.
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2: Auf Radio 1 A9 Richtung Leipzig zwischen Brück und Niemek ist die Autobahn nach einem Unfall gesperrt. Vor der Abfahrt Brück dauert es 1 Stunde länger. Letzte freie Ausfahrt ist Belitz. Vorsicht auf der A10 südlicher Berliner Ring Richtung Dreieckwerder. Zwischen Dreieck Spreeau und Niederlehme liegen Metallteile auf der Straße. A13 Richtung Dresden zwischen Freiwalde und Lübbenau Stau plus 30 Minuten. A24 Richtung Berlin zwischen Herzsprung und Neuruppin ist die Autobahn nach einem Feuerwehreinsatz wieder auf der linken Spur. Freies Stau. sich aber noch auf langer Strecke. Letzte freie Möglichkeit zum Abfahren ist Dreieck Wittstock-Dosse. B96 Berlin Richtung Fürstenberg zwischen Oranienburg Zentrum und Oranienburg Nord ist die Straße nach einem Unfall gesperrt. Und Stadtverkehr Berlin, Sie brauchen Geduld auf der 100 Richtung Wedding zwischen Innsbrucker Platz und Detmolder Straße und im weiteren Verlauf vor dem Dreieck Funkturm. Wir wünschen Ihnen gute Fahrt.
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8: Und ich wünsche Ihnen natürlich, dass Sie so fit sind wie Tobias Möck. Also, dass Sie durch das Leben springen, selbst bei 30 Grad, dass es Ihnen nichts macht. Dass Sie so ein junges Reh sind. Aber so sehe ich Sie auch. Als eine Herde junger Rehe. Guten Tag.

0: 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Deutsche Sprache, schwere Sprache. Aber nicht nur das, auch das deutsche Wesen ist ja für Außenstehende manchmal etwas schwierig. Wie schön also, dass es die Goethe-Institute gibt. Die erklären mittlerweile schon seit 75 Jahren den Menschen weltweit nicht nur die Sprache, sondern auch, wie wir Deutschen ticken und was das überhaupt ist, dieses Deutschsein. Wir bei Radio 1 haben glücklicherweise jetzt schon seit Jahren eine wunderbare Kooperation mit dem Goethe-Institut. Also wir besuchen fast jährlich unterschiedliche Dependancen und senden dann aus den jeweiligen Städten. Ich zum Beispiel, ich durfte vor ein paar Jahren aus Warschau senden und deswegen, ja, so rufe ich da jetzt einfach mal an.
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0: Ich spreche jetzt mit Julia Hanske, Institutleiterin am Goethe-Institut in Warschau. Einen wunderschönen guten Tag.
3: Ja, ich grüße Sie aus Warschau.
0: Frau Hanske, wie fühlt es sich denn an, Ihre aktuelle Arbeit? Also so Arbeit in und mit einem Geburtstagskind.
3: Es fühlt sich wunderbar an. Wir freuen uns, dass auch der Blick Ihrerseits nach Polen geht. Wir sind hier seit schon über 35 Jahren im Land aktiv. Und es ist in diesem Jahr nicht nur das 75-jährige Bestehen des Goethe-Instituts, was gefeiert wird, sondern unter anderem auch das 35-jährige Jubiläum des deutsch-polnischen Nachbarschaftsvertrags für gute Zusammenarbeit. Und das ist natürlich ein Thema, was uns hier in Polen mit unseren deutschen Partnern in Deutschland beschäftigt und auch nochmal unterstreicht, wenn es diesen Vertrag und diese Initiativen vor allen Dingen auf zivilgesellschaftlicher und kultureller Ebene gibt, wie wichtig unseren beiden Ländern die bilaterale Zusammenarbeit ist. Und natürlich für uns als Goethe-Institut, die wir hier mit einem sehr, sehr großen Netzwerk vertreten sind in Polen, ist das ein toller Grund zu feiern. Und daher ist die Stimmung gut.
0: Das freut uns sehr. Das Goethe-Institut ist wirklich massiv in Polen vertreten. Also zum einen in Warschau, da gibt es noch ein weiteres Institut in Krakau. Und jetzt wird sogar in der Zukunft noch ein dritter Standort in Polen eröffnet. Und zwar in Lublin, im Osten des Landes, also ganz nahe der Ukraine. Erklären Sie uns doch mal, warum gerade dort?
3: Ich glaube, das ist vor allen Dingen ein sehr starkes Signal, was auch auf politischer Ebene wichtig ist, um zu zeigen, dass uns nicht nur die großen Städte im Land wichtig sind, sondern wir das ganze Land wahrnehmen und auch mit Partnern in vielen Teilen des Landes kooperieren. Natürlich ist Lublin nochmal ein besonderer Standort, der auch gewürdigt wird, weil er 2029 die europäische Kulturhauptstadt sein wird. Für uns ist das immer auch ein Signal, da hinzuschauen, nicht nur auf bilaterale Ebene, sondern natürlich auch auf europäischer Ebene mit unseren europäischen Partnern, dort ähnliche Themen sicherlich zu verhandeln, wie wir das auch in anderen Städten Polens tun. Aber es ist einfach eine agile, eine junge, eine sehr aktive und interessante Stadt. Und ja, wir freuen uns, dass es auch positive Signale gibt und wir eben, wie Sie schon sagten, zu unserem zweiten Standort noch einen dritten dazu bekommen werden, Ende dieses Jahres.
0: Ich war vor knapp 10 Jahren in Ihrem Haus, da waren Sie noch nicht in Warschau, 2017, da regierte noch die PiS-Regierung. Was hat sich denn seitdem in der polnischen Kulturszene geändert? Was erleben Sie da?
3: Ich bin ja 21 gekommen und schon natürlich mit den Wahlen 2023 hatten wir zumindest emotional das Gefühl, auch im Institut, aber auch bei unseren Partnern, dass da eine große Last und eine große Verunsicherung abfällt, dass man wieder mehr mit größerem Optimismus in eine europäischere Zukunft schauen kann. Auf der anderen Seite hat man aber auch gemerkt, dass die Kulturszene in Polen über diese sehr schwierigen Jahre der PiS-Regierung doch sehr viele Konzepte und Strategien entwickelt hat, damit auf eine konstruktive Art und Weise umzugehen. Und ich glaube, das ist für uns jetzt daher ein ganz interessanter Moment, wo wir auch erkennen und verstehen, dass wir da uns extrem eng und sicher austauschen müssen. Denn das Netzwerk, was wir vorher gebaut haben, also was es im deutsch-polnischen Kontext, aber auch im gesamteuropäischen Kontext natürlich gibt, das trägt dann über so einen langen Zeitraum doch und schafft es auch, unsere Partner

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8: Kurz vor halb vier.
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8: Zunehmende Schwüle erreicht uns bei Temperaturen von 29 bis 30 Grad. Die Nacht, die wird dann ziemlich klar. Also wir können lange die Sterne sehen. Dann kommt der Morgen und die Temperaturen gehen zurück auf 20 bis 16 Grad. Morgen gibt es dann am Anfang Wolken und Gewitter und Schauer. Später am Nachmittag allerdings wird alles wieder super, vor allen Dingen super sonnig bei Temperaturen von 33 bis 34 Grad.
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10: Auf Radio 1 A9 Richtung Leipzig zwischen Brück und Niemeck ist die Autobahn nach einem Unfall immer noch gesperrt. Vor der Abfahrt Brück staut es sich, eine Stunde Verzögerung. Letzte freie Ausfahrt ist Belitz. A10 westlicher Berliner Ring Richtung Dreikafeland zwischen Großkreuz und Leest, Stau an der Baustelle, 10 Minuten mehr Fahrzeit. Eine halbe Stunde mehr sollten Sie einplanen auf der A13 Richtung Dresden zwischen Freiwalde und Lübbenau. A24 Richtung Berlin zwischen Herzsprung und Neuruppin ist die Autobahn nach einem Feuerwehreinsatz nur auf einer Spur befahrbar. Es gibt einen langen Stau. Letzte freie Ausfahrt ist Dreieck Wittstock-Dosse. B96 Richtung Fürstenberg zwischen Oranienburg-Zentrum und Oranienburg-Nord ist die Straße nach einem Unfall gesperrt. Stadtverkehr Berlin. Geduld brauchen Sie auf der 100 Richtung Wedding zwischen Innsbrucker Platz und Detmolder Straße und dann im weiteren Verlauf vor dem Dreieck-Funkturm. Wir wünschen gute Fahrt.
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8: Einen wunderschönen Nachmittag wünsche ich. Ja, manchmal spült der Algorithmus einem ja so seltsame Geschichten von vor ein paar Jahren wieder in die Timeline. So zum Beispiel bei mir war es am heutigen Tage von der Brinki ein Spruch aus dem Jahre 2022. Da hieß Twitter noch Twitter. Und zwar schrieb sie: Meine Mutter war von Berlin wieder nachhaltig beeindruckt. Wir waren in einem tollen klassischen Konzert. Außerdem haben wir eine große Ratte gesehen und einen Mann ohne Hose.

0: eine Nachwuchsband aus Manchester. Oasis und The Hindu Times hier bei Radio 1. Album der Woche in dieser Woche hat's mal wieder geschafft, Ihnen den Kopf zu verdrehen. Na, wollen wir mal schauen. Claudia Gerd erzählt uns mehr über das Album der Woche. Kommt von So Amber, Eyes Full.
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2: Hi everybody, this is So Amber. It's a blessing to be here. And it's a blessing to have Eyes Full being the record of the week. And you're listening to Radio 1.
3: Show you, honey, how sweet that soul's meant to be.
4: So Amber, eines der vielversprechenden jungen Talente der New Yorker Jazzszene, legt auf dem Album Eyes Full das Saxophon vorübergehend beiseite und präsentiert ein ebenso persönliches wie gesellschaftskritisches Folk- und Blues-Debüt. Darauf richtet Amber den Blick zurück auf die eigene Herkunft im ländlichen Tennessee und verwebt soziale Widersprüche, Sehnsüchte und Verletzungen zu eindringlichen Geschichten. In Songs, die sich weigern, jene Lebenswelten zu beschönigen oder zu romantisieren. Im Gegenteil, textlich als auch musikalisch steht das Album von So Amber für eine klare Direktheit.
2: I don't talk to my mom in these days. It's not my choice. It's just where it is. And I remember when I came home and I told her I signed a Matador. She had no reaction. And then I sat outside with her and I said to her, kind of saying like, why do you not show any emotion? Like, why, like, you haven't seen me in years? Like, what is going on? And then she's like, you have no idea the tears I cry when I'm by myself.
4: Die Songs entstanden in einer Zeit, in der So Amber versuchte, mit Wut, Enttäuschung und familiären Verletzungen umzugehen. Besonders die schwierige Beziehung zur Mutter war sehr prägend. Sie hatte nicht einmal eine Reaktion gezeigt, als Amber einen Plattenvertrag bekam. Nähe und Anerkennung waren Mangelware. Der Kontakt nahezu abgebrochen. Erst ein Gespräch ließ Amber erkennen, dass Gefühle nicht von allen Menschen auf dieselbe Weise gezeigt werden. Aus dieser Einsicht wuchsen dann die Songs. Vergebung beginnt mit dem Versuch, die Perspektive des anderen überhaupt zuzulassen.
2: Nature has a soul. Even my father, like, I talk about, like, he's up for, like, 20-something years in Virginia, the Virginia state. And I said, you know, get out, get in, because in the incarceration system, usually if you go in as a felon, you're coming right back in eventually. I mean, they don't have a good system of helping people. Once you've been incarcerated, it's so hard to get work, it's so hard to live and function. It's just very difficult in the States.
4: Auch die Geschichte des Vaters ist mehr als bedrückend, sagt so Amber. Seit Jahren ist dessen Leben von Gefängnisaufenthalten und einem Justizsystem geprägt, das Menschen in denselben Kreisläufen festhält. Das heißt, dass wer einmal zum Straftäter wird und einsitzt, es oft ein zweites Mal wird. Amber erzählt davon nicht als private Abrechnung, sondern als Teil einer größeren sozialen Wirklichkeit im ländlichen Amerika. Persönliche Biografie und gesellschaftliche Verhältnisse treffen hier aufeinander. Davon erzählt der neue

0: sowing soil, I used it as a tool, I guess. It wasn't just like, I go to the Lord, and the last verse is like, hey, Lord, you ain't got to keep those secrets that are keeping you away. You know, like, hey, keep me on the same, like, shapes of life. Like, people are still looking for the same thing in every single thing. And so that song is really about, like, that.
1: Trotz aller Schwere mündet der Song nicht in Bitterkeit, meint so Amber. Stattdessen vermittelt er Gnade. Southern Soil wird trotz Enttäuschung und Schmerz zu einer Suche nach dem, was Menschen verbindet. Für Amber deshalb eines der wichtigsten Lieder überhaupt, weil es all die Fragen bündelt, die Herkunft, Familie und Zugehörigkeit aufwerfen. Die Zeile »You ain't gotta keep those secrets« bringt die Dinge auf den Punkt, über die in Familien oft geschwiegen wird. Enttäuschungen, Abwesenheit, Schuld, Verletzungen und generationsübergreifende Muster. Doch geschwiegen wird nicht im folgenden Song. Southern Soil. So Amber vom neuen Album Eyes Full.

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1: So, Amber, Künstlerin, Künstler war das mit Eyes Full. So heißt das Album der Woche, können Sie jetzt gewinnen. Wir haben viel überlegt, wir haben gedacht, uns überlegt, okay, wo setzen wir da musikalisch an, was können wir thematisch daraus machen, weil Sie wissen, das Album können Sie immer gewinnen, hier um 20 Minuten vor vier, immer von Montag bis Donnerstag. Am heutigen Tag, sind wir ganz ehrlich, waren wir mit unserem Latein so ein bisschen am Ende und haben gesagt, naja, machen wir ein anderes Spiel draus, bei dem Sie aber viele Möglichkeiten haben zu gewinnen. Wir haben in uns reingeguckt und haben gesagt, so wie bei Ihnen auch, ja, wir interessieren uns gerade für Fußball. Dann haben wir geguckt, okay, wer spielt heute Abend, und haben jetzt Songs zusammengesucht, die was mit diesen Ländern, die da am heutigen Abend teilweise spielen, zu tun haben. Konnten Sie folgen? Also welches Land wird durch welchen Titel vertreten? Bitte konzentrieren Sie sich. Ich habe nicht gesagt, dass es jetzt so... Es ist auch für mich echt eine schwierige Zeit. Bitte glauben Sie mir. Nächster Song. Ich weiß, wir muten Ihnen was zu. Aber Sie sind ja die besten Hörer der Welt. Insofern... Welches Land wird durch diesen Titel vertreten? Und beim letzten Titel, bin ich ganz ehrlich, da muss ich wirklich alle Waffen von mir strecken, da keine Chance. Es wird dazu geschrieben hier, diesen Titel kennen nur Leute nicht, die noch nie in einem Hotel mit Animation waren. Aha. Wenn Sie also wissen, um welche Titel bzw. welche Länder es sich handelt, die jetzt gerade hier vertreten worden sind durch unterschiedliche musikalische Qualitäten, dann rufen Sie an 0331 70 99 111 und gewinnen das Album der Woche.

0: Alice Costello und How Can I? Hallo Irina.
1: Hallo.
0: Warum lachen Sie da so frech?
1: Weiß ich nicht.
0: Einfach so.
1: Ich wusste gar nicht, dass ich hier weitergeleitet werde.
0: Ja, das ist verrückt, ne?
1: Das ist echt verrückt, ja.
0: Zum einen, Irina ist wieder bisschen Kontrolle, Irina.
1: Ich kann mich nicht zusammenfassen.
0: Irina, ja, okay. Sie können sich nicht zusammenfalten. Ist gut. Irina, was ist denn los?
1: Nee, okay, jetzt atme ich tief durch. Okay,
0: so,
1: alles gut.
0: Wir kommen jetzt mal wieder zu uns. Wie war denn der Tag bisher, Irina?
1: Super.
0: Warum?
1: Hab gut gearbeitet und jetzt freue ich mich auf meinen Feierabend, freue mich auf das nächste Fußballspiel.
0: Sie sind, habe ich gehört, also mir wurde es hier zugeraunt, Sie sind eine Fußballmaus, aber das ist natürlich ein bisschen despektierlich, würde ich zum Beispiel persönlich nie so formulieren. Gucken Sie sich die ganzen Spiele der WM an?
1: Also nicht die ganzen Spiele sich anzugucken ist unmöglich, ne? Aber so zu vernünftigen Zeiten auf jeden Fall.
0: Also vernünftig ist so bis 21, 22 Uhr?
1: Genau, also so 19 Uhr, 22 Uhr Spiele, die gucke ich mir sehr gerne an.
0: Hatten Sie bisher so ein Lieblingsspiel? Weil ich habe da so ein bisschen die Kontrolle.
1: Gestern gegen England.
0: Das war ein Knaller, oder?
1: Das beste Spiel, würde ich mal sagen.
0: Und die Engländer, die seit Ewigkeiten, ne, wollen sie es ja nochmal schaffen, aber gestern hatte man schon so ein bisschen das Gefühl, dass es, wenn sie nicht vollkommen irgendwann einbrechen, dass es ein Aspirant sein könnte, oder?
1: Ja. Aber ich habe es immer noch nicht verstanden, was bedeutet Harry Kane Move. Haben Sie das verstanden, was das bedeutet?
0: Nö. Nö. Gut. Nein, das bin ich, da bin ich. Also schon, ich habe
1: hab die ganze Zeit darauf gewartet. Ne?
0: Ja, ich kann es mir anlesen bis nächste Woche, aber so. Jetzt geht es ja um was anderes. Sie können das Album der Woche gewinnen, So Amber. Es ging heute gar nicht um dieses Album in der Quizshow, sondern es ging um die Songs oder vielmehr, wo denn diese Songs herkommen. Gehen wir mal die Sachen durch. Wir können es auch wirklich sehr, sehr schnell machen.
1: Bobo. Schwitzerland.
0: Schwitzerland, richtig?
1: Jo. Tschechien.
0: Genau, Tschechien. Das ist auch hundertprozentig richtig. Und dann haben wir hier noch... Das sagte mir etwas.
1: Südafrika, Südafrika.
0: Das ist auch alles hundertprozentig richtig? Sie haben gewonnen.
1: Fantastisch.
0: Ich reiche nochmal nach. Tschechien gegen Südafrika heute für eine Zeit, da können wir alle mitmachen. 18 Uhr, dann 21 Uhr Schweiz, Bosnien-Herzegowina. Und morgen um 0 Uhr, also Mitternacht, Kanada, Katar. Herzlichen Glückwunsch. Ja, super. Aber Sie sind noch nicht ganz am Ende Ihres Glücks, weil Sie sollen sich, das wurde mir so aufgetragen, ansonsten kriege ich richtig Probleme, jetzt entscheiden, wollen Sie lieber Master Kiji hören mit Jerusalem oder DJ Bobo? Bitte sagen Sie nichts Falsches.
1: Oh Gott, natürlich Südafrika. Wie hieß er nochmal?
0: Ja, richtig. Komm.
1: Ja.
0: Das ist ja, Sie haben gewonnen. Und jetzt bleiben Sie bitte dran, bleiben bitte ganz genau so, wie Sie sind. Das ist fantastisch und hören
1: Dankeschön.
0: Weiter Radio 1. Ne?
1: Danke.
0: Bis denne. Tschüss.
1: Bis denne.

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1: Lina Lapelletier, Remake Years Out of Hours Ausstellung im Hamburger Bahnhof. In der historischen Halle des Hamburger Bahnhofs breiten sich 400.000 Holzwürfel auf dem Boden aus. Sie türmen sich zu Stapeln, verbinden sich zu architektonischen und dann wieder zu hügelartigen Strukturen. Die Holzklötze gehen durch die Hände von Performern und von Besuchenden, sodass die hölzerne Landschaft sich ständig verändert. Der Raum ist mit singenden Stimmen gefüllt. Es sind Lieder, die auf Gedichten basieren. Es geht um Gemeinschaft, Liebe, Verlust und Hoffnung. Die litauische Künstlerin Lina Lapelletier stellt mit ihrem Werk Fragen nach dem, was bleibt und was vergeht. Lina Lapelletier, Remake Years Out of Hours, Ausstellung im Hamburger Bahnhof. 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
12: Um kurz vor vier, rechtliche Zweifel an neuem Heizungsgesetz, neue Regeln für Autobauer in der EU und das Wetter heiter bis wolkig trocken, 31 Grad.

0: Mr. Steve Lacy, featuring Fouché mit dem Akzent. Ganz wichtig, Sunshine gehört hier bei Radio 1 um kurz nach 4.
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2: Das geplante Gebäudemodernisierungsgesetz von Wirtschaftsministerin Reiche verstößt möglicherweise gegen das Grundgesetz. Zu diesem Schluss kommt ein Gutachten des Wissenschaftlichen Dienstes des Bundestages. Einzelheiten von Lissy Kaufmann.
3: Mit Blick auf die Emissionen haben die Fachleute jetzt Zweifel, ob das neue Gesetz von Wirtschaftsministerin Reiche einer Klage beim Bundesverfassungsgericht standhalten würde. Die Gutachter verweisen auf Studien, wonach es mit dem neuen Gesetz zu einem Anstieg der Treibhausgasemissionen kommen könnte. Das wiederum, so heißt es, würde die Reduktionslasten unverhältnismäßig in die Zukunft schieben. In einem Beschluss von 2021 hatte das Bundesverfassungsgericht schon einmal klargestellt, dass künftige Generationen nicht belastet werden dürfen, indem Klimaschutzmaßnahmen in die Zukunft geschoben werden. Das Gebäudemodernisierungsgesetz sieht vor, dass neue Gas- und Ölheizungen künftig weiter eingebaut werden dürfen, dafür aber zunehmend klimafreundliche Brennstoffe genutzt werden müssen.
2: In der EU müssen Autos künftig leichter repariert und recycelt werden können. Das Europaparlament in Straßburg hat beschlossen, dass Hersteller ihre Autos so bauen müssen, dass einzelne Teile leichter ausgebaut und ersetzt werden können. Festgelegt werden auch Kriterien, wann ein Auto als Schrott gilt und nicht mehr als Gebrauchtwagen weiterverkauft werden darf. Außerdem soll es verboten werden, solche Autos zu exportieren, um sie außerhalb der EU zu entsorgen. Bevor das Gesetz in Kraft treten kann, müssen noch die 27 EU-Staaten zustimmen. Mit einem massiven Drohnenangriff hat die Ukraine in der Nacht die russische Hauptstadt attackiert. Videos und Online-Diensten zeigten große schwarze Rauchsäulen über Moskau. Bürgermeister Sobjanin teilte mit, dass eine große Raffinerie getroffen wurde. Der größte Moskauer Flughafen Scheremetjewo evakuierte seine Gebäude und schränkte den Flugverkehr ein. Lilja Becker.
4: Laut offiziellen Angaben wurden über 190 Drohnen abgefangen. 17 Menschen seien verletzt, darunter 2 Kinder. Es dürfte der bislang größte Angriff auf die russische Hauptstadt seit Russlands Überfall auf die Ukraine sein. Die Ukraine greift immer wieder besonders russische Raffinerien und Häfen an und schadet so Russlands Energiewirtschaft.
2: Das Münchner IFO-Institut hat seine Konjunkturprognose für dieses Jahr leicht angehoben. Demzufolge könnte das Bruttoinlandsprodukt um 0,8% steigen. Das sind 0,2 Punkte mehr als bei der Prognose im Frühjahr. Als Hauptgründe nannte das IFO-Institut das erhoffte Ende des Irankriegs und die hohen Staatsausgaben, die Wirtschaft ankurbeln sollen. Die Technische Universität Berlin hat wegen der Sperrung von Gebäuden personelle Konsequenzen gezogen. Ein Sprecher sagte, dass der Leiter der Bauabteilung freigestellt wurde. Patrick Buchmüller berichtet.
5: Die Abteilung soll jetzt erstmal kommissarisch geführt werden, heißt es. Darüber habe man die Beschäftigten vorgestern informiert und den Rest der Belegschaft später auch. Seit Anfang Mai ist das Hauptgebäude der Uni am Ernst-Reuter-Platz in Charlottenburg gesperrt. Wegen Baumängeln. Die Probleme sind vielfältig. Defekte Brandschutztüren, Mängel bei der Sicherheitsbeleuchtung und bei der Löschwassereinspeisung. Seit Samstag ist auch noch ein anderes Gebäude der TU dicht. Hier gibt es auch Probleme mit der Brandlöschanlage. Zwischendurch musste auch schon die Universitätsbibliothek schließen, die ist aber wieder geöffnet.
2: Das waren unsere Radio 1 Nachrichten, gleich 16.05 Uhr. Weitere Meldungen finden Sie auf rbb24.de.
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0: Ja, viele von Ihnen finden dieses Wetter, vielmehr die Temperaturen, jetzt schon schwierig. Ja, warten Sie mal auf die nächsten Tage, weil heute haben wir 30 Grad, morgen dann schon 33 bis 34, was allerdings auch bedeutet, dass es ab und zu schauern kann. Wahrscheinlich morgen Vormittag. Dicke Wolken werden da uns dann nämlich begrüßen. Es kann schauern, gewittern oder so, aber dann morgen Nachmittag wieder ganz viel Sonne.
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2: Auf Radio 1, die A9 Richtung Leipzig ist zwischen Brück und Niemeck nach einem Unfall immer noch gesperrt. Letzte freie Ausfahrt ist Belitz. Aktuell etwa eine Stunde Verzögerung im Stau. A10 südlicher Berliner Ring Richtung Dreieck-Spreeau zwischen Rangsdorf und Schönefelder Kreuz gibt es nach einem Unfall Behinderungen. Die linke Spur ist blockiert. Westlicher Berliner Ring Richtung Dreieck-Havelland zwischen Großkreuz und Leest. Stau, 20 Minuten Verzögerung. A13 Richtung Dresden zwischen Teupitz und Baruth steht ein defektes das Auto eine Spur blockiert. A24 Richtung Berlin zwischen Herzsprung und Neuruppin ist nach einem Feuerwehreinsatz nur eine Spur frei. Es staut sich immer noch. Letzte freie Möglichkeit zum Abfahren ist Dreiquidstock-Dosse. Stadtverkehr Berlin, Geduld brauchen Sie auf der A100 Richtung Wedding zwischen Innsbrucker Platz und Detmolder Straße und im weiteren Verlauf dann vor dem Dreieckfunkturm. Wir wünschen Ihnen gute Fahrt.
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0: Habe die Ehre.

0: Automatic mit Mercury hier bei Radio 1. Ja, in den folgenden Minuten geht's um eine Krankheit, über die man so eigentlich nicht so gerne redet, ne? Krebs. Obwohl viele von uns jemanden kennen aus dem engeren oder weiteren Bekannten- oder Familienkreis, der mit dieser Krankheit zu tun hat. Morgen beginnt nämlich die YesCon. Das ist Deutschlands größte Krebs-Convention. Hier treffen sich also Experten und Expertinnen und Betroffene. So auch die Journalistin, TV-Moderatorin und Autorin Oka Gundel. Sie ist Speakerin unter anderem auf der YesCon und sitzt im Panel Krebs betrifft Familie. Guten Tag, Frau Gundel.
1: Ja, schönen guten Tag.
0: Bei Ihnen wurde vor 6 Jahren Brustkrebs diagnostiziert. Wie war das, als das diagnostiziert wurde für Sie?
1: Ja, das war in allererster Linie mal ein ganz großer Schock. So eine Krebsdiagnose ist wirklich etwas, was einen den Boden unter den Füßen wegreißt. Wie ein Tsunami, wie ein Erdbeben, für alles, was man sich nicht vorstellen kann vorher. Und ab dem Moment, wo das ausgesprochen ist, ist einfach nichts mehr so, wie es war. Und dann muss man sich irgendwie mal neu sortieren und vor allem die neue Situation annehmen und versuchen, da durchzugehen. Und ich kann Ihnen aus Erfahrung sagen, das dauert ein bisschen. Also ich habe wirklich mich dagegen gewehrt und dachte, oh, ich will das alles nicht. Aber man muss sich darauf einlassen und es annehmen und einfach durchgehen. Ja.
0: Wie geht es Ihnen heute?
1: Heute ist ein gutes Stichwort. Heute geht es mir gut. Das ist ein Learning, das ich auf jeden Fall habe aus der Erkrankung, dass ich nicht mehr sehr weit nach vorne schaue und nicht mehr immer weit zurückschaue, sondern wirklich im Heute, im Hier und Jetzt lebe und mich tatsächlich über jeden einzelnen Tag freue, an dem ich frei entscheiden kann, was ich machen möchte. Krank sein, so schwer krank sein, bedeutet ja auf jeden Fall auch Autonomieverlust. Da muss man das machen, was die Ärzte sagen. Das hat mir damals auch nicht super gepasst. Und deswegen, heute geht es mir gut und darüber freue ich mich. Es gibt noch ein paar Nachwirkungen aus der Therapie, aber damit lässt sich gut leben.
0: Wie war denn das für Ihr unmittelbares Umfeld? Weil natürlich für einen selber ist das dann so ein Riesenschock, aber was sagt denn die Familie und die Freunde? Weil das kann ja dann auch nochmal so extra quasi von der Seite reinkommen, wenn da so eine unfassbare Betroffenheit einen auch erwischt.
1: Ja, das ist genau richtig. Es trifft ja Menschen in unterschiedlichen Phasen ihres Lebens. Bei mir war es so, ich war 45, hatte 3 kleine Kinder, einen Beruf, finanzielle Verpflichtungen und so weiter und so fort. Und vor allem ist es so, als erstes steht natürlich die Betroffene im Fokus, aber in Wirklichkeit betrifft es die ganze Familie, insbesondere natürlich Kinder, aber auch Partner. Ich vergleiche das immer gern so ein bisschen wie mit so einem Mobile. Wenn man da eigentlich so wie jetzt meine Kernfamilie da 5 Personen dranhängen und alle ihren Job haben und alle so machen, was sie tun und ihre Position haben und einer fällt raus, in dem Fall nämlich ich, dann kommt das ganze System, das ganze Familiensystem durcheinander und dann müssen sich alle erstmal neu ordnen und das ist tatsächlich eine Herausforderung. Insbesondere war das auch für mich als Mutter, als jemand, der dann dachte, scheiße, ich bringe hier alles durcheinander. Ich hatte ein wahnsinnig schlechtes Gewissen auch, dabei war ich ja nun auch krank. Es ist etwas sehr Komisches, was es mit einem macht und es ist wirklich herausfordernd für alle.
0: Jetzt engagieren Sie sich und sprechen ja auch auf der YesCon. Was ist Ihr Hauptanliegen?
1: Ich bin jetzt auf der YesCon auch als neue Stimme von der Rexroth von Fürks Stiftung. Das ist ja eine Einrichtung, eine Stiftung, die eine Einrichtung haben, wo eben tatsächlich das Konzept ist, gemeinsam heil werden, gemeinsam heilen. Und das gemeinsam bedeutet die Mutter, aber eben auch die Kinder, möglicherweise sogar auch die Väter. Und das ist einzigartig in Deutschland, dass es da Einrichtungen gibt, Reha-Kliniken, wo eben auch die Kinder mitkommen können. Und zwar nicht nur als Begleitpersonen, sondern als Patienten, die mitbehandelt werden. Im Übrigen auch aus psycho-onkologischer Sicht eben auch psychologisch betreut werden. Und das ist ganz wichtig. Das ist ja auch so ein Ansatzpunkt bei der YesCon und eben auch bei der Rexroth von Fürks Stiftung. Dieses Du bist nicht allein. Auch die Kinder sind nicht allein. Es ist eine ganz tolle Erfahrung, dass die dann dort sehen, oh, hier sind noch ganz, ganz, ganz viele andere Kinder von Müttern, die das Gleiche hatten und die das Gleiche durchlebt haben, wie ich als kleines Kind, die das eigentlich unschuldig ist und dann eben auch in so eine ernste Situation geworfen wird. Das ist wirklich auch echt schwer.
0: Wie anstrengend ist das eigentlich für Sie? Weil ich nehme mal an, es ist anstrengend, diese eigene Geschichte, die ja dann auch nie zu Ende ist, ne? Das sagen einem ja Ärzte auch immer wieder zu erzählen.
1: Ach, es gibt ja tatsächlich immer noch Menschen, die meine Geschichte nicht kennen, für die ist das neu. Und für mich, muss ich sagen, ist es bei allem, was ja immer so einem zugeschrieben wird, ach, du bist eine tolle Mutmacherin und danke, dass du das teilst und du hast mir geholfen, das freut mich natürlich. Und andererseits muss ich wirklich auch zugeben, jedes Mal, wenn ich es erzähle, auch jetzt wie hier in diesem Interview mit Ihnen, es ist immer auch ein Stück weit eine Selbstheilung, so eine kleine. Es ist nochmal ein Innehalten, ein bisschen ein Nachspüren, was war, was ist, was sind meine Prioritäten. Man ist so sich selbst dann mal wieder auch so ein bisschen ein Korrektiv und am Ende steht dann aber auch immer, ich lebe noch. Ich hatte auch das Glück, dass ich wieder gesund werden konnte und dafür bin ich einfach unglaublich dankbar. Und das immer mal wieder zu erzählen, auch öffentlich, das tut mir selbst auch gut.
0: Und ich bedanke mich, dass Sie mit mir, mit uns geredet haben. Okka Gundel, Journalistin, Moderatorin und auch auf der YesCon tätig, Deutschlands größte Krebskonvention. Wenn Sie da noch Informationen brauchen, einfach auf deren Seite gehen. YesCon zusammengeschrieben.org. Vielen Dank, Ihnen schönen Tag noch. Bis dann. Tschüss.
1: Ja, vielen Dank. Tschüss. Schöne Sendung noch.

Deren Blues Brothers und Soulman hier bei Radio 1. Ich habe ja an dieser Stelle schon ab und zu mal über die Tiere bei mir im Hinterhof erzählt. Da gibt es zum einen mein Eichhörnchen. Tante Uwe hat jetzt, glaube ich, gerade wieder Junge bekommen. Man sieht die Jungen dann irgendwie 6 bis 7 Wochen nicht. Es zappelt aber da manchmal bei mir im Busch. Insofern nehme ich das mal an. Und es gibt noch ein Pärchen. Und zwar Helga und Helge. Das sind zwei Tauben. Ja, also ich nehme mal an, die sind ja da zusammen und so. Helga und Helge, also seit mehreren Jahren sind sie in diesem Hinterhof und flattern mal hier, flattern mal da. Und da sie nicht alles hundertprozentig voll kacken, denke ich mir, habe ich auch so ein bisschen mein Verhältnis zu Tauben verändert. Dachte ich mir, gut, lass hier Helga und Helge, lass sie einfach leben. Stelle ich ein bisschen Wasser hin und so, dann geht's ihnen gut. Dann allerdings gestern Morgen. Ich höre wahnsinnige Krähen-Action. Und Sie wissen, wenn Krähen wenn da irgendwas ist und Sie dieses Krähenkrächzen hören in so einer Intensität, dann wissen Sie, irgendwas stimmt da nicht. Irgendwas ist da nicht. Ich gehe also zum Fenster des Hinterhofs, guck raus und da plötzlich, was musste ich sehen? Im Wall,

Walnussbaum gibt's da nämlich. So ein großer Walnussbaum. Die krähen da irgendwie so. Und dann sieht man einen großen Greifvogel. Ich habe nachgeguckt, es war ein Habicht, der in seinen Klauen wahrscheinlich Helge hatte. Helga ist jetzt allein.

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9: Und damit kurz nach 5:30.
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10: Das geplante Gebäudemodernisierungsgesetz von Wirtschaftsministerin Reiche verstößt möglicherweise gegen das Grundgesetz. Zu diesem Schluss kommt ein Gutachten des Wissenschaftlichen Dienstes des Bundestages. Die Gutachter verweisen auf Studien, laut denen durch das Gesetz die Emissionen ansteigen würden. Damit wären künftige Generationen in der Pflicht, den CO2-Ausstoß zu reduzieren, um Klimaziele einzuhalten. 2021 hatte das Bundesverfassungsgericht aber klargestellt, dass künftige Generationen nicht belastet werden dürfen, indem Klimaschutzmaßnahmen in die Zukunft geschoben werden. In der EU müssen Autos künftig leichter repariert und recycelt werden können. Das Europaparlament in Straßburg hat beschlossen, dass Hersteller ihre Autos so bauen müssen, dass einzelne Teile leichter ausgebaut und ersetzt werden können. Festgelegt werden auch Kriterien, wann ein Auto als Schrott gilt und nicht mehr als Gebrauchtwagen weiterverkauft werden darf. Außerdem soll es verboten werden, solche Autos zu exportieren, um sie außerhalb der EU zu entsorgen. Eine internationale Mission, um die Straße von Hormus abzusichern, wird immer wahrscheinlicher. Nach Angaben von NATO-Generalsekretär Rutte haben sich 40 Länder bereit erklärt, sich an einem solchen Einsatz zu beteiligen. Die Führung soll bei Frankreich und Großbritannien liegen. Die deutsche Marine will die Mission mit Minensuchern unterstützen. Das Münchner IFO-Institut hat seine Konjunkturprognose für dieses Jahr leicht angehoben. Demzufolge könnte das Bruttoinlandsprodukt um 0,8% steigen. Das sind 0,2 Punkte mehr als bei der Prognose im Frühjahr. Als Hauptgründe nannte das IFO-Institut das erhoffte Ende des Irankriegs und die hohen Staatsausgaben, die die Wirtschaft ankurbeln sollen. Die Technische Universität Berlin hat wegen der Sperrung von Gebäuden personelle Konsequenzen gezogen. Ein Sprecher sagte, dass der Leiter der Bauabteilung freigestellt wurde. Anfang Mai musste erst das TU-Hauptgebäude wegen Baumängeln schließen. Danach wurden noch zwei weitere Gebäude geschlossen, weil beispielsweise die Löschanlagen nicht funktionierten. Das waren die Radio 1 Nachrichten. 16.34 Uhr ist es. 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
9: Das sind diese Stunden im Jahr, die ich wirklich genieße, im Studio zu sein. Ich meine, ich genieße es immer, aber fast noch mehr als sonst, weil hier ist klimatisiert. Aber jetzt nicht so, wie Sie denken, damit es den Moderatorinnen und Moderatoren gut geht. Nein, wir haben hier technische Geräte und die dürfen einfach nicht so heiß werden. Sonst wäre es dem RBB egal. 30 Grad haben wir es am heutigen Tag. Morgen bis zu 34 Grad. Morgen Vormittag gibt es dicke Wolken und wohl auch teilweise so ein bisschen Schauer und Gewitter. Ansonsten ist alles prima.
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10: Auf Radio 1 A9 Richtung Leipzig zwischen Brück und Niemeck ist die Autobahn immer noch gesperrt nach einem Unfall. Es staut sich. Sie sollten eine Stunde mehr Fahrzeit einplanen. Letzte freie Ausfahrt ist Belitz. Im Stau hat es außerdem noch einen weiteren Unfall gegeben. A10 südlicher Berliner Ring Richtung Dreieck-Spreeau zwischen Rangsdorf und Schönefelder Kreuz staute sich nach einem Unfall. Die linke Spur ist blockiert. 20 Minuten mehr Fahrzeit. Das gleiche gilt für den westlichen Berliner Ring Richtung Dreieck-Havelland zwischen Großkreuz und Liest. A13 Richtung Dresden zwischen Teupitz und Baruth steht ein defektes Auto. Eine Spur ist blockiert. 20 Minuten Verzögerung im weiteren Verlauf. Zwischen Klettwitz und Schwarzheide Stau, auch dort 20 Minuten mehr Fahrzeit. A24 Richtung Berlin zwischen Herzsprung und Europin ist die Autobahn nach einem Feuerwehreinsatz wieder freigegeben. Eine Spur allerdings nur, es staut sich immer noch. Letzte freie Möglichkeit zum Abfahren ist Dreieck-Wittstock-Dosse. Und im Stadtverkehr Berlin brauchen Sie Geduld auf der 100 Richtung Wedding zwischen Innsbrucker Platz und Detmolder Straße und im weiteren Verlauf vor dem Dreieck Funkturm. Wir wünschen gute Fahrt.
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9: Moin.

Ra war das und kannst du bei mir bleiben. Jenny Zilka, das ist ja die Frau für das Kommentieren hier am Donnerstagnachmittag und die wird gleich auch etwas kommentieren und zwar etwas, was es gefühlt eigentlich fast in jedem Sommer gibt, von dem man eigentlich normalerweise versucht, so ein bisschen Abstand zu bekommen, aber das ist dann trotzdem irgendwie die Seele erfreut. Es geht gleich um Sommerhits, aber vorher was ganz anderes. DJ Hawks und Blue.

0: die ersten zwei, drei Platten von Jayhawks, großartig. Hier auf Radio 1, dem Country- und Western-Sender Number One in der Region. Kommen wir zur anderen Musik. Kommen wir zum Mambo Number 5, den Ketchup-Song, Macarena, Lambada, Samba de Janeiro. Das waren alles Riesensommerhits. In den letzten Jahren hat man das Gefühl, so ein bisschen ruhiger geworden auf dem Terrain des Sommerhits. Aber jetzt scheint es einen zu geben, wieder mal, und zwar den hier.
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0: Also so fängt er auf jeden Fall an. Gut genug, und man hört, da wird Deutsch gesungen. Ja, es stammt von dem Produzententeam Kitschkrieg, gesungen vom Sänger des nordrhein-westfälischen Duos Blumengarten. Shirin David ist dann auch noch dabei. Das hört sich immer noch regional an, aber dieser Refrain ist zu einem TikTok-Trend geworden. Sogar die Rapperin Lizzo hat ihn jetzt auf TikTok veröffentlicht, gelipsingt dazu. Und da fragt man sich doch, sollte ein kleiner deutscher Song plötzlich mal so nebenbei die ganze Welt erobern?
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0: Die selbstverständlich Berliner Kulturjournalistin und unsere Kommentatoren am Donnerstagnachmittag. Jenny, was ist denn das für eine fantastische Geschichte? Und vor allen Dingen, ist gut genug, also dieser Song, auch wirklich gut genug?
3: Da stecken jede Menge interessanter Kulturphänomene gleichzeitig drin. Zunächst mal möchte ich eine kleine Begriffsdefinition der Bezeichnungen Ohrwurm und Sommerhit vorab schicken. Erstmal zum Ohrwurm, oder wie es offiziell auf Englisch heißt, Involuntary Musical Imagery. Das Hauptcharakteristikum eines Ohrwurms ist das Fehlen von Komplexität. Also je einfacher und repetitiver Song, Melodie und gegebenenfalls Text sind, natürlich alles innerhalb des eigenen erlernten Melodiksystems, bei uns ist das das Westliche, desto besser kann es Ohrwurm werden. Das wird jetzt kaum jemanden überraschen, aber bei einem Ohrwurm muss es sich somit musikalisch keinesfalls um einen interessanten Song handeln. Das Lustige ist, exakt das Gleiche gilt auch für den Sommerhit. Man kann also zusammenfassen, beiden ist eine gewisse musikalische Schlichtheit inhärent, was ja nicht heißt, dass das nicht gut ist. Reduktion ist manchmal viel besser als das Gegenteil, und etwas schlicht und gut abzuliefern erfordert eventuell ebenso viel Arbeit wie überkandidelte Prog-Rock-Songstrukturen. Dazu kommt jetzt aber die inhaltliche Ebene. Viele der US-amerikanischen Fans sprechen in Refrain zwar falsch aus, Steve Lacy singt »Du bist goose genug«, und es gibt auch schon jede Menge TikToks mit misheard Lyrics, also falsch verstandenen Texten. Aber was gut rüberkommt und total in die Zeit passt, das ist die Bedeutung. Also dieses Empfinden, nicht gut genug zu sein. Dabei ist das bestimmt genuin ernst gemeint. Der Sänger von Blumengarten, Ryan, ist eine Person of Color aus Velbert in Nordrhein-Westfalen. Ich glaube sofort, dass er aus all diesen Gründen absolut erlebt, was er thematisiert. Abgesehen davon empfindet diesen Druck aber auch eine ganze Generation kollektiv. Und da scheint es anscheinend, man verzeihe mir diese generationsbedingte Überheblichkeit, einen kleinen Kausalzusammenhang damit zu geben, dass ich eben auf der anderen Seite den ganzen Tag optimierte und mit Beauty-Filtern und Looks-Maxing aufgehübschte Lebensfetzen und Selbstoptimierungsmethoden angeguckt werden. Das alles macht dieses bekannte Mantra »Du bist gut genug« jedenfalls wieder sehr modern. Und um mal kurz noch mehr ins Historische auszuholen, Oma erzählt vom Frieden. Tatsächlich gibt es dieses Thema Self-Help, also Selbsthilfe, als Buch oder Mantra ja schon sehr lange. Das begann in den 80ern und geriet auch richtig aufdringlich irgendwann. Und Anfang der 90er wurde dann ein Saturday Night Live Comedian mit dem bezeichnenden Künstlernamen Stuart Smalley sehr bekannt, der genau das parodierte, der nämlich immer bei seiner sogenannten Daily Affirmation, also der täglichen Affirmation, vor einem Spiegel saß und sagte, I'm good enough, I'm smart enough, and doggone it, people like me. Dieses Du bist gut genug ist also quasi der gleiche Loop, aber die neue Generation ist noch am Anfang, die Parodien tröpfeln somit erst langsam rein. Letzte kleine Randbemerkung, Rapperin Shirin David performt bei dem Song übrigens auch eine Strophe, beziehungsweise die einzige Strophe, und spricht in ihrem Part ganz ernst die Themen Diskrepanz zwischen öffentlicher und privater Figur und den auch von ihr empfundenen Zwang zur Perfektion an. Ich finde das ganz gut, ich mag die sowieso. Das Interessante ist aber, dass das wiederum schon zu komplex für die Fans des Songs ist. Die meisten haben nämlich die Strophe von Shirin gar nicht mitbekommen. So ist das eben bei TikTok. Da geht es ja um Refrains, und das ist auch vielleicht einfach dann doch zu viel Deutsch für einen viralen Trend. Immerhin hat Heidi Klum gerade in einem kurzen Post erwähnt, dass sie sich Shirins Strophe auch nie anhört, sondern nur den Refrain, was wiederum die Shirin-David-Fans auf die Palme gebracht hat. Aber vielleicht hat Heidi schlichtweg nicht verstanden, an welcher Stelle der stetig wiederkehrenden Selbsthilfe-Selbstparodieschleife wir uns gerade befinden, obwohl die ja eigentlich fast so biblisch alt ist wie ich.
0: Der Kommentar von Jenny Zielka. Vielen Dank.
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10: Um kurz vor fünf, rechtliche Zweifel am neuen Heizungsgesetz, neue Regeln für Autobauer in der EU und das Wetter heiter bis wolkig, trocken, 31 Grad, Knaller.
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0: Den Bussen kenne ich auch noch nicht, aber man kann ja zusammen schlau werden. Das ist Anthony Smirek aus Manchester. Mit seinem Song Chalk gehört hier um kurz nach 5.
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2: Das geplante Gebäudemodernisierungsgesetz verstößt möglicherweise gegen das Grundgesetz. Zu diesem Schluss kommt ein Gutachten des Wissenschaftlichen Dienstes des Bundestages. Einzelheiten von Lissy Kaufmann.
3: Mit Blick auf die Emissionen haben die Fachleute jetzt Zweifel, ob das neue Gesetz von Wirtschaftsministerin Reiche einer Klage beim Bundesverfassungsgericht standhalten würde. Die Gutachter verweisen auf Studien, wonach es mit dem neuen Gesetz zu einem Anstieg der Treibhausgasemissionen kommen könnte. Das wiederum, so heißt es, würde die Reduktionslasten unverhältnismäßig in die Zukunft schieben. In einem Beschluss von 2021 hatte das Bundesverfassungsgericht schon einmal klargestellt, dass künftige Generationen nicht belastet werden dürfen, indem Klimaschutzmaßnahmen in die Zukunft geschoben werden. Das Gebäudemodernisierungsgesetz sieht vor, dass neue Gas- und Ölheizungen künftig weiter eingebaut werden dürfen, dafür aber zunehmend klimafreundliche Brennstoffe genutzt werden müssen.
2: Die Verteidigungsminister der NATO-Staaten haben das Abkommen zwischen den USA und Iran gelobt. Auf ihrem Treffen in Brüssel haben die Minister auch darüber beraten, wie die Straße von Hormus jetzt abgesichert werden soll. Sabrina Fritz.
4: Einen direkten Einsatz der NATO in der Straße von Hormus werde es nicht geben. Eine Koalition von 40 Staaten unter der Führung Frankreichs und Großbritanniens werde die USA dabei unterstützen, die Seewege offen zu halten. Das Treffen begann mit einer Standpauke für die Europäer. Der amerikanische Verteidigungsminister warf ihnen vor, die USA beim Angriff gegen den Iran im Stich gelassen zu haben. Außerdem gäbe es immer noch Trittbrettfahrer, die zu wenig für ihre Verteidigung ausgeben. In 6 Monaten werden die USA erneut überprüfen, ob die Europäer sich an die Verabredung halten. Danach müssen die NATO-Mitgliedsländer in den nächsten 10 Jahren 5% ihrer Wirtschaftskraft für Verteidigung ausgeben.
2: In der EU müssen Autos künftig leichter repariert und recycelt werden können. Das Europaparlament in Straßburg hat beschlossen, dass Hersteller ihre Autos so bauen müssen, dass einzelne Teile leichter ausgebaut und ersetzt oder repariert werden können. Festgelegt werden auch Kriterien, wann ein Auto als Schrott gilt und nicht mehr als Gebrauchtwagen weiterverkauft werden darf. Außerdem soll es verboten werden, solche Autos zu exportieren, um sie außerhalb der EU zu entsorgen. Bevor das Gesetz in Kraft treten kann, müssen noch die 27 EU-Staaten es absegnen. Das Münchner IFO-Institut hat seine Konjunkturprognose für dieses Jahr leicht angehoben. Demzufolge könnte das Bruttoinlandsprodukt um 0,8% steigen. Das sind 0,2 Punkte mehr als bei der Prognose im Frühjahr. Als Hauptgründe nannte das IFO-Institut das erhoffte Ende des Irankriegs und die hohen Staatsausgaben, die Wirtschaft ankurbeln sollen. Die Technische Universität Berlin hat wegen der Sperrung von Gebäuden personelle Konsequenzen gezogen. Ein Sprecher sagte, dass der Leiter der Bauabteilung freigestellt wurde. Patrick Buchmüller berichtet.
5: Die Abteilung soll jetzt erstmal kommissarisch geführt werden, heißt es. Darüber habe man die Beschäftigten vorgestern informiert und den Rest der Belegschaft später auch. Seit Anfang Mai ist das Hauptgebäude der Uni am Ernst-Reuter-Platz in Charlottenburg gesperrt. Wegen Baumängeln. Die Probleme sind vielfältig. Defekte Brandschutztüren, Mängel bei der Sicherheitsbeleuchtung und bei der Löschwassereinspeisung. Seit Samstag ist auch noch ein anderes Gebäude der TU dicht. Hier gibt es auch Probleme mit der Brandlöschanlage. Zwischendurch musste auch schon die Universitätsbibliothek schließen, die ist aber wieder geöffnet.
2: Das waren unsere Radio 1 Nachrichten. 17.04 Uhr ist es. 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
0: Zum Teil da oben am Himmel dramatische Wolken, von denen man durchaus denken könnte, dass die gleich abregnen. Aber ich glaube, es passiert nicht. Es soll insgesamt eher trocken bleiben bis zum Abend bei 29 bis 30 Grad. Nachts dann haben Sie ganz viel Glück. Wenn Sie romantisch heute unterwegs sind, da zeigen sich nämlich länger die Sterne bei 20 bis 16 Grad. Morgen früh lassen Sie sich nicht irritieren. Es gibt Wolken, aber es ist durchaus nicht kühl irgendwie. Im Laufe des Tages werden nämlich bis zu 34 Grad erwartet.
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2: Auf Radio 1, die A9 Richtung Leipzig ist zwischen Brück und Niemeck nach einem Unfall immer noch gesperrt. Es staut sich vor der Abfahrt Brück, etwa eine Stunde Verzögerung. Letzte freie Ausfahrt ist Belitz. Im Staubereich gab es außerdem einen weiteren Unfall. A10 südlicher Berliner Ring Richtung Dreieck-Spreeau zwischen Rangsdorf und Schönefelder Kreuz staute sich nach einem Unfall. Die linke Spur ist blockiert, 20 Minuten Verzögerung. Das gilt auch für den westlichen Berliner Ring Richtung Dreieck-Havelland zwischen Großkreuz und Liest. A13 Richtung Dresden zwischen Teupitz und Baruth steht ein defektes Auto. Die linke Spur ist blockiert, auch dort 20 Minuten Verzögerung und im weiteren Verlauf nochmals zwischen Klettwitz und Schwarzheide. A24 Richtung Berlin zwischen Herzsprung und Neuruppin ist nach einem Feuerwehreinsatz nur die linke Spur befahrbar. Es staut sich. Letzte freie Möglichkeit zum Abfahren ist Dreieck-Wittstock-Dosse. Stadtverkehr Berlin, Geduld brauchen Sie auf der 100 Richtung Wedding zwischen Innsbrucker Platz und Detmolder Straße und im weiteren Verlauf vor dem Dreieck-Funkturm. Wir wünschen gute Fahrt.
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6: Grüß Gott.

0: Murphy. Cuckoo, hier bei Radio 1. Ich hoffe, Ihnen geht's gut. Ich hoffe, Sie kommen mit den ganzen Temperaturen zurecht. Es ist ja auch so ein Wetter, ne, wo man sich dann anfängt zu überlegen, oh, gehe ich denn da heute irgendwie, gehe ich joggen, gehe ich schwimmen oder so. Oder wenn Sie sich gut fühlen, machen Sie das. Ne? Wenn Sie sowieso aktiv sind, dann hat sich der Körper natürlich auch im Laufe der ganzen letzten Wochen schon darauf eingestellt. Wenn dem nicht so ist oder falls Sie mal so ein bisschen zu viel machen, dann kann es natürlich sein, dass Sie Krämpfe bekommen. Das kennen Sie. Ne? Also habe ich auch so ungeil in der Nacht plötzlich aufstehen, wenn ich so viel Fahrrad gefahren bin und dann so, ah, oh! Und dann tut das so richtig weh. Was machen die meisten dann von Ihnen? Richtig, sie gehen da zum kleinen Apothekenschrank, ja, irgendwo bei Ihnen im Badezimmer und holen sich so ein paar Tabletten. Magnesium soll ja helfen. Ne? Magnesium ist ja, soll ja so gut gegen Krämpfe sein und ich habe es mir bisher auch immer eingebildet, dass das ganz gut funktioniert. Ja, nee, funktioniert anscheinend gar nicht, sagt auf jeden Fall der Sportwissenschaftler Dr. Michael Berninger von der Uni Frankfurt.
1: Es gibt Studien, die durchgeführt wurden, aber die sind eher enttäuschend momentan. Wir bräuchten große angelegte Studien. Aber bisher kann man nicht sagen, dass Magnesium irgendeinen Vorteil bringen würde bei Muskelkrämpfen.
0: Sag mal, was ist denn da los? Und vor allen Dingen in den ganzen Apotheken, da wird es einem doch immer in die Hand gedrückt. Nehmt es und so. Diese Krämpfe entstehen hauptsächlich durch die Überregung von Alpha-Motoneuronen, so heißen die. Gut, da hat man jetzt auch geforscht, hat herausgefunden, okay, das mit Magnesium ist wohl nicht. Was könnte denn da helfen? Und jetzt halten Sie sich fest. Es soll wohl helfen, wenn man Essig-Gurkenwasser gurgelt. Ja? Das soll dann irgendwie die Signale dieser Neuronen hemmen und so. Also mein Fazit, dann lieber Wadenkrämpfe.

0: Ausfahrtland Travis hier bei
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2: Herr Carsten Brandt hat sich auch bereit erklärt, ja, am heutigen Tag hier am Donnerstag wieder dabei zu sein. Hallo Carsten.
3: Hallo, trotz dieser großen Wärme.
2: Ja, auf die wir auch gleich noch ganz kurz einen Blick werfen werden. Allerdings vorher der Hinweis an Sie. Sie fahren doch bestimmt in den Urlaub. Sie haben wahnsinnig viel Geld. Sie wollen jetzt ein bisschen auch angeben und sagen, meine Güte, ich fahre jetzt hier da am Wochenende einfach mal so da weg. Möchte allerdings, weil ich mein Handy gerade nicht parat habe, nicht selber auf meteorologische Dienste zurückgreifen, sondern möchte mir es erzählen lassen. Und zwar von Carsten Brandt. Wir nennen es Hörerwetter. Sie fahren weg, wir sagen Ihnen, wie das Wetter dort wird, wo Sie hinfahren. 0331 70 99 111. 0331 70 99 111. Herr Brandt, wie sieht's aus? Also jetzt schon, glaube ich, so um die 30 Grad. Was kann ich denn jetzt in den nächsten 2-3 Tagen noch erwarten? Ich glaube, morgen schon 34, ist richtig?
3: Ja, so in die Richtung geht das. 33, 34 teilweise in Brandenburg. Es gibt aber morgen früh schon durchaus eine Chance, dass ein Gewitter vorbeizieht. Also Norden Brandenburgs kann die Nacht unruhig werden. Vielleicht auch Berlin morgen früh. Das ist dann aber raus. Dann schwüle Wärme. Wochenende auch dann immer wieder Gewitter. 33 bis 36 Grad. Ja, das ist Hochsommer und das ist somit die wärmsten Temperaturen, die beim Juni
2: immer. Und das soll auch relativ lange so bleiben. Also ich meine, ich vertraue natürlich dir sehr, sehr viel mehr als den ganzen Apps, mit denen ich normal

0: Nein, und ich wollte gerne wissen, mit wie viel Regen wir jetzt rechnen müssen.
1: Wann geht's denn los erstmal?
0: Bitte?
1: Wann
0: Wann
1: geht's
0: geht's
1: los?
0: Montag,
1: Genau.
0: Montag früh geht's los mit der Fähre
1: Ja.
0: rüber und dann sind wir ab Dienstag vor Ort.
2: Okay.
1: Ja, also wahrscheinlich so Newcastle und dann hochfahren oder geht's auch direkt
0: Genau,
1: da schon
0: von
1: hin?
0: Newcastle eine Runde bis Ullapool hoch und wieder zurück.
2: Ah, Ullapool ist. Ja.
1: Ja, also so, ich gucke gerade ganz verwirrt, also so viel Regen. Also es sieht ja gar nicht so schlecht aus. Da ist nämlich für die nächste Woche nämlich ein großes Hochdruckgebiet über der Nordsee dabei. Und nicht, dass sie sich überraschenderweise da einen Sonnenbrand holen. Ich sag das mal, Dienstag im Augenblick schön, Mittwoch schön.
0: Boah.
1: Edinburgh, wenn die Sonne spüren, dann flippen die ja total aus bei 25 Grad am
0: Boah.
1: Mittwoch, Donnerstag. Also im Augenblick weiß ich nicht, was mit dem Regen los ist. Der ist
2: Ilona,
1: irgendwo anders, aber
2: ich
1: nicht
2: war
1: da.
2: schon dreimal in Schottland und ich hatte bisher auch immer Glück und es schien die Sonne. Also nur einen Tipp, einen persönlichen Tipp kann ich Ihnen geben. Wenn Sie in den Sommermonaten in den Highlands unterwegs sind, nehmen Sie sich auf jeden Fall was gegen diese Mücken mit.
0: Ja,
2: Weil
0: habe ich schon
2: das ist ein anderes Level einfach.
0: Ja,
2: Ja,
0: ja, ja.
1: aggressiver, aggressiver.
2: Ja,
1: Ja, ja,
2: ja,
1: ja.
2: ja, ja. Aber dann ganz, ganz viel Spaß. Das ist ganz toll da
0: Dankeschön.
2: oben. Ne? Bis
0: Danke für
2: denne.
0: die guten Aussichten.
2: Jo,
0: Tschüss.
1: Ja, bitte, viel Spaß, ciao.
2: So, jetzt, oh, wo geht's denn jetzt hin? Hier, wer ist dort? Demut steht hier. Demut, ist das richtig?
3: Richtig,
2: Ja?
3: genau, Dimut.
2: Oh,
3: Ja.
2: und es geht
3: Hallo.
2: nach
3: San Diego.
2: San Diego,
1: Ah,
2: wo ist denn San
1: ah.
2: Diego?
3: Na, in Kalifornien.
2: Ja, was weiß ich doch nicht. San Diego könnte für mich wirklich überall sein.
1: Ach,
2: San
1: das wird einfach
2: Diego, ah.
1: direkt an der Grenze zu Mexiko, ne? Ich habe mal diesen
3: Richtig.
1: berühmten Zaun, ich stand da an dem, ja, ne, bevor der Max gleich sauer wird, aber da ist der Zaun zur Grenze zu Mexiko, direkt am Beach, wo man das so anschauen kann. Da wollen Sie auch hin wahrscheinlich, ne? Sich das anschauen, dann schätze ich mal, oder?
3: Aber vielleicht nur an den Zaun. Im Moment weiß ich nicht, ob es so ratsam ist, einmal nach Tijuana rüberzufahren. Ist
1: Ah.
3: mir zu heikel.
2: Ja.
1: Ist wahrscheinlich zu heikel, ne? Aber vom Wetter ist das eine ganz, ganz einfache Geschichte, weil zumindest jetzt die nächste Woche 22 Grad, 23 Grad, 24 Grad, 23 Grad, 24 Grad, 23, 22. Also da werde ich
2: Also,
1: wirklich zum
2: okay.
1: Wetteronkel und
2: So
1: erzähle immer
2: ein
1: das Gleiche.
2: bisschen kühler als hier, ne? Wie man das so
1: Bisschen
2: kennt.
1: kühler, ein bisschen Wind, ja, und tolles Wetter, jeden Tag Sonne, vielleicht mal so ein kleines Kumuluswölkchen. Richtig schöne Aussichten, ne?
3: Hört sich sehr
2: Na,
3: gut
2: Dimo,
3: an. Hört
2: dann
3: sich sehr gut
2: toll,
3: an.
2: dann ganz viel Spaß.
3: Ja, vielen lieben Dank.
2: Bis dann, tschüss.
1: Bitte, tschüss.
3: Bis dann, ciao.
2: So, und jetzt kommen wir zum Dirk. Hallo, Dirk.
4: Ja, hallo.
2: Dirk, Sie sind ein Vater, der seine Tochter besucht. Ist das richtig?
4: Richtig, mit meiner Frau zusammen möchte ich die Nacht, also morgen früh, steige ich in Freiburg mit dem Zug auf.
2: Ja. Was
1: Ah,
2: hat
1: in
2: denn,
1: Freiburg,
2: ganz
1: okay.
2: kurz, was hat die Tochter nach Freiburg verschlagen?
4: Die studiert da zusammen mit ihrem Freund und der studiert da auch und der hat morgen Geburtstag und meine Tochter hat da vor ein paar Tagen Geburtstag und da wollen wir jetzt ein bisschen mit ihnen feiern.
2: Ja, das ist doch schön. Sehr
4: Gut.
2: nett.
1: Ja, das wird auch richtig klasse. Das wird richtig klasse. Aber das wird noch heißer als in Berlin.
4: Nein.
1: Also, ich sag mal, 34, also ob die Stadt jetzt heißer ist, also in dem Sinne weiß ich nicht. Aber zumindest von den Temperaturen. Der
2: Carsten.
1: 34 bis 37 Grad. Ja, da ist es richtig,
2: Oha.
1: richtig, richtig warm. Nachts tropische Nächte in Freiburg. 20, 21, 22 Grad. Da will man gar nicht ins Bett rein. Deswegen Hitzewarnung, ja, fast fürs ganze Land, aber da unten natürlich. Selbstverständlich, der deutsche Wetterdienst warnt.
2: Aber
1: Hitzewarnung
2: da
1: für
2: stehen Sie drauf, Dirk, oder eher nicht so? Ich höre da so ein
4: einen.
2: bisschen.
4: Ja, nicht so ganz. Nee. Aber ich habe irgendwas gelesen, ich bleibe ja bis Dienstag, dass das auch mal regnen soll. Muss ich mir eine Regenjacke einpacken oder eher nicht?
1: Nein, das ist ja wenn ein Gewitter und das kommt so überraschend, da lohnt sich die Regenjacke
2: Das
1: gar
2: lohnt sich
1: nicht. Und
2: nicht.
1: das ist dann auch schnell wieder weg. Ne?
2: Das
4: Okay.
2: verdunstet auf Ihrer Haut, Dirk.
4: Okay, vielen
2: Ne?
4: Dank.
2: Ja, gut. Bis denne. Tschüss.
4: Ja, danke.
1: Ja, bis dann.
4: Tschüss.
1: Ciao.
2: Da haben wir doch sehr, sehr vieles dabei gehabt, von den Highlands über Freiburg. Es ist toll. Carsten, dann wünsche ich dir, weil wir am heutigen Tage in dieser Woche zuletzt geredet haben, ein schönes Wochenende.
1: Wünsche ich dir auch. Alles Gute.
2: Und
1: Ne?
2: nächste Woche quatschen wir dann wieder.
1: Ja, da freue ich mich drauf, ne?
2: Bis dann,
1: Tschüss, bis
2: tschüss.
1: dann, ciao.
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10: Kurz nach 17:30.
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11: Das geplante Gebäudemodernisierungsgesetz von Wirtschaftsministerin Reiche verstößt möglicherweise gegen das Grundgesetz. Zu diesem Schluss kommt ein Gutachten des Wissenschaftlichen Dienstes des Bundestages. Die Gutachter verweisen auf Studien, laut denen durch das Gesetz die Emissionen ansteigen würden. Damit wären künftige Generationen in der Pflicht, den CO2-Ausstoß zu reduzieren, um Klimaziele einzuhalten. 2021 hatte das Bundesverfassungsgericht aber klargestellt, dass künftige Generationen nicht belastet werden dürfen, indem Klimaschutzmaßnahmen in die Zukunft geschoben werden. In der EU müssen Autos künftig leichter repariert und recycelt werden können. Das Europaparlament in Straßburg hat beschlossen, dass Hersteller ihre Autos so bauen müssen, dass einzelne Teile leichter ausgebaut und ersetzt oder repariert werden können. Festgelegt werden auch Kriterien, wann ein Auto als Schrott gilt und nicht mehr als Gebrauchtwagen weiterverkauft werden darf. Außerdem soll es verboten werden, solche Autos zu exportieren, um sie außerhalb der EU zu entsorgen. Eine internationale Mission, um die Straße von Hormus abzusichern, wird immer wahrscheinlicher. Nach Angaben von NATO-Generalsekretär Rutte haben sich 40 Länder bereit erklärt, sich an einem solchen Einsatz zu beteiligen. Die Führung soll bei Frankreich und Großbritannien liegen. Die deutsche Marine will die Mission mit Minensuchern unterstützen. Das Münchner IFO-Institut hat seine Konjunkturprognose für dieses Jahr leicht angehoben. Demzufolge könnte das Bruttoinlandsprodukt um 0,8% steigen. Das sind 0,2 Punkte mehr als bei der Prognose im Frühjahr. Als Hauptgründe nannte das IFO-Institut das erhoffte Ende des Irankriegs und die hohen Staatsausgaben, die Wirtschaft ankurbeln sollen. In Berlin ist erneut auf ein Lokal geschossen worden. Die Polizei entdeckte in der vergangenen Nacht Einschusslöcher in der Fassade einer Gaststätte in der Ringbahnstraße in Tempelhof. Verletzt wurde niemand. Seit Monaten ermittelt die Berliner Polizei mit der Sondereinheit Ferrum wegen Schusswaffenkriminalität. Im Fokus steht die Bedrohung und Erpressung von türkisch- und kurdischstämmigen Geschäftsinhabern. Das waren die Radio 1 Nachrichten. Es ist 17.33 Uhr. 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
10: Wenn es der Hausmeteorologe sagt, dann muss es ja stimmen, dass es in den nächsten Tagen wirklich bonnig warm wird. Morgen 34 Grad. Am Vormittag hat er allerdings auch gesagt, der Hausmeteorologe, kann es schauern und gewittern. Also da können die Pflanzen aufatmen und ein bisschen Wasser tanken.
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11: Auf Radio 1 A9 Richtung Leipzig. Zwischen Brück und Niemeck ist die Autobahn nach einem Unfall weiterhin gesperrt. Es staut sich vor der Abfahrt Brück. Eine Stunde Verzögerung. Letzte freie Ausfahrt ist Belitz. Im Staubereich gab es außerdem einen Folgeunfall. A10 südlicher Berliner Ring Richtung Dreieck-Spreeau zwischen Rangsdorf und Schönefelder Kreuz. Stau nach einem Unfall. Die linke Spur ist blockiert. 10 Minuten Verzögerung. Im weiteren Verlauf dann ist die Autobahn gesperrt zwischen Niederlehme und Dreieck-Spreeau wegen eines Feuerwehreinsatzes. A10 westlicher Berliner Ring Richtung Dreikafeland zwischen Großkreuz und Leest. Stau an der Baustelle. A13 Richtung Dresden zwischen Teupitz und Baruth steht ein defektes Auto. Eine Spur ist blockiert. 20 Minuten mehr Fahrzeit. Ebenso auf der A24 Richtung Berlin. Zwischen Herzsprung und Neuruppin ist nur eine Spur frei nach einem Feuerwehreinsatz. Letzte freie Möglichkeit zum Abfahren ist Dreieck Wittstock-Dosse. Und im Stadtverkehr Berlin brauchen Sie Geduld auf der 100 Richtung Wedding zwischen Innsbrucker Platz und Detmolder Straße und im weiteren Verlauf vor dem Dreieck Funkturm. Wir wünschen gute Fahrt.
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0: Das ist Musik aus Irland. Evil, so heißt diese Kombination von Musikern, die sich zusammengetan haben beim Song Release Me, gehört bei Radio 1. Und es war in den letzten Jahren ja immer ein bisschen komisch, ne? Da wusste man, ja, es ist Fête de la Musique, aber man musste arbeiten. Vielleicht hat man irgendwie am Abend noch ein Konzert gesehen und so. Aber das, da musste man schon richtig Glück haben. In diesem Jahr ist es anders, denn jetzt am Sonntag ist Fête de la Musique. Für viele ein Höhepunkt der Open-Air-Saison in Berlin, aber auch in Brandenburg. Also Kultur unter freiem Himmel und bei den Temperaturen, da zieht man sich ein Bierchen rein oder vielleicht auch sechs und dann geht's einem gut. Viele Open-Air-Veranstalter allerdings stehen vor Problemen, weil es gerade in Berlin, wir wissen, wie dicht bebaut das ist, durchaus schwierig geworden ist, da Flächen zu finden, um Musik machen zu können, um irgendwelche Veranstaltungen abhalten zu können. Jetzt hat der Bezirk Mitte reagiert und die versuchen jetzt bestimmte Orte zu definieren, an denen es einfacher werden soll, Open-Air-Veranstaltung durchzuziehen. Durchzuziehen wäre das Wort gewesen. Herausgefunden hat das mein Kollege Lukas Haas von der Kulturrecherche. Hallöchen.
1: Hallo Max.
0: Lukas, wir sind mitten in dieser Open-Air-Saison. Wie ist denn die Stimmung so allgemein bei den Veranstaltern?
1: Ja, bei vielen überwiegt erstmal die Freude, denn für Veranstalter sind Open-Air-Events ja auch wirtschaftlich eine Riesenchance. Gerd Normann zum Beispiel, der betreibt in Reinickendorf das Schaufenstertheater. Eine ganz kleine Bühne, die es naturgemäß im Sommer schwer hat, Leute anzuziehen. Und durch Events wie die Fête de la Musique hat er aber die Chance, auch im Sommer so ein bisschen Aufmerksamkeit für sich zu generieren. Er wird eine Bühne aufbauen auf dem kleinen Vorplatz und dort 5 Bands spielen lassen und würde das gerne öfter machen.
2: Ja, wenn das einfacher wäre, würde ich im Sommer vielleicht hier einmal monatlich hier draußen so eine Open-Air-Veranstaltung machen.
1: Ja, doch ganz so einfach ist es eben nicht. Zum einen sind da die Kosten, die sind stark gestiegen für Veranstalter wegen der Energiepreise und vielen weiteren. Seit der Pandemie um etwa 45% laut Music Board Berlin. Das sind die Veranstalter der Fête de la Musique. Außerdem geben die Menschen gerade wenig Geld aus und zu guter Letzt ist da noch der Stress mit den Genehmigungen.
0: Ja, unter Genehmigung, ne? Da höre ich schon wieder das böse Wort Bürokratie oder was auch immer. Was ist denn das Problem mit diesen Genehmigungen?
1: Ja, da hast du recht und klar, dass es dir nicht liegt, aber natürlich Bürokratie und komplizierte Zuständigkeiten, wenn man eine Veranstaltung im öffentlichen Raum machen müsste, sagt auch Gerd Normann.
2: Wenn ich vorher wüsste, was ich alles machen muss, dann ging das ja schneller. Aber das weiß ich meistens erst, wenn ich einen Antrag gestellt habe, den ich nicht verstehe, den mir erst einer erklären muss, weil das ein eigenes Deutsch ist, was die sprechen.
1: Ja, es ist tatsächlich so, dass man mehrere Genehmigungen braucht. Eine für Lärmschutz, damit die Anwohner nicht übermäßig gestört werden. Dann braucht man noch eine Sondernutzungsgenehmigung für die Flächen. Und hier kommt es dann genau drauf an. Ist es eine Grünfläche? Ist es eine Straße? Ist es eine Haupt- oder ist es eine Nebenstraße? Das alles hat dann Auswirkungen darauf, ob der Bezirk oder der Senat zuständig ist und was man alles dafür Auflagen erfüllen muss. Ja, bei der Fête de la Musique hat Gerd Normann diese Probleme nicht. Da übernimmt das Music Board Berlin die Genehmigungen. Aber auch für die Profis hier ist es schwieriger. Also die sagen, dass es in Berlin schwieriger geworden ist. Marie von der Heidt, Geschäftsführerin des Music Boards.
3: Wir merken auch, dass es in manchen Bezirken nicht mehr ganz so leicht ist, wie es vielleicht früher mal war. Und das ist auch relativ aufwendig, weil man auch Zeichnungen mit einreichen muss und sich wirklich viel Gedanken machen muss um Sicherheit, Straßenverkehr und so weiter. Es kann auch gut sein, dass es abgelehnt wird.
0: Alter, Zeichnungen, was ist denn da los?
1: Ja, Zeichnungen, ja. Berlin ist eben auch als Stadt dichter geworden. Es gibt mehr Anwohnerbeschwerden und die Bezirke, die reagieren darauf, schauen dann teilweise ganz genau, was sie erlauben und was eben nicht. Dafür muss man dann auch was einreichen. Und das macht es den Veranstaltern in vielen Fällen eben schwierig.
0: Gut, also die Veranstalter haben es erkannt, das ist ein Problem, aber das Problem ist ja dann dabei, dass der Senat das auch als Problem wahrnehmen muss. Ist denn das auch so?
1: Ja, das ist schon so. Bei der Senatsverwaltung für Kultur hat man uns mitgeteilt, dass die Probleme rund um die Genehmigungen und die geeigneten Flächen seit Jahren bekannt sind. Man versuche deswegen im Austausch mit Bezirken, Veranstaltern, der Clubkommission und so weiter Hürden abzubauen und Flächen zu entwickeln. Aber das scheint bislang laut unseren Gesprächspartnern ja noch nicht den gewünschten Durchbruch gebracht zu haben. Auch Förderprogramme wie Draußenstadt, das in der Pandemie Freiluftveranstaltungen ermöglicht hat, die sind ausgelaufen. Doch, und jetzt kommt vielleicht was Gutes, es gibt auch spannende Ansätze, die vielleicht in eine positive Richtung führen. Die Kulturverwaltung fördert zum Beispiel das Projekt Raumsonde. Das ist eine Online-Plattform für Menschen, die Events organisieren. Da kann man in so einem Antragsassistenten seit April alle Infos eintragen und bekommt dann genau angezeigt, welche Genehmigungen nötig sind. Das könnte tatsächlich dann auch den Veranstaltern helfen, bei den komplexen Zuständigkeiten ein bisschen besser durchzusteigen.
0: Okay, das klingt nicht schlecht, aber ich finde es ja noch fast viel besser, was jetzt der Bezirk Mitte vorhat. Er möchte nämlich Open-Air-Events so allgemein Gemeinwohl erleichtern. Wie denn?
1: Ja, die Bezirksbürgermeisterin Stefanie Remlinger von den Grünen, die prüft gerade Orte auszuweisen, an denen dann kleinere Open-Air-Veranstaltungen möglich sein sollen. Ziel ist es, den Veranstaltern so ein bisschen entgegenzukommen und zu zeigen, hier könnt ihr.
4: Also wir versuchen auf jeden Fall die Schwelle abzubauen, dass man sagt, ja, das ist jetzt hier nicht vorgesehen, dass hier was stattfindet, ne? Sondern dann offiziell zu sagen, dann kann ich auch auf einer Website gucken, hier sind meine 30 Plätze, da darf ich was machen.
1: Ja, und sie hat uns eine Liste mit 33 Plätzen genau gezeigt, die man derzeit prüft, darunter der Arkona-Platz oder der Sprengelpark. Interessant, für kleinere Events ohne Musik, zum Beispiel Kiez-Treffen oder Kleidertauschbörsen hat sie genannt, soll man dann sogar gar keine Genehmigung mehr brauchen. Hier soll es dann reichen, den Bezirk anzuzeigen, dass man was macht. Und wenn Musik im Spiel ist, soll es auch weiterhin eine Genehmigung brauchen, okay. Und je nach Ort zwischen 2 und 8 Stunden Musik soll man dann spielen dürfen. Ein Ort ist sogar in Prüfung, wo es nachts laut sein darf, im Bereich des neuen Ufers. Denn da gäbe es so gut wie keine Anwohner, sagt sie. Und mit dem Vorstoß kommt der Bezirk ja auch ein Stück weit seinen Pflichten nach. Denn im Berliner Grünflächengesetz steht, dass die Bezirke eigentlich dazu verpflichtet sind, Flächen auszuweisen für nicht kommerzielle Kunst- und Kulturveranstaltungen. Das ist aber bislang leider kaum passiert.
0: Aber ja, vielleicht bald. Ne? Die Hoffnung stirbt zuletzt. Es gibt gute Nachrichten, eventuell für Freunde der Open-Air-Kultur. Vielleicht sind das allerdings auch dann schlechte Nachrichten für die Anwohner. Das wird die Zeit zeigen. Vielen Dank, Lukas. Schönen Tag dir. Tschüss.
1: Ja, auch. Ciao.

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2: Kings of Leon, das Konzert auf der Zitadelle Spandau. Drei Brüder und ihr Cousin zählen mittlerweile schon ein Vierteljahrhundert zu den wichtigsten Rockbands unserer Zeit. Ihre musikalische Karriere haben sie als Kinder in der Kirche begonnen, aber nicht mit Chorälen, sondern mit Gitarren, Bässen und Schlagzeug, mit Lärm und Schweiß. So wurde die Kirche zur Vorbereitung auf ihr Rockerleben. Und auch auf ihr Tourleben als Musiker waren die drei Brüder als Söhne eines Wanderpredigers bestens vorbereitet. Mit ihrem aktuellen Album Can We Please Have Fun sind die Kings of Leon auf Tour. Und heute Abend spielen sie auf der Zitadelle Spandau. Los geht's um 19 Uhr und na klar gibt's neben den neuen Songs auch die alten Hits zum Mitrocken.
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8: Und da ist es auch schon wieder fast 18 Uhr. Es gibt rechtliche Zweifel am neuen Heizungsgesetz. Neue Regeln für Autobauer in der EU und das Wetter. Wolkisch haben wir's, aber es ist heiß. Temperaturen bis zu 31 Grad.

0: In ganz wenigen Sekunden, also wenn ich noch weiter rede, und zwar noch 4-5 Sekunden, dann haben wir es ganz genau 18 Uhr.
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3: Das geplante Gebäudemodernisierungsgesetz verstößt möglicherweise gegen das Grundgesetz. Zu diesem Schluss kommt ein Gutachten des Wissenschaftlichen Dienstes des Bundestages. Einzelheiten von Lissy Kaufmann.
4: Mit Blick auf die Emissionen haben die Fachleute jetzt Zweifel, ob das neue Gesetz von Wirtschaftsministerin Reiche einer Klage beim Bundesverfassungsgericht standhalten würde. Die Gutachter verweisen auf Studien, wonach es mit dem neuen Gesetz zu einem Anstieg der Treibhausgasemissionen kommen könnte. Das wiederum, so heißt es, würde die Reduktionslasten unverhältnismäßig in die Zukunft schieben. In einem Beschluss von 2021 hatte das Bundesverfassungsgericht schon einmal klargestellt, dass künftige Generationen nicht belastet werden dürfen, indem Klimaschutzmaßnahmen in die Zukunft geschoben werden. Das Gebäudemodernisierungsgesetz sieht vor, dass neue Gas- und Ölheizungen künftig weiter eingebaut werden dürfen, dafür aber zunehmend klimafreundliche Brennstoffe genutzt werden müssen.
3: Die Verteidigungsminister der NATO-Staaten haben das Abkommen zwischen den USA und Iran gelobt. Auf ihrem Treffen in Brüssel haben die Minister auch darüber beraten, wie die Straße von Hormus jetzt abgesichert werden soll. Sabrina Fritz.
5: Einen direkten Einsatz der NATO in der Straße von Hormus werde es nicht geben. Eine Koalition von 40 Staaten unter der Führung Frankreichs und Großbritanniens werde die USA dabei unterstützen, die Seewege offen zu halten. Das Treffen begann mit einer Standpauke für die Europäer. Der amerikanische Verteidigungsminister warf ihnen vor, die USA beim Angriff gegen den Iran im Stich gelassen zu haben. Außerdem gäbe es immer noch Trittbrettfahrer, die zu wenig für ihre Verteidigung ausgeben. In 6 Monaten werden die USA erneut überprüfen, ob die Europäer sich an die Verabredung halten. Danach müssen die NATO-Mitgliedsländer in den nächsten 10 Jahren 5% ihrer Wirtschaftskraft für Verteidigung ausgeben.
3: Russland und die Ukraine haben sich gegenseitig mit weiteren massiven Angriffen gedroht. In der Nacht hatte die ukrainische Armee mehrere hundert Drohnen Richtung Moskau geschossen, dabei eine wichtige Ölraffinerie getroffen und in Brand gesetzt. Der ukrainische Präsident Selenskyj rechtfertigte den Angriff als notwendigen Vergeltungsschlag. Aus Kiew, Frederik Rother.
6: Der ukrainische Präsident betonte nochmal, dass man den Krieg nie gewollt habe. Aber wenn die Ukraine brenne, werde auch Moskau brennen. Es sei an der Zeit, die Aggression und den Krieg zu beenden. Selenskyj wirbt seit einigen Wochen wieder verstärkt dafür, Gespräche mit Wladimir Putin aufzunehmen, um über einen Waffenstillstand und ein Ende des Krieges zu reden. Bisher hat der Kreml alle Angebote abgelehnt. Auch in der vergangenen Nacht griff Russland die Ukraine wieder an, unter anderem mit Drohnen und ballistischen Raketen.
3: In der EU müssen Autos künftig leichter repariert und recycelt werden können. Das Europaparlament in Straßburg hat beschlossen, dass Hersteller ihre Autos so bauen müssen, dass einzelne Teile leichter ausgebaut und ersetzt oder repariert werden können. Festgelegt werden auch Kriterien, wann ein Auto als Schrott gilt und nicht mehr als Gebrauchtwagen weiterverkauft werden darf. Außerdem soll es verboten werden, solche Autos zu exportieren und sie außerhalb der EU zu entsorgen. Brandenburg bekommt einen Bürgerrat zur Zukunft des öffentlich-rechtlichen Rundfunks. Das hat der Landtag auf Antrag von Parlamentspräsidentin Liedtke mit den Stimmen von SPD und CDU beschlossen. AfD und BSW lehnten den Antrag ab. Der Bürgerrat soll aus 51 Personen bestehen, die die Brandenburger Bevölkerung repräsentieren sollen. Auftrag des Gremiums ist, zu beraten, wie der öffentlich-rechtliche Rundfunk aus Bürgersicht ausgestaltet sein soll. RBB-Intendantin Demmer erklärte, sie freue sich, dass der Landtag den RBB auf diese Weise zum Thema mache. Das waren die Radio 1 Nachrichten. Es ist 18.04 Uhr. 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
0: Wenn Sie am morgigen Tag eigentlich so eine längere, 100 Kilometer große Radtour geplant haben, ich würde es mir nochmal überlegen, weil morgen wirklich es sehr, sehr schwül werden kann, 33 bis 34 Grad. Am Vormittag gibt es dann noch ordentlich Regen dazu, hier und da auf jeden Fall und teilweise auch Gewitter. Die Nacht allerdings, die würde sich für eine 200 Kilometer lange Fahrradtour durchaus anbieten, weil dann die Temperaturen nämlich runtergehen auf sympathische 20 bis 16 Grad.
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3: Auf Radio 1 A9 Richtung Leipzig zwischen Brück und Niemeck ist die Autobahn nach einem Unfall weiterhin gesperrt. Vor der Abfahrt Brück staut es sich. Dort etwa 2 Stunden Verzögerung. Letzte freie Ausfahrt ist Belitz. A10 südlicher Berliner Ring Richtung Dreieck-Spreeau. Zwischen Niederlehm und Dreieck-Spreeau ist nur die rechte Spur frei. Dort läuft ein Feuerwehreinsatz. Es staut sich ab Schönefelder Kreuz. Westlicher Berliner Ring Richtung Dreieck-Havelland zwischen Großkreuz und Leest. Stau plus 20 Minuten. A13 Richtung Dresden zwischen Teupitz und Baruth-Mark steht ein defektes Auto. Eine Spur ist blockiert, etwa eine Dreiviertelstunde mehr Fahrzeit. A24 Richtung Berlin zwischen Herzsprung und Neuruppin ist die Autobahn nach einem Feuerwehreinsatz wieder auf der linken Spur frei. Es staut sich noch etwa eine halbe Stunde Verzögerung. Umfahren können Sie das Ganze ab Dreieck Wittstock-Dosse. Stadtverkehr Berlin, Vorsicht auf der 100 Richtung Wedding. Im Tunnel Innsbrucker Platz steht ein defektes Auto auf der linken Spur. Prenzlauer Berg, Prenzlauer Allee an der Kreuzung Danziger Straße hat es einen Unfall gegeben. Rundherum staut es sich. Wir wünschen gute Fahrt.
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0: Ich fühle mich doch überhaupt gar nicht so, aber ab 18 Uhr, da sagt man guten Abend.

0: Charlotte Gainsbourg und Deadly Valentine. 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Mein Redakteur, der Henrik, hat vorhin gesagt, heute ist ja Midsommar. Und ich so, nee, heute ist nicht Midsommar. Midsommar ist doch immer am 21. Sommersonnenwende und so. Nee, da hat er schon recht gehabt, weil nämlich Midsommar, dieser große Feiertag, wird immer am Freitag gefeiert, halt um diesen längsten Tag des Jahres herum. Auf jeden Fall in Schweden. Da wird heute den ganzen Tag gefeiert, denn da ist hundertprozentig heute Midsommar. Man muss sich das so vorstellen, in Schweden ist Midsommar wirklich sowas wie Weihnachten für uns. Ne? Die meisten Schweden fahren da aufs Land. Die Großstädte wie meinetwegen Stockholm sind eher leergefegt. Das macht man auf dem Land, Midsommar. Das ist so ein Inbegriff schwedischer Kultur. Das sagt auch unsere Stockholm-Korrespondentin Charlotte Littgen. Und die sagt auch, was auf jeden Fall nicht fehlen darf.
1: Was überall nicht fehlen darf, ist die Midsommerstange. Die sieht ein bisschen aus wie ein Maibaum und wird geschmückt mit Blumen und Birkenblättern. Und um diese Midsommerstange wird dann getanzt und gesungen.
0: Ja, das ist was fürs Kreuzworträtsel, ne? Was darf nicht fehlen? Die Midsommerstange. Gut, dann gibt es natürlich auch was zu essen dort oben in Schweden während Midsommar. Und was?
1: Ja, also man ist hier nicht besonders kreativ, was das Essen an Feiertagen betrifft. Es gibt immer verschiedenen eingelegten Hering, Brot, Butter, Käse und natürlich Köttbullar. Das sind die Fleischbällchen, die man auch von einem großen schwedischen Möbelhaus kennt. Ein sehr ähnliches Buffet gibt es hier übrigens auch an Weihnachten. Was aber an Midsommar auf keinen Fall fehlen darf, das sind Erdbeeren, gerne auch eine Erdbeersahnetorte. Und natürlich Schnaps mit den passenden Trinkliedern. Daran wird hier auch nicht gespart.
0: Ja, da bin ich wieder dabei. Und na gut, aber Schweden ist jetzt auch nicht für seine ausgefallene Superküche bekannt, ne? Dann hat man Midsommar, super. Und dazu muss man natürlich auch passend gekleidet sein.
1: Also wichtig ist erstmal die Kleidung. Frauen tragen meistens ein weißes oder sommerliches Kleid und auf jeden Fall einen Blumenkranz im Haar. Die Männer haben helle Hosen und Sommerhemden an, auch wenn das Wetter nicht mitspielt. Das ist hier egal, denn Tradition muss sein, auch bei 14 Grad und Regen. Und es gibt dann noch einen ganz wichtigen Aberglauben. Wer in der Midsommernacht 7 verschiedene Blumen unters Kopfkissen legt, der träumt vom zukünftigen Ehemann.
0: Ja, also ich sehe mich da.
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0: eine Idee, wo man so eine dunkelblaue Freizeithose gut verstecken kann? Meine Frau räumt ja in letzter Zeit ständig meine Sachen weg. Sie nennt es Ordnung schaffen. Für mich ist die Ordnung aber meistens schon vorher völlig in Ordnung. Und nun stehe ich hier mit Ende 40 im Schlüpfer im Flur und rufe dich an, weil ich meine dunkelblaue Freizeithose nicht mehr finde.
1: Hast du denn schon mal im großen Schrank im Schlafzimmer nachgeschaut?
0: Ja, nichts.
1: Und in der durchsichtigen Plastikkiste mit den Wintersachen und am Hochbett im Kinderzimmer?
0: Auch ebenfalls nichts.
1: Im Wäschekorb?
0: Nee, auch nicht. Ich habe mir zur Sicherheit sogar noch mal alte Fotos von mir angeschaut, wo ich sie anhatte, weil ich mir zwischendurch selber schon ja nicht mehr sicher war, ob meine dunkelblaue Freizeithose überhaupt jemals existiert hat oder ob sie nur Teil eines jahrelangen Fiebertraums war.
1: Hast du denn eventuell noch eine zweite Hose zur Überbrückung, bis deine Frau wieder zurück ist?
0: Nee, die anderen Hosen hängen gerade zum Trocknen, unten auf der Wäschespinne im Hof. Ich kann sie von unserem Küchenfenster aus im Wind wehen sehen.
1: Und nun?
0: Ja, ich weiß auch nicht. Vielleicht streife ich mir einfach schnell die blickdichten 80-Dehnen-Strumpfhosen meiner Frau über, um einkaufen zu gehen.
1: In Berlin jetzt nichts Außergewöhnliches.
0: Nee, da stimme ich dir zu. Sag mal, hast du eigentlich das Fußballspiel zwischen Deutschland und...
1: Gotti, bitte.
0: Und das UFC White House Mixed Martial Arts Event zu Trumps 80. Geburtstag hast du dir dann wahrscheinlich auch nicht angeguckt, oder?
1: Nee, das ist mir zu brutal. Ich finde ja, Mixed Martial Arts Fighter sollte man immer nur einzeln halten, nie zusammen in einem Behälter.
0: Wie Kampffische?
1: Genau. Und wenn Präsident Trump so sehr auf Schlägereien an runden Geburtstagen steht, hätte der durchaus eine etwas weniger blutrünstige Alternative getan.
0: Nämlich?
1: Topfschlagen?
0: Topfschlagen vor dem Weißen Haus?
1: Naja, und während alle anderen essen, krabbelt Präsident Trump im Hintergrund auf allen Vieren mit verbundenen Augen und einem Kochlöffel auf dem Rasen herum und alle rufen warm, cold, hot, hot.
0: Und was gibt's zu gewinnen?
1: Ah, nur Kleinigkeiten. Ein Lego-Modell von Grönland, ein mit Zaubertinte unterschriebenes Rahmenabkommen mit dem Iran, ein Nobelpreis aus Schokolade, ein Plastivampirgebiss, ein Haarreif, ein kleines Gummi-Einhorn.
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4: Kurz vor 6:30.
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5: Ja, mit Tobias Möck.
6: Das geplante Gebäudemodernisierungsgesetz von Wirtschaftsministerin Reiche verstößt möglicherweise gegen das Grundgesetz. Zu diesem Schluss kommt ein Gutachten des Wissenschaftlichen Dienstes des Bundestages. Die Gutachter verweisen auf Studien, laut denen durch das Gesetz die Emissionen ansteigen würden. Damit wären künftige Generationen in der Pflicht, den CO2-Ausstoß zu reduzieren, um Klimaziele einzuhalten. 2021 hatte das Bundesverfassungsgericht aber klargestellt, dass künftige Generationen nicht belastet werden dürfen, indem Klimaschutzmaßnahmen in die Zukunft geschoben werden. In der EU müssen Autos künftig leichter repariert und recycelt werden können. Das Europaparlament in Straßburg hat beschlossen, dass Hersteller ihre Autos so bauen müssen, dass einzelne Teile leichter ausgebaut und ersetzt oder repariert werden können. Festgelegt werden auch Kriterien, wann ein Auto als Schrott gilt und nicht mehr als Gebrauchtwagen weiterverkauft werden darf. Außerdem soll es verboten werden, solche Autos zu exportieren, um sie außerhalb der EU zu entsorgen. Eine internationale Mission, um die Straße von Hormus abzusichern, wird immer wahrscheinlicher. Nach Angaben von NATO-Generalsekretär Rutte haben sich 40 Länder bereit erklärt, sich an einem solchen Einsatz zu beteiligen. Die Führung soll bei Frankreich und Großbritannien liegen. Die deutsche Marine will die Mission mit Minensuchern unterstützen. 3 ehemalige BSW-Abgeordnete sind vom Brandenburger Landtag als Gruppe anerkannt worden. Die inzwischen parteilosen Parlamentarier Matzis von Ossowski und Simon firmieren künftig unter dem Namen Wir für Brandenburg. Als Gruppe stehen ihnen mehr Redezeit sowie finanzielle Unterstützung durch den Landtag zu. Die 3 Parlamentarier waren im vergangenen November aus dem BSW und der BSW-Fraktion ausgetreten. Danach, im Januar, war die Koalition aus SPD und BSW zerbrochen. Die Technische Universität Berlin hat wegen der Sperrung von Gebäuden personelle Konsequenzen gezogen. Ein Sprecher sagte, dass der Leiter der Bauabteilung freigestellt wurde. Anfang Mai musste erst das TU-Hauptgebäude wegen Baumängeln schließen. Anschließend wurden noch 2 weitere Gebäude geschlossen, weil beispielsweise die Löschanlagen nicht funktionierten. Das waren die Radio 1 Nachrichten. 18.32 Uhr ist es. Weitere Meldungen auf rbb24.de.
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7: Sehr heiß heute, viel heißer morgen, weil jetzt haben wir schon schwüle 30 Grad am heutigen Donnerstag gehabt, morgen dann am Freitag 34. Es fängt nicht so super an, ne? Also wir haben am Morgen dann eher Temperaturen um die 16 Grad, es kann dichte Wolken geben, es kann schauern, es kann gewittern, aber dann, wie gesagt, kommt der Nachmittag. Oh, da wird es wieder anstrengend.
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6: Auf Radio 1, die A9 Richtung Leipzig ist zwischen Brück und Niemeck weiterhin gesperrt nach einem Unfall. Im Stau brauchen Sie aktuell 2 Stunden länger. Letzte freie Ausfahrt ist Belitz. A10 südlicher Berliner Ring Richtung Dreieck-Spreeau. Zwischen Niederlehm und Dreieck-Spreeau ist die rechte Spur frei. Dort läuft ein Feuerwehreinsatz. Stau ab Schönefelder Kreuz. Auf dem westlichen Berliner Ring Richtung Dreieck-Havelland. Stau zwischen Großkreuz und Leest. 20 Minuten mehr Fahrzeit. Eine Dreiviertelstunde mehr ist es auf der A13 Richtung Dresden zwischen Teupitz und Baruth. Dort steht ein defektes Auto. Eine Spur ist blockiert. A24 Richtung Berlin zwischen Herzsprung und Neuruppin ist nach einem Feuerwehreinsatz nur die linke Spur befahrbar. Es staut sich, eine halbe Stunde Verzögerung. Wenn Sie abfahren wollen, können Sie das am Dreieck Wittstock-Dosse noch ungestört tun. Stadtverkehr Berlin, Vorsicht auf der A100 Richtung Wedding im Tunnel Innsbrucker Platz, steht ein defektes Auto auf der linken Spur. Prenzlauer Berg, Prenzlauer Allee an der Kreuzung Danziger Straße gab es einen Unfall. Rundherum staut es sich. Wir wünschen gute Fahrt.
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5: Hello.

0: Ali Neumann und ich kann gar nichts. Das Studio füllt sich, sagt mal hallo.
1: Hallo!
0: Das sind die Jungs, die gucken Fußball hier bei mir, weil nämlich das Studio klimatisiert ist. Ja, das ist wunderschön. Ich wollte aber eigentlich was ganz anderes sagen. Es geht nämlich um diesen Herrn hier. Sie kennen diesen Song, nicht wahr? Loser von Beck. Das war, als der rauskam vor, wann war das so? Ich glaube 32, 33 Jahren. So ein Song, da dachte man sich, ja gut, das ist so ein guter Song, so slackermäßig, da kommt bestimmt nichts nach. Wie wir mittlerweile wissen, ist da ordentlich was nachgekommen, nämlich eine Riesenkarriere. Vor allen Dingen das Album danach war das Ding, was wirklich alle begeistert hat. Es hieß Odelay und ist am heutigen Tag vor 30 Jahren erschienen. Und ich habe mal geguckt, was es da gab. Jackass war ein Song, dann Devil's Haircut und sowas. Aber mein absoluter Liebling, und da müssen Sie jetzt durch, 3,5 Minuten lang, ist Beck mit Where It's At.

Ja, das war Tank and the Bangas. Ich werde bis zur nächsten Woche rauskriegen, wer das ist. Kann ich jetzt nämlich gerade nicht. Mein Rechner, auf dem alle Informationen gespeichert sind, also quasi mein Hirn hat sich verabschiedet, hat jetzt gesagt, Maxi, pass auf, das war ganz nett mit dir in den letzten 4 Stunden, aber jetzt ist gut. Ich gehe jetzt einfach mal davon aus, dass das passiert, was eigentlich immer ab 19 Uhr hier bei Radio 1 passiert, und zwar live aus dem Bikini. Ich sehe jetzt, weil mein Rechner gerade abgestürzt ist, nicht, wer da heute sein wird, aber ich nehme mal an, tolle Schauspieler, Theatermacher und Musiker werden da sein. Fink hat eine neue Platte gemacht. Der Mann, der jetzt schon seit Jahren in Berlin-Friedrichshain lebt, hat sich mal wieder an die Gitarre und hoffentlich dann auch mal wieder an die elektronischen Musikinstrumente gesetzt und wird spielen. Das alles wird moderiert von, das sagt mir gerade, Marion Brasch natürlich. Eine Sternstunde in der deutschen Radiounterhaltung steht Ihnen bevor. Also bleiben Sie bitte dran. Wir hören uns dann am nächsten Montag wieder, wenn Sie wollen oder keine andere Wahl haben. Mein Name Max Spalek. Tschüss.

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0: Es ist 19 Uhr.
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0: Das geplante Gebäudemodernisierungsgesetz verstößt möglicherweise gegen das Grundgesetz. Zu diesem Schluss kommt ein Gutachten des Wissenschaftlichen Dienstes des Bundestages. Einzelheiten von Lissy Kaufmann.
2: Mit Blick auf die Emissionen haben die Fachleute jetzt Zweifel, ob das neue Gesetz von Wirtschaftsministerin Reiche einer Klage beim Bundesverfassungsgericht standhalten würde. Die Gutachter verweisen auf Studien, wonach es mit dem neuen Gesetz zu einem Anstieg der Treibhausgasemissionen kommen könnte. Das wiederum, so heißt es, würde die Reduktionslasten unverhältnismäßig in die Zukunft schieben. In einem Beschluss von 2021 hatte das Bundesverfassungsgericht schon einmal klargestellt, dass künftige Generationen nicht belastet werden dürfen, indem Klimaschutzmaßnahmen in die Zukunft geschoben werden. Das Gebäudemodernisierungsgesetz sieht vor, dass neue Gas- und Ölheizungen künftig weiter eingebaut werden dürfen, dafür aber zunehmend klimafreundliche Brennstoffe genutzt werden müssen.
0: Die Verteidigungsminister der NATO-Staaten haben das Abkommen zwischen den USA und Iran gelobt. Auf ihrem Treffen in Brüssel haben die Minister auch darüber beraten, wie die Straße von Hormus jetzt abgesichert werden soll. Sabrina Fritz.
3: Einen direkten Einsatz der NATO in der Straße von Hormus werde es nicht geben. Eine Koalition von 40 Staaten unter der Führung Frankreichs und Großbritanniens werde die USA dabei unterstützen, die Seewege offen zu halten. Das Treffen begann mit einer Standpauke für die Europäer. Der amerikanische Verteidigungsminister warf ihnen vor, die USA beim Angriff gegen den Iran im Stich gelassen zu haben. Außerdem gäbe es immer noch Trittbrettfahrer, die zu wenig für ihre Verteidigung ausgeben. In 6 Monaten werden die USA erneut überprüfen, ob die Europäer sich an die Verabredung halten. Danach müssen die NATO-Mitgliedsländer in den nächsten 10 Jahren 5% ihrer Wirtschaftskraft für Verteidigung ausgeben.
0: Russland und die Ukraine haben sich gegenseitig mit weiteren massiven Angriffen gedroht. In der Nacht hatte die ukrainische Armee mehrere hundert Drohnen Richtung Moskau geschossen, dabei eine wichtige Ölraffinerie getroffen und in Brand gesetzt. Der ukrainische Präsident Selenskyj rechtfertigte den Angriff als notwendigen Vergeltungsschlag. Aus Kiew, Frederik Rother.
4: Der ukrainische Präsident betonte nochmal, dass man den Krieg nie gewollt habe. Aber wenn die Ukraine brenne, werde auch Moskau brennen. Es sei an der Zeit, die Aggression und den Krieg zu beenden. Selenskyj wirbt seit einigen Wochen wieder verstärkt dafür, Gespräche mit Wladimir Putin aufzunehmen, um über einen Waffenstillstand und ein Ende des Krieges zu reden. Bisher hat der Kreml alle Angebote abgelehnt. Auch in der vergangenen Nacht griff Russland die Ukraine wieder an, unter anderem mit Drohnen und ballistischen Raketen.
0: 3 ehemalige BSW-Abgeordnete sind vom Brandenburger Landtag als Gruppe anerkannt worden. Die inzwischen parteilosen Parlamentarier Matzis, von Ossowski und Simon firmieren künftig unter dem Namen Wir für Brandenburg. Als Gruppe stehen ihnen mehr Redezeit sowie finanzielle Unterstützung durch den Landtag zu. Die 3 Parlamentarier waren im vergangenen November aus dem BSW und der BSW-Fraktion ausgetreten. Danach, im Januar, war die Koalition aus SPD und BSW zerbrochen. Brandenburg bekommt einen Bürgerrat zur Zukunft des öffentlich-rechtlichen Rundfunks. Das hat der Landtag auf Antrag von Parlamentspräsidentin Liedtke mit den Stimmen von SPD und CDU beschlossen. AfD und BSW lehnten den Antrag ab. Der Bürgerrat soll aus 51 Personen bestehen, die die Brandenburger Bevölkerung repräsentieren sollen. Auftrag des Gremiums ist, zu beraten, wie der öffentlich-rechtliche Rundfunk aus Bürgersicht ausgestaltet sein soll. RBB-Intendantin Demmer erklärte, sie freue sich, dass der Landtag den RBB auf diese Weise zum Thema mache. Das waren die Radio 1 Nachrichten. Es ist 19.04 Uhr. 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
0: Die aktuellen Temperaturen, die liegen in Berlin um 29 Grad, im Land Brandenburg zwischen 26 und 31, nachts phasenweise sternenklar bei 20 bis 15 Grad. Morgen anfangs im nördlichen Brandenburg Schauer und Gewitter, über den Tag dann überall freundlich und trocken. Richtung Abend kann es einzelne kräftige Schauer und Gewitter mit Starkregen, Hagel und Sturmböen geben. Die Höchstwerte morgen 31 bis 35, in Berlin bis 34 Grad.
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0: Auf Radio 1, gute Nachrichten gibt es von der A9 Richtung Leipzig. Zwischen Brück und Niemeck ist die Sperrung wegen Bergungsarbeiten beendet und der Stau wird sich nun allmählich abbauen. A10 westlicher Berliner Ring Richtung Dreikafeland zwischen Großkreuz und Leest, Stau plus 20 Minuten. A13 Richtung Dresden zwischen Teupitz und Baruth steht ein defektes Auto. Eine Spur ist blockiert, etwa eine halbe Stunde mehr Fahrzeit. A24 Richtung Berlin zwischen Herzsprung und Neuruppin ist die Autobahn nach einem Feuerwehreinsatz auf der linken Spur freigegeben. Es staut sich noch etwa 20 Minuten mehr Fahrzeit. Stadtverkehr Berlin, Vorsicht auf der A100 Richtung Wedding im Tunnel Innsbrucker Platz steht ein defektes Auto auf der linken Spur. Und noch eine Meldung zur S-Bahn. Wegen der Reparatur an einem Signal in Bellevue müssen Sie auf den Linien S3, 5, 7 und 75 mit Verspätungen und Ausfällen rechnen. Wir wünschen Ihnen gute Fahrt.
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5: Herzlich willkommen zu zwei, hoffentlich bei Ihnen zu Hause oder wo auch immer Sie sich aufhalten, gut durchlüfteten Stunden an Ihrem Radioapparat. Wir senden wie immer aus unserem Radio-Wohnzimmer hier im Bikini. Hier ist es noch doch einigermaßen temperiert und vor allem haben wir wie immer ein sehr sympathisches Publikum, was dafür sorgt, dass die Temperaturen hier aber dann auch schon ein bisschen ansteigen durch das Temperament, das rüberschwappt zu uns. Schön, dass Sie da sind. Guten Abend. Ja, hört sich toll an. Und wir haben auch einiges vor. So wollen wir Sie schon mal neugierig machen auf die Fête de la Musique, die am Sonnabend stattfinden wird. Wir erzählen Ihnen was über die famose Band Achteimer Hühnerherzen, die eine bewegte Geschichte hat, beziehungsweise auch total bewegte Geschichten macht im Theater und auf der Bühne. Da gibt es einiges zu besprechen, auch im Zusammenhang mit einem großartigen Band über 50 Jahre Punk, der gerade erschienen ist. Und wir haben fantastische Live-Musik. Fink ist bei uns. Er war schon des Öfteren bei uns und wir freuen uns immer, wenn er kommt. So Fink aus Großbritannien, schon seit mehreren Jahren, inzwischen glaube ich schon Dekade, mehr als Dekade, hier in Berlin lebend. Also wir haben einen schönen Abend vor uns. Schön, dass Sie dabei sind. Gute Unterhaltung.

0: X-Ray, Susan und Mark Ronson waren das. Die Live-Musik heute kommt von einem Künstler aus England, der uns seit über 20 Jahren mit seiner wundervollen Musik beschenkt, in der er die Grenzen zwischen Folk, Blues, Electronica und erzählerischem Songwriting auslotet und auch immer wieder erweitert. Das ist auch auf dem neuen Album so, auf dem er uns auf eine Reise mitnimmt in unterschiedliche Gegenden und Gefühlswelten und auch zu ihm und zu uns selbst. The City is Coming to Erase It All heißt dieses wundervolle neunte Album, das am 5. Juni erschienen ist. Und wir freuen uns sehr, dass der auch erschienen ist. Finn Greenall alias Fink. Hi, Finn. Hi. Good to have you back.
1: It's lovely to be back.
0: Yeah, so we met back in 2015.
1: Right.
0: And you've been here since then. Mm. But I remember we were talking about the one-way ticket from Britain to Berlin.
1: Oh, yes.
0: And it still is a yeah. one-way ticket. Also wir haben uns zuletzt 2015 gesehen und da haben wir gerade darüber gesprochen, dass es, er lebt ja in Berlin. Ein One-Way-Ticket hat ihn hergebracht und er hat noch nicht das Rückticket gebucht. Also, you still live in Berlin.
1: You I'm still here.
0: Yeah, you're
1: yeah.
0: still here.
1: Yeah, yeah, love it, yeah.
0: Yeah.
1: So, especially now, summer's coming, it's beautiful.
0: Yeah,
1: I love
0: okay.
1: it now, yeah.
0: Okay, also wir sind froh, dass er noch in der Gegend ist und deswegen auch Zeit und Lust hat, hierher zu kommen. For this new album we were talking about, you left the city and went home to Cornwall.
1: That's right.
0: Tell us about it. Also für das neue Album, für das neunte Album, über das wir sprechen werden, ist er zurückgekehrt in die Heimat, nach Cornwall. Why?
1: It's a beautiful place.
0: Yes.
1: I was born there and I lived there when I was very young. I feel very centered there, very grounded there. And I wanted to make a record that was the most real me. And that was the place that I felt the least fake, I'd say.
0: Aha, okay. Yeah. Also er ist zurückgegangen, weil er dort ist ja geboren, dort ist er aufgewachsen. Das ist ja der Ort, wo er quasi also seine Wurzeln hat. Und er ist dorthin zurückgegangen, weil er dachte, eine Platte dort zu machen, hat vielleicht sehr viel oder ganz sicher sehr viel mit seinem eigentlichen Ich zu tun. Also very personal. I mean, every record you made is very personal. But this is in a special way. Also das nochmal auf eine besondere Art. Right?
1: Yeah, I mean, every record, every musician who's any good makes
0: yes.
1: should be very personal.
0: Yes.
1: And all of my records, I'm trying to be a good mirror. I'm trying to reflect my experience. But the latest couple of records have been the most honest reflections I can get.
0: Yeah. Ja, also jeder Künstler, der Musik macht oder jede Künstlerin, sollte natürlich so ehrlich und wahrhaftig sein wie nur möglich. Und das trifft natürlich auf seine Platten auch zu. Und die letzten, die er gemacht hat, waren das auch sehr stark. Und jetzt geht er aber nochmal einen Schritt zurück, quasi going back, not only home, but also musically, also er geht auch musikalisch zurück. Tell us about this.
1: Yeah, for sure. There's a kind of muse on this record of the records that I was listening to as a very small child in the house. Mm-hmm. My parents are musicians, and there would be a lot of musicians around. And one of the records that was constantly on the turntable was this Michael Chapman record, and this artist, he definitely gave me a few directions to take, which allowed me to kind of be more real.
0: Okay, also bei ihm zu Hause, als er noch klein war, also seine Eltern beide Musiker und da lief natürlich auch Musik, unter anderem die Platte eines Künstlers, Michael Chapman heißt er, und der ihn sehr, sehr stark inspiriert hat und er ihn jetzt wiederentdeckt hat und sagt, ich kenne diese Musik, also sie ist mir so vertraut. Und es gibt speziell ein Album, das 1974, glaube ich, erschienen ist, Fully Qualified Survivor
1: yeah.
0: von Michael Chapman, also I had no idea. Also ich weiß nicht, also der ist nicht so bekannt. He's not very known, right?
1: Or no, he's not. He's known amongst a certain generation yeah. of English folk players, but he's not Pentangle or Bert Jansch or something.
0: Yeah, also nicht Pentangle, yeah.
1: We wanted to make a record with no plugins and no digital elements. So we needed answers. So we look at records that are made with no digital elements and
0: yes.
1: no plugins to help us
0: Ah, okay. Genau. Also es war auch die Aufgabe oder so, also im Prinzip die Idee, alle Songs so aufzunehmen, also ohne Plugins, ohne digitale Technik, sondern wirklich so, wie in den 70er Jahren auch Musik produziert wurde. Und das fanden sie auf dieser Platte. So, your producer, Sam Okel, he said, is it true that he said, if it didn't exist in 1974, you're not allowed to lose it, to use it.
1: Yeah.
0: Also okay, der Produzent hat gesagt, so, wenn es nicht aus dem Jahr 74, dürft ihr es nicht benutzen.
1: That's great because, you know, we Fink used to be, in a way, an alternative indie band.
0: Yeah.
1: So our natural thing is to start copying Radiohead the minute we go into a studio. But Radiohead didn't exist in 1974. You can't copy Radiohead.
0: Yeah.
1: So, and you can't do any indie or post-punk or... You just have to put as much music in as you possibly can.
0: Yeah.
1: Any idea you have has to be musical. It can't be technical.
0: Ja, genau. Also als Indie-Band hat man natürlich die Idee, man geht ins Studio und will so klingen wie Radiohead. Aber hier ist es etwas anderes. Und you call it... I found this is interesting. You called it not nostalgia, but nostalgia. Also yeah. er hat es nicht Nostalgie, sondern Jetztalgie genannt. Gewissermaßen wäre die deutsche Übersetzung.
1: We hired a really creative PR guy,
0: and he came up with words, that. Which, but, you know, it's nice.
1: I like it too. Yeah, I hope it's original. I don't know if it is, but I should get T-shirts made. Really, should
0: yes.
1: I?
0: Yeah. Nostalgia.
1: Now's the time. Yeah,
0: yeah right. The idea: the city is coming to erase it all. That's the title of the album. It almost sounds mythical in a way. There's something mythical quality to it, but it's not mythical. Tell us about the idea.
1: It's emotional. It's not sort of apocalyptic or anything.
0: Yeah.
1: It's that feeling when you are out of city life, and you know you're going to be going home at some point back to the city, and you try and memorize your environment to take with you, because when you get back to the city, you're back in city life.
0: Yes.
1: It's a very different life, and you forget all the things from your natural life.
0: Yeah. Also dieser Titel, The City is Coming to Erase It All, das heißt, die Stadt kommt, um alles auszulöschen. Wenn man die Stadt verlässt, lässt man das hinter sich. Und sobald man aber in die Stadt wieder zurückkehrt, kommt die Stadt wieder über einen. Also das ist halt weniger was apokalyptisch. Man wird sofort wieder absorbiert von dieser urbanen Rastlosigkeit. Und das ist so ein bisschen die Gegenbewegung. And it also is like a tribute to the medium of an album. Also es ist auch so eine Liebeserklärung. It comes with 22 pages of photography.
1: Yeah, it does. Yeah.
0: Also es ist auch die Idee, das ist eine Platte. Es ist analog produziert beziehungsweise analog aufgenommen, und es hat eben genau diese Idee, ohne nostalgisch zu sein. Aber das ist etwas, was man sich dann eben auch anschauen kann.
1: Like all of the photographs on the record, they're all analog as well.
0: Yes.
1: The photographer took thousands of digital shots, and he said, I took some for personal use as well. And as soon as we saw those, we're like, we're going to use all of those.
0: Ah, okay.
1: And it was maybe 12 analog shots.
0: Yeah.
1: And didn't use any digital elements at all.
0: Yeah.
1: It kind of worked with the analog flavor and the vibe.
0: Yes,
1: and
0: it does.
1: The nostalgia.
0: Yeah, the nostalgia. Also Paolo Zambaldi is his name.
1: Yeah, the
0: photographer.
1: Guy,
0: Modefotograf, und er hat ganz viele digitale Fotos gemacht und dann aber 12 analoge Fotos, und die sind es dann geworden, weil die dann genau diese Wahrhaftigkeit mit der oder diese Seele der analogen Herstellung auch nochmal buchstäblich abbilden auf diesem Album. So, it's a wonderful album, and you will be going on tour in autumn.
1: Yeah, America in August, and and then Europe September, October, November.
0: Okay,
1: yeah.
0: And Berlin is
1: Double Metropole.
0: Yes, Double Metropole, yeah. 15.10. und 16.10. Also da können Sie sich schon mal vormerken. And then with your band?
1: Full band, two drummers, strings, all that. Yeah.
0: Okay.
1: Yeah.
0: It's so nice to have you here tonight.
1: It's a pleasure.
0: Yeah.
1: I can't wait to play.
0: Fink. Und,
1: shall
0: you
1: I?
0: Can, yeah, yeah, oh. Please. Also er geht rüber und spielt. Und wie gesagt, diese Platte ist fantastisch. The city is coming to erase it all. Und hier ist Fink. wie gesagt, am 15. 16. Oktober dann die Live-Konzerte mit zwei Schlagzeugen und großer Band. Und jetzt aber hier live Fink.
1: Very kind.

0: Thank you. Pleasure.
1: Thank you.

0: Thank you.
1: Fink, großartig. So, sofort in einen anderen Bewusstseinszustand gezogen. Und das wird uns nochmal passieren, und zwar in einer Stunde. Dann hören wir nochmal zwei Songs. Und natürlich, wenn Sie dieses wunderbare Album hören, werden Sie diesen Zustand auch erreichen. Und am 15. und 16. Oktober zweimal ins Metropol gehen. Das spielt er nämlich live mit Band in Berlin. Dankeschön, Fink.
0: Thank you.
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0: Von Art Brut Emily Kane. Und um unseren nächsten Gast vorzustellen, zitiere ich mal etwas verkürzt aus einem Buch, in dem es unter anderem um seine gegenwärtige großartige Band geht. Zitat: Eine Wandergitarrenband, die mit ihren halbakustischen Instrumenten wirklich nicht so sehr hasst wie Westerngitarren. Naja, außer Nazis vielleicht. Zitat Ende. Das Buch, in dem das steht, heißt Angriff aufs Schlaraffenland, ein Deutsch-Punk-Mixtape und erzählt von 50 Jahren Punk und jeder Menge Bands, die den anarchischen Soundtrack zu diesen 50 Jahren gemacht haben, von den 70ern bis heute. Und unser Gast war seit den 90ern mit dabei bei der Band Terrorgruppe, die er mitbegründet hat, und seit 2018 bei der oben zitierten Band 8 Eimer Hühnerherzen. Die machen aber nicht nur Soundtrack für die Stadt, sondern auch für ein Theaterstück am Rambazamba-Theater, und all das wollen wir jetzt mit ihm besprechen. Johnny Bottrop oder Johnny Jacho Bottrop.
1: Genau.
0: Herzlich willkommen.
1: Hallo.
0: Schön, dass du da bist.
1: Hallo zusammen.
0: Vielleicht reden wir mal erstmal über das Buch. Ihr werdet nicht nur verhandelt in diesem Buch, du hast auch selbst dafür geschrieben, dazu vielleicht gleich mehr. Aber erstmal, was erzählt uns dieses Buch über den Punk der letzten 50 Jahre? Ich meine, man müsste weit ausholen, aber du steckst ja buchstäblich mit drin in dem Buch.
1: Also das Buch ist eigentlich ein Sampler.
0: Ja.
1: Es sind ungefähr, ich weiß nicht genau, 200 Leute.
0: Ja.
1: Es ist auch ganz toll, dass ich jetzt über ein Buch berichte, von dem ich gerade mal erst ein Viertel gelesen habe. Hier ist das Lesezeichen, weil es ist wirklich viel. Und es sind 200 Leute, die mit mehr oder weniger mit Punk mal irgendwann in ihrem Leben in Berührung gekommen sind, berichten über ihre deutschsprachige, Deutschland, Österreich, Schweiz, Mitteleuropa, über ihre deutschsprachigen Lieblingslieder, Punk-Singles oder vielleicht auch obskure Tape-Compilations und so weiter.
0: Ja.
1: Und es ist ein Sampler, und sie schreiben eigentlich auch aus ganz unterschiedlichen Beweggründen und aus ganz unterschiedlichen Perspektiven.
0: Ja, du hast über Hansa Plast geschrieben.
1: Ich habe über Hansa Plast.
0: Erzähl mal kurz, also warum war die Band dir...
1: Also ich muss ein bisschen weiter ausholen. Du hast eben gesagt, seit den 90ern, das stimmt nicht. Ich bin tatsächlich schon als kleiner Teenager, als pubertierender Mensch so auf Punkrock gestoßen.
0: Ja,
1: tatsächlich
0: ja.
1: Schon.
0: Ach, so, auch selber schon gemacht?
1: Mit, und habe dann tatsächlich auch sehr schnell eine Band gegründet.
0: Ach so,
1: meine
0: okay.
1: erste Gitarre, die hatte ich dann ein, zwei Jahre später.
0: Ja.
1: Und zur gleichen Zeit höre ich dann zum ersten Mal die erste LP von Hansaplast. Und das ist so ein bisschen so ein, ja, so ich habe im Buch geschrieben, der Polenböller der Erleuchtung. Und von da an ist eigentlich klar, welchen Weg ich später mal machen werde, wenn ich selber Musik mache. Das ist so, ja, das ist so das Initial für DIY, für selber machen, für selber auf die Bühne gehen. Eins sein mit dem Publikum, Publikum ist eins mit der Band, und selber Fanzines und Plattenproduktionen versuchen, oder am Anfang nur Kassetten, weil wir nicht genug Geld haben für eine Platte. Und das ist das Initial. Und das Initial ist bei mir nicht 1979, als die Platte von Hansaplast rauskommt, sondern erst ein, zwei Jahre später.
0: Ja, okay, aber dass du selber mit Terrorgruppe zum Beispiel Punk-Musik-Geschichte mitgeschrieben hast, das war dann in den 90ern.
1: Also das war dann in den 90ern, genau.
0: Genau. Dann machen wir jetzt mal den Sprung. 8 Eimer Hühnerherzen sind jetzt seit 2018, eigentlich aber schon auch früher, ne? Also ihr feiert 10-jähriges Band-Jubiläum, das heißt, es gibt es schon eigentlich seit 2016.
1: 2016 standen wir zum ersten Mal im
0: auf der Bühne, ja.
1: Im Proberaum, und dann im Herbst 2016, also ungefähr im Oktober 2016, haben wir zum ersten Mal auf einer Bühne gestanden.
0: Aha, und dann die erste Musikveröffentlichung wahrscheinlich 2018, oder?
1: Also genau, da kam unsere Platte raus.
0: Da kam eure Platte raus.
1: 2016, als wir zum ersten Mal auf der Bühne gestanden haben, da haben wir gesagt, oh, war ja gut. Komm, wir gehen nächste Woche ins Studio. Und
0: dann habe ich
1: wirklich einen Termin im Studio bekommen, nicht eine Woche später, aber zwei Wochen später.
0: Ja, und da wart ihr aber schon 8 Eimer Hühnerherzen, war das, also ich meine, es ist immer müßig bei Bands nach dem Namen zu fragen, aber ich meine, da muss man dann schon sagen, welche Drogen waren dabei, habt ihr 8 Eimer Hühnerherzen gegessen oder getrunken oder was hat zu dem Namen geführt?
1: Da gibt's jetzt drei oder vier verschiedene Geschichten dazu. Also es ist... Eigentlich war es, glaube ich, über eine Kunstperformance, die wir an einem Nebentisch belauscht haben. Darin ging es aber um 5 Eimer Hühnerherzen. Und das war uns irgendwie nicht, der Name war nicht griffig genug. Und dann wurde daraus 8 Eimer Hühnerherzen.
0: Ja.
1: Denn dann stehen wir auch mit dem A weiter vorne im Plattenregal. Wenn die
0: Ach
1: Leute
0: so, uns, das ist natürlich clever. Ja, ja super. Ja, sehr gute Idee. Ja. Übrigens, und darüber sprechen wir dann auch gleich, eine erklärte Lieblingsband von Milan Peschel, mit dem ihr ja dann auch zusammengearbeitet habt, bei jeder Gelegenheit. Also wir hatten ihn zum Beispiel hier im schönen Wohnzimmer, das wir vor Weihnachten gemacht haben, eine Woche, wo wir irgendwie diverse Künstler und Künstlerinnen eingeladen haben und sie auch gebeten haben, Musik mitzubringen, die ihnen sehr wichtig ist. Und da hatte er auch natürlich 8 Eimer Hühnerherzen dabei, Milan.
1: Ah, cool.
0: Ja, hab sehr gut. Darüber sprechen Super. Wir gleich, aber wir hören jetzt erstmal Musik, und zwar Eisenhüttenstadt. Das kannst du vielleicht kurz erklären. Ich meine, ihr seid eine Kreuzberger Band. Oder muss man da eigentlich gar nichts dazu erklären?
1: Man muss nicht so viel zu erklären. Der Text steht für sich selber. Es ist einfach... unsere Sängerin Apocalypse Vega kommt aus der Gegend, nicht Eisenhüttenstadt, aber aus der Gegend in Brandenburg Südost, die vor, oder Brandenburg Ost, die vor Eisenhüttenstadt liegt, so dörflichere Gegend. Und das war der Anlass.
0: Ja.
1: Und der Rest steht eigentlich für sich selber. Ich werde immer kritisiert von meinen anderen beiden Bandkollegen, von Bene und von Vega, die sagen halt immer, ich bin viel zu sehr erklärbar.
0: Ach so,
1: ich will
0: okay,
1: immer viel zu sehr alles analysieren und deswegen mache ich das
0: machen jetzt wir das nicht. Wir hören ja. stattdessen 8 Eimer Hühnerherzen und Eisenhüttenstadt.

0: Achteimer Hühnerherzen, Eisenhüttenstadt. Und im Studio ist nach wie vor Johnny Jacho Bottrop von Achteimer Hühnerherzen. Es gibt ein sehr, sehr schönes Buch, in dem er auch veröffentlicht hat, eine Geschichte, eine Punkgeschichte, ein Mixtape der letzten 50 Jahre, Angriff aufs Schlafenland. Bei Ventil ist es erschienen, also sehr, sehr lesenswert. Jetzt reden wir über Theater. Wobei, ich muss kurz noch mal sagen, es gab so diese berühmte Moderatorenfalle, nennen wir das, ne? Also kurz vor Ende des Songs. Man denkt, der Song ist zu Ende und dann aber geht's nochmal los. Das heißt bei Radio, im Radio immer Moderatorenfalle. Habt ihr das so auch gesagt? Wir bauen da aber nochmal so richtig eine Falle rein, damit die da schön im Radio.
1: Ja, aber wir dachten mehr an DJs.
0: Ja, ja,
1: wir haben jetzt nicht an spezielle Moderatoren gedacht.
0: Ja, ja, nee, aber ist lustig, weil immer alle zusammenzucken. Was denn jetzt? Sagt die nichts? Oh, war ja Schaltraum, hallo, Gefahr, ja, aber nee. Lass uns über Theater reden. Also, ihr habt zusammen, Milan Peschel hat inszeniert, einen Abend musikalisch quasi mitgearbeitet. Weißt du schon, wie schön es wird? Regie Milan Peschel, wann war Premiere? Das ist noch gar nicht so lange her, ne? Das war gerade erst.
1: Die Premiere war am letzten Samstag.
0: Wie war's?
1: Also, oh, großartig. Ich war da und es war echt bewegend. Es gibt zwei Szenen. Ich glaube, da hat jeder im Raum auch so ein bisschen Tränchen in den Augen. Und es gibt, ich habe halt auch, weil ich bei der Erarbeitung des Stückes halt dabei war die ganze Zeit oder die Hälfte der Zeit, sagen wir mal, ich habe auch richtig mitgefiebert. Ich war aufgeregt und ich habe richtig zwischendurch auch mal so richtig gezappelt im Raum, weil ich sehr aufgeregt war. Und es gab auch zwei, drei sehr lustige Pannen, da habe ich voll mitgefiebert, aber die waren auch super gespielt von den Darstellern an. War alles im Flow, war alles super.
0: Ja. Bevor wir über eure Arbeit sprechen, also würde ich vielleicht gerne, worum geht's denn da? Also was wird denn da verhandelt? Weißt du schon, wie schön es wird? Was ist das für eine Geschichte? Kannst du das kurz?
1: Es geht eigentlich ums Anhalten der Zeit, so philosophisch, aber es hat natürlich ganz viele also Verknüpfungen mit der Situation in Berlin heute oder in Mitteleuropa heute. Es kommt drin vor Kulturkürzungen und Gentrifizierung. Es kommt drin vor die wachsende Ökonomisierung aller Lebenszusammenhänge und die wachsenden, dass eigentlich alles nur noch nach die Zeit verknappt wird und es ums Geld geht oder es kommt sehr viel drin vor auf vielen Ebenen und ich will aber allen Leuten nur sagen, ich will jetzt wieder nicht der Erklärbär sein, sondern ich will allen Leuten sagen, geht einfach in das Stück und ich glaube jetzt im Juni sind schon fast alle Plätze weg,
0: genau,
1: fast
0: aber im
1: alles
0: Juli
1: ausverkauft, aber nach der Sommer, im Juli auch, glaube ich. Ich weiß es nicht genau, aber guckt euch das Stück an in der nächsten Spielzeit, beziehungsweise nach der Sommerpause. Auf jeden Fall gibt es dann wieder Tickets. Versucht jetzt noch für Juli Tickets zu kriegen. Es ist großartige Unterhaltung und es werden krasse Themen verhandelt, aber auf eine tolle Art und Weise.
0: Genau, es gibt eine Figur, die heißt Sigi Leupold, glaube ich, es gibt natürlich eine Geschichte, die erzählt wird, der die ersten 49 Jahre seines Lebens in Berlin verbracht hat, Posaune gespielt hat und an der Kreuzung Danziger Ecke Schönhauser quasi immer rumhing. Also das ist quasi diese zentrale Figur und da über diese Figur wird eine Geschichte erzählt, ne?
1: Der Sigi Leupold ist eine quasi mythische Figur.
0: Eine mythische Figur, natürlich.
1: Aber wir lernen dann im Laufe des Stücks die Sigi Leupold Bande kennen.
0: Ah ja, okay. Und das in Rambazamba-Manier. Wie kam es überhaupt zustande? Also Milan Peschel auf euch zugekommen? Wie kamt ihr da ins Spiel?
1: Wir haben uns, glaube ich, bekannt gemacht und angefreundet schon vor anderthalb Jahren. Mhm. Er kam ab und zu auf unsere Konzerte. Und wir sind natürlich auch Fans von seiner Kunst, von seinem Darstellen und von seiner Regie. Und so kam es dann zueinander und wir sind sehr glücklich, dass er uns gefragt hat.
0: Und ihr habt mit dem Ensemble gemeinsam die Songs erarbeitet. Wie kann man sich das vorstellen? Also ihr hattet, die Songs waren fertig oder habt ihr, wie kam das, die Musik in das Stück?
1: Wir haben ein Lied extra für das Theaterstück geschrieben, ist neu, ist auch auf keiner Platte drauf.
0: Ja.
1: Und die anderen Lieder sind auf unseren alten Platten schon mal erschienen, erscheinen aber, die Texte erscheinen durch das Theaterstück in einem neuen Licht.
0: Ah, ja.
1: Die Texte kriegen eine neue Dimension. Ist ziemlich schön, auch für mich das zu erleben.
0: Ja.
1: Und es ist ein, ich glaube, ich kann das ja nicht so sagen, ich bin ja involviert, aber ich glaube, da ist ein ganz toller Flow zwischen der Musik und der Handlung und dem Fortgang der Handlung im Spiel.
0: Ah ja, okay. Also wie gesagt, die nächsten Aufführungen sind schon ausverkauft. Man kann es immer noch mal probieren an der Abendkasse.
1: Probiert es, ja.
0: Ich habe vorhin mal nachgesehen, 7. bis 11. 7., da gibt es vielleicht noch die eine oder andere Karte. Also die nächsten Vorstellungen im Rambazamba. Jetzt müssen wir natürlich noch dringend über euer Jubiläumskonzert sprechen. Am 10., wann? 10 Jahre.
1: 7. November.
0: 7. November im Huxleys, 10 Jahre, 8 Eimer Hühnerherzen. Was wird da passieren?
1: Musik.
0: Ach was.
1: Lieder. Und wir haben Gastbands. Und zwar Bands, mit denen wir in den letzten 4 Jahren viel zusammen getourt sind und die auch so ein bisschen unsere Lieblinge sind. Wir haben auch noch andere Lieblinge, aber die hatten an dem Tag keine Zeit und die waren verhindert, aber diese 3 Lieblinge, die hatten Zeit und die sind dabei.
0: Aber die sind noch secret?
1: Also diese noch, haben wir gestern oder vorgestern veröffentlicht. Das ist die Band Agne Kid Joe aus Nürnberg. Das sind Schreng Schreng und Lala aus Köln und Hamburg und das ist Idaren, auch aus Köln und Emmerich, Köln, glaube ich, Emden, Emmerich, ja.
0: Ah, okay.
1: Und das sind 3 Bands, also die Band Idaren, die waren auch bei euch hier mal Platte
0: des Album der Woche.
1: Album der Woche
0: von Radio 1.
1: Vor 1-2 Jahren
0: ja.
1: oder so. Ja, irgendwie sowas.
0: Cool.
1: Ja, die sind auf jeden Fall alte Radio 1 Bekannte.
0: Ah ja, okay.
1: Ja.
0: Und das ist also markiert dann 10 Jahre, 8 Eimer Hühnerherzen und schreibt ihr jetzt neue Musik? Also gibt es auch dann neue Songs schon?
1: Ja, es gibt ein neues Lied, das habe ich ja schon erwähnt. Das ist im Rambazamba Theater zu hören.
0: Und gleich auch hier bei uns. Das ist der Song, Futur 25?
1: Nee.
0: Ach, das ist ein anderer Song.
1: Nee,
0: der
1: ist noch gar nicht richtig aufgenommen.
0: Okay.
1: Oder beziehungsweise noch gar nicht abgemischt, sondern da gibt es nur diese Theatermische dazu.
0: Ja.
1: Mehr gibt es da noch nicht. Und was haben wir noch? Ja, wir spielen natürlich ganz viele neue Lieder.
0: Ja.
1: Ja, also wir spielen nicht nur das eine, sondern mindestens noch 2 andere, also ganz viele.
0: Also
1: Und wir spielen sicherlich Lieder von allen 4 Platten, die wir bisher veröffentlicht haben. Ja, und ansonsten beglückwünschen wir uns selber und freuen uns, dass sehr viele Freunde kommen werden und freuen uns auf ein super langen, tollen Abend.
0: Ja, der am 7. November stattfinden wird im Huxleys. Da, wie gesagt, das 10 Jahre Jubiläumskonzert. Und das sollte man sich merken. Dann auf jeden Fall die Inszenierung im Rambazamba Theater. Im Juli, wie gesagt, die nächsten Vorstellungen, beziehungsweise die nächsten Vorstellungen gibt es jetzt schon ausverkauft. Aber dann im Juli und nach der Sommerpause weitere. Weißt du schon, wie schön es wird in der Regie von Milan Peschel. Und dann gibt es noch dieses fantastische Buch, an dem du auch beteiligt warst, Angriff aufs Schlaraffenland, erschienen im Ventilverlag. Es war ein großes Vergnügen, dass du hier warst. Vielen Dank, dass du gekommen bist.
1: Ja, danke schön für die Einladung.
0: Dankeschön, Johnny Bottrop, danke.

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2: 20 Uhr.
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2: Der ukrainische Präsident Selenskyj drängt im Ukraine-Krieg weiter auf eine diplomatische Lösung. Er sagte in Kiew, es sei an der Zeit, die Aggression und den Krieg zu beenden. Den massiven Drohnenangriff auf die russische Hauptstadt Moskau in der vergangenen Nacht rechtfertigte Selenskyj als Mittel, Präsident Putin an den Verhandlungstisch zu zwingen. Der Krieg ist auch Thema auf dem EU-Gipfel, der am Abend in Brüssel begonnen hat. Dort ist Selenskyj zu Gast. Weitere Unterstützung haben bereits die NATO-Verteidigungsminister auf einem Treffen heute in Brüssel vereinbart. Bundesverteidigungsminister Pistorius kündigte an, dass sich Deutschland mit 200 Millionen Euro an einem neuen US-Waffenpaket für die Ukraine beteiligen wird. Iran und die USA könnten am Wochenende damit beginnen, über ein endgültiges Friedensabkommen zu verhandeln. Das hat US-Vizepräsident Vance angekündigt. Nachdem beide Seiten heute ein Rahmenabkommen unterschrieben hatten, sollten die Verhandlungen eigentlich morgen starten. Einzelheiten von Nina Barth.
3: Der US-Vizepräsident lässt den Zeitpunkt für seine Reise in die Schweiz noch offen. J.D. Vance wird die US-Verhandlungsdelegation für ein endgültiges Abkommen mit Iran anführen. 60 Tage sind zunächst als Verhandlungszeitraum vorgesehen. Und Vance stellte klar, die Frist habe heute, am Donnerstag, offiziell begonnen. In den USA ist das Rahmenabkommen die Grundlage für die anstehenden Verhandlungen, parteiübergreifend auf viel Kritik gestoßen. Vance verteidigte es als Win-Win-Situation für beide Seiten.
2: Das geplante Gebäudemodernisierungsgesetz von Wirtschaftsministerin Reiche verstößt möglicherweise gegen das Grundgesetz. Zu diesem Schluss kommt ein Gutachten des Wissenschaftlichen Dienstes des Bundestages. Die Gutachter verweisen auf Studien, laut denen durch das Gesetz die Emissionen ansteigen würden. Damit wären künftige Generationen in der Pflicht, den CO2-Ausstoß zu reduzieren, um Klimaziele einzuhalten. 2021 hatte das Bundesverfassungsgericht aber klargestellt, dass künftige Generationen nicht belastet werden dürfen, indem Klimaschutzmaßnahmen in die Zukunft geschoben werden. Drei ehemalige BSW-Abgeordnete sind vom Brandenburger Landtag als Gruppe anerkannt worden. Die inzwischen parteilosen Parlamentarier Matzis von Ossowski und Simon firmieren künftig unter dem Namen Wir für Brandenburg. Als Gruppe stehen ihnen mehr Redezeit sowie finanzielle Unterstützung durch den Landtag zu. Die drei Parlamentarier waren im vergangenen November aus dem BSW und der BSW-Fraktion ausgetreten. Danach im Januar war die Koalition aus SPD und BSW zerbrochen. Die Stadt Oranienburg hat ihr Verwaltungsnetz wegen eines Cyberangriffs vorsorglich abgeschaltet. Wie die Stadtverwaltung mitteilte, ist Oranienburg selbst zwar nicht betroffen, aber eine Firewall-Serie, die auch im Verwaltungsnetz eingesetzt werde. Das Netz bleibt den Angaben zufolge voraussichtlich bis mindestens morgen abgeschaltet. Alle Abteilungen und Einrichtungen seien deshalb nur telefonisch erreichbar. Das waren unsere Radio 1 Nachrichten. Es ist 20.03 Uhr. 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
2: 25 bis 30 Grad, das sind die aktuellen Temperaturen für Brandenburg. In Berlin werden um 28 Grad gemessen. Nachts phasenweise sternenklar bei 20 bis 15 Grad. Morgen anfangs im nördlichen Brandenburg Schauer und Gewitter. Über den Tag dann überall freundlich und trocken. Richtung Abend kann es einzelne kräftige Schauer und Gewitter mit Starkregen, Hagel und Sturmböen geben. Höchstwerte 31 bis 35, in Berlin bis 34 Grad.
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2: Auf Radio 1 A9 Richtung Leipzig zwischen Brück und Niemeck ist die Autobahn wegen Bergungsarbeiten wieder gesperrt worden. Letzte freie Ausfahrt ist Belitz. A24 Richtung Berlin zwischen Herzsprung und Neuruppin ist nach einem Feuerwehreinsatz nur die linke Spur befahrbar. Es staut sich, 30 Minuten Verzögerung. Stadtverkehr Berlin A100 Richtung Wedding im Tunnel Innsbrucker Platz steht ein defektes Auto auf der linken Spur. Adlershof, Rudower Chaussee in Höhe Groß-Berliner Damm sind die Ampeln außer Betrieb. Wittenau, Rödernallee in Höhe Thyssenstraße ist wegen Bauarbeiten bis morgen nur eine Spur frei. Wir wünschen Ihnen gute Fahrt.
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4: Und diese zweite Stunde beginnt mit Musik von Fofi 50 und das hat durchaus Gründe. Hallo.

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1: Hoffnung, Fofi 50. Und diesen Song haben wir gespielt und diese Künstlerin haben wir gespielt, weil sie eine Rolle spielen wird. Nur noch dreimal schlafen, dann ist nicht nur Sommeranfang, der längste Tag des Jahres, sondern eben auch dieses große, große Fest. Die Fête de la Musique findet wie jedes Jahr in Berlin statt. Seit sie 1982 in Paris erfunden wurde, feiert die Fête ja überall auf der ganzen Welt die Musik als eine wundervolle und universelle Ausdrucksform, für die es ja gar nicht genug Bühnen geben kann, wie wir wissen. Und so natürlich auch in Berlin. Und natürlich wie immer umsonst und draußen. Und natürlich, das ist nicht natürlich, warum das nicht natürlich ist, aber in diesem Jahr natürlich auch mit der Verleihung des Preises für Popkultur, der Popkultur, über die wir sprechen werden. Wir sprechen über alles. Und für den Preis der Popkultur, Preis für Popkultur ist Fofi 50 eben auch nominiert. So, das war jetzt dreimal um die Ecke gedacht, aber jetzt reden wir über alles konkret, nämlich über die Fête de la Musique und über den Preis für Popkultur. Für Popkultur, ne? Der Popkultur, mein Gott. Und zwar mit den Menschen, die wissen, wie es richtig heißt, nämlich Marie von der Heidt vom Music Board Berlin und so Josefine Nowak vom Preis für Popkultur. Herzlich willkommen.
2: Danke.
1: Hallo.
2: Danke, hallo.
1: Der für...
3: Kein Problem, Popkultur.
1: Ja, Preis Popkultur, okay. Bevor wir so ans Eingemachte gehen, vielleicht erstmal die Frage, oder ja, erstmal, wie oft hast du oder habt ihr beide auch Wetterbericht geguckt und Vorhersagen für Sonnabend?
2: Oft. Ich tatsächlich nicht so oft. Und dann habe ich irgendwann geguckt und da war dann so Gewitter angezeigt und dann habe ich mir gedacht, um Gottes Willen. Aber das hat sich dann irgendwann schnell wieder verzogen und jetzt ist es halt einfach nur noch heiß.
1: Ah ja, jetzt ist es einfach nur noch heiß und das ist nicht so schlimm, aber schlechtes Wetter wäre nicht so gut. Die nächste Frage ist die erste, ich weiß gar nicht, wann war die erste Fête de la Musique in Berlin eigentlich?
2: 1995.
1: Ja. Da warst du aber noch gar nicht richtig da, oder?
2: Da war ich 7.
1: Und aber 8 warst du 7?
2: Im norddeutschen Bad Oldesloe.
1: Nicht
2: war in der zweiten Klasse oder so.
1: Ach so, okay. Und wann hast du deine erste Fête denn tatsächlich in Berlin erlebt, Marie?
2: Ich bin 2010 für ein Praktikum nach Berlin gekommen und habe in einer WG in Schöneberg gewohnt und wusste überhaupt nicht, was die Fête de la Musique ist. Aber meine WG-Genossinnen, die haben die ganze Zeit darüber gesprochen, dass wir da auf jeden Fall hingehen müssen. Und ich wusste gar nicht, was das ist. Ich dachte, das ist irgendwie so eine Bühne und dann ist da eben Musik. Und dann dehnte sich das aus zu einem ganzen Tag und Abend in der ganzen Stadt. Und ehrlich gesagt war das so einer meiner ersten Momente, wie ich eigentlich Berlin so erlebt habe. Und das war super toll.
1: Ah ja, okay. Wie war es für dich, Josefine, deine erste Fête?
3: Also ich frage mich gerade, ob ich das richtig zusammenbringe. Aber ich war als Kind mit meiner Mama im Mauerpark und da haben Seed gespielt. In meiner Erinnerung war das Fête de la Musique und es war auf jeden Fall richtig cool.
1: Ja.
3: Ganz sicher habe ich Casper da gesehen im Mauerpark und auch einmal Element of Crime am Kollwitzplatz.
1: Ja, da hätten wir uns eigentlich begegnen müssen, weil da war ich auch, ja genau.
3: Siehst, ja, deswegen,
1: ist auch also, schon ein paar Jahre
3: her. Ja. Also, aber deswegen, ich habe richtig schöne Erinnerungen, irgendwie immer Sommer, Berlin, Fête de la Musique, das gehört für mich irgendwie so dazu.
1: Ja.
3: Jetzt kann ich ja selber nicht mehr so viel unterwegs sein, weil man dran beteiligt ist, aber dafür ist ja unsere Bühne auch schön. Aber deswegen, ich empfehle das auch immer den Leuten, auf jeden Fall unterwegs zu sein und da so neue Musik zu entdecken.
1: Ja, genau. Also es gibt ja unfassbar viele, also 300 Veranstaltungsorte oder über 300 Veranstaltungsorte, wieder unfassbar viele Konzerte überall in ganz Berlin und in allen Genres, Chöre, Bands, Ensembles, Punk, Folk, Heavy Metal, Jazz, Klassik, ist alles dabei. Das ist ja immer so ein großer Akt, das zu organisieren. Also die Künstlerinnen und Künstler müssen sich anmelden. Also wie funktioniert, also ich muss jetzt nicht die ganze Logistik, aber das wirklich, meine, ihr hört eigentlich mit der Fête de la Musique auf und fangt ihr schon wieder mit der nächsten an, irgendwie zu planen, Marie?
2: Ja, auf jeden Fall. Also um es kurz zu sagen, wie die Bühnenorte selbst, also die Veranstalterinnen und Veranstalter in der Stadt, die machen eigentlich ganz, ganz viel, den Löwenanteil eigentlich. Also die dürfen eine Frist nicht verpassen, die wir haben, weil wir ihnen ja helfen mit den Genehmigungen. Also Schall, Lärm, ich sage immer so ungern Lärm, wenn es um Musik geht, aber Lärmausnahmegenehmigung.
1: Schöner Krach.
2: Und Fläche natürlich, wenn man auf der Straße irgendwie was machen will, dann muss man das auch ziemlich kompliziert beantragen. Und da helfen wir und deswegen gibt es Fristen und da bewirbt man sich. Und wir bekommen, die ist im März die Frist meistens. Ja. Und wir bekommen aber immer im Januar schon so, ah, wann geht's los? Weil die fangen natürlich an zu planen und die planen alle ihre einzelnen Orte. Und am Ende sind es halt diesem Jahr ungefähr 340 Stück, viel mehr als letztes Jahr.
1: Wahnsinn, es wird immer größer und gleichzeitig aber auch, und das finde ich auch, darüber haben wir, glaube ich, auch beim letzten Mal schon gesprochen, immer grüner und immer, also inklusiver auch, ne? Oder?
2: Ja, das Ziel war, also es gibt ja nicht mehr diese zentrale Bühne im Mauerpark. Das war ja die FED früher und da haben wir alle ganz tolle Erinnerungen dran. Aber 2018 hat der Senat gesagt, wir geben mehr Geld in die FED de la Musique. Wir wollen es dann aber auch mehr in die Bezirke bringen, in alle Bezirke bringen. Und alle 12 Bezirke sind auch dran beteiligt. Und wir haben immer so Partnerbezirke. Dieses Jahr ist es Reinickendorf. Genau. Und Reinickendorf ist ja an sich schon ein sehr grüner Bezirk. Wir sind aber auch, also ne, die Außenbezirke, die natürlich dann auch Bühnenorte in der Natur an Seen bereitstellen. Und wir haben aber auch eine Initiative gestartet, Greener Fête de la Musique, und helfen den Veranstalterinnen und Veranstaltern mit Rat und Tat und Handreichung und Wissen, Know-how, wie sie nachhaltiger veranstalten können, ökologisch nachhaltiger, aber eben auch sozial nachhaltiger. Wir arbeiten mit einer Initiative zusammen, die heißen Pink Music und die vermitteln auch inklusive Acts und genau, wollen eben das Fest wirklich für die ganze Stadtgesellschaft
1: da ist. Ja. Und das natürlich wie immer umsonst und draußen, aber wenn der Tag sich dem Ende neigt, es wird ein langer Tag, weil das der längste Tag des Jahres ist, geht es weiter. Es gibt dann die Fête de la Nuit. Und da geht es dann nach drin und auch umsonst? Oder wie ist das organisiert?
2: Genau, also tagsüber ist es drin und draußen. Bis 22 Uhr, da müssen wir uns auch strikt dran halten, damit wir auch weiterhin so gut die Fête de la Musique organisiert bekommen. Und dann geht's rein und da sind die meisten Veranstaltungen auch kostenfrei. Das ist ja auch der Spirit der Fête de la Musique, dass das eben ein Tag ist, an dem alle dabei sein können und nichts dafür bezahlen müssen.
1: Ja, okay. Du, Josephine, du wirst nicht so viel unterwegs sein können an dem Tag, weil du hast einen anderen Job.
3: Ein bisschen was zu tun.
1: Du bist für den Preis für Popkultur zuständig, der am Abend dann zum 10. Mal verliehen wird. Darüber werden wir gleich ein bisschen ausführlicher sprechen. Da gibt es einiges zu besprechen. Wir spielen aber erstmal Musik und zwar eine Künstlerin, die wir hier bei Radio 1 auch schon kennenlernen durften, nämlich Bush Ida. Und sie hat, ist eine Kölner Rapperin, großartig. Und die ist nominiert als Lieblingskünstlerin dieses Jahr. Und die hat bei uns nämlich den Rio Reiser Songpreis, also nicht gewonnen, aber der wurde ihr bei uns überreicht. Und ist eine tolle Künstlerin. Und die besingt das, worauf ihr nicht hofft, nämlich Gewitter. Bush Ida.

0: Bushida und Gewitter. Sie ist nominiert in der Kategorie Lieblingskünstlerin beim Preis der Popkultur, der am Sonnabend verliehen wird. Den gab es schon, Josefine, ja vorher auch schon, aber der ist dann ins Exil gegangen, irgendwie letztes Jahr in Düsseldorf. Warum eigentlich?
1: Weltstadt Düsseldorf.
0: Ja, Weltstadt Düsseldorf.
1: Ja, so ein bisschen hängt unser Preis ja an so Finanzierungen. So einen Preis kann man leider nicht einfach nur so bezahlen. Und für diese Finanzierungen mussten wir ein bisschen an unserem Konzept drehen. Mhm. Und das war die Idee, quasi den Preis durch Deutschland zu schicken. In diesem Jahr haben wir die Finanzierung aber trotzdem nicht bekommen.
0: Ja.
1: Trotz der neuen Idee und wollten den aber trotzdem stattfinden lassen und haben jetzt einfach seit Anfang des Jahres gerödelt, in welcher Konstellation wir diese Preisverleihung trotzdem stattfinden lassen können, weil wir hatten Künstler, die nominiert waren, die natürlich sich auch freuen würden, einen Preis am Ende dafür zu gewinnen. Und haben dann, ich habe vor kurzem nachgeguckt, vor 5 Wochen beschlossen, wir ziehen es jetzt durch.
0: Ja.
1: Und haben die Preisverleihung auf die Beine gestellt. Und verrückterweise funktioniert alles voll gut. Vielleicht machen wir das jetzt einfach gar nicht mehr mit so langen Vorläufen, sondern immer so kurzfristig. Genau, aber deswegen sind wir jetzt wieder zurück in Berlin,
0: ja,
1: um hier die 10 Jahre zu feiern und natürlich auch die Nominierten alle zu feiern. Ja.
0: Ja, genau. Aber wenn ihr das 5 Wochen vorher eigentlich erst wusstet, dass ihr das... Ich meine, da ist ja eine große Jury am Start, die irgendwie...
1: Genau, das ist alles vorher natürlich.
0: Ach, das war alles schon klar.
1: Ja, ja.
0: Aber die
1: Verleihung.
0: Also
1: unsere Mitglieder, die Mitglieder vom Verein für Popkultur haben gemeinsam mit einer Jury, es ist ein relativ langer Prozess, es wird eingereicht, wen sieht man dafür, dann guckt eine Jury sich alle Einreichungen an, macht daraus eine Shortlist und unsere Mitglieder dürfen dann am Ende abstimmen. Und das alles ist Anfang des Jahres passiert, weil wir gesagt haben, egal wie, wir ziehen das durch.
0: Ja.
1: Ja, und jetzt ist Durchziehen eben im Rahmen der Fête de la Musique abends mit dem Preis für Popkultur im Planetarium und es wird schön.
0: Ja, an der Prenzlauer Allee, das ist ja eine ungewöhnliche Location, oder? Also wie seid ihr auf das Planetarium? Also tolle Location, super.
1: Total.
0: Aber das ist ja auch, glaube ich, auch nicht so...
1: Nee, genau. Wir hatten sonst quasi unsere 2 großen Veranstaltungen im Jahr, waren die Preisverleihung und die Fête de la Musique, an der wir schon ein paar Jahre teilnehmen.
0: Mhm.
1: Jetzt bringen wir beides zusammen und haben das Konzept der Fête de la Musique draußen und umsonst. 3 Acts tagsüber draußen auf der Bühne, auf dem Dach vom Planetarium.
0: Das ist doch eine Kuppel, wie geht denn das?
1: Ja, verrückt.
0: Ja.
1: Es gibt auch eine Fläche, die nicht kuppelig ist.
0: Ich dachte,
1: genau, nein, es purzelt keiner runter, aber das sieht trotzdem richtig gut aus. Die Acts spielen also oben, unten ist eine große Freifläche und zum Glück auch ein paar Schirme, damit wir, es gibt ja kein Gewitter, wissen wir jetzt,
0: ja,
1: aber es gibt sehr viel Sonnenschein und da ist es auch schön, mal ein bisschen im Schatten zu stehen. Genau, da kann man bei uns draußen stehen und 3 Acts sind dabei, 6,90 €.
0: Also nicht Fufi 50, sondern 6,90 €.
1: Mhm. Genau, Baumgart und Nadia Benaissa, die alle Menschen, die ungefähr so alt sind wie ich, auch noch kennen, weil sie bei den No Angels gesungen hat und immer noch singt und jetzt ihr Soloprojekt macht. Auf jeden Fall ein sehr buntes Programm, aber ich finde es auch einfach immer von der Location her einfach schön. Deswegen, ja, wer unterwegs ist, kommt gerne bei uns vorbei.
0: Genau, also die Veranstaltung selber ist dann für geladene Gäste, die Preisverleihung, ja, im Planetarium, aber davor gibt es eben sehr viel großartige Künstlerinnen und Künstler, die da spielen. Also ich meine, das ist vielleicht jetzt eine sehr komplexe Frage, weil bei so viel Musik, die geht auch an euch beide. Also wenn man so sieht, ihr habt euch jetzt wahrscheinlich auch nicht alle Acts angehört, also ich meine für den Preis Popkultur schon, aber für die Fête de la Musique nicht. Aber wenn man jetzt mal sagt, wir haben so viele tolle Bands, Künstlerinnen und Künstler in dieser Stadt und so, was erzählt uns das eigentlich? Was erzählt uns die Popmusik eigentlich oder die Auswahl der Künstlerinnen und Künstler, also auch für den Preis der Popkultur über das, was wir gerade an Talent und so hier haben? Oder ist das eine komplett... Also ja, in dem Fall, ja, oh Gott, was will die von mir?
2: Ja, also was ich total beeindruckend finde, ist, dass wir trotz dieser ja doch echt schwierigen Zeit, in der wir gerade sind, ne, Kulturkürzungen und irgendwie, man hat als Künstlerin nicht mehr so das Gefühl, dass man hier so, ne, wie in den Vorjahren irgendwie so gute Startbedingungen hat. Wir als Musicbot arbeiten natürlich sehr dafür, dass das so bleibt. Aber dennoch haben wir jetzt ein Jahr mit mehr Bühnen als jemals zuvor.
0: Ja.
2: Also diese Kraft, die einfach kommt, ohne dass wir jetzt sagen, ohne dass wir das irgendwie versuchen zu bestärken oder wir sagen einfach nur, bewerbt euch bis dahin. Und es kommt ein überwältigendes Engagement aus der Stadtgesellschaft, von AmateurmusikerInnen bis hin zu Superprofis. Ne? Oliver Kolecki war letztes Jahr Steel for Talent auch hier. Der macht wieder seine große Blockparty, macht sein Label auf sozusagen. Und die sind alle dabei und ganz viel von dem, was passiert, ist ja auch gar nicht im offiziellen Programm.

0: dieses große Vergnügen und die ganze Stadt ist mit Musik erfüllt. Und Sie können natürlich, ich glaube, auf der Aus-Rausgegangen-App kann man sehr gut gucken. Ne? Dafür ist die, glaube ich, sehr gut
1: Genau, gemacht. Also ich habe heute tatsächlich auch nochmal gesehen, dass auch unsere Website gar nicht so schlecht ist, weil sie sehr, sehr viele, also erstmal ist man total überfordert, weil man gar nicht weiß, wo man anfangen soll zu suchen. Aber es gibt eine sehr gute Filterfunktion, wo man nach Genres filtern kann, nach Uhrzeiten, nach Bezirken, je nachdem, ne, was man irgendwie so will. Und dann haben wir eine Kooperation mit Rausgegangen. Und die haben auch nochmal so ein App-Special. Also sprich, wenn man unterwegs ist, kann man sich das gut abspeichern und auch favorisieren und sich so ein bisschen seine eigene Route zusammenstellen. Das ist auch sehr praktisch.
0: Das wird ein schöner Tag. Das Wetter ist auf unserer Seite und ihr seid auf unserer Seite. Vielen Dank auch für dieses ganz schnelle, irgendwie auf die Beine stellen. Preis der Popkultur. Also am Sonnabend die Fête de la Musique und Preis der Popkultur. Wie schön, dass ihr beide da wart. Also Marie von der Heidt, wie gesagt, vom Preis, sondern vom Musikboard Berlin und Josephine vom Preis für Popkultur. Und jetzt hören wir der Popkultur und jetzt hören wir...
2: Davor war es richtig, aber es ist kein Ding. Also Preis für Popkultur.
0: Okay, es hat sich jetzt tief ins kollektive Bewusstsein auch eingebrannt, in meines auch.
2: Sehr gut.
0: Okay, vielen Dank. Auch mit dabei ist King Josephine, die hören wir jetzt. Dankeschön.
2: Danke.
0: Danke. Tschüss.

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2: Und da kommt es jetzt nochmal zu fantastischer Live-Musik. Fink hat ein neues Album veröffentlicht. Anfang Juni ist es erschienen. The City is Coming to Erase It All. Es ist Nostalgia, Nostalgia. Darüber haben wir vorhin gesprochen. Und wir haben vorhin schon zwei Songs gehört. Bevor er jetzt nochmal zwei Songs spielt, nochmal der Hinweis. Am 15. und 16. Oktober gibt es zwei Konzerte, dann mit ganzer Band im Metropol. Also da wird Fink mit Band auf der Bühne stehen. Und jetzt aber noch zwei Songs solo hier mit ihm. Fink, viel Spaß.

0: Thank you.
1: Fink, thank you very much. The city is coming to erase it all. Pure Magie, dankeschön. Und wie gesagt, mehr pure Magie gibt es am 15. und 16. Oktober im Metropol. Da gibt es zwei Konzerte dann mit ganzer Band. Dankeschön.

0: Lightning Seeds waren das. Life's too short. Und die Sendung ist für manche, ja, in mancher Hinsicht auch manchmal zu kurz, weil man zum Beispiel sehr viel mehr Live-Musik gerne gehört hätte, in dem Fall von Fink. Fantastisch. Aber diese Sendung ist gleich zu Ende und wir verabschieden uns dann auch, wenn Sie wollen, bis morgen. Wenn Sie morgen vorbeikommen, würde uns das auch sehr freuen. Einen schönen Abend wünscht Ihnen Mayim Brasch. Wiederhören.
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2: Hi everybody, this is Zoe Amba. It's a blessing to be here and it's a blessing to have Ozful being the record of the week. And you're listening to Radio 1.
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4: Eines der vielversprechenden jungen Talente der New Yorker Jazzszene legt auf dem Album Ozful das Saxophon vorübergehend beiseite und präsentiert ein ebenso persönliches wie gesellschaftskritisches Folk- und Blues-Debüt. Darauf richtet Amber den Blick zurück auf die eigene Herkunft im ländlichen Tennessee und verwebt soziale Widersprüche, Sehnsüchte und Verletzungen zu eindringlichen Geschichten. In Songs, die sich weigern, jene Lebenswelten zu beschönigen oder zu romantisieren. Im Gegenteil, textlich als auch musikalisch steht das Album von Zoe Amba für eine klare Direktheit.
2: I don't talk to my mom these days. It's not my choice. It's just where it is. And I remember when I came home and I told her I signed a Matador. She had no reaction. And then I sat outside with her and I said to her, kind of saying, like, why do you not show any emotion? Like, why, like, you haven't seen me in years? Like, what is going on? And then she's like, you have no idea the tears I cry when I'm by myself.
4: Die Songs entstanden in einer Zeit, in der Zoe Amba versuchte, mit Wut, Enttäuschung und familiären Verletzungen umzugehen. Besonders die schwierige Beziehung zur Mutter war sehr prägend. Sie hatte nicht einmal eine Reaktion gezeigt, als Amba einen Plattenvertrag bekam. Nähe und Anerkennung waren Mangelware. Der Kontakt nahezu abgebrochen. Erst ein Gespräch ließ Amber erkennen, dass Gefühle nicht von allen Menschen auf dieselbe Weise gezeigt werden. Aus dieser Einsicht wuchsen dann die Songs. Vergebung beginnt mit dem Versuch, die Perspektive des anderen überhaupt zuzulassen.
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2: Even my father, like, I talk about, like, he's up for, like, 20-something years in Virginia, the Virginia state. And I said, you know, get out, get in, because in the incarceration system, usually if you go in as a felon, you're coming right back in eventually. I mean, they don't have a good system of helping people. Once you've been incarcerated, it's so hard to get work, it's so hard to live and function. It's just very difficult in the States.
4: Auch die Geschichte des Vaters ist mehr als bedrückend, sagt so Amber. Seit Jahren ist dessen Leben von Gefängnisaufenthalten und einem Justizsystem geprägt, das Menschen in denselben Kreisläufen festhält. Das heißt, dass wer einmal zum Straftäter wird und einsitzt, es oft ein zweites Mal wird. Amber erzählt davon nicht als private Abrechnung, sondern als Teil einer größeren sozialen Wirklichkeit im ländlichen Amerika. Persönliche Biografie und gesellschaftliche Verhältnisse treffen hier aufeinander. Davon erzählt der neue

0: sowing soil, I used it as a tool, I guess. It wasn't just like, I go to the Lord, and the last verse is like, hey, Lord, you ain't got to keep those secrets that are keeping you away. You know, like, hey, keep me on the same, like, shapes of life. Like, people are still looking for the same thing in every single thing. And so that song is really about, like, that.
1: Trotz aller Schwere mündet der Song nicht in Bitterkeit, meint so Amber. Stattdessen vermittelt er Gnade. Southern Soil wird trotz Enttäuschung und Schmerz zu einer Suche nach dem, was Menschen verbindet. Für Amber deshalb eines der wichtigsten Lieder überhaupt, weil es all die Fragen bündelt, die Herkunft, Familie und Zugehörigkeit aufwerfen. Die Zeile »You ain't gotta keep those secrets« bringt die Dinge auf den Punkt, über die in Familien oft geschwiegen wird. Enttäuschungen, Abwesenheit, Schuld, Verletzungen und generationsübergreifende Muster. Doch geschwiegen wird nicht im folgenden Song. Southern Soil. So Amber vom neuen Album Eyes Full.

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2: Um 21 Uhr. Der ukrainische Präsident Selenskyj drängt im Ukraine-Krieg weiter auf eine diplomatische Lösung. Er sagt in Kiew, es sei an der Zeit, die Aggression und den Krieg zu beenden. Den massiven Drohnenangriff auf die russische Hauptstadt Moskau in der vergangenen Nacht rechtfertigte Selenskyj als Mittel, Präsident Putin an den Verhandlungstisch zu zwingen. Der Krieg ist auch Thema auf dem EU-Gipfel, der am Abend in Brüssel begonnen hat. Dort ist Selenskyj zu Gast. Weitere Unterstützung haben bereits die NATO-Verteidigungsminister auf einem Treffen heute in Brüssel vereinbart. Bundesverteidigungsminister Pistorius kündigte an, dass sich Deutschland mit 200 Millionen Euro an einem neuen US-Waffenpaket für die Ukraine beteiligen wird. Iran und die USA könnten am Wochenende damit beginnen, über ein endgültiges Friedensabkommen zu verhandeln. Das hat US-Vizepräsident Vance angekündigt. Nachdem beide Seiten heute ein Rahmenabkommen unterschrieben hatten, sollten die Verhandlungen eigentlich morgen starten. Einzelheiten von Nina Barth.
3: Der US-Vizepräsident lässt den Zeitpunkt für seine Reise in die Schweiz noch offen. J.D. Vance wird die US-Verhandlungsdelegation für ein endgültiges Abkommen mit Iran anführen. 60 Tage sind zunächst als Verhandlungszeitraum vorgesehen. Und Vance stellte klar, die Frist habe heute, am Donnerstag, offiziell begonnen.
2: Drei ehemalige BSW-Abgeordnete sind vom Brandenburger Landtag als Gruppe anerkannt worden. Die inzwischen parteilosen Parlamentarier Matzis, von Ossowski und Simon firmieren damit offiziell unter dem Namen Wir für Brandenburg. Als Gruppe stehen ihnen mehr Redezeit sowie finanzielle Unterstützung durch den Landtag zu. Die drei Parlamentarier waren im vergangenen November aus Partei und Fraktion ausgetreten. Die Stadt Oranienburg schaltet ihr Verwaltungsnetz wegen eines Cyberangriffs vorsorglich ab. Wie die Stadtverwaltung mitteilte, ist Oranienburg selbst zwar nicht betroffen, aber eine Firewall-Serie, die auch im Verwaltungsnetz eingesetzt werde. Das Netz bleibt den Angaben zufolge voraussichtlich bis mindestens morgen abgeschaltet. Alle Abteilungen und Einrichtungen seien deshalb nur telefonisch erreichbar. Bei der FIFA-Fußball-Weltmeisterschaft haben sich Tschechien und Südafrika die Chance auf ein Weiterkommen bewahrt. Die Teams der Länder trennten sich zum Auftakt des zweiten Spieltages der Vorrunde 1:1 unentschieden. Soweit die Radio 1 Nachrichten. 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Das Wetter. Nachts phasenweise sternenklar bei 20 bis 15 Grad. Morgen anfangs im nördlichen Brandenburg Schauer und Gewitter, über den Tag dann überall freundlich und trocken. Richtung Abend kann es einzelne kräftige Schauer und Gewitter mit Starkregen, Hagel und Sturmböen geben. Höchstwerte morgen 31 bis 35, in Berlin bis 34 Grad. 21.03 Uhr.
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4: Hallo, schön, dass Sie da sind. Ja, gute Nachricht. Es gibt sie, die Musik, die ein Gegengewicht liefert zum Dauerbeschuss unserer Gegenwart. Ich sag nur einen Namen, der Assistent. Ja, um ihn und seine luftigen Klänge wird es gleich gehen. Und ja, dass sich Leichtigkeit und Komplexität nicht ausschließen, das wusste schon Joni Mitchell.

0: Von ihrem Album Cord and Spark aus dem Jahr 1974, Joni Mitchell, unverkennbar, mit Help Me. Ja, und wer könnte besser helfen als ein Assistent, als der Assistent? Ja, und mit dieser schönen Überleitung begrüße ich Sie zu einer neuen Ausgabe von Desire. Heute ganz im Zeichen des neuen Albums Ultramarin von Tom Hessler alias der Assistent, kommt morgen raus und ja, und ich darf heute schon einen Einblick geben, denn ich habe Tom Hessler getroffen. Also Tom Hessler, den kennen Sie schon als den Sänger der Band Fotos und seit einigen Jahren macht er eben dieses Soloprojekt, das heißt der Assistent. Und wir haben uns zum Interview getroffen und haben ja zwar nicht direkt über Joni Mitchell gesprochen, aber zumindest sind ihre Songs ja, also aus dieser Help Me-Ära zum Beispiel Mitte, Ende der 70er, durchaus als Vorläufer des späteren Yachtrock zu sehen. Und auf den bezieht sich ja nun der Assistent mit seiner Musik. Das ist zwar irgendwie jetzt nichts für Genre-Puristen, Yachtrock oder Yachtpop, das hieß ja damals auch noch gar nicht so, als er rauskam, sondern ja seinerzeit Ende der 70er Jahre, Anfang der 80er, gab es ja eher diese Bezeichnung West Coast Sound, ja, und im Nachhinein erst den Begriff Yachtrock, mit dem dann dieser Sound gelabelt wurde. Wir sprechen gleich darüber, Tom Hessler und ich, auch darüber, wie wohltuend es sein kann, Musik zu hören, die einen nicht behelligt. Ja, da seien Sie mal gespannt. Doch zunächst hören wir ihn erstmal persönlich vom neuen Album, das morgen erscheint, Der Doppelgänger.
1: 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Und wie man das erreicht, offenbar ist, indem man uns erstmal triggert, uns wütend macht, uns ängstlich macht oder unsere Ängste und unsere Wut noch zusätzlich befeuert. 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

0: seinem ganz neuen Album ab morgen in den Läden. Ultramarin, der Assistent war das mit Der Doppelgänger. Ja, ein Song, bei dem die Themen des Albums allesamt auftauchen, wie ich finde. Es geht um verschiedene Persönlichkeiten, die man ja so in sich trägt. Es geht um Krimi-Settings. Es geht um Gemälde, es geht um Bewegung, ja, um Reise. Ja, und das Thema Reise, das assoziiert man ja sowieso schon anhand des Albumtitels. Ultramarin. Ja, und die Frage ist eben nur, ob es eine tatsächliche Reise ist, die da auf dem Album vorgenommen wird, oder eine innere. Eine Reise ins Ich sozusagen. Oder eine Reise auf einem Schiff, denn es erklingt auch schon ab und zu mal so ein Sound, der sehr nach Wasser klingt. Es gibt einfach verschiedene spannende Assoziationen zu den Songs vom Assistenten, Schiff oder Yacht. Und ja, da sind wir auch schon wieder beim Thema Yachtrock.
1: Mit dem Yachtrock, also ich würde den Rock auf jeden Fall immer weglassen. Ich habe auch, glaube ich, Yachtpop geschrieben. Einfach um das irgendwie einzuordnen, was passiert, wenn es gerade nicht Dub- und Reggae-Elemente gibt. Auch das wiederum verstehen ja viele Leute dann vollkommen falsch. Also dann erwarten die, dass ich auch in so einem Patois plötzlich anfange, so wie Gentleman oder so. Ich habe einfach für mich diese Art, mit Rhythmen und Grooves umzugehen, entdeckt. Also durch eben Produzenten aus den 60ern, 70ern, King Tubby und so weiter. Und habe so gemerkt, wow, wie der mit Schlagzeug umgeht, dass da so viel Raum zwischen den Schlägen ist. Und dann eher eben das, was gerade nicht angeschlagen wird, durch diese Effekte und den Nachhall irgendwie verstärkt wird. Das ist ja auch im Unbewussten sozusagen eine Wirkung, die da entfaltet wird. Und das kam dann so, und dann kamen die harmonischen Elemente, und dann kam eben dieses Wort Yacht auf, weil es gibt eben diese Art von Bands aus den 70ern auch. Und die haben also Steely Dan, oder dann gibt es 10cc. Toto hat vielleicht auch den ein oder anderen Yacht-Song. Ja.
0: Aber da ging es ja eigentlich gar nicht. Ich glaube, die haben die Musik ja auch damals noch gar nicht so genannt. Ne? Da hieß es einfach noch West Coast Sound, glaube ich. Aber ich dachte eben, das wäre auch so ein bisschen der Humor daran, dass du jetzt aber dieses Thema mit Ultramarin natürlich. Und man hat schon auch oft das Gefühl, man hört da Wasser plätschern bei deinen Songs.
1: Das ist auch da, ja.
0: Oder? Ja. Und da dachte ich, okay, da hat er ja auch einfach den Begriff so ein bisschen auf die Spitze getrieben, um einfach auch jemanden zum Lachen zu bringen, der das irgendwie so hört, oder?
1: Das finde ich schön, dass du das wahrgenommen hast, weil da steckt ja auch mal viel Melancholie drin bei mir. Und das Wort Ultramarin, das kam mir so in den Sinn auf einer Reise letztes Jahr, und das wurde dann quasi so ein endloser Refrain in meinem Kopf, und dann am Ende hat sich das eben auch als Albumtitel manifestiert. Es gibt super viele Alben mit Blau im Titel, Kind of Blue zum Beispiel.
0: Auch Popsongs.
1: Popsongs. Und es steht ja eben auch für so eine Art von sehnsüchtiger Melancholie, die zu meiner Grundstimmung in meiner Musik passt, die mir am liebsten ist. So.
0: Deshalb gibt es ja nicht nur den Songtitel, du hast das Album so benannt, und dein Label, soweit ich weiß.
1: Ich habe jetzt auch noch ein Label gemacht. Jetzt habe ich auch noch angefangen, meine Videos selber zu machen. Mal sehen, was der Musiker, die MusikerInnen heutzutage noch so alles machen. Vielleicht interviewe ich mich bald auch selber. Das wird durchaus passieren.
0: Tom Hessler interviewt den Assistenten.
1: Ja, genau.
0: Schön. Finde ich natürlich nicht gut. Weil ich bin auch gern dabei, dich zu interviewen.
1: Ich bin froh, dass ich es noch nicht selber machen muss.
0: Ach, schön.

0: Da konnte man sie hören, die von Tom Hessler zitierten Leerstellen oder den ja verstärkten Nachhall, der ganz, ganz viel Raum zum Atmen lässt. King Tubby war das mit Tubbys Vengeance. Musik, ja, muss eben nicht immer auf die 12 gehen und all unsere Sinne in vollen Beschlag nehmen. Sie kann auch mal hintergründig wirken und dabei ja trotzdem eine tiefen Schärfe erzeugen. Zumindest ist das die Philosophie von Tom Hessler. Und Musik kann eben damit ein Gegengewicht liefern zum Schweinsgalopp, mit dem sämtliche Clickbaits unsere Aufmerksamkeit kapern.
1: Ja, richtig. Also das ist natürlich auch nicht immer einfach, ein Publikum anzusprechen, wenn jedes Lied langsam ist. Mhm. Und manchmal ist ein Lied dann noch langsamer und noch entschleunigter. Aber ich habe so gemerkt, dass das halt mir irgendwie total gut tut. Und mittlerweile merke ich halt auch, dass total viele Menschen mir schreiben, dass sie oder ihre Kinder oder die Kinder und die Eltern zusammen oder auch KonzertbesucherInnen, ne, also dass die Leute da so eine Art Mini-Urlaub erleben, wenn sie sich das anhören. Und dass die sich auch bewusst treffen und das Licht ausmachen und sich hinlegen und das einfach laufen lassen. Und ich meine, genauso habe ich mir das auch gedacht, dass es soll eine Platte sein, die auf der Couch im Liegen funktioniert. Und so mit der ersten. Und dann, deswegen habe ich auch so wenig Höhen. Höhen sagen ja, gib mir Aufmerksamkeit. Und ich habe gedacht, genau das möchte ich nicht. Weil heutzutage, da gibt es ja einfach jedes Produkt sozusagen, schreit dich ja eigentlich an. Also auch die Tools, die wir verwenden, technischer Natur, wie heute Stimmen in Werbung klingen oder auch wie hoch die schreien irgendwie oder quieksen, das will die ganze Zeit so, hör mir zu. Und ich dachte so, ich biete so, früher hieß es ja Easy Listening oder so Music, so Fahrstuhlmusik. Das war ein Schimpfwort, ne? Oder das waren Schimpfwörter für Musik, die sozusagen im Hintergrund plätschert. Und ich dachte so, also das ist ja eigentlich heutzutage eher ein Kompliment. Das, ich möchte die Leute in Ruhe lassen. Bei mir wirst du in Ruhe gelassen. So. Da darfst du einfach du selber sein. Du kannst einfach nur zuhören und wegdösen. Wer möchte, kann natürlich schon tiefer reingehen. Deswegen habe ich ja auch diese eher so, ich sag mal, psychodynamischen Themen am Start. Aber das und das Romanhafte oder Kurzgeschichtenhafte von manchen Liedern oder eben ganzen Albumkonzepten, das kann man ja auch mitnehmen, wenn man möchte. Ne? Und auch, man kann auch lachen. Ist ja auch so ein bisschen lustig, was dem Assistenten da so alles passiert, wenn er von seinem eigenen Doppelgänger eins über den Kopf gezogen bekommt und auf dem Boot aufwacht, mitten auf dem Meer ohne Kapitän. Aber es ist in erster Linie, glaube ich, eine Musik zum Durchatmen.

0: Ja, und so beginnt das neue Album von dem Assistenten. Der erste Song von Ultramarin, das morgen erscheint, heißt Wenn der Scirocco weht. Ja, ein sehr, sehr schöner, lyrischer Titel, wie ich finde. Ein Song, der ja gleich als Eröffnungsstück der Platte das Thema Reise in den Fokus rückt. Nun ja, denn der Scirocco, der ist ja nun mal ein Wind, der vornehmlich Nordafrika und Südeuropa streift. Jedenfalls nicht oder sehr, sehr selten in Berlin weht.
1: Wir haben den, glaube ich, auch ab und zu hier. Ne?
0: Wenn er diesen Sahara-Staub bringt.
1: Wenn er
0: ne?
1: den Sahara-Staub bringt. Also das ist ja so auch wieder so ein Zitat. Es gibt ein Krautrock Lied quasi, das heißt, wenn der Südwind weht.
0: Mhm.
1: Von Rödelius, glaube ich.
0: Ah, ja.
1: Auf jeden Fall ist das aber ein Lieblingslied von mir und ich mochte irgendwie das Postkartenartige von dem Titel. Mhm. Ne? Und es geht eben auch um diese Zustände, wenn der Scirocco nämlich weht, dann sagt man auf den Inseln, auf denen er weht, nämlich da werden die Leute ganz verrückt. Und es gibt ja so diese Phase, wo man so außer Rand und Band ist, weil man zum Beispiel gerade frisch verliebt ist. Hat ein Freund von mir gerade, der ist ganz auf einem anderen Planeten unterwegs oder wenn man irgendwie feiert oder so. Und ich habe ja quasi jedes Album so ein bisschen gemacht wie ein Roman von mit Anfang und Ende und auch mit so einem Höhepunkt in der Mitte oder wie so ein Film. Und bei jedes Mal ist es eben so, dass es eine Ausgangssituation gibt und am Ende aber auch nicht ganz klar ist, geht er jetzt dabei drauf oder kommt er nochmal wieder. Mhm. Und in dem Fall ist die Ausgangssituation einfach, dass alles ganz schön wild ist, weil eben der metaphorische Scirocco weht. Und dann muss er erstmal gucken, was, also eigentlich weht er ja in ihm drin sozusagen. Es gibt ja diese Verunsicherung, mhm. was sind da diese verschiedenen Anteile, die arbeiten gegeneinander und so weiter. Und über all dem schwebt aber dieser Typ in dem Bademantel, der da erstmal jetzt sagt, Moment mal, das gucken wir uns jetzt erstmal an. Wir gehen jetzt erstmal rüber in die Metaebene, in die parallele Dimension. Und dann beginnt das Album. Also das ist sozusagen der Aufschlag.
0: Verstehe. Wir begeben uns also vielleicht, wenn wir denn wollen, als HörerInnen auch mit in diese parallele Dimension. Darüber haben wir auch schon ein bisschen gesprochen. Das ist so eine Art auch Thema von dir, oder? Dieses Wurmloch, parallele Dimension, dieser Wechsel von der hier und jetzt befindlichen Wirklichkeit in eine andere.
1: Ja, also ich als Hedonist und Psychedeliker muss wirklich sagen, dass für mich ein elementarer, spannender Bestandteil der Existenz darin besteht, Zugang zu den anderen Möglichkeiten, die unser Gehirn noch so bietet, zu finden. Also durch Kunst, durch Bücher etc., aber auch einfach ja auf Reisen, also metaphorischen Reisen auch, die man so unternehmen kann. Diese Kapazitäten, die unser Gehirn bietet, die sind ja meistens gar nicht ausgeschöpft.
0: Mhm.
1: Und das sollte man auf jeden Fall nutzen, würde ich sagen. Unser Leben ist ja gar nicht mal so lange und die Realität ist ziemlich finster, also ab ins Unbewusste.
0: Sehr gut, dahin, wo der Scirocco weht, offenbar.
1: Ja.
0: Und eine Zeile habe ich mir da auch noch gemerkt, und zwar, ich habe ein Ticket pro Person.
1: Für die parallele Dimension,
0: Für die parallele Dimension. Und es geht auch, glaube ich, um die Zweisamkeit. Da gibt es irgendwie so eine Zeile, dass es wieder darauf hinausläuft. Ich glaube, bei der neuen Lunge war es ja auch schon so. Und ich habe mich gefragt, okay, ist das so für dich auch so eine Metapher für tatsächliche Zweisamkeit oder ist es diese Doppelgänger-Zweisamkeit? Ist das etwas mit dem Rückzug auch ins Private? Ist das ein Rückzug in die Nische oder ist das eher irgendwie so viel Öffnung fürs Unbewusste? Ja, aber ist das nicht auch ein Rückzug in eine kleine Zelle, wenn man nur an Zweisamkeit denkt?
1: Na, ich habe ja sehr viele traurige

0: Liebeslieder geschrieben in meinem Leben und habe dann gedacht, ich möchte jetzt mal jemand anders irgendwie reinbringen in die Geschichte sozusagen. Und klar, also ich möchte das schon so gestalten, dass man das so lesen kann, wie man möchte. Also man kann das Ich und Du oder Wir in den Stories auch als so eine Art Liebesgeschichte lesen. Aber oder als Beziehungsgeschichte. Aber es geht eben auch, das so zu lesen, dass man sagt, das sind verschiedene Anteile von mir, die da oder von dir, die da am Werk sind. Und der eine ist zum Beispiel eher ein zerstörerischer oder ein eher unsicherer Anteil vielleicht, der viel Chaos schafft, der aber vielleicht auch sehr viel Leidenschaft mitbringt. Und der andere ist vielleicht der, der ist eher verlässlich und bei sich, aber er ist vielleicht ein bisschen langweilig, in Anführungsstrichen. Wird zumindest von dem anderen immer ganz gerne kritisiert. Und so sind die irgendwie in einer recht stürmischen Beziehung zueinander und wie diese Beziehung sich gestaltet, das ist vielleicht auch ein bisschen Teil der Reise. Denn am Ende sind die vielleicht gar nicht so unterschiedlich oder sollten sich vielleicht nicht so oft mit ihren Unterschiedlichkeiten, über die Unterschiedlichkeiten in die Haare kriegen, sondern rausfinden, dass das eigentlich sehr gut ist, dass der eine oder die eine Person das kann und die andere Person jenes.
1: Als etwas Neues.
0: Und dann wird da vielleicht auch mal eins draus.
1: Ja, genau. Schön. Ja, schön für eine Langzeitbeziehung auch.
0: Ja,
1: möchte.
0: Die dauert schon ein paar Jahre jetzt auch, die, ja.
1: Auf jeden Fall möchte ich zurück zu dem Thema Reise, nur weil es mir gerade noch einfällt, dass ich aber mir gemerkt habe, Moment, ja, man kann das alles metaphysisch betrachten, da bin ich auch gern dabei, aber so ein bisschen Internationalität kommt ja da rein, die ja dann mit uns spielt, im Sinne davon, dass man denkt, okay, es geht schon auch um eine tatsächliche Reise, weil ganz oft wiederholst du ja Phrasen auf Englisch noch und auf Französisch, das hat ja diesen Effekt.
0: Auch Italienisch kommt
1: und
0: vor.
1: Italienisch sogar.
0: Ja.
1: Das hat ja schon diesen Effekt, dass man sich woanders befindet, ne? Oder auf der Durchreise oder so.
0: Ja, total. Ich mochte die Idee schon länger, aber hatte noch keine Idee, wie ich das umsetze, und mit der Ultramarinen, also Thematik, habe ich dann gedacht, so perfekt. Das kann quasi auch wieder so eine Art Assoziation wecken, ne? Man ist irgendwo anders. Und das Schöne ist halt, dass Sprache ja so eine Identität hat. Also jede Sprache hat eine eigene Identität. Und die Franzosen zum Beispiel oder Französinnen, die haben ja eine extrem starke Verbindung zu ihrer Sprache als Identität. Also man sieht so richtig, wie die ganze, die ItalienerInnen auch, also die Hände arbeiten damit, die sprechen mit, die Mimik und so weiter, der Mund, wie der sich sozusagen formt, das ist bei uns Deutschen viel subtiler. Passt ja auch irgendwie, ne, zu dem, was uns so nachgesagt wird.
1: Ach so, und, erzähl, führ mal aus.
0: Ja, wir sind doch eher so die technokratischen, trockenen.
1: Die Roboter.
0: Ja, genau. Das habe ich ja auch, also auf eine humorvolle Art und Weise drin. Ja? Also wenn das Ultramarin das Wort so hart und kühl so lange immer wiederholt, wird so mantraartig. Und wenn man dann die so aneinander reiht, die Übersetzungen, das große Blau, Le Grand
1: das
0: Bleu.
1: Das große Braun, das war das aber ein Freudscher, oder?
0: Versprecher. Also dann merkt man erstmal, wie unterschiedlich diese Identitäten sind und die wiederum ja auch mit meinen Anteilen irgendwie zusammen passen. Ne? Also du hast den vielleicht eher schwägerischen Anteil, da passt der Le Grand Bleu. Der passt dann viel besser als das große Blau. Das ist, oder der Ultramarin, der ist ja so ein Techniker. Oder ein bisschen kühler, ein bisschen zurückhaltender. Und dann kommt dieser Serge Gainsbourg-Assoziationstyp rein und dann bist du plötzlich ganz woanders. Mag ich irgendwie.

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0: Geboren am Meer und als Kind von einer, so wie ich gelesen habe, kanadischen Nanny betreut, die angeblich oben ohne Wasserski fuhr. Ja, patente Frau, würde ich mal sagen. Die Musikerin Stella war das aus Athen. Und ja, ihr schimmernd luftiger Song Charmed passt ziemlich gut zu dem Ultramarin des Assistenten, finde ich. Ja, und auch bei Stella hört man natürlich das Meer raus. Ultramarin, so heißt das Titelstück des neuen Albums, das Album logischerweise dann eben auch vom Assistenten und seit neuestem auch das Label von Tom Hessler alias der Assistent. Ultramarin, offensichtlich ein Begriff, der es ihm sehr angetan hat und das vollkommen zu Recht, wie ich finde. Es transportiert sich ja schon eine Menge mit diesem Wort.
1: Das steht für das Jenseitige, ne?
0: Mhm. Und das Reine natürlich, das Ideale.
1: Übersinnliche, das Göttliche.
0: Ja.
1: Und Ultramarin heißt ja wortwörtlich auch über das Meer, weil die Farben kamen ja damals vor vielen hundert Jahren über das Meer aus dem, also in dem Fall bei dem Blau, aus dem, ich glaube, nordafrikanischen Raum so. Und dieses Pigment eben hieß dann, also später erst Ultramarin, glaube ich, weil vorher hießen einfach alle Farben so, weil die alle über das Meer kamen, bis auf eben die, die wir hier produziert haben. Fand ich irgendwie schön, weil eben diese Reise sozusagen von A nach B über das Meer, die spielt ja auch so eine Rolle auf dem Album, diese Bewegung.
0: Dachte ich mir auch jetzt gleich wieder, weil ich kann mich auch noch daran erinnern, dass du diese Bewegung, das Thema der Bewegung auch schon bei unserem letzten Interview euch so hattest. Und da gibt's, glaube ich, auch die Zeile, Moment, ich habe sie mir extra aufgeschrieben. Der Reisende
1: bewegt sich nicht, er löst sich auf.
0: Ja, der Reisende bewegt sich nicht, er löst sich auf. Weil das Ankommen ist eine Illusion, oder?
1: Das ist auf jeden Fall ein Zitat, muss ich zugeben. Es gibt ja einige Zitate immer auf den Alben, gerade so, was so Malerei oder auch Literatur angeht. Das mag ich irgendwie ganz gerne, so sowas aus dem Kontext zu ziehen und leicht zu verändern, weil das eben auch diese unbewussten Assoziationen erzeugt. Und ich glaube, das hat ein Maler gesagt, ein amerikanischer, US-amerikanischer Maler. Aber ich habe es vergessen, ehrlich gesagt.
0: Aber warum hast du es aufgegriffen?
1: Ja, in dem Fall geht es quasi, glaube ich, oder ging es darum, dass da so ein großes Gemälde oder eine Fotografie ist und man sozusagen die Bewegung wahrnimmt, weil der sozusagen verschwindet in dieser monumentalen Landschaft, der Reisende. Und das mochte ich als Bild irgendwie ganz gerne, weil so ein Tableau habe ich ja quasi musikalischer Art auch. Und der Assistent ist ja eigentlich auch immer nur, also du weißt ja, wie das mit so der Zeit ist, wenn man aufwacht morgens, dass sobald man den Traum versucht so zu greifen, dann macht es so plopp und dann ist er so weg. Und ja, das fand ich irgendwie ein gutes Bild für dieses Album. Dieser sichtbar Unsichtbare, der eigentlich immer so in der Bewegung ist, so jetzt ist er schon wieder weg. Darum geht es ja dann auch in dem Lied.

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Menschen in Momenten der Stille, allein in Cafés, an Fenstern oder in weiten Landschaften. Ja, die Figuren von Edward Hopper wirken gleichzeitig präsent und entrückt, als würden sie auf etwas warten, das nie ganz greifbar wird. In Sehnsucht vielleicht. Ja, Sehnsucht, die keinen Übergang darstellt zwischen Idee und Erfüllung, sondern einen Zustand, der dauert. So würde ich das jetzt mal bezeichnen. Und diese Stimmung aufgefangen haben Beach House in dem eben gehörten Space Song ziemlich gut. Nähe und Distanz, Erinnerung und Sehnsucht. So wie bei Hopper entsteht die Melancholie in diesem Song. Nicht durch die großen Dramen, sondern durch die leisen Zwischenräume, durch das Ungesagte, könnte man meinen. Das Verlorene oder auch die Frage, wie man seinen Platz in der Welt findet. Und natürlich klingen die Songs des US-amerikanisch-französischen Dream-Pop-Duos Beach House immer so, als wären sie direkt am Meer aufgenommen worden. Weshalb sie noch sehr, sehr viel besser als für gewöhnlich in diese Sendung passen, denn diese Ausgabe von Desire dreht sich um das neue Album von Der Assistent. Ultramarin heißt es, klingt nach Wasser, Reise, Meer und nach vielem mehr. Und darum wird es auch gleich weitergehen in der zweiten Stunde nach einem kurzen Ausblick in die Welt der Nachrichten. Bis gleich.

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2: Um 22 Uhr mit Thomas Haag. Guten Abend. In Brüssel hat am Abend ein zweitägiger EU-Gipfel begonnen. Die 27 Staats- und Regierungschefs wollen unter anderem über Haushaltsfragen, die Lage in Nahost und den Ukraine-Krieg beraten. Bulgariens neuer Ministerpräsident Radev hat gleich zu Beginn ein Veto gegen ein weiteres Sanktionspaket der EU gegen Russland angekündigt. Mit der Begründung, die geplanten Strafmaßnahmen könnten sich negativ auf die bulgarische Wirtschaft auswirken. Der ukrainische Präsident Zelensky hat mit weiteren massiven Angriffen auf Moskau gedroht, sollte Russland den Krieg gegen sein Land fortsetzen. In der Nacht hatte die Ukraine mit fast 200 Drohnen den wohl größten Angriff seit Kriegsbeginn auf die russische Hauptstadt geflogen. Für das ARD-Studio Moskau, Lilia Becker.
3: Moskaus Bürgermeister Sergei Serbjanin schreibt auf Telegram, Zitat, mehreren Drohnen ist es gelungen, die Moskauer Ölraffinerie zu erreichen. Alle vier Moskauer Flughäfen stellten den Betrieb zeitweise ein.
2: Das Berliner Abgeordnetenhaus hat das Vergabegesetz geändert. Für kleine und mittlere Unternehmen soll es so leichter werden, öffentliche Aufträge zu bekommen. Pauline Pieper, RBB 24 Landespolitik.
4: Künftig dürfen öffentliche Aufträge bis zu einer Grenze von 500.000 Euro ohne Ausschreibung vergeben werden. Bisher lag der Grenzwert bei 50.000 Euro. Außerdem müssen Unternehmen bei allen öffentlichen Aufträgen bereits ab 1.000 Euro nach Tarif zahlen. Während die Koalitionsfraktionen SPD und CDU die neue Regelung als Bürokratieabbau lobten, gab es von Seiten der Opposition Kritik. Der linken Politiker Valgoglio kritisierte etwa, dass die Änderung soziale Vergabekriterien wie den Vergabemindestlohn aushebele.
2: Das geplante Gebäudemodernisierungsgesetz von Wirtschaftsministerin Reiche könnte gegen das Grundgesetz verstoßen. Das zeigte ein neues Gutachten des Wissenschaftlichen Dienstes des Bundestags. Aus Berlin, Lissy Kaufmann.
5: Die Gutachter verweisen auf Studien, wonach es mit dem neuen Gesetz zu einem Anstieg der Treibhausgasemissionen kommen könnte. Künftige Generationen müssten sich dann darum kümmern, Klimaziele einzuhalten. In einem Beschluss von 2021 hatte das Bundesverfassungsgericht schon einmal klargestellt, dass künftige Generationen nicht belastet werden dürfen, indem Klimaschutzmaßnahmen in die Zukunft geschoben werden.
2: Bei der FIFA-Fußball-WM der Herren haben sich Tschechien und Südafrika am Abend 1:1 unentschieden getrennt. Zur Stunde läuft das Spiel Schweiz gegen Bosnien-Herzegowina. Soweit die Nachrichten. 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Das Wetter nachts teils wolkig oder sternenklar und meist trocken, das bei 20 bis 15 Grad. Morgen ist es anfangs freundlich, ab Nachmittag sind einzelne kräftige Schauer oder Gewitter mit Starkregen, Hagel oder auch Sturmböen möglich. Und das alles zusammen bei Maximalwerten von 31 bis 35 Grad.
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6: Hallo, ihr hört Desire auf Radio 1 und ich bin der Assistent.

0: Der Assistent, Klinik unter Palmen, ein Song von seinem zweiten Album, Amnesie am Amazonas, von 2024. Morgen allerdings kommt sein drittes Album, Ultramarin. Darum geht's in der heutigen Ausgabe von Desire. Damit auch herzlich willkommen nochmal zurück. Und dieses schöne Album, das morgen rauskommt, ist ein schöner Anlass, um nochmal der Namensfindung nachzuspüren. Also warum nennt sich der Musiker Tom Hessler, den man ja zuvor vor allem als Sänger und Texter der Band Fotos kannte, warum sucht er sich für sein Soloprojekt den Namen Der Assistent aus? Ja, hat das etwas mit der Band zu tun oder nicht? Denn interessanterweise ist ja das letzte Album der Fotos, Auf zur Illumination, auch ein sehr schönes Album, ungefähr zeitgleich erschienen zur ersten Single von Der Assistent. Und ja, wie kam es denn nun zur Namensfindung?
1: Na, ich meine, das ist jetzt auch schon wieder 6 Jahre her, dass ich das erste Lied gemacht habe. Neue Lunge hieß das. Das ist jetzt witzigerweise in einer neuen Version auf diesem Album.
0: Genau.
1: Und damals lief das erstmal super bei Radio 1 unter anderem los. Und das war wirklich wenige Wochen vor Beginn der Pandemie. Und ich war erst so, ja, super, das läuft. Und dann so Beschwerden, Anrufer in der Redaktion sagen, was ist das denn für eine zynische Angelegenheit zum Thema Pandemie? Und ja,
0: weil es halt Corona natürlich, zumindest zu Beginn. Lungenkrankheit diagnostiziert wurde, genau.
1: Ja, und dann ging das überall wieder von den Playlists runter und ist erstmal so in der Schublade gelandet. Dann habe ich dieses Album gemacht, von dem du gerade gesprochen hast, mit der Band, das ja so ein bisschen auch so ein typisches Pandemie-Album war. Und danach ist bei mir ziemlich viel Persönliches passiert und hat letzten Endes dann mit viel Umwälzungen dazu geführt, dass auch der Assistent immer stärker in mein Leben kam als so eine Art Begleiter in der Not. Also das hat sich auch ein bisschen so, der Name ist programmmäßig ergeben. Mhm. Der kam so auf leisen Füßen langsam an und ist eigentlich ein komplett anderer Typ als ich. Ich bin ja eher so ein latent ängstlicher Mensch und auch ein bisschen nervös. Und der Assistent ist ja so dieser Dauerurlauber, der so zwischen den Welten hin und her oszilliert und eher so ein bisschen ruhig und sphärisch irgendwie spricht und säuselt und agiert. Und ja, das hat mir, glaube ich, von Anfang an geholfen, mal eine andere musikalische Äußerung zu tätigen, als die unmittelbare, emotionale sozusagen.
0: Mhm. Sprich, das ist so eine Art therapeutischer Ansatz.
1: Würde ich schon sagen, ja. Mhm.
0: Der Assistent hilft dir, der ist so eine Art, also weiß nicht, dein Bewusstsein hat den irgendwie.
1: Ja, der lebt ja auch so ein bisschen in der Welt zwischen Aufwachen und Traum irgendwie so. Und ich glaube, also so ist ja auch meine visuelle Idee und auch die Klangidee, dieses leicht neblige. Auch live zieht sich das dann in die Show rein und dieser Vorgang des Aufwachens, da ist man ja noch so ein bisschen in Kontakt mit seinem Unbewussten. Und ich glaube, der Assistent, der lebt genau in diesem Unbewussten und hilft mir dann eben auch, damit in Kontakt zu treten, wie so ein Medium.
0: Bei bestimmten Songs wie Doppelgänger und so weiter, da ist das ja relativ offenkundig. Ich kann mich noch daran erinnern, dass du erzählt hast, dieses Soloprojekt ist so ein bisschen gestartet mit den Worten von Olaf Opal, der gesagt hat, mach doch mal Musik, die du selbst gerne hören würdest.
1: Ja,
0: das habe ich mir gemerkt, weil ich das ziemlich schön fand. Und so ist das so ein bisschen entstanden. Und jetzt geht es zusammen mit diesem therapeutischen zweiten Ich, das du dir da sozusagen ausgedacht hast. Kannst du doch mal ein bisschen was dazu sagen, wie das dazu gekommen ist? Weil es ging ja, glaube ich, so ein bisschen darum, dass du kompromisslos, ja, musikalisch brichst auch mit dem, was du vorher mit Fotos gemacht hast.
1: Ja, ich habe ganz lange so eine Übergangsphase prokrastiniert und überlegt, wie kann ich denn aus diesem Band-Ich sozusagen rauskommen, also aus musikalischer Sicht. Denn ich wollte jetzt nicht einfach nur die Band sozusagen in Rente schicken und dann mit der Akustikgitarre etwas ruhiger werden oder so, was halt viele dann auch machen. Ne?
0: Es war dir zu langweilig oder schon zu oft beschritten, dieser Pfad von anderen, oder?
1: Ich dachte, dann könnte ich ja gleich mit der Band weitermachen. Wo ist da der Mehrwert? Ne? Also aus Konsumentensicht vielleicht oder aus, also wie sagt man so, kommerzieller Sicht macht das vielleicht für manche dann Sinn, irgendwie zu sagen, so jetzt mache ich es nochmal so ein bisschen poppiger oder so. Und ich wollte ja genau das Gegenteil. Ich wollte mal gucken, was ist denn bei mir eigentlich los und nicht, was das Außen vielleicht denken könnte dann über das nächste Projekt. Mhm. Eben, was würde ich mir gerne für eine Platte anhören? Mhm. Und ja, so ist das entstanden.
0: Genau, und du hast es schon erzählt, die erste Single war Neue Lunge. Und die handelt ja von diesem neuen Ich, neue Ideologie, das zählst du auch auf, eine neue Lunge, ein neuer Planet, eine neue Sonne, ein neuer Prophet. Die Angst geht da sozusagen raus, weil, ich glaube, du singst auch, du hast keine Angst. Also nicht du, natürlich das lyrische Ich singt, es hat keine Angst in diesem Song.
1: Der Assistent behauptet, er habe keine Angst.
0: Genau.
1: Aber es schimmert ja auch noch ganz viel von mir durch und ich bin ja eigentlich immer ängstlich.
0: Aber ich dachte halt so, okay, wenn der Assistent dort davon singt, dass es einen neuen Planeten, neue Sonne und so weiter und eine neue Lunge gibt, also so Antworten auf jedes mögliche Problem,
1: dann
0: braucht man ja keine Angst haben. Ne?
1: Ja, also genau, das ist ja die Idee. Ne? Was wird gehen? Irgendwie die Umwelt oder das Klima, ne? Unser Planet, so den kann man nicht wiederbringen, die Sonne kann man nicht wiederbringen und die Lunge eigentlich auch nicht wirklich. Und das sind so tiefe, tiefe existenzielle Ängste. Ja, die Musik soll da so als Gegenpart sozusagen so eine Ruhe reinbringen. Mhm. Erstmal sagen, hey, ich habe gar keine Angst, ich muss gar keine Angst haben, weil jetzt gerade in diesem Moment ist ja alles in Ordnung.
0: Mhm. Und was kann da der Mehrwert sein? Oder was? Ja, Mehrwert, das klingt gleich wieder so, aber was passiert denn da, wenn man keine Angst mehr hat?
1: Dann atmet man erstmal tief durch und kommt ein bisschen zu sich, würde ich sagen.
0: Und dann?
1: Ich glaube, das ist so ein bisschen wie wenn du ein paar Tage in einem guten Urlaub oder auf einer guten Reise bist, ne? Und irgendwann dann legt sich so dieses Rauschen.
0: Mhm.
1: Und dann, ohne es zu merken, ganz langsam schleicht sich so ein anderes Ich an. Und dann plötzlich merkst du so, Moment mal, ich ticke ja eigentlich jetzt schon ganz anders als noch vor wenigen Tagen. Und wenn man dann nach Hause fährt irgendwann mal oder vielleicht sogar den Wunsch bekommt, wieder nach Hause zu fahren, obwohl man sich das vorher gar nicht vorstellen konnte, dann merkt man plötzlich, ich bin ja ein ganz anderer geworden gerade. Wie konnte ich es so weit kommen lassen, so dermaßen hochzudrehen?
0: Mhm. Aber was ist denn so viel besser, wenn man runterfährt gegenüber dem Ich, das so hochdreht?
1: Ja, ich glaube, man sieht klarer oder ich sehe dann auf jeden Fall klarer. Ich bin dann mehr in Kontakt mit meinen Gefühlen. Ich komme aber auch besser in Resonanz mit Leuten, auch vor allem und allem, was mir so am Herzen liegt, allen, die mir am Herzen liegen. Also diese Resonanz, die ist, glaube ich, auch essentiell als Erfahrung, um ja einen anderen Blick aufs Leben zu bekommen. Viele meditieren mittlerweile. Mhm. Aber ich glaube, in erster Linie ist es das Miteinander in Kontakt treten und nicht einfach nur jemanden zum Beispiel voll senden oder voll gesendet werden oder wütend sein. Also was wir ja in unserer Zeit ganz viel haben, ist, dass wir instrumentalisiert werden von Nachrichten und von, also die Aufmerksamkeit ist ja die Währung und wir sollen sozusagen ständig unsere Aufmerksamkeit hergeben. Und wie man das erreicht, offenbar ist, indem man uns erstmal triggert, uns wütend macht, uns ängstlich macht oder unsere Ängste und unsere Wut noch zusätzlich befeuert. Und ich habe so gemerkt, ich habe ein ganz starkes Bedürfnis, da dagegen zu steuern.
0: Mhm.
1: Da hat mir der Assistent auch bei geholfen.

0: Das ist der Assistent und das zweite Ich. Es geht wieder um diese Selbstfürsorge, dass du dich selber darum kümmerst, in Kontakt zu treten mit dir. Und auch ein bisschen mangelndes Selbstwertgefühl, würde ich sagen, spielt da eine Rolle. Das habe ich auch schon entdeckt bei einem Song, der ist älter, der ist vom ersten Assistentenalbum und der Song W, glaube ich, da lautet die Zeile, ich war nicht gut genug zu mir.
1: Ja.
0: Das hat total gut für mich dazu gepasst zu diesem Song, zu diesem neuen Song, der Assistent und das zweite Ich. Da heißt es ja, warum liebst du mich nicht, zweites Ich, warum verletzt du mich, zweites Ich. Das ist ja schon sehr, sehr buchstäblich.
1: Ja, ich mochte das total, dass die Musik so sehr, also das hatten wir vorhin schon, so fahrstuhlig ist, also so wie so eine Art was kitschige Filmmusik aus den 70ern oder so, vielleicht so ein bisschen so ein französischer Kriminalfilm und dann ist das die Szene in der Bar oder so. Und dann läuft das erstmal so 2 Minuten vor sich hin und denkt, was passiert denn hier? Im Hintergrund ja auch Wellenrauschen und Möwen kreischen und so weiter. Und plötzlich fängt er an, das so vor sich hin zu singen und hört auch nicht mehr auf zu fragen, warum liebst du mich nicht? Warum liebst du mich eigentlich nicht? Kennen wir diese Momente, wo wir irgendwo langlaufen und so den Gedanken nachhängen und irgendwann kommt einfach genau so eine Frage auf? Und es ist gar nicht so jammernd gemeint vielleicht, wie das manche mir schon gespiegelt haben, die es gehört haben. Und ich hatte dann so den Eindruck, dass diese Menschen, die das gehört haben und das erstmal so wie so ein Affront wahrgenommen haben, das Lied, ne? Mhm. Ja, der ist ja ganz schön am Jammern. Dann dachte ich so, ja, aber vielleicht triggert dich das auch, weil du selber auch einen Teil hast, der ganz schön hart und zerstörerisch mit dir umgeht.
0: Mhm. Ich habe es auch eher als tatsächliche Suche empfunden, dieses Fragen. Und ich habe mir, du hast es jetzt schon gesagt, so ein bisschen Kriminalfilm und so, Kriminalspielfilm. Ja. Ich habe es mir wirklich aufgeschrieben, weil dieses Saxophon, es klingt original so, wie in diesen Detektivfilmen immer die Off-Stimme begleitet wird. Von dem Detektiv, von dem Protagonisten, der sich Fragen stellt. Deshalb habe ich das auch genauso gehört.
1: Ja, es ist irgendwo so zwischen Pink Panther und Fahrstuhl zum Schafott, sage ich mal. Wobei das ja Miles Davis Trompete, aber so ein bisschen, da ist ja diese bei Fahrstuhl zum Schafott französischer Film, da ist ja so eine geniale Soundtrack-Idee zum ersten Mal passiert, dass permanent eigentlich diese Trompete im Hintergrund spielt. Die ist ja eigentlich nie wirklich weg, gefühlt zumindest. Und dadurch entsteht einfach so eine richtig tiefe Atmosphäre und das mag ich.
0: Ja. Und wer spielt dieses schöne Saxophon?
1: Das ist der Julius Gabriel auf diesem Album. Ein Spitzenbegleiter, der auch bei meinem Konzert kommenden Freitag im West Germany zum ersten Mal einen Cameo-Auftritt haben wird bei mir.
0: Woher kennt ihr euch? Wie kommt die Zusammenarbeit? Oder hast du ihn extra da schon gesehen und wolltest ihn das auf deinem Album haben, oder?
1: Also der Kontakt kommt von den Düsseldorf Düster Boys, von Pedro, der ja auch beim letzten Album einen ganz tollen Text geschrieben hat, das Kamel. Mhm. Und der hat, also ich habe ihn gefragt, kennst du eigentlich einen Saxophonisten, der sich dafür eignet? Weil der andere, der auf den beiden ersten Alben gespielt hat, leider in Hamburg ist. Und ich wollte mal gemeinsam in einem Raum ein bisschen länger an den Sachen arbeiten. Und dann hat er den Kontakt hergestellt, Julius kam vorbei und dann habe ich ihm eine Flöte gekauft als Gage und die ist jetzt auf einem Doppelgänger drauf.

0: The Düsseldorf Düster Boys mit Ab und zu. Ja, und mit einer hörbar schönen Flöte, wie ich finde. Ja, ob es sich nun um die handelt, die Tom Hessler alias der Assistent verschenkt hat, das kann ich leider nicht sagen. Ich vermute nicht, weil der Song, der ist schon aus dem Jahr 2022. Und ich glaube, die Flötenschenkung, die war später, war sie doch jetzt zu den Aufnahmen des neuen Albums von der Assistent. Doch zurück zum Thema. Unbewusstsein, Verdrängtes und Mysteriöses. Ja, von Kriminalspielfilmen war schon die Rede, vom Doppelgänger sowieso. Wir haben ja auch schon den Song gehört, Doppelgänger. Der Begriff, der öffnet ja ein ganzes Feld zwischen Komik, Verwechslung und existenzieller Identitätsfrage. Und dieses Spiel mit Irritation und Verwechslung, die hat ja was Komisches. Ich musste auch besonders in dem Song der Doppelgänger lachen bei der Zeile, ich drehe mich um und es macht Bumm. Das klingt jetzt vielleicht ein bisschen platter als in dem Song, da ist es schon wirklich witzig. Gleichzeitig steckt aber natürlich hinter dem Motiv eine lange literarische Tradition. Jean-Paul, der bekannte Dichter, prägte den Begriff Doppelgänger. Und er meinte Doppelgänger im Sinne davon, dass Menschen sich selbst begegnen. So hat er das hergeleitet. Ähnlich wie er auch den Begriff Weltschmerz populär gemacht hat übrigens. Den verwendet man ja schon noch heute gerne noch. Später wurde dann der Doppelgänger bei E.T.A. Hoffmann zum Symbol für die verborgene, unheimliche Seite des Menschen. Verdrängte Wünsche, also innere Konflikte und das, naja, nennen wir es dunkle Ich. Dieses Motiv, das findet sich dann auch bis hin zu dem Fall von Dr. Jekyll und Mr. Hyde sehr gesteigert. Und in der Moderne steht der Doppelgänger aber eher für ein äußeres Gegenüber. Also dafür, dass das Ich von der Welt oder sich selbst entfremdet ist, Selbstzweifel hat und sich die Frage stellt, welche Seiten von mir kenne ich eigentlich oder auch nicht. Ja, und das alles zusammen findet man in den neuen Songs von der Assistent. Grandios.
1: Hast du schon mal hochgerechnet, wie viele Persönlichkeiten findest du denn in dir ungefähr?
2: Ja, also die haben auch Namen und eine Freundin von mir ist systemische Therapeutin oder Systemikerin und die hat mir zum ersten Mal von diesem Konzept erzählt, dass man halt in der systemischen Therapie schaut, dass man rausfindet, was hat man denn da für Anteile und wie benennt man die, ne? Mhm. Und das hilft natürlich, den Namen zu geben, weil dann werden die plötzlich so Figuren in deinem Kopf und du kannst auch ein bisschen spielerischer mit denen umgehen. Als den Attribut zu geben, wie zum Beispiel, das ist der Strenge oder das ist die Wütende oder sowas. Ne?
1: Und das ist zu allgemein, sondern du hast richtige Namen.
2: Die sind auch komplexer. Also die haben ja nicht nur eine Eigenschaft. Ne? Mhm. Ich habe so einen, den nenne ich Marcel, der ist so ein bisschen, nee, warte, Pascal heißt der. Der ist so ein bisschen ein Lebetyp und mag gerne teure Restaurantbesuche und Mode und Verschwendungssucht. Quasi so ein Dandy und da gibt's aber auch Günther und der macht bei mir einfach die Steuer. Der ist halt total wichtig, weil ohne Günther geht Pascal vor die Hunde. Ne? Der kann ja nicht immer nur das Geld ausgeben. So. Aber natürlich findet Pascal Günther total langweilig. Ja. Und da gibt's auch noch zwei, drei mehr. So.
1: Ja. Du, das kann ich wirklich ziemlich gut nachvollziehen und ich glaube auch, dadurch, dass du denen so richtige Namen gibst, haben die wahrscheinlich auch ein bisschen Ruhe gegeben, oder? Also ich kann mir vorstellen, dass die einfach ein bisschen zufriedener sind, seitdem du sie, also so stell ich es mir für mich vor, weil nichts ist ja schlimmer, als wenn du so nicht so richtig beachtet wirst, ne? Dann bist du ja auch irgendwie,
2: voll.
1: Dann sabotierst du ja Sachen.
2: Das Gute ist, wenn man sich damit so auseinandersetzt, dann kann man halt auch mal sehen, warum bin ich denn unzufrieden gerade? Welcher Anteil von mir bräuchte denn gerade mal ein bisschen Liebe oder ein bisschen Freizeit oder einen schönen Restaurant, darf Günther mit ins Restaurant oder bleibt er zu Hause? Weißt du?
1: Weil er wieder ein Partypooper ist.
2: Ja, genau. Ja. Oder, ja, weil er halt auch einfach noch zu tun hat. Und dann darf immer nur der andere. Aber der Günther ist halt auch sauer, wenn er wieder Kopfschmerzen hat, weil Pascal zu lange unterwegs war.
1: Du sagst es. Also man hat schon auch immer noch zu tun mit Reue und wofür entscheidet man sich jetzt damit alle irgendwie ganz gut. Du, ich bin dabei.
2: Auch da geht's um Resonanz. Ne? Wie können wir alle miteinander in Resonanz treten?
1: Ja. Resonanz und auch ein bisschen Demokratie vielleicht so, ne? Dass doch jeder irgendwie so ein bisschen ans Ruder kommt. Aber welcher von denen ist denn der Mann am Telefon?
2: Ja, der Mann am Telefon, der geisterte wirklich wochenlang in meinem Kopf rum und ich wusste nicht, wo der herkommt. Warum ist der jetzt plötzlich da? Und es gab auch verschiedene Musiken, weil ich nicht wusste, wie man den jetzt eigentlich vertont oder inszeniert, bis dann doch dieses eher schwere Lied dabei rausgekommen ist, also sehr melancholische Lied dabei rauskam. Und letzten Endes ist der Mann am Telefon, glaube ich, einfach ganz schön einsam und sitzt da und neben ihm der Apparat und eigentlich möchte er ganz gerne in Kontakt treten, aber er wartet halt die ganze Zeit, dass jemand anders anruft, statt selber mal...
1: Und kann, statt selber aktiv zu werden, und kann wahrscheinlich gar nicht angerufen werden, weil er so aus der Zeit gefallen ist, oder? Ja.
2: Also er wirkt, es ist halt total traurig, das Lied. Also es ist wirklich traurig. Und aber auch hoffnungsvoll.
1: Erzähl kurz, weil also dieses ganze Lied kommt mir vor wie ein Retro-Szenario. Tatsächlich, wenn du Apparat sagst, auch man denkt bei der Mann am Telefon nicht an ein Handy. Man denkt auf jeden Fall an ein Telefon mit Wählscheibe.
2: Absolut.
1: Und da fragt man sich natürlich, was macht er jetzt noch? Also wenn wir jetzt von ihm hören, was können wir da jetzt über die Zeit gesehen, nach all der Zeit, die offensichtlich ja passiert ist, weil er ja in der Vergangenheit existiert, noch machen? Wie können wir noch Kontakt zu ihm aufnehmen?
2: Das ist eine sehr gute Frage. Daran arbeite ich auch immer noch. Und das ist natürlich immer einfach, das kommt ja auch in dem Lied vor, den Weg aus der Realität zu wählen und den Schmerz irgendwie zu versuchen zu betäuben. Aber wie kann ich rückblickend der Person oder dieser Figur, wie kann ich die reinholen? Mhm. Oder kann ich dir auch vergeben vielleicht für die Passivität oder die Wut oder ja.
1: Ist das der Moment der Hoffnung, den du gerade erzählt hast, dass da auch Hoffnung drinsteckt in dem Song?
2: Ja, also genau, es gibt ja dann irgendwann dieses Admitten, dieses Zugeben, also ne, wer ist der Mann? Natürlich, ich bin der Typ. Und davon ausgehend, erstmal mit dieser Erkenntnis, kann man ja versuchen zu arbeiten. Mhm. Also dieses in Verbindung treten, ne, dass diese Sehnsucht, die ganze Zeit da ist, warum ruft da keiner an? Mhm. Und dann kommt die Erkenntnis, das bin ja ich kann ja mit mir selber in Kontakt treten. Ich muss ja gar nicht darauf warten, dass jemand anruft. Also das ist das Hoffnungsvolle sozusagen. Und statt eben die ganze Zeit zu denken, dass ein Außen auftaucht irgendwann mal und den man am Telefon in meinem Bauch entdeckt und mit ihm in Kontakt tritt, ist vielleicht gar nicht so dienlich. Vielleicht ist es meine eigene Aufgabe, den anzurufen oder rauszuholen.
1: Mhm. Und ihn dann ja auch auf dieses Album zu setzen. Also er ist ja auch dann in guter Gesellschaft. Er wird ja integriert.
2: Er wird integriert, ja.
1: Das ist schön.
2: Ja.

0: Zurück in die Vergangenheit. Der Mann am Telefon mit Wählscheibe, wie wir gehört haben. Der Assistent war das von seinem neuen Album Ultramarin, das morgen erscheint. Und ja, es ist wirklich ein wunderbar konzipiertes Album, das sich musikalisch erstmal langsam heranschleicht, nur um dann den Geist mit leichten Stupsern anzustoßen. Finde ich einfach äußerst gelungen. Zwischen Doppelgängern, weitem Meer und Identitätsfragen fragt man sich, wer bin ich und wenn ja, wie viele? Ganz nach meiner Philosophie, finde ich. Und natürlich auch nach der Philosophie der Epoche, der Romantik, wie wir gehört haben. Und genau dahin zielte dann auch meine letzte Frage an Tom Hessler. Wenn ich das ganze Album jetzt so ein bisschen als der Romantik nahestehend einschätze, was kann denn das bringen für unsere Gegenwart? Ich meine, du hast schon gesagt, mehrere Persönlichkeiten nebeneinander stehen lassen. Ist das vielleicht so eine Art, ich will dich jetzt nicht irgendwo hindrängen, aber meine Gedanken gingen in die Richtung, dass unsere Gegenwart daran krankt, dass sie Widersprüchlichkeiten nicht aushält und dass das aber alles existiert und auch nebeneinander existieren muss, damit man die Welt überhaupt in ihrer Komplexität ein bisschen begreift.
1: Ja, aber vielleicht muss man die Welt auch gar nicht begreifen. Ich meine, wir haben ein Angebot oder ein vollkommenes Überangebot, mit dem wir uns die ganze Zeit überfordern, weil ja eben auch ganz viel angeboten wird. Und ich glaube halt einfach hilfreich ist vielleicht irgendwie, sich gar nicht mehr so stark damit auseinanderzusetzen, es zu verstehen, sondern eher sich darauf zu besinnen, was tut mir eigentlich gut? Und da sind wir wieder bei der Resonanz, glaube ich. Also im Kleinen, weißt du, Menschen finden aus deinem Umfeld oder auch in deinem Leben und mit deinen Anteilen irgendwie gucken, was kann ich mir denn Gutes tun, was gar nicht viel Geld braucht und gar nicht so unmöglich zu schaffen ist. Ich muss ja vielleicht keine Eigentumswohnung mehr besitzen. Ich muss ja vielleicht kein Auto fahren. Ich muss auch nicht auf den Berg gehen in Indien und meditieren. Also ich kann vielleicht auch einfach nur mit mir selber versuchen, im Kleinen irgendwie schöne, besondere, auch psychedelische Trippi-Momente in meinem Leben zu haben und Resonanz mit meiner Beziehung und mit mir. Und das ist doch schon eine Menge wert. Einfach bisschen weniger versuchen, überfordert zu sein mit der Gegenwart.
0: Weil man dann, weil man die
1: relaxterer Assistent wird.
0: Und die Gegenwart auch relaxter macht vielleicht?
1: Ja, das wäre doch was, oder? Das könnten wir doch alle mal brauchen.
0: Das ist jetzt eigentlich schon ein sehr, sehr schönes Schlusswort, aber da meine Sendung Desire heißt, möchte ich doch nochmal
1: schön. Die Sehnsucht.
0: Ja, oder das Verlangen, ne? Das ist ja das Schöne, dass das so ambig ist so ein bisschen, obwohl es natürlich auch in dieselbe Richtung geht. Aber bei dem letzten Song Total Confusion hast du ja die schöne Zeile
1: Desire of Delusion. Ah. Also es ist Delusion of Desire und Desire of Delusion. Und das ist eigentlich entstanden aus so einer Art, ich wollte mal ein paar englische Dinger droppen und das war eigentlich so ein bisschen Fantasie-Englisch, ne? Und dann habe ich aber recherchiert und festgestellt, dass es tatsächlich in der Psychologie eine Rolle spielt und das kam also aus dem Unbewussten dann wohl doch an den richtigen Adressaten. Und dann habe ich das umgedreht. Also jetzt muss ich es richtig in der richtigen Reihenfolge erklären, aber letzten Endes geht es darum, dass man manchmal im Leben oder oft auch im Leben, manche sogar immer wiederholen, dass sie denken, sie müssen etwas haben oder mit jemandem sein. Mhm. Manche Menschen verlieben sich zum Beispiel immer wieder in jemanden, der ihnen überhaupt nicht gut tut. Und sagen dann alle 2 Jahre erst, wow, ich bin total verliebt und dann irgendwann, oh, jetzt geht's mir total schlecht. Warum passiert mir das eigentlich immer wieder? Und dieser Wiederholungszwang, der steckt da drin sozusagen. Also ich habe so ein ganz starkes Verlangen nach dieser Delusion oder eben eine Delusion of Desire und das war dann umgedreht. Ich fand es irgendwie trippy und es ist auch einfach sehr, es ist auch ein bisschen Ballerballer natürlich. Total Confusion halt.
0: Ja, Total Confusion passt auf jeden Fall. Aber was ist denn dein Gefühl zu Desire?
1: Ich glaube, das ist die Hauptinspiration von allem, was ich mache. Und dieser Zugang dazu, das überhaupt erstmal wahrzunehmen, ich glaube auch für viele Leute eine gute Art, mal drauf zu gucken, was tut mir gut, ne? Was möchte ich eigentlich konsumieren? Denn ich glaube, die Sehnsucht ist so die stärkste Emotion eigentlich, die wir Menschen haben. Und ich meine jetzt gar nicht so, warum habe ich jetzt nicht dieses oder jenes, sondern eher so dieses leichte sich sehnen. Das finde ich so eigentlich einen ganz geilen Dauerzustand.
0: Aber wie geht es dann, also nur damit ich es verstehe, weil ich natürlich meine Sendung auch nicht umsonst so genannt habe, aber wie geht das jetzt mit der Entspanntheit und der Entschleunigung? Weil eigentlich ist ja Sehnen, ist ja wie so ein Motor, wie du schon gesagt hast, der einen eigentlich in Bewegung versetzt, ne?
1: Ja, ich sehe das ein bisschen anders. Also, okay. Also seit ich zum ersten Mal in Portugal war, vor vielen Jahren, habe ich das Konzept der Saudade verinnerlicht. Du läufst oder liefst damals, ist leider nicht mehr ganz so in Lissabon, da war Lissabon noch ziemlich runter, überall waren diese dunklen Ecken und verfallene alte Jugendstilgebäude und dann sind da diese eleganten Portugiesinnen in ihren Anzügen oder in ihren traditionellen Klamotten und stehen irgendwo in der Ecke und sehen aus wie aus einer ganz anderen Zeit, rauchen vielleicht eine Zigarette und gucken über den Tejo irgendwo so in die Ferne, vielleicht auf die andere Seite des Meeres. Also das ist eine Lebensphilosophie dort. Da geht es eben nicht um eine Depression oder um, das muss sich jetzt irgendwie ändern, sondern es ist so ein Zustand, so ein, das kannst du vielleicht auch bei anderen Temperaturen und einer anderen Luftfeuchtigkeit und vor allem einem weiteren Horizont anders verinnerlichen. Aber auch die ItalienerInnen haben das total gut, ne? Diese Art von, ich meine, da kommt ja auch die ganzen Blau-Referenzen. Das geht ja auch um eine Unendlichkeit, an Schwelgen, an Sehnen, nach Leidenschaft, nach Verliebtsein vielleicht ein bisschen. Also Amasi und Po ist ein gutes Lied dazu. Mhm. Das kleine bisschen Verliebtsein. So, man muss ja nicht gleich irgendwie heiraten bis in alle Ewigkeit oder die größte Liebe aller Zeiten. Einfach ein kleines bisschen Verliebtsein. Mhm. Diese Art von die Sehnsuchtsgefühl, das meine ich. Das kann ein Lebensgefühl sein.
0: Mhm. Wenn ich mir was wünschen dürfte, möchte ich etwas glücklich sein, ne? Nur etwas klein. Und natürlich Sehnsucht als Entität einfach annehmen.
1: Ja.
0: Nicht als Übergang, sondern einfach zu akzeptieren, dass es auch ein Zustand ist, der einfach existent ist, ohne ihn nur als Übergang zu begreifen und irgendeine Sehnsucht, also nicht stillen. Ja,
1: das ist schwer zu ausdrücken. Wir sind wieder bei den Widersprüchen. Mhm. Also Widersprüchlichkeit einfach anzunehmen. Und nicht zu sagen, das muss jetzt weg, das muss aufgeräumt werden. Ne? Ich meine, das ist ja auch, da sind wir wieder bei der deutschen Identität, die ich natürlich, der Günther in mir, ne? Der möchte ja klare Verhältnisse. Und der sagt natürlich auch, warum haben wir jetzt dieses oder jenes nicht erreicht im Leben? Aber ich glaube, das macht einen auf jeden Fall nicht glücklicher.
0: Mhm. Schön. Ich sehe das auch. Ich sehe das total gut. Genau. Cool, danke.
1: Cool, danke.

Der Assistent, Total Confusion. Ja, der letzte Track auf seinem neuen Album Ultramarine. Eine herrliche Reise, dieses Album. Ich hoffe, es hat Ihnen ebenso viel Spaß gemacht wie mir. Ich sage an dieser Stelle Tschüss für heute mit dem folgenden Song. Margot Mann kam gerade raus, ganz neuer Song. Das ist das Alias der australischen Musikerin Taylor Carroll. Und der Song, der heißt Shapeshifter. Da können wir auch auf ein neues Album hoffen, so ich denn weiß. Genießen Sie jetzt im Folgenden den Steinway-Flügel. Tschüss, mein Name ist Claudia Gerd. Haben Sie ein schönes Wochenende. Möge es friedlich sein.

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1: Auszug aus einer Rede von Alexandria Ocasio-Cortez. Zerrissenes Schweigen. Gerechtigkeit ist kein Konzept, von dem wir in Büchern lesen. Gerechtigkeit hat mit dem Wasser zu tun, das wir trinken. Gerechtigkeit hat mit der Luft zu tun, die wir atmen. Gerechtigkeit hat damit zu tun, wie einfach es ist, wählen zu gehen. Gerechtigkeit bedeutet, dafür zu sorgen, dass Höflichkeit nicht gleichbedeutend ist mit Schweigen. Tatsächlich ist es oft das Gerechteste, was man tun kann, auf den Tisch zu hauen.
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2: Um 23 Uhr mit Thomas Haag. Guten Abend. In Brüssel hat am Abend ein EU-Gipfel begonnen. Die 27 Staats- und Regierungschefs wollen unter anderem über Haushaltsfragen beraten. Es geht aber auch um den Ukraine-Krieg. Der ukrainische Präsident ist zu Gast in Brüssel. Zelensky hatte diese Woche beim G7-Gipfel in Evian bereits um weitere Unterstützung für sein Land geworben. Verteidigungsminister Fedorov zufolge wurden bei einem Treffen im NATO-Hauptquartier 900 Millionen Euro für US-Rüstungsgüter zugesagt. Der ukrainische Präsident Zelensky drängt im Ukraine-Krieg weiter auf eine diplomatische Lösung, setzt aber auch auf militärische Stärke. Den jüngsten Drohnenangriff auf Moskau sieht er auch als Mittel, Kreml-Chef Putin an den Verhandlungstisch zu zwingen, so Zelensky. Aus Kiew, Frederik Rother.
3: Zelensky wirbt seit einigen Wochen wieder verstärkt dafür, Gespräche mit Wladimir Putin aufzunehmen, um über einen Waffenstillstand und ein Ende des Krieges zu reden. Bisher hat der Kreml alle Angebote abgelehnt. Deswegen müsse, so Zelensky, der Druck auf Russland weiter erhöht werden, auch von den westlichen Partnern.
2: Nach der Schließung von Gebäuden zieht die Technische Universität Berlin personelle Konsequenzen. Ein TU-Sprecher sagte, dass der Leiter der Bauabteilung von seinen Aufgaben freigestellt wurde. Vorher hatte der Tagesspiegel berichtet. Patrick Buchmüller, RBB 24.
4: Die Abteilung soll jetzt erstmal kommissarisch geführt werden, heißt es. Seit Anfang Mai ist das Hauptgebäude der Uni am Ernst-Reuter-Platz in Charlottenburg gesperrt. Wegen Baumängeln. Die Bauaufsicht hat den Betrieb dort untersagt. Und die Probleme sind vielfältig. Defekte Brandschutztüren, Mängel bei der Sicherheitsbeleuchtung und bei der Löschwassereinspeisung. Seit Samstag ist auch noch ein anderes Gebäude der TU dicht. Hier gibt es auch Probleme mit der Brandlöschanlage.
2: Eine Straße in Berlin-Neukölln erinnert seit heute an zwei Feuerwehrmänner, die vor 35 Jahren bei einem Einsatz ums Leben gekommen sind. Mit dem Riedel-Evers-Weg am Teltow-Kanal werden der Hauptbrandmeister Riedel und der Brandmeister Evers gewürdigt. Sie erlitten im März 1991 tödliche Verletzungen, als sie eine brennende Lagerhalle im Stadtteil Britz löschen wollten. Anlass für die feierliche Enthüllung des Straßenschildes waren die Feierlichkeiten zum 175-jährigen Bestehen der Berliner Berufsfeuerwehr. Bei der FIFA-Fußball-WM der Herren haben sich Tschechien und Südafrika am Abend 1:1 unentschieden getrennt und im zweiten Spiel des Abends hat die Schweiz Bosnien-Herzegowina mit 4:1 geschlagen. Soweit die Nachrichten. Weitere Meldungen aus Berlin und Brandenburg auf rbb24.de. Das Wetter nachts teils gering bewölkt oder sternenklar und meist trocken. Die Tiefstwerte liegen bei 20 bis 15 Grad. Morgen ist es anfangs freundlich. Ab Nachmittag gibt's einzelne kräftige Schauer oder auch Gewitter mit Starkregen, Hagel und Sturmböen bei maximal 31 bis 35 Grad.
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5: Ich begrüße Sie zu dieser Sendung. Es hat sich eine Menge neue Musik angesammelt in der vergangenen Woche. Ich habe uns wie immer einiges ausgewählt, was mir gut gefällt. Und es gibt einige schöne Veranstaltungstipps in dieser Sendung, auch Freikarten. Also bleiben Sie dran. Wir tauchen zuerst mal hinein in die Sendung mit Helene Vogelsänger. Mhm.

Rebell und Erneuerer. Debussy war das. Neu sind fast alle Klänge, die man hören kann. In der Berliner Musikreihe Kidsalon. In diesen Juniwochen findet der jeden Donnerstag in Potsdam im Das Minsk statt. So auch nächste Woche dort spät. Eine Künstlerin, die ich sehr mag, die ich einige Male schon erleben durfte und die ein wunderbares neues Album veröffentlicht hat. Die japanische Künstlerin Midori Hirano. Ich habe hier für uns 2x2 Freikarten gesichert in dem meistens ausverkauften Kidsalon. Wenn Sie Lust haben auf einen schönen Abend nächste Woche Donnerstag im Das Minsk in Potsdam, dann können Sie mir schreiben an sven.helbig@svenhelbig.com. Dann kann ich Sie dort noch auf die Gäste Liste setzen. Wir hören mal hinein in Midoris schönes Album Autonoma, Mutate dann und Ranya Rani.

Anja Ranis Non-Fiction war das. Das haben wir gehört in der Philharmonie am vergangenen Montag. Vielleicht waren Sie da. Ich hatte ja Karten verlost. Ich fand es ein schönes Konzert und habe uns hier nochmal einen Ausschnitt zum Nachhören aufgelegt. Mit Konzerthinweisen und Freikarten geht es auch schon weiter. Ebenfalls ein Komponist, den ich sehr schätze. Chelsea wird gespielt in der Berghain-Halle. Wenn Sie da mal Lust haben, hinzugehen und seine ganz außergewöhnliche Musik mal an diesem besonderen Ort hören möchten, dann hätten Sie die Gelegenheit. Am 26. Juni, 21 Uhr, beginnt das Konzert. Und auch dafür habe ich hier 2x2 Freikarten für uns. Schauen Sie da mal vorbei. Die Berghain-Halle ist wirklich ein eindrucksvoller Ort für diese Art Musik und generell einfach ein magischer Ort, den man nicht so ohne weiteres zu Gesicht bekommt. Hören wir mal ein Stück Chelsea und Sie können sich überlegen, ob Sie hingehen mögen am 26. Juni und mir vielleicht schreiben an sven.helbig@svenhelbig.com.

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Und für die Empfänger und Empfängerinnen im MDR-Sendegebiet habe ich jetzt auch einen schönen Konzerttipp. Es gibt in Alt-Kadelz eine eindrucksvolle 1000 Jahre alte Linde. An dieser macht der Komponist Graham Fitgen halt. Der fährt für sein Projekt Treeline 4000 Kilometer mit dem Fahrrad von Rumänien bis England und macht Station an ausgewählten Bäumen, um dort selbst und mit lokalen Musikern Kompositionen von sich aufzuführen. Hier mit Musikerinnen und Musikern der Staatsoperette Dresden. Und das könnten Sie erleben, wenn Sie am 22. Juni, also am kommenden Montag, ab 16 Uhr nach Alt-Kadelz fahren. 16 Uhr beginnen dort kleinere Veranstaltungen und 18 Uhr das Konzert. Graham Fitgen wird hoffentlich anreisen mit dem Fahrrad unterwegs, wie gesagt, von Rumänien bis England, 4000 Kilometer von Baum zu Baum. Ein schönes Projekt mit dem Namen Treeline, was sich vor allen Dingen beschäftigt mit der Bedrohung der Waldbestände, mit Natur und Nachhaltigkeit. Und Graham Fitgen eröffnet jetzt unser nächstes Set. Philipp Rumsch hat neue Musik geschrieben, die ist dabei. Becoming Claire heißt das Stück. Und Jamie Della Dave aus Barcelona, den ich das Glück hatte, einmal kennenzulernen, hat ebenfalls ein neues Album veröffentlicht. Er ist auch dabei im nächsten Set. Aber zunächst Graham Fitgen.

Jamie Della Darve, Philipp Rumstaffur und Graham Fitgen haben wir gehört. Ich freue mich auf Ihre Zuschriften für die Freikarten im Berghain am 26. Juni, für den Kidsalon am 25. Juni in Potsdam, das Minsk und vielleicht sehen wir uns auch an der tausendjährigen Linde am Montag in Alt-Kaditz. Jetzt hören wir noch ein letztes Set in dieser ersten Stunde. Ich habe nochmal Musik ausgewählt von Midori Hiranus, schönem neuen Album und andere schöne Klänge. Und nach der Pause gibt es ein tolles neues Album, darauf freue ich mich und ich hoffe, Sie sind dann auch wieder mit dabei.

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2: Um 0 Uhr mit Katja Kindermann. Die EU verlängert ihre Wirtschaftssanktionen gegen Russland. Das haben die EU-Staats- und Regierungschefs am Abend bei ihrem Gipfel in Brüssel beschlossen. Aus der Nachrichtenredaktion Christiane Rüther.
3: Es war das erste Treffen seit der Abwahl des ungarischen Rechtsnationalisten Orbán. Eine Einigung der 27 Staaten war ohne ihn wieder möglich. So werden die Wirtschaftssanktionen erstmals nicht nur um 6, sondern direkt um 12 Monate verlängert. Weiteres großes Thema des EU-Gipfels ist China. Insbesondere wird es darum gehen, wie sich die EU der Exportmacht gegenüber positioniert. Die oftmals billigeren chinesischen Produkte setzen der europäischen Wirtschaft zu. Deshalb soll über Gegenmaßnahmen beraten werden.
2: Die Verhandlungen zwischen den USA und dem Iran über ein endgültiges Abkommen sollen noch an diesem Wochenende beginnen. Das hat US-Vizepräsident Vance angekündigt. Aus Washington, Nina Barth.
4: In den USA ist das Rahmenabkommen die Grundlage für die anstehenden Verhandlungen, parteiübergreifend auf viel Kritik gestoßen. Vance verteidigte es als Win-Win-Situation für beide Seiten und richtete deutliche Worte an Kritiker aus Israel. Die USA hatten den Krieg gemeinsam mit Israel begonnen. Vance sagte, sie sollten sich daran erinnern, dass die USA der einzig mächtige Verbündete sei, den Israel noch habe. Und Vance betonte, es seien die USA, die den Großteil der israelischen Waffen finanzierten.
2: Einen Monat nach Einführung der neuen E-Auto-Förderung hat Bundesumweltminister Schneider eine positive Bilanz gezogen. Dem Redaktionsnetzwerk Deutschland sagte er, es seien schon mehr als 55.000 Anträge eingegangen, mit einer beantragten Fördersumme von 240 Millionen Euro. Aus der Nachrichtenredaktion Betül Sarikaya.
5: Das Interesse ist laut Umweltminister Schneider groß. 9 von 10 Antragstellern wollen laut Schneider voll elektrische Autos fahren, sei es per Kauf oder per Leasing. Die Anteile sind ungefähr gleich groß. Auch die sogenannte soziale Staffelung funktioniere, betonte Schneider. Mehr als die Hälfte der Antragsteller habe ein Jahreshaushaltseinkommen von unter 45.000 Euro. Und das bedeutet, dass die Fördergelder gezielt bei denjenigen ankommen, die die Unterstützung brauchen.
2: Bei der Fußball-Weltmeisterschaft ist die Schweiz der K.O.-Phase einen großen Schritt näher gekommen. Die Schweizer gewannen mit 4:1 gegen Bosnien-Herzegowina und gehen nun mit 4 Punkten ins letzte Gruppenspiel gegen Co-Gastgeber Kanada. Zuvor hatten sich Tschechien und Südafrika unentschieden getrennt. Die Partie endete 1:1. Das waren die Nachrichten. Das Wetter in Deutschland. Häufig trocken, im Nordwesten Schauer und teils kräftige Gewitter, Tiefstwerte von 22 Grad bis 14 Grad. Tagsüber gebietsweise freundlich, im Nordwesten Schauer und teils starke Gewitter mit Unwettergefahr. Höchstwerte 29 bis 38 Grad. An den Küsten um 23 Grad. Die Zeit, es ist jetzt 0:03.
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6: Ich begrüße Sie zur zweiten Stunde der schönen Töne. Ein neues Album habe ich uns mitgebracht, das mir sehr gefällt, von der ungarischen Flötistin Julie Dieck, aufgenommen von ihr in einer Budapester Kirche. Brisk heißt es und sie wird in diesem Jahr auch nach Berlin kommen mit diesem Programm. Das dauert aber noch eine Weile, da weise ich Sie dann noch einmal darauf hin. Jetzt hören wir mal dieses schöne Album, das mich seit einigen Tagen schon begleitet. Julie Diecks Brisk, und damit wünsche ich Ihnen viel Freude.

Die ungarische Flötistin Julie Deek haben wir gehört mit ihrem Album aus diesem Jahr Brisk. Das waren sie fast, die schönen Töne für diese Woche. Ich habe uns hier für das Ende dieser zweiten Hälfte noch ein paar Sachen ausgewählt. Midori, Hirano noch einmal, das Kuba Kapsa Ensemble, Kishibashi ist dabei, Toby Driver. Und ich darf mich an dieser Stelle verabschieden. Ich hoffe, Sie hatten wieder Freude an meiner Auswahl für diese Woche und freue mich natürlich, wenn Sie in der kommenden Woche wieder einschalten.

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3: Um 1 Uhr mit Thomas Haag. Guten Morgen. In Brüssel hat am Abend ein zweitägiger EU-Gipfel begonnen. Die 27 Staats- und Regierungschefs wollen unter anderem über Haushaltsfragen, die Lage in Nahost und den Ukraine-Krieg beraten. Bulgariens neuer Ministerpräsident Radev hat gleich zu Beginn ein Veto gegen ein weiteres Sanktionspaket der EU gegen Russland angekündigt. Mit der Begründung, die geplanten Strafmaßnahmen könnten sich negativ auf die bulgarische Wirtschaft auswirken. Der ukrainische Präsident Zelensky hat mit weiteren massiven Angriffen auf Moskau gedroht, sollte Russland den Krieg gegen sein Land fortsetzen. In der letzten Nacht hatte die Ukraine mit fast 200 Drohnen den wohl größten Angriff seit Kriegsbeginn auf die russische Hauptstadt geflogen. Für das ARD-Studio Moskau Lilia Becker.
4: Laut offiziellen Angaben wurden über 190 Drohnen abgefangen. 17 Menschen seien verletzt. Alle 4 Moskauer Flughäfen stellten den Betrieb zeitweise ein. Es gibt Meldungen darüber, dass über 500 Flüge gestrichen wurden. Darüber hinaus sollen mehr als 12.000 Passagiere immer noch auf ihren Abflug warten. Es dürfte der bislang größte Angriff auf die russische Hauptstadt seit Russlands Überfall auf die Ukraine sein.
3: Das Berliner Abgeordnetenhaus hat das Vergabegesetz geändert. Für kleine und mittlere Unternehmen soll es so leichter werden, öffentliche Aufträge zu bekommen. Pauline Pieper, RBB 24, Landespolitik.
5: Künftig dürfen öffentliche Aufträge bis zu einer Grenze von 500.000 Euro ohne Ausschreibung vergeben werden. Bisher lag der Grenzwert bei 50.000 Euro. Außerdem müssen Unternehmen bei allen öffentlichen Aufträgen bereits ab 1.000 Euro nach Tarif zahlen. Während die Koalitionsfraktionen SPD und CDU die neue Regelung als Bürokratieabbau lobten, gab es von Seiten der Opposition Kritik. Der linken Politiker Valgoglio kritisierte etwa, dass die Änderung soziale Vergabekriterien wie den Vergabemindestlohn aushebele.
3: 3 ehemalige BSW-Abgeordnete sind vom Brandenburger Landtag als Gruppe anerkannt worden. Die inzwischen parteilosen Parlamentarier firmieren künftig unter dem Namen Wir für Brandenburg. Als Gruppe steht ihnen mehr Redezeit sowie finanzielle Unterstützung durch den Landtag zu. Die 3 Parlamentarier waren im vergangenen November aus dem BSW ausgetreten. Bei der FIFA-Fußball-WM der Herren haben sich Tschechien und Südafrika am Abend 1:1 unentschieden getrennt. Im zweiten Spiel des Abends hat die Schweiz Bosnien-Herzegowina mit 4:1 geschlagen. Zur Stunde stehen sich Kanada und Katar gegenüber. Soweit die Nachrichten. Weitere Meldungen aus Berlin und Brandenburg auf rbb24.de. Das Wetter nachts haben wir teils Wolken oder es ist sternenklar und meist trocken. Die Tiefstwerte liegen bei 20 bis 15 Grad. Am Tage ist es anfangs freundlich. Ab Nachmittag sind einzelne kräftige Schauer oder Gewitter mit Starkregen, Hagel oder auch Sturmböen möglich. Und das bei maximal 31 Grad.
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Hallo und herzlich willkommen zu Sister Moon auf Radio 1. Heute nochmal mit Thorsten Hempelt in Vertretung von Raffaella Segarra. Oder um es mit Lemmy von Motorhead zu sagen, I'll be your sister. Zumindest für die nächsten 2 Stunden. Und auch diese Sendung fing mit einem kleinen Geburtstagsgruß an, wenn auch nachträglich und leider posthum. Am 15. Juni wäre Harry Nilsson 85 Jahre alt geworden, einer der originellsten und ungewöhnlichsten Popstars der 60er und 70er. Bühnenscheuer Autodidakt und visionärer Studiomagier. Er starb 1994 weitestgehend vergessen, abgesehen vielleicht von einer knappen Handvoll Stücken wie seiner Version von Without You, nach wie vor oft und gerne auf kuschelrockartigen Songsammlungen bzw. heutzutage wohl eher Streaming-Playlisten zu finden, dem Novelty-Hit Coconut, der beispielsweise den Soundtrack zum Tarantino-Debüt Reservoir Dogs bereicherte, oder auch dem eben gehörten Everybody's Talkin' aus dem 1969er Film Midnight Cowboy. 2006 erschien die tolle Doku Who is Harry Nilsson and Why is Everybody Talking About Him? 2013 eine lohnenswerte CD-Box, die fast alle seine Aufnahmen vereint und um Raritäten ergänzt. Diese etwa 300 Titel zeigen ja wirklich einen Ausnahmekünstler zwischen kreativem Genie und selbstzerstörerischem Wahnsinn, zu dessen Fans und später auch guten Freunden unter anderem übrigens auch die Beatles zählten. Es wird also einiges getan, um die Erinnerung an Nilsson zu pflegen und sein Werk wertzuschätzen. Dem möchte ich mich heute anschließen und neben allerhand neuer Musik auch den ein oder anderen viel zu selten gehörten Nilsson-Song zu Gehör bringen. Zum Beispiel diesen hier, der mit seiner charmanten Beschreibung des bunten Treibens in einer Mülltonne, dieses Symbols der menschlichen Genialität, ein in der Popmusik sicher eher nur ausnahmsweise behandeltes Thema aufs Tapet bringt. Nilsson und das Garbage Can Ballet.

Sie hören Sister Moon auf Radio 1, eben zuerst mit Harry Nilsson und dem Garbage Can Ballet aus dem Film Skidoo, beziehungsweise der gut 300 seiner Songs aus den Jahren 1967 bis 1977 umfassenden Box The RCA Albums Collection. Danach Josh Ottum, der zwar in den ersten 20 Jahren seiner musikalischen Karriere gerade mal 4 Alben veröffentlicht hat und damit so viel wie Nilsson in etwa 18 Monaten zumindest aufgenommen hat, der sich aber für die nächsten 3 Jahre etwas ebenfalls recht Ambitioniertes vorgenommen hat. Zu jedem Vollmond möchte er ein Album veröffentlichen und da dieses Phänomen sich ja allmonatlich wiederholt, also insgesamt nicht weniger als 36 Stück. Das erste kam am 31. Mai raus, Yellow Band heißt es, daraus hörten sie eben Showdown, worin er unter anderem bemerkt, dass in seiner Muttersprache, dem Englisch, die Worte Slaughter und Laughter zwar bis auf einen Buchstaben identisch sind, dennoch aber unterschiedlich ausgesprochen werden. Große Mysterien, scheint also inhaltlich nicht unbedingt um den Mond zu gehen. Weiter geht's mit Jenny Gillespie Mason, lange unter dem Projektnamen Sis aktiv, hat die in Kalifornien lebende Musikerin letzte Woche ihr erstes Album unter eigenem Namen veröffentlicht. In the Safety of the Light heißt es, daraus jetzt Perseus, Jenny Gillespie Mason.

So ganz genau weiß ich nicht, worum es in dem Lied geht, aber es hat eine wunderbar entspannte und entspannende Atmosphäre und ich freue mich immer wieder, den Protagonisten, möglicherweise eine Art Handwerker, wie Kurt Wagner von Lamb Chop es ja selber einmal war, oder vielleicht auch ein Vertreter oder Polizist, den jedenfalls bei seinen scheinbar banalen Alltagsverrichtungen zu begleiten. Er begegnet Menschen, wird in offenbar uninteressante Gespräche verwickelt, bei denen er auf Durchzug stellt, ab und zu ein zustimmendes Grunzen äußert in der Hoffnung, das passe zum Gesagten des Gegenüber und das Gefühl nicht abschütteln kann, er müsse auch mal was sagen, statt nur zu nicken und die meisten Chips zu essen. Und zum Feierabend kauft er sich dann Donuts. All Smiles and Mariachi hieß das Lied vom 1996er Album How I Quit Smoking, auch schon 30 Jahre alt also. Nochmal 10 Jahre länger gibt es mittlerweile die Band, einst als Posterchildren gegründet, heute als Lamb Chop bekannt. Davor hörten sie Jenny Gillespie Mason und Perseus von ihrem neuen Album In the Safety of the Light. Im August erscheint auch das neue Lamb Chop Album Punching the Clown, ihr 17., wenn ich nicht irre. Und so sehr ich Weiterentwicklung und Veränderung auch begrüße und interessant finde und für wichtig halte, freue ich mich doch, dass die unerfreulichen Autotune-Zeiten vorbei zu sein scheinen, sie also quasi einen Schritt zurück gemacht haben. Zumindest ist davon weder auf der vor einem Monat veröffentlichten ersten Single Weekend etwas zu hören, noch auf Stella, der vor wenigen Tagen erschienenen zweiten. Hier sind Lamb Chop mit Stella und das klingt so.

Ein Songende der Marke Moderatoren-Schreck. Dawn Landis war das mit You're Breaking My Heart, einem Harry Nilsson-Cover. Im Original auf dem 1972er Album Son of Schmilzen zu finden, war diese Version 2014 Teil eines Nilsson-Tribute-Albums, das This Is The Town hieß, und zwar Volume 1. Davor Stella, die neue Single von Lamb Chop, und auch von Dawn Landis gibt's neue Musik. Catch a Little Sun heißt ihr just veröffentlichtes Album. Im Gegensatz zu dem eben gehörten, nicht ganz jugendfreien Nilsson-Cover, explizit für Erwachsene und Kinder gedacht, kommt es 2 Jahre nach ihrem letzten Werk, The Liberated Women's Songbook. Darauf hatte sie Lieder gecovert, die zwischen 1830 und 1970 entstanden und das Thema Frauenrechte behandelten, dem Titel zufolge also das Liederbuch der US-amerikanischen Frauenrechtsbewegung der 1970er neu vertont. Am 11. August wird sie übrigens das Berlin-Konzert von Bonnie Prince Billy im großen RBB-Sendesaal öffnen. Genau wie Will Oldham wurde auch Dawn Landis in Louisville, Kentucky geboren, nebenbei gesagt. Hier ist sie also mit neuer Musik, mit Little Red Boat vom Album Catch a Little Sun, Dawn Landis.

0: Es gibt zwei Sorten von Menschen, behauptete Bill Murray in der Titelrolle des Films What About Bob in dem kleinen Tonschnipsel eben seufzend. Solche, die Neil Young mögen und solche, die das nicht tun. Seine Frau zähle zur Ersteren und da sie sich von ihm hat scheiden lassen, er wohl eher nicht. Spätestens jetzt jedenfalls. Sei das wie es ist, nach Dawn Landis und Little Red Boat vom neuen Album Catch a Little Sun hörten sie eben besagten Neil Diamond und Cherry Cherry, klang ein bisschen, als wäre es in der Tropfsteinhöhle aufgenommen. Ein Lied von seinem ersten Album The Feel of Neil Diamond, das 1966 erschien und damit stolze 60 Jahre vor Wild at Heart, seinem mittlerweile 35. das vor wenigen Wochen rauskam. Aufgenommen allerdings wurde es schon 2007 während der von Rick Rubin betreuten Sessions zum ein Jahr später veröffentlichten Home Before Dark. Was es mit dieser Verzögerung auf sich hat, weiß ich nicht, habe aber als nächstes Stück jetzt einen Song daraus vorbereitet und zwar das sparsam instrumentierte, einigermaßen skurrile, aber doch ganz hübsche The Secret You, in dem er sich auch an dem etwa von Ella Fitzgerald, Roger Miller oder auch natürlich auch Scatman John gern genutzten Scat-Gesang versucht. Badibadu, The Secret You sozusagen, Neil Diamond.
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Eins der wohl schönsten Lieder über den, naja, Kreislauf des Lebens oder zumindest den des Wassers, ohne den es ja kein Leben geben würde. Harry Nilsson war das, der vorgestern 85 Jahre alt geworden wäre. Mit Think About Your Troubles, 1971 als Teil des Soundtracks zum von ihm erdachten und je nach Format von Dustin Hoffman oder Ringo Starr als Erzähler begleiteten Zeichentrickfilm The Point erschienen. Davor Neil Diamond, der im Laufe seiner 60-jährigen Karriere, wie so viele, übrigens auch den ein oder anderen Nilsson-Song gecovert hat, hier allerdings mit dem selbst verfassten The Secret You von seinem 2007 aufgenommenen, aber erst vor kurzem veröffentlichten Album Wild at Heart. Auch bei Alex Amen aus Texas meine ich einen gewissen Nilsson-Einfluss herauszuhören. Auf jeden Fall wurde der 26-Jährige anlässlich seines letzte Woche erschienenen Debütalbums Son of Amen bereits in so mancher Kritik mit dem 1994 verstorbenen Popmusikgenie verglichen. Zwar operiert er ohne den oftmals wirklich durchgeknallt schrägen Humor, den Nilsson hatte, dafür aber mit ähnlich liebevoll komponierten und detailreich arrangierten Songs und auch einer schönen Stimme. Hier ist er, Alex Amen mit April.

Auch Sinead O'Connor hat mal einen Nilsson-Song gecovert, das eben gehörte I Guess the Lord Must Be in New York City. Ursprünglich 1969 für den Film Midnight Cowboy geschrieben, in dem dann aber stattdessen die von Nilsson gesungene Fred Neil-Komposition Everybody's Talking erklang, kam es 1998 und damit 4 Jahre nach Nilssons Tod in der eben gehörten Interpretation von Sinead O'Connor doch noch zu Soundtrack-Ehren. Und zwar in You've Got Mail mit Tom Hanks und Meg Ryan. Davor hatten sie einen kleinen Leckerbissen nicht nur für Anhänger der Alliteration, nämlich Alex Amen mit April von seinem unlängst erschienenen Debütalbum Son of Amen. Weiter geht's mit einem einigermaßen exklusiven Stück. Letzte Woche gastierte ja die wiedervereinigte Band Sugar um Bob Mould von Husker Du in Berlin und das Vorprogramm bestritt James, genannt Jay Robbins, eigentlich Sänger und Gitarrist diverser Bands wie Jawbox, Burning Airlines oder auch Channels, die 2017 eine EP mit dem schönen Titel Backpfeifengesicht veröffentlichten. Auf der Tour mit Sugar allerdings trat er solo auf und verkaufte bei der Gelegenheit eine bislang nur bei diesen Konzerten erhältliche EP mit sozusagen unplugged aufgenommenen, also nur auf der Akustikgitarre begleiteten Versionen von Songs seiner Soloalben. Daraus jetzt Not the End, Jay Robbins.

Jay Robbins. Ich wusste, da kommt noch was. Jay Robbins mit einem Stück von der EP, die er bei seinen Auftritten im Vorprogramm von Sugar verkaufte, wie zum Beispiel letzte Woche im Berliner Hole 44. Not the End heißt es, und trotzdem ist zumindest die erste Stunde Sister Moon für heute dann doch demnächst zu Ende. Nach den Nachrichten folgt aber natürlich die zweite, und bis dahin hören Sie nun den Song im weitaus weniger bekannten Original, mit dessen Coverversion Harry Nilsson seinen wohl größten Hit hatte und den mehr als nur ein Hauch Tragik begleitet. Without You heißt das Lied, im Original von der Band Badfinger, die nach einem vielversprechenden, von den Beatles und besonders Paul McCartney geförderten Start in die Fänge eines windigen Managers geriet, was nicht nur die Karriere ins Stocken brachte und finanziellen Ruin bedeutete, sondern auch mit dazu beitrug, dass die beiden Autoren des Liedes, Pete Ham und Tom Evans, 1975 bzw. 1983 durch Suizid aus dem Leben schieden. Als Harry Nilsson das Stück 1971 coverte, schien die Welt noch in Ordnung und waren Ham und Evans ganz aus dem Häuschen vor Freude, weil sie dachten, dass auch so ein bisschen mehr Aufmerksamkeit auf die eigene Band fallen würde. Aber die Freude war wegen der bereits erwähnten Katastrophen nur von kurzer Dauer. Nilsson andererseits haderte ein wenig damit, dass sein bekanntester Song aus fremder Feder stammte und so die eigenen ein bisschen in den Schatten stellte. Und mit fast gruseligem Timing veröffentlichte eine Woche nach seinem Tod durch Herzinfarkt am 15. Januar 1994 wiederum Mariah Carey ihre sehr an seine angelehnte Version und erklomm damit höchste Höhen der Hitparaden wie auch der, Schmalzigkeit. Hier zum Schluss der ersten Stunde Sister Moon, aber jetzt also das Original, und zwar Badfinger und Without You. Bis gleich nach den Nachrichten.

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2: Um 2 Uhr mit Thomas Haag. Guten Morgen. In der Schweiz sind heute Gespräche zwischen den USA und dem Iran geplant. Allerdings sind die Details des Treffens weiter unklar. Es könnten keine weiteren Informationen gemacht werden, heißt es beim Schweizer Außenministerium. Aus Genf, Katrin Hondl.
3: Auch wer genau aus den USA, dem Iran sowie den Vermittlerstaaten Pakistan und Katar an den Gesprächen teilnimmt, ist bislang unbekannt. Er habe vor, in die Schweiz zu reisen, wisse aber noch nicht wann, sagte etwa US-Vizepräsident J.D. Vance. Ursprünglich war auf dem Burgenstock die feierliche Unterzeichnung der gemeinsamen Absichtserklärung zur Beendigung des Kriegs geplant. Nachdem das sogenannte Memorandum of Understanding aber überraschend schon in der Nacht auf Donnerstag von den Präsidenten beider Länder unterschrieben wurde, ist dort nun Verhandlungsstart mit dem Ziel einer endgültigen Einigung.
2: Im laufenden Tarifkonflikt beim Einzelhandel ruft die Gewerkschaft Verdi für heute erneut zu bundesweiten Warnstreiks auf. Im Zentrum der Aktion steht die Möbelhauskette IKEA. In Berlin werden nach Gewerkschaftsangaben alle 3 IKEA-Filialen bestreikt. Verdi fordert unter anderem 7% mehr Lohn, mindestens aber 225 Euro pro Monat. Die Linke trifft sich an diesem Wochenende zu einem Bundesparteitag. Dabei will sich die Partei nicht nur inhaltlich neu aufstellen, sondern auch personell verändern. Aus Potsdam, Cornelia Geis.
4: Ines Schwert.